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1: Aus Psalm 36. Herr, deine Güte reicht bis an den Himmel und deine Wahrheit bis zu den Wolken. Deine Gerechtigkeit steht fest wie die Berge Gottes. Dein Recht ist so grenzenlos wie die große Flut. Herr, du hilfst Menschen und Tieren. Wie kostbar ist doch deine Güte. Zu dir kommen die Menschenkinder. Im Schatten deiner Flügel finden sie Schutz. Von den Gaben deines Hauses essen sie sich satt. Von dem Bach, der zu deiner Freude strömt, gibst du ihnen reichlich zu trinken. Denn bei dir ist die Quelle des Lebens, und in deinem Licht sehen wir das Licht.

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Herzlich willkommen zu diesem Gottesdienst aus dem ERF Medienhaus in Wetzlar. Wie schön, dass Sie eingeschaltet haben und dass Sie heute mit dabei sind. Mein Name ist Mareike Banusch, ich gehöre zum ERF-Team und ich begleite Sie heute durch diesen Gottesdienst, den wir in Zusammenarbeit mit Team F gestalten. Team F ist eine christliche Beratungsorganisation mit Fokus auf Familie und Beziehungen. Maike Piru ist Team F Regionalleiterin und wird uns heute die Predigt halten zum Thema Mein Blick auf Gott. Was das Predigtthema mit dem Monat Mai zu tun hat, das erfahren Sie gleich. Jetzt lade ich Sie ein, bei Gott zur Ruhe zu kommen. Wir dürfen so zu ihm kommen, wie wir sind und mit dem, was uns gerade noch beschäftigt. Die Musik wird heute gestaltet von meinen ERF-Kolleginnen und Kollegen Simona Brande-Busemeier, Katja Wittmann, Christian Obatja, Tobias Kern und David Kanesaki de Sander. Wir hören jetzt das erste Lied. Alle Augen auf dich.

Wir feiern diesen Gottesdienst im Namen Gottes des Vaters, seines Sohnes Jesus Christus und des Heiligen Geistes. Amen. Ich bete mit Worten aus Psalm 139 und wenn Sie mögen, dann können Sie dieses Gebet auch zu Ihrem eigenen Gebet machen. Für den Dirigenten von David, ein Psalm. Herr, du hast mich erforscht und kennst mich ganz genau. Wenn ich mich setze oder aufstehe, du weißt es. Meine Absichten erkennst du schon im Voraus. Ob ich gehe oder liege, du siehst es, mit all meinen Wegen bist du vertraut. Ja, noch ehe mir ein Wort über die Lippen kommt, weißt du es schon genau, Herr. Von allen Seiten umschließt du mich und legst auf mich deine Hand. Ein unfassbares Wunder ist diese Erkenntnis für mich, zu hoch, als dass ich es je begreifen könnte. Wohin könnte ich schon gehen, um deinem Geist zu entkommen? Wohin fliehen, um deinem Blick zu entgehen? Wenn ich zum Himmel emporstiege, so wärst du dort. Und würde ich im Totenreich mein Lager aufschlagen, dort wärst du auch. Hätte ich Flügel und könnte mich wie die Morgenröte niederlassen am äußersten Ende des Meeres, so würde auch dort deine Hand mich leiten. Ja, deine rechte Hand würde mich halten. Und spräche ich, nur noch Finsternis soll mich umgeben und der helle Tag um mich her soll sich verwandeln in tiefste Nacht. Dann wäre selbst die Finsternis nicht finster für dich und die Nacht würde leuchten wie der Tag. Ja, für dich wäre tiefste Dunkelheit so hell wie das Licht. Du bist es ja auch, der meinen Körper und meine Seele erschaffen hat. Kunstvoll hast du mich gebildet im Leib meiner Mutter. Ich danke dir dafür, dass ich so wunderbar erschaffen bin. Es erfüllt mich mit Ehrfurcht. Ja, das habe ich erkannt. Deine Werke sind wunderbar. Dir war ich nicht verborgen, als ich Gestalt annahm, als ich im Dunkeln erschaffen wurde, kunstvoll gebildet im tiefen Schoß der Erde. Deine Augen sahen mich schon, als mein Leben im Leib meiner Mutter entstand. Alle Tage, die noch kommen sollten, waren in deinem Buch bereits aufgeschrieben, bevor noch einer von ihnen eintraf. Gott hat uns wertvoll erdacht und erschaffen. Er kennt uns durch und durch. Er kennt uns besser, als wir uns selbst kennen. Und Gott ist und bleibt an unserer Seite. Er ist jederzeit für uns da. Das haben wir gerade mit David gebetet. Mit dem nächsten Lied lade ich Sie ein, Gott zu loben.

0: Hallo Maike, ich freue mich sehr, dass du uns heute die Predigt hältst. Du bist Team F Regionalleiterin und du leitest den Fachbereich Persönlichkeitsentwicklung und Seelsorge. Ihr setzt euch dafür ein, dass Beziehungen gut gelingen und genau darum soll es ja auch heute gehen. Du hast dich für das Thema entschieden, mein Blick auf Gott. Du sprichst dabei über unser Gottesbild und wie es durch unsere Lebensgeschichte geprägt wird. Was hat dich denn dazu bewogen, dich so intensiv mit diesem Thema auseinanderzusetzen?
1: Ich habe selber in eigenen Heilungsprozessen ganz viel mit Gott erlebt. Und als ich angefangen habe, mich mit Gebetsseelsorge zu beschäftigen und ausbilden zu lassen, war ich total fasziniert davon, dass man ja auch Gott fragen kann, was er so über uns denkt. Und das war so heilsam und so wohltuend für mich. Und habe dann auch anderen davon erzählt und war ganz erstaunt, dass es auch Menschen gab, die gar nicht wissen wollten, was Gott über sie denkt. Und ich denke, das war so mit der Startschuss, dass ich mich immer mehr mit dem Thema auseinandergesetzt habe. So, was liegt dahinter? Was sind da für Ursachen? Und auch, wie kann auch Heilung geschehen?
0: Wie begegnet dir das denn ganz praktisch in deiner Arbeit mit Menschen?
1: Wenn zum Beispiel, wir reden so vom Frucht-Wurzel-Prinzip. Also es gibt Herausforderungen im Alltag, Schwierigkeiten in Beziehungen mit sich selber oder mit Gott oder auch innerhalb der Familie, Partnerschaft. Und dann in der Seelsorge zu schauen, was liegt denn dahinter? Wo sind die Ursachen? Da spielt eben unsere Prägung eine große Rolle. Und ganz oft wird da dann eben auch das Gottesbild sichtbar.
0: Spannend. Und was ist dein Anliegen für heute, für die Menschen, die diesen Gottesdienst mit uns feiern? Was sollen sie mitnehmen?
1: Ich möchte ermutigen zu reflektieren, so wo stehe ich gerade, was ist so mein Blick auf Gott und vor allen Dingen, was ist, darf sein? Das finde ich so ganz wichtig. Und trotzdem, wenn ich das anschaue, was ist gerade, das darf auch sein, muss ich da nicht stehen bleiben, sondern darf darauf vertrauen, dass Gott Heilung und Freiheit schenkt und den Weg mit uns weitergeht. Und dazu möchte ich ermutigen, sich da immer wieder neu drauf einzulassen.
0: Vielen Dank, Maike. Ich freue mich sehr auf deine Predigt gleich. Das nächste Lied ist eine Einladung, Gott als unserem liebevollen Schöpfer die Ehre zu geben.

Gott ist der gute und fürsorgliche Vater, der uns einlädt, in einer lebendigen Beziehung mit ihm zu leben. Und Gott zeigt sich uns Menschen in und durch Jesus Christus. Diesen Gedanken entdecken wir auch in der Bibel. Ich lese uns dazu aus dem Johannesevangelium Kapitel 14, die Verse 1 bis 9a. Lasst euch durch nichts in eurem Glauben erschüttern, sagte Jesus zu seinen Jüngern. Vertraut auf Gott und vertraut auf mich. Im Haus meines Vaters gibt es viele Wohnungen. Wenn es nicht so wäre, hätte ich dann etwa zu euch gesagt, dass ich dorthin gehe, um einen Platz für euch vorzubereiten? Und wenn ich einen Platz für euch vorbereitet habe, werde ich wiederkommen und euch zu mir holen, damit ihr auch dort seid, wo ich bin. Den Weg, der dorthin führt, wo ich hingehe, kennt ihr ja. Herr, sagte Thomas, wir wissen doch nicht einmal, wohin du gehst. Wie sollen wir dann den Weg dorthin kennen? Ich bin der Weg, antwortete Jesus. Ich bin die Wahrheit und ich bin das Leben. Zum Vater kommt man nur durch mich. Wenn ihr erkannt habt, wer ich bin, werdet ihr auch meinen Vater erkennen. Ja, ihr kennt ihn bereits, ihr habt ihn bereits gesehen. Herr, sagte Philippus, zeig uns den Vater, das genügt uns. So lange bin ich schon bei euch, und du kennst mich immer noch nicht, Philippus, entgegnete Jesus. Wer mich gesehen hat, hat den Vater gesehen. Wie kannst du da sagen, zeig uns den Vater? Ich bete für uns und für den Gottesdienst. Vater im Himmel, danke, dass du jetzt hier bist. Danke, dass du jeden Menschen einzigartig erdacht, gewollt und geschaffen hast. Danke, dass du jeden liebst. Und Herr, wir wollen jetzt vor dich kommen und bei dir zur Ruhe kommen. Und ich bete, Herr, dass du uns durch die Predigt, durch das, was Maike uns sagen wird, begegnest. Zeig uns, welches Gottesbild wir von dir in unseren Herzen tragen und hilf uns immer mehr zu verstehen, wer du bist. Bitte schenk du uns jetzt Ruhe und offene Herzen und offene Ohren für das, was du uns sagen möchtest. Amen.

Haben Sie einen Lieblingsmonat? Mein Lieblingsmonat ist der Mai. Welches Bild haben Sie vom Mai? Was verbinden Sie mit ihm? Wenn Sie mich fragen würden, was ich mit dem Mai verbinde, ist mir sofort klar: hellgrün. Wenn ich an Mai denke, erscheint mir alles hellgrün. Das ist meine Lieblingsfarbe und dieser Farbton bedeutet für mich Frische, neues Leben, Wärme. Ich denke vor allem an hellgrünes Laub an Bäumen und Büschen. Manchmal noch an Maiglöckchen, die zu meinen Lieblingsblumen gehören. Aber auch die sind ja grün und bevor die kleinen Glöckchen sich öffnen, schimmern sie außen auch hellgrün. Ich denke bei Mai nicht an Nachtfrost und auch nicht an Mückenstiche oder Apfelbaumblüte, sondern an die hellgrünen Blätter. Vor einigen Jahren habe ich mich bewusst weg von den hellgrünen Baumblättern gewandt und mich auf die Suche begeben, was der Mai noch so zu bieten hat, und habe dabei vieles entdeckt. Jede Woche blüht etwas anderes. Hahnenfuß, so wie viele kleine zarte Wald- und Wiesenblumen in Weiß, Lila und Pink. Kastanienbäume blühen. Auch hier gibt es unterschiedliche Farben. Ich habe auch Dinge entdeckt, die ich nicht so mag, wie Schnecken oder Ackerschachtelhalm, die im Garten wieder auftauchen. Im Mai ist es am Abend schon erstaunlich lange hell und nicht erst im Juni. Manchmal ist es schon richtig schön warm, aber manchmal auch noch sehr kalt. Die Freibäder starten in die Saison. So wie Sie und ich beim Monat Mai vermutlich an andere Dinge denken, so hat auch jeder sein individuelles Bild von Gott. Am meisten fällt es mir auf, wenn ich mit anderen Menschen über Gott rede. Aber auch, wenn ich mir die verschiedenen Gemeindeprägungen ansehe, kann ich feststellen, dass es unterschiedliche Bilder oder Vorstellungen von Gott gibt. Mein Blick auf Gott, oder ich nenne es mein Gottesbild, hat Auswirkungen auf mein ganzes Leben. Was ist mit Gottesbild gemeint? Bei Wikipedia steht: ein Bild, das Menschen mit dem Begriff Gott verbinden. Ein Konglomerat von Vorstellungen, Gefühlen, Assoziationen. Kardinal Kaspar Walter hat es folgendermaßen formuliert: Gottesbild beinhaltet nicht nur die Vorstellung vom Aussehen oder Handeln Gottes, sondern auch seine Beziehung zu den Menschen. Es besteht somit eine sehr enge Verbindung zwischen der Gottesbeziehung und Gottes Vorstellung. Durch die Vorstellung eines Menschen von Gott wird eine entsprechende Beziehung zu ihm sichtbar. Durch die Vorstellung eines Menschen von Gott wird eine entsprechende Beziehung zu ihm sichtbar. Manchen Menschen fällt es aufgrund ihrer Vorstellung leicht, mit Gott in Kontakt zu treten. Anderen fällt es eher schwer. Im Matthäusevangelium Kapitel 5, Vers 8 steht: Glücklich sind die, die ein reines Herz haben, denn sie werden Gott sehen. Was für ein Vorrecht, dass wir Gott sehen dürfen. Wir dürfen ihn und sein Wesen mehr und mehr erfassen und in eine vertraute Beziehung zu ihm treten. Mit reinem Herzen bedeutet unter anderem für mich, dass ich mich mit meinen Anliegen in kindlicher, vertrauensvoller Weise an Gott wenden darf, auf ihn sehen kann. So erlebe ich immer wieder Annahme und Momente der Erleichterung, Ermutigung oder zum Beispiel auch Freiheit. Was kann es mir schwer machen, mich auf diese Weise an Gott zu wenden? Warum ist dieses Vertrauen oft nicht oder nur wenig vorhanden? Wie entsteht denn mein oder Ihr Bild von Gott? Dazu nehme ich Sie mit auf einen Weg in die Vergangenheit.
In der Bibel, im Buch Jeremia, Kapitel 1, Vers 5, heißt es: Ich kannte dich schon, bevor ich dich im Leib deiner Mutter geformt habe. Diese Worte hat Gott zu Jeremia gesagt. Ähnliche Worte lesen wir im Psalm 139 in den Versen 15 und 16. Schon als ich im Verborgenen Gestalt annahm, unsichtbar noch, kunstvoll gebildet im Leib meiner Mutter, da war ich dir dennoch nicht verborgen. Als ich gerade erst entstand, hast du mich schon gesehen. Diese Worte gelten nicht nur für Jeremia oder David. Sie gelten für jeden von uns. Ich war mehrere Male schwanger und noch heute erfüllt es mich mit großer Dankbarkeit, dass Gott diese Kinder wunderbar bereitet hat und schon kannte, als ich noch gar keine Ahnung davon hatte, wie das jeweilige Kind sein würde. Gott wollte unsere Kinder und Gott wollte auch sie. Vielleicht waren sie auch ein Wunschkind ihrer Eltern. Aber dass Gott sie wollte, hat eine tiefere Qualität. Er wollte sie so, wie sie sind. Und dann wurden sie und ich in diese Welt geboren. Als bedürftiges, abhängiges, empfangendes Baby. Menschen kommen eigentlich als Frühgeborene auf die Welt. Im Vergleich zu Tieren braucht ein Mensch sehr viel länger, bis er selbstständig lebensfähig ist, bis eine Unabhängigkeit von den Eltern erreicht wird. Jedes Baby, jedes Kind hat Grundbedürfnisse, die es nicht allein stillen kann. Bedürfnisse nach Nahrung, Wärme, Sauberkeit, Zuhause, Schutz, Sicherheit, Annahme und Anerkennung. Um diese Bedürfnisse zu stillen, gab Gott ihnen und mir Eltern. Optimalerweise ist da eine Mutter mit dem Verlangen zu versorgen, zu ernähren, zu wärmen, zu reinigen, zu halten, zu berühren. Die Mutter stillt die Bedürfnisse des Kindes durch ihre Stimme, durch ihre Augen und durch Körperkontakt. Aus dieser liebevollen Fürsorge entsteht Urvertrauen. Und idealerweise gibt es auch einen Vater, dessen väterliches Gegenüber, seine Begleitung und Reflexion dem Kind helfen, seine eigene Identität zu finden. Eltern, die sich an Gottes Wesen und seinen Umgangsformen mit uns orientieren, begleiten und fördern die gesunde Entwicklung des Kindes durch Liebe in Form von bedingungsloser Annahme, Fürsorge und Ermutigung. Durch Unterweisung zu Selbstständigkeit und Eigenverantwortung mit Hilfe von klaren Regeln und Zuverlässigkeit. Und durch Disziplin mit angemessenen Grenzen, die Kinder zur Verantwortung ziehen. Doch ist diese Welt eine unperfekte Welt. Egal, wie liebevoll Eltern sind, kein Kind hat je die vollkommene Liebe von ihnen erhalten, das vollkommene Urvertrauen oder die vollkommene Identität. Auf dieser Welt gibt es oft weniger Liebe, Wärme, Licht, Sicherheit und Wertschätzung, als wir uns wünschen würden. Stattdessen begegnen uns Kälte, Dunkelheit, Angst, Unsicherheit oder Ablehnung. Doch was hat das jetzt mit meinem Gottesbild zu tun? Was bedeutet das für mein Bild von Gott? All meine Erfahrungen und vor allem die ganz frühen mit Vater und Mutter, aber auch mit meinen Geschwistern, habe ich erstmal ungefiltert in mein Herz aufgenommen und dort sind sie geblieben. Je früher die Begegnungen und Erfahrungen waren, desto einprägsamer sind sie. Auf diese Erfahrungen habe ich innerlich reagiert und sie bewertet. Diese Erfahrungen und daraus gezogenen Schlüsse übertrage ich auf mich, meine Mitmenschen und auf Gott. Sie prägen somit meinen Blick auf mich selbst, meinen Blick auf andere
und auch auf Gott. Das Gottesbild wird also beeinflusst von den Bildern, die andere Menschen, insbesondere Vater und Mutter, mir vor Augen gemalt haben. Und je nachdem, was ich erlebt habe, ist meine Sicht auf Gott klar oder getrübt, eingefärbt oder verzerrt. Oder anders gesagt, durch meine Erfahrung und Schlüsse, die ich daraus gezogen habe, habe ich mir unbewusst eine Brille aufgesetzt, durch die ich mein ganzes Leben und auch Gott betrachte. Solange ich diese Brille aufhabe, kann ich Gott auch nur bedingt so sehen, wie er wirklich ist. Ich schließe andere Farbtöne von ihm aus und komme gar nicht auf die Idee, dass er auch anders sein könnte. So wie ich, wenn ich an Mai dachte, erstmal nur dieses helle Grün vor Augen hatte und nicht die vielen anderen Facetten. Als ich ein Baby war, hat mein Vater mich jeden Tag nach der Arbeit so auf seine Brust und seinen Bauch gelegt. Manchmal nur 10 Minuten, manchmal auch eine Dreiviertelstunde. Natürlich kann ich mich heute nicht mehr daran erinnern. Aber jetzt lege ich manchmal den Kopf auf die Brust meines Mannes und merke bis heute, das ist für mich der Inbegriff von Geborgenheit. Im Alter von 5 Jahren erfuhr ich, dass Gott Himmel und Erde geschaffen hat und immer und überall gegenwärtig ist. Dies hat mir mein Vater erklärt und bei uns zu Hause gab es so die unausgesprochene Familienregel, was Papa sagt, ist Gesetz. Jedenfalls habe ich das damals so empfunden. Also habe ich die Existenz und Gegenwart Gottes nie in Frage gestellt. Gottes Vaterliebe wahrzunehmen, machte ich aber viele Jahre abhängig von einem Gefühl der Geborgenheit. Fehlte dieses Gefühl, war ich haltlos. Genau wie ich als Teenager viele Jahre haltlos war, weil mein Vater als meine engste Bezugsperson aufgrund lebensbedrohlicher Erkrankung wegbrach. Weiter ist mir erst vor einigen Jahren folgender Zusammenhang aufgefallen. Wenn ich ein Bild gemalt habe und es meinem Vater zeigte, begann seine Reaktion mit Lob. Toll gemacht, Maike. Und er erwähnte konkret, was ihm gefiel. Und dann kam, aber weißt du, was du beim nächsten Mal besser machen kann? Und hat es ebenso erläutert. Mein Verstand wusste, mein Vater spornt mich an zur Weiterentwicklung. Aber mein Herz folgerte daraus, ich bin nicht gut genug. Es reicht nicht, ich muss mich mehr anstrengen. Diese Erfahrungen wurden in meiner Gottesbeziehung dann folgendermaßen sichtbar. Wenn ich als Teenager das Vaterunser gebetet habe oder Gott um Hilfe gebeten habe, dann kam es vor, dass ich mich dabei versprochen habe oder dass ich gähnen musste, weil ich so müde war. Und war das der Fall, habe ich das Gebet wieder von vorn begonnen. In dem Glauben, ich müsse es richtig machen und gut genug sein, um erhört zu werden. Auf meiner Brille stand also, streng dich an, um gut genug zu sein, damit ich keine Ablehnung erfahre. Auch als Erwachsene war in mir lange noch die Frage, bin ich gut genug, dass Gott Interesse hat, Beziehung mit mir zu pflegen, zu mir zu reden, mir seine Gedanken mitzuteilen. Eltern können Fehler gemacht haben oder objektiv betrachtet schuldlos sein. Kinder interpretieren das Verhalten der Eltern. Aus dieser Interpretation oder Schlussfolgerung entstehen Verurteilungen oder Erwartungen. Wenn ein Kind sich im Herzen verletzt fühlt, kann es bestimmte Glaubenssätze entwickeln. Wenn ein Kind denkt, ich darf keine Fehler machen, dann ist es sehr wahrscheinlich, dass es später glaubt, Gott erwartet, dass ich perfekt bin. Wenn ein Kind erlebt, ich werde nur geliebt, wenn ich etwas leiste,
dann ist es sehr wahrscheinlich, dass es später glaubt, Gott liebt mich nur, wenn ich alles richtig mache. Wenn ein Kind den Eindruck hat, meine Gefühle zählen nicht, dann ist es sehr wahrscheinlich, dass es später meint, meine Gefühle sind Gott egal. Wenn Eltern oft zu beschäftigt sind oder keine klaren Grenzen setzen, empfinden Kinder das oft als Desinteresse und schließen daraus, ich bin nicht wichtig, auch nicht für Gott. Oder auch, Gott ist nicht für mich da. Wenn Eltern ein Kind wegen Kleinigkeiten beschuldigt haben, kann es auch Angst vor Gottes Strafe entwickeln oder eine große Angst davor, falsche Entscheidungen zu treffen. Dann ist kein entspannter Umgang mit Gott möglich. Zusammenfassend lässt sich also sagen, unser Gottesbild entsteht aus einer subjektiven Wahrnehmung und den daraus folgenden Reaktionen und Bewertungen. Das Gottesbild ist eng mit unserer persönlichen Biografie verknüpft. Wie haben Sie als Heranwachsende oder Heranwachsender das Verhalten Ihrer Eltern oder Bezugspersonen wahrgenommen und interpretiert? Mein Verstand hat durch Predigten, Lieder und Gespräche irgendwann geglaubt, dass Gott mich liebt und mich segnen möchte. Aber gerade in bedrängenden Situationen hat mein Herz etwas ganz anderes gesagt. Das ist so, als wenn ich diese Brille noch aufhabe und mir jemand sagt, die Wiese ist grün. Dann kann ich vielleicht sagen, ja, ich weiß, die Wiese ist grün, aber mein Herz hat gar keine Ahnung davon, wie grün aussieht, denn es kennt nur blau. Wie kann ich diese Brille absetzen und meine Sicht wieder klar werden? Wie kann ich Heilung für mein verletztes Herz erleben und ein neues Gottesbild empfangen? Wie kann ich das in meinem täglichen Leben kultivieren? Ein Sprichwort sagt, Erkenntnis ist der erste Schritt zur Besserung. Für mich heißt das, wenn ich möchte, dass mein Herz heil wird und meine Beziehung zu Gott tiefer werden soll, dann darf oder muss ich Gott bitten, mir zu zeigen, ob und welche Brillen ich noch trage. Ich mache das, wenn ich im Alltag merke, dass es mir schwerfällt, Gott in einem bestimmten Punkt zu vertrauen. Ich darf mir immer wieder bewusst machen, dass auch mein Herz verletzt wurde und ich mir dadurch eine Brille aufgesetzt habe oder in bestimmten Situationen wieder aufsetze. Und diese Brille bewirkt, dass ich Gott auf meine begrenzte Weise sehe. Ich denke, das ist der erste und auch einer der wichtigsten Schritte. Meistens ist das Brilleabsetzen ein Prozess, der folgende Schritte beinhaltet: Vergebung, Bekennen und Umkehr und Neues einzuüben. Vergebung aussprechen und annehmen. Ich entscheide mich, meine inneren Vorhaltungen gegenüber einer anderen Person oder mir selber gegenüber loszulassen. Dadurch löse ich mich von Bitterkeit, von Groll und den Verurteilungen, die möglicherweise in meinem Herzen wohnen. Bekennen meiner Reaktionen und Verurteilungen. Ja, wie heißt denn meine Brille? Wenn mir das bewusst wird, kann ich sie als Lüge entlarven und ihr entsagen. Ich wende mich also ab von falschen Gedanken und Verhaltensmustern hin zu der Wahrheit. Da bitte ich Gott ganz konkret, mir die Wahrheit zu zeigen. Und das tut er zum Beispiel durch Liedertexte, gute Gedanken oder Bibelworte. So durfte ich lernen,
dass Gott mir liebevoll begegnet, auch wenn ich mich gerade nicht anstrenge oder Fehler mache. Ich habe erkannt, dass er meine verlässliche Hilfe ist. Die neuen Wahrheiten sind kein Selbstläufer, sondern müssen eingeübt werden. Das tue ich, indem ich sie mir aufschreibe und zum Beispiel Gott im Gebet immer wieder dafür danke. Oder ich singe Lieder, die diese Wahrheiten bekräftigen. All diese Schritte, Vergebung, Umkehr und das Erlernen von etwas Neuem brauchen Zeit und sind ein Prozess. Unterstützt wird dieser Prozess, wenn ich mir dabei immer wieder Zeit nehme, mich auch von Gott trösten zu lassen. So kann mein Herz heil werden und ich werde fähig, Gottes Wesen Stück für Stück klarer zu erkennen. Und dabei darf ich mir Unterstützung suchen. Menschen, die mir helfen, die Wahrheit zu erkennen und über meinem Leben aussprechen zu können. Jeder von uns hat ganz unterschiedliche Erfahrungen mit Gott gemacht. Somit können wir uns gegenseitig unterstützen, ermutigen, trösten und korrigieren. Wenn die gefärbte Brille abgelegt ist, kann ich durch bewusstes Hinsehen ein neues Gottesbild entstehen lassen, indem ich neue Erfahrungen mit Gott mache und andere Bilder für Gott zulasse, zum Beispiel als Tröster oder Helfer. Ein Gottesbild kann neu entstehen, indem ich gesunde geistliche Vorbilder erlebe oder in Gottes Wort neue Facetten entdecke. Ich möchte auch Sie ermutigen. Gehen Sie in den Dialog mit Gott und bitten ihn um Hilfe für die einzelnen Schritte und um kreative Ideen für das Einüben. Ich wünsche Ihnen, dass Gott Ihnen immer wieder neue Facetten seiner Liebe und Treue offenbart und dass Ihr Vertrauen zu ihm Schritt für Schritt wächst und immer tiefer wird. Amen.

0: Ich möchte beten. Ich bitte für alle, denen es schwerfällt, sich in kindlicher und vertrauensvoller Weise an dich, Gott, zu wenden. Vater, du weißt, was diese Personen erlebt haben und welche Brillen sie heute möglicherweise tragen. Ich bitte dich, dass du zeigst, welche Verletzungen und Reaktionen dahinter liegen. Bitte hilf, diese dir ans Kreuz zu bringen und dort loszulassen. Danke, dass du, Jesus, am Kreuz für unsere Verletzungen gestorben bist und wir bei dir und durch dich wieder heil werden dürfen. Ich bitte dich, dass du uns mit deinem Trost und Frieden begegnest. Danke, dass du genau weißt, was jeder braucht. Hilf uns, dir mit neuer Offenheit zu begegnen und von dir Schritt für Schritt vollkommene Liebe und Identität zu empfangen. Danke, dass du uns zeigen möchtest, wie du wirklich bist und wie liebevoll du uns siehst. Hilf uns, jeden Tag dafür offen zu sein. Ich bete um kreative Ideen, wie wir immer mehr neue Facetten von dir entdecken können und diese in unserem Alltag seinen Platz finden kann. Amen.
1: Vater unser im Himmel, geheiligt werde dein Name, dein Reich komme, dein Wille geschehe, wie im Himmel, so auf Erden. Unser tägliches Brot gib uns heute und vergib uns unsere Schuld, wie auch wir vergeben unseren Schuldigern. Und führe uns nicht in Versuchung, sondern erlöse uns von dem Bösen. Denn dein ist das Reich und die Kraft und die Herrlichkeit in Ewigkeit. Amen.
0: Der Herr segne dich und behüte dich. Der Herr lasse sein Angesicht leuchten über dir und sei dir gnädig. Der Herr erhebe sein Angesicht auf dich und gebe dir seinen Frieden. Amen.
2: Wir sind am Ende dieses Gottesdienstes angekommen. Danke, dass Sie ihn mit uns gefeiert haben. Einen herzlichen Dank auch an unser ERF-Musikteam für die musikalische Begleitung des Gottesdienstes und an Maike Piro für die Predigt. Ich hoffe, dass Gottes Liebe Ihr Herz heute berührt hat und Sie dadurch gestärkt in Ihren Alltag gehen. Ich verabschiede mich, wenn Sie mögen, bis zum nächsten Gottesdienst. Machen Sie es gut.

Gott neu in den Blick nehmen. Vielleicht ist heute ein guter Tag dafür. Das war der Gottesdienst aus dem ERF Medienhaus in Wetzlar mit Maike Piro von Team F. Schreiben Sie uns, was Sie bewegt hat, per E-Mail an gottesdienst@erf.de oder per Post an ERF Medien, Berliner Ring 62 in 35576 Wetzlar. 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
1: Lieber Vater im Himmel, bei dir fühle ich mich gut aufgehoben. Bei dir brauche ich nicht zu befürchten, dass du stolperst und hinfällst oder nicht weißt, wie du zum Arzt kommst. Bei meinen eigenen Eltern sieht das anders aus. Wie lange sie wohl noch in ihren vier Wänden bleiben können? Sie liegen nachts oft wach und hören Radio. Hilf ihnen, dass die Nacht nicht zum Tag wird und der Tag zur Nacht. Schenk ihnen einen guten Schlaf. Du weißt auch, wie viele Kräfte wir Geschwister haben, wie oder wo jeder von uns unterstützen kann, wo es aber auch für uns zu viel wird. Hilf uns, einander mit deinen Augen zu sehen und nicht danach zu schauen, wo einer mehr einbringen muss als der andere, einer mehr Vorteile für sich herausholt und der andere mehr zurücksteckt. Wir brauchen dich. Auf dich ist Verlass. Mit dir können wir offen reden, was in unserem Herzen vorgeht. Hilf uns im Vertrauen auf dich, den nächsten Schritt zu wagen. Dein ist das Reich und die Kraft und die Herrlichkeit in Ewigkeit. Amen.

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2: Von Edith Stein. Ohne Vorbehalt und ohne Sorgen lege ich meinen Tag in deine Hand. Sei mein Heute, sei mein Morgen, sei mein Gestern, das ich überwand. Frag mich nicht nach meinen Sehnsuchtswegen, bin aus deinem Mosaik ein Stein. Wirst mich an die rechte Stelle legen. Deinen Händen bette ich mich ein.

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1: 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Herzlich willkommen. Wie wird man Christ? In einem Seminar zu diesem Thema zeigt Dr. Simon Herrmann 4 Schritte auf, die zum Christwerden gehören: Umkehr, Glaube, Taufe und Geistempfang. Doch was ist entscheidend? Etwa die Reihenfolge dieser Schritte? Im Lauf der Kirchengeschichte hat man ihnen unterschiedliche Bedeutung zugeschrieben. Dr. Simon Herrmann beleuchtet anhand von Beispielen aus der Apostelgeschichte, wie diese einzelnen Stationen einer Bekehrung aussehen. Und er weist darauf hin, es kann Unterschiede in deren Reihenfolge geben. Das Seminar wurde im Rahmen von Erfüllt 2025 aufgezeichnet. Erfüllt ist eine Initiative des Liebenzeller Gemeinschaftsverbandes.
2: Grundlagen des christlichen Glaubens: Umkehr, Glaube, Taufe, Geistempfang. Wir bemühen uns um eine biblisch-theologische Betrachtung. Mein Name ist Simon Herrmann. Ich bin Dozent an der Internationalen Hochschule in Liebenzell für die Fächer Interkulturelle Theologie, Missionswissenschaft mit einem Schwerpunkt auf die Weltchristenheit. Und ich nehme euch heute mit durch dieses Thema. Worum geht's? Die Fragestellungen für dieses Seminar sind so: Wie verstehen wir Umkehr, Glaube, Taufe und Geistempfang als wesentliche Elemente der Erneuerung unseres Lebens durch Gott? Und wie stehen diese verschiedenen Elemente in einem Zusammenhang miteinander? Und dann am Ende, wie nehmen wir in unseren Gemeinschaften und Gemeinden auf diese Elemente der Erneuerung des Lebens Bezug? Wo kommen die vor? Was ich mit euch tun möchte in den nächsten vielleicht 40 Minuten oder so, ist zuerst eine Betrachtung anhand von Texten der Apostelgeschichte, wo es um Bekehrung geht. Ich möchte rausfinden, was sind Elemente, die da genannt werden. Einfach mal einen Überblick zu bekommen. Um dann eine kurze erste Zusammenfassung zu machen. In einem dritten Schritt machen wir eine Tiefenbohrung für diese 4 verschiedenen Punkte, die wir genannt haben. Ich möchte dann noch einen Schritt weitergehen und sagen, wie hat sich denn manches in der Kirchengeschichte auch verschoben im Vergleich zu dem, wie wir es im Neuen Testament, in der Apostelgeschichte und in Briefen sehen, und dann am Schluss ein paar Anregungen für die Praxis geben. Also steigen wir gleich voll ein. Ein paar Texte aus der Apostelgeschichte. Der wesentliche Text, der für unser Thema auch so leitend ist, der kommt aus der Pfingstpredigt des Petrus. Die Apostel, die wurden an Pfingsten selbst vom Heiligen Geist erfüllt. Sie sind mutig und gehen raus und verkünden das Evangelium in verschiedenen Sprachen, die der Heilige Geist ihnen gegeben hat. Und sie reden vor allem darüber, wer Jesus ist und was er getan hat. Und dann heißt es hier, als sie vor der Menge, der versammelten Menge reden, Petrus als Wortführer, da reagiert die Volksmenge folgendermaßen: Als sie das hörten, ging es ihnen durchs Herz und sie sprachen zu Petrus und den anderen Aposteln: Ihr Männer, liebe Brüder, was sollen wir tun? Petrus sprach zu ihnen: Tut Buße und jeder von euch lasse sich taufen auf den Namen Jesu Christi zur Vergebung der Sünden, so werdet ihr empfangen die Gabe des Heiligen Geistes. Es ist interessant, dass wir hier in der Reaktion von Petrus auf die Frage der Menschen schon diese wesentlichen Elemente wiederfinden. Er redet von Buße oder Umkehr. Er redet davon, dass die Menschen sich taufen lassen sollen auf den Namen Jesu Christi zur Vergebung der Sünden. Und er redet davon, dass sie den Heiligen Geist empfangen werden. Diesen Elementen begegnen wir immer und immer wieder, wenn es darum geht, dass Menschen zum Glauben kommen in den Geschichten der Apostelgeschichte. Also zusammengefasst, Petrus verkündigt, was Gott durch Jesus Christus getan hat. Dann heißt es da, wie so oft in der Apostelgeschichte, sie nahmen das Wort an, sie lassen sich taufen und in der Folge werden sie Teil der Gemeinde. Da kommen dann die bekannten Verse: Sie blieben aber beständig in der Lehre, im Brotbrechen, Gebet und der Gemeinschaft der Apostel. Einen Schritt weiter gehen, kommen wir zur Apostelgeschichte 8. Da ist Philippus unterwegs und er ist in Samarien. Das ist ein nächster wesentlicher Schritt in der Ausbreitung des Evangeliums. Wir erinnern uns, Jesus hatte den Aposteln gesagt, in Apostelgeschichte 1, Vers 8, ihr werdet die Kraft des Heiligen Geistes empfangen, der auf euch kommen wird, und ihr werdet meine Zeugen sein in Jerusalem, Judäa, Samaria und bis an die Enden der Welt. Und so ist Philippus unterwegs nach Samaria. Er verkündet das Evangelium, war selber kein Apostel, sondern einer der Diakone von Jerusalem. Aber auch er bewirkt Zeichen und Wunder. Die Menschen dort in Samaria, die hören das und sie glauben der Botschaft vom Reich Gottes und von Jesus Christus, wie es dort heißt. Auch sie lassen sich taufen. Und was passiert? Als Petrus und Johannes in Jerusalem davon hören, dass in Samaria Menschen die frohe Botschaft von Jesus Christus angenommen hatten, da machen sie sich auf den Weg, sie legen den Menschen, die diese Botschaft angenommen haben, die Hände auf und dann kommt der Heilige Geist über sie. Wir würden vielleicht vermuten, dass das schneller im Gleichklang passieren müsste mit dem zum Glauben kommen, aber in diesem Fall war es so, dass erst als Petrus und Johannes von Jerusalem kamen, der Heilige Geist über sie kam, als sie ihnen die Hände aufgelegt haben. Später dazu nochmal ein paar Bemerkungen extra. Wir bleiben bei Philippus. Bloß ein paar Verse später begegnet er diesem Finanzbeamten aus Äthiopien, der die Schriftrolle des Propheten Jesaja liest. Viele von euch kennen die Geschichte. Dort ist prophetisch von Jesus als dem leidenden Knecht Gottes die Rede. Und die kommen ins Gespräch. Philippus steigt auf den Wagen mit auf und er erklärt ihnen das Evangelium von Jesus, wie es hier heißt. Der Kämmerer sagt, ich möchte gern getauft werden. Was hindert's? Warum sollte ich nicht getauft werden? Dann haben wir in manchen Bibeln einen kleinen Einschub, der aber wahrscheinlich erst später dazu gekommen ist und nicht im Original von Lukas schon dasteht. Dort heißt es, wenn du von Herzen glaubst, so kann es geschehen. Er, der Kämmerer, aber antwortete und sprach, ich glaube, dass Jesus Christus Gottes Sohn ist. Das passt hier schön rein, in das, wie man Taufe verstanden hat. Aber wie gesagt, wahrscheinlich ist es ein späterer Zusatz. Der Kämmerer wird tatsächlich getauft, heißt es da ganz knapp. Und die Wege trennen sich wieder. Er zog seine Straße fröhlich, geht zurück nach Äthiopien und Philippus zieht weiter. Wieder nächster Schritt. Im folgenden Kapitel lesen wir von Paulus. Geschichte ist gut bekannt. Jesus begegnet Paulus auf dem Weg nach Damaskus, als er noch ein Verfolger der Gemeinde ist. Paulus erblindet. Jesus beauftragt den Hananias in Damaskus, Nachfolger von Jesus, Paulus die Hände aufzulegen und ihm im Auftrag von Jesus zu sagen, dass er geheilt und mit dem Heiligen Geist erfüllt werden soll. Wir lesen von Hananias, dass er das macht. Paulus lässt sich auch taufen, aber wir lesen dann nicht mehr weiter, wie der Heilige Geist über Paulus kommt. Das wird hier nicht im Detail beschrieben. Wir müssen das einfach so hinnehmen. So, nächste Geschichte der Bekehrung. Wir sind in Apostelgeschichte 10, die Geschichte von Cornelius und seinen Gästen, der Petrus rufen lässt. Petrus geht in dieses Haus des Römers, er predigt oder evangelisiert und er spricht unter anderem von der Vergebung der Sünden. Was passiert? Die Menschen, die hören diese Nachricht und sie sind ihr zugeneigt. Der Heilige Geist kommt über die, die diese Botschaft hören und sie beginnen in Zungen zu reden und Gott zu preisen. Und dann sagt Petrus, ja, was soll ich tun? Offensichtlich hat sich Gott dazu gestellt, ich werde diese Leute taufen lassen. Apostelgeschichte 16, wir sind auf der zweiten Missionsreise. Paulus ist unterwegs mit seinem Kollegen Silas. Sie sind in Philippi und werden dort ins Gefängnis geworfen. Mitten in der Nacht singen sie Loblieder, es kommt ein Erdbeben, sie könnten frei sein und abhauen. Der Gefängniswärter will sich das Leben nehmen. Paulus sagt, nee, lass mal hier. Und er sagt, der Gefängniswärter sagt, was muss ich denn tun, damit ich gerettet werde? Da ist was Besonderes mit eurem Glauben, mit der Botschaft, die ihr vertretet. Antwort von Paulus, glaub an den Herrn Jesus, so wirst du und dein Haus selig. Sie treffen sich im Haus dieses Gefängniswärters und verkündigen das Wort, wie es hier wieder heißt. Und wir lesen dann, dass der Gefängniswärter und sein Haus getauft werden. Sein Haus sind die Menschen, die bei ihm sind. Nochmal Apostelgeschichte 16. Hier haben wir es von Lydia, auch in Philippi. Paulus und seine Mitarbeiter, die suchen die Frauen auf, die einen jüdischen Hintergrund haben oder sich im Judentum zugehörig fühlten. Sie reden mit den Frauen und dann lesen wir ganz lapidar, ganz kurz, dass der Herr das Herz der Lydia öffnet, sodass sie angesprochen wird von der Botschaft und getauft wird. Noch zwei letzte Beispiele aus der Apostelgeschichte. Paulus, er verkündet das Wort und Jesus als den Christus, als den Messias in Korinth. Da gibt's erst Ablehnung, aber dann öffnen sich einige für diese frohe Botschaft. Christus, jemand, der der Synagoge vorgestanden hat, sein Haus wieder, also die Gemeinschaft derer, die mit ihm zusammenlebten. Und viele Korinther, heißt es hier, die hören zu und nehmen die Botschaft auf. Sie werden gläubig und lassen sich taufen. Kurzer Text, mehr erfahren wir nicht. Und dann noch ein letzter aus Apostelgeschichte 19. Da begegnet Paulus 12 Männern in Ephesus. Und vielleicht lese ich diesen Text doch ganz kurz vor. Apostelgeschichte 19, Verse 1 bis 7. Paulus traf auf eine Gruppe von Jüngern, die seine Aufmerksamkeit auf sich zogen. Habt ihr den Heiligen Geist empfangen, als ihr zum Glauben gekommen seid? Fragte er sie. Heiligen Geist empfangen, entgegneten sie. Wir haben nicht einmal gehört, dass der Heilige Geist schon gekommen ist. Was für eine Taufe ist dann an euch vollzogen worden, wollte Paulus wissen. Die Taufe des Johannes, erwiderten sie. Da sagte Paulus, Johannes rief das israelitische Volk zur Umkehr auf und taufte die, die seinem Aufruf folgten. Aber er verband damit die Aufforderung, an den zu glauben, der nach ihm kommen würde, nämlich an Jesus. Als sie das hörten, ließen sie sich auf den Namen von Jesus, dem Herrn, taufen. Und als Paulus ihnen dann die Hände auflegte, kam der Heilige Geist auf sie herab und sie redeten in geistgewirkten Sprachen und machten prophetische Aussagen. Es waren etwa 12 Männer, die dieser Gruppe zugehörten. Also Paulus trifft die, sie werden hier als Jünger bezeichnet, aber das ist wahrscheinlich so, wie Paulus sie erst wahrnahm. Irgendwie wurde er stutzig und hat sich gefragt, ob das ein echter Glaube ist, ob sie wirklich richtig dazugehören. Er verkündet ihnen Jesus und wer Jesus ist. Sie hören die Botschaft, lassen sich taufen im Namen des Herrn Jesus und nicht nur zur Buße, wie das bei Johannes der Fall war. Und als er ihnen die Hände auflegt, kommt der Heilige Geist über sie. Sie reden in Zungen und Weissagen. Ich weiß, das war jetzt ein Galopp hier durch die Apostelgeschichte, aber es ist vielleicht interessant, es mal so im schnellen Überblick zu sehen, was da passiert ist, wenn Menschen zum Glauben an Jesus Christus kamen und welche Elemente damit verbunden waren. Ich habe es hier nochmal in dieser Tabelle. Die Fragezeichen heißen, es wird zumindest nicht erwähnt. Wir sind darüber nicht im Klaren, ob das passiert ist oder nicht. Das sind ja erzählende Texte. Da kann mehr passiert sein als das, was Lukas uns berichtet. Auf der anderen Seite gehen wir davon aus, dass das, was Lukas wirklich wichtig war und was Gott im Heiligen Geist wichtig war, dass wir es heute in der Bibel haben, auch überliefert wurde. Die Menschen hören das Evangelium, sie schenken dem Glauben, das ist überall so aufgelistet, in all diesen Versen. Von der Umkehr, von der Buße wird manchmal geredet, manchmal wird es impliziert, eigentlich fast immer.

haben diese vier Elemente, die immer wieder zusammen auftreten, ähnlich wie es Petrus in seiner Predigt schon sagt. John Stott, der große Evangelikale des 20. Jahrhunderts, schreibt: Die christliche Erfahrung besteht üblicherweise in einer Verbindung von vier Dingen. Buße, Glaube an Jesus, Wassertaufe und die Gabe des Heiligen Geistes. Auch wenn die Reihenfolge etwas variieren kann, so gehören diese vier zusammen und sind allgemein als christliche Initiation anerkannt. Initiation heißt, aufgenommen zu werden in die christliche Gemeinschaft und Beginn des christlichen Lebens. Also irgendwie finden wir diese vier Punkte immer wieder zusammen am Beginn des christlichen Lebens. Ich möchte gerne an ein paar Punkten nochmal nachhaken, weil John Stott da richtigerweise davon spricht, dass die Reihenfolge zum Teil variiert und wir das ja schon gesehen haben, bei den Samaritern zum Beispiel. Da ist die Reihenfolge, sie kommen zum Glauben, sie werden getauft und der Geistempfang erfolgt erst nach der Handauflegung der Apostel. Was könnte diese Verzögerung des Empfangs des Heiligen Geistes erklären? Wir merken, dass hier das Evangelium zum ersten Mal außerhalb des jüdischen Kernlandes verkündigt wird und auch von einem Mischvolk. Die Samariter waren ein Mischvolk aus Juden und Menschen, die von außen dort angesiedelt wurden, aufgenommen wurde. Und die Leiter der Jesusbewegung, die Apostel und Gott durch die Gabe des Heiligen Geistes, die bestätigen, dass auch die Samariter wirklich dazugehören. Also wahrscheinlich, so die Interpretation von vielen Auslegern, und der ich mich anschließen würde, ist, sie wollten sichergehen, dass diese Jesusbewegung zusammenbleibt, dass das weiter eine Bewegung ist und deswegen von den Aposteln die Bestätigung, ja, die Samariter, die gehören genauso mit dazu. Bei Cornelius und seinen Gästen, dem Römer, da sind wir jetzt bei einem Heiden. Und dort ist die Reihenfolge, sie glauben und sie empfangen den Heiligen Geist, fangen an in Sprachen zu sprechen, die sie nicht kannten, und werden dann getauft. Die mögliche Erklärung für die Reihenfolge hier ist wahrscheinlich, wäre denn Petrus überhaupt auf die Idee gekommen, dass die Heiden, zu denen er eigentlich gar nicht gehen wollte, da hat es eine Vision gebraucht, dass er überhaupt hingegangen ist, um mit ihnen über das Evangelium zu reden. Wäre Petrus auf die Idee gekommen, die zu taufen, sie als vollwertige Mitglieder in Gottes Familie anzunehmen? Schwierig. Aber nachdem der Heilige Geist sichtbar über sie kam, konnte er gar nicht mehr anders. Wie konnte ich denen die Taufe verwehren, wenn sie doch offensichtlich in Gottes Familie aufgenommen wurden und es vom Heiligen Geist selbst bestätigt wurde? Und dann nochmal diese kurze Geschichte, die wir eben angeschaut haben. Paulus und die 12 Männer in Ephesus, der sagt: Habt ihr den Heiligen Geist empfangen, als ihr gläubig wurdet? Er hatte gedacht, die wären wirklich gläubig geworden. Und worauf seid ihr denn getauft? Wir merken, dass Paulus hier die Frage des Geistempfangs zunächst mit dem Glauben verbindet. Habt ihr den Heiligen Geist empfangen, als ihr gläubig wurde, das war, wovon er offensichtlich ausging, das Normale. Und dann bringt das in Verbindung mit der Taufe. Es war für ihn völlig klar, dass getaufte Gläubige den Heiligen Geist erhalten haben. So ist es für ihn nur denkbar gewesen. Die Taufe als ein Zeichen und der Inhalt, das, was verdeutlicht werden soll, die Erneuerung durch den Heiligen Geist, die gehören für ihn offenbar ganz eng zusammen. Wir sehen dieses Zusammentreffen von Umkehr oder Buße, Glaube, Taufe und Geistempfang immer wieder. Petrus hat es an Pfingsten schon so gesagt: Tut Buße, jeder von euch, lasse sich taufen auf den Namen Jesu Christi zur Vergebung eurer Sünden, so werdet ihr die Gabe des Heiligen Geistes empfangen. Und doch ist nochmal wichtig hervorzuheben, dass der Geist nicht durch den Akt der Taufe über den Menschen kommt. Der Taufakt allein bringt den Heiligen Geist nicht ins Leben. Paulus fragt die Galater in Galater 3, Vers 2, ich nehme die Übersetzung, die Neue Genfer Übersetzung: Habt ihr den Geist Gottes etwa dadurch empfangen, dass ihr die Vorschriften des Gesetzes befolgt habt? Oder habt ihr ihn empfangen, weil ihr die Botschaft, die euch verkündet wurde, im Glauben angenommen habt? Also ganz klar für Paulus, ihr seid zum Glauben gekommen und dadurch empfangt ihr den Heiligen Geist. Und trotzdem lässt sich die Taufe nicht komplett davon trennen. Wir finden im Neuen Testament keine Aussage, die den Geistempfang an

0: die Taufe allein koppelt. Aber Glaube und Taufe sind inhaltlich so nah beieinander, dass Geistempfang und Taufe auch nah aneinander rücken. Roland Gebauer in seinem Kommentar zur Apostelgeschichte schreibt, nach Lukas ist die Begabung mit dem Heiligen Geist, sein Kommen über den Menschen, zwar nicht an die Taufe als unerlässliche Voraussetzung gebunden, aber doch auf das Engste mit ihr verknüpft. Eben weil diese vier Elemente immer wieder zusammen vorkommen. Ich möchte diese vier Elemente nochmal etwas genauer mit euch betrachten in einem dritten Punkt, ein detaillierterer Blick. Das erste ist die Umkehr. Das Motiv der Umkehr oder der Buße oder der Bekehrung ist im Neuen Testament fest verwurzelt. Wir lesen es bei Johannes, bei Jesus, bei Petrus, bei Paulus, weiter habe ich gar nicht gesucht. Johannes der Täufer, Matthäus 3, Vers 2, tut Buße, kehrt um, denn das Himmelreich ist nahe herbeigekommen. Jesus, kurz drauf, mit denselben Worten. Paulus in der Apostelgeschichte, zum Beispiel in Athen, er sagt den Leuten dort, den Heiden, Gott hat über die Zeit der Unwissenheit hinweggesehen, aber jetzt, wo er die Botschaft hört, gebietet er den Menschen, dass sie an allen Enden der Welt Buße tun, dass sie umkehren zu ihm. Er spricht mit den Ältesten in Ephesus, als er sich von ihnen verabschiedet, ich habe Juden und Griechen bezeugt, die Umkehr zu Gott und den Glauben an unseren Herrn Jesus. Ich habe ihnen bezeugt, die Umkehr zu Gott. Ich habe sie herausgefordert, ich habe sie ermutigt, ich habe sie ermahnt, dass sie umkehren zu Gott. Juden genauso wie Griechen, die Heiden. Oder vielleicht noch 1. Thessalonicher 1, Vers 9. Ihr habt euch bekehrt zu Gott von den Abgöttern, zu dienen dem lebendigen und wahren Gott. Also wir haben dieses Motiv der Bekehrung, der Umkehr, der Buße immer wieder hier bei Paulus. Umkehr, auch wenn es in den Berichten in der Apostelgeschichte, die wir eben durchgegangen sind, nicht immer explizit genannt ist, ist doch eigentlich immer mit eingeschlossen. Denn der Mensch kommt aus seiner Ich-Fokussierung heraus und erkennt Jesus als Herrn an. Damit ist immer auch ein Wechsel in unserem Verständnis von uns und Gott und der Welt mit impliziert. An Jesus Christus zu glauben, ist somit richtig verstanden immer ein Akt der Umkehr. Und dass ein Mensch überhaupt zu dem Punkt kommt, ist nicht die große Leistung des Menschen, sondern ist bewirkt vom Heiligen Geist. Auch hier haben wir dieses Zusammenspiel, das wir gerade immer wieder sehen. Ich lese einen Vers aus Johannes 16, 7 und 8. Das sind Abschiedsreden Jesu. Ich sage euch die Wahrheit. Es ist gut für euch, dass ich weggehe. Denn wenn ich nicht weggehe, kommt der Tröster nicht zu euch, der Heilige Geist. Wenn ich aber gehe, will ich ihn zu euch senden. Und wenn er kommt, wird er der Welt die Augen auftun über die Sünde und über die Gerechtigkeit und über das Gericht. Es ist der Heilige Geist, der Menschen überführt von ihrer Sünde. Es ist der Heilige Geist, der den Menschen bewirkt, dass sie sich überhaupt zu Gott hinkehren, zu ihm wenden wollen. Es ist der Heilige Geist, der Glauben letztlich erst ermöglicht. Und das sind wir bei dem nächsten Element im Glauben. Glauben ist ein Grundelement des christlichen Glaubens, der Christenheit. Und wir sehen Glauben im Neuen Testament in zweierlei Hinsicht. Wir sehen zum einen Glauben an, Johannes 3, 16 als bestes Beispiel. Also hat Gott die Welt geliebt, dass es seinen eingeborenen Sohn gab, damit alle, die an ihn glauben, nicht verloren werden, sondern das ewige Leben haben. Glauben an drückt aus, da ist eine Beziehung, da ist Verlässlichkeit. Ich kann mich auf Gott verlassen. Ich gehe eine Verbindung, ich gehe eine Beziehung mit ihm ein. Gleichzeitig finden wir im Neuen Testament aber auch das Glauben das, also an Inhalte, wo es um Wahrheit geht, wo es darum geht, was wir glauben. Römer 10, Vers 9 zum Beispiel. Wenn du mit deinem Mund bekennst, dass Jesus der Herr ist und in deinem Herzen glaubst, dass ihn Gott von den Toten auferweckt hat, so wirst du gerettet. Also wir finden beides. Glauben hat einen Inhalt und Glauben ist eine Beziehung mit einem lebendigen Gott. Ich finde, im Glaubensbekenntnis, da verbinden wir das eigentlich ganz schön. Ich glaube an Gott, den Vater, den Allmächtigen. Und wir bekennen, dass er der Allmächtige ist und dass er der Schöpfer ist. Ich glaube an Jesus Christus, den eingeborenen Sohn und seinen Herrn, empfangen durch den Heiligen, das, ja, was durch Jesus geschehen ist und wer er ist. Also Glauben an, verbunden mit dem Glauben das. Wir finden dabei Glaube immer wieder als ein Aufruf und als ein Geschenk. Ein Aufruf, wie wir es immer wieder gesehen haben. Tut Buße und glaubt dem Evangelium. Aber gleichzeitig ist es auch was, was der Mensch genauso wie die Umkehr nicht aus sich selber bewirken kann, was er nicht in sich produzieren kann. Paulus schreibt an die Epheser, aus Gnaden seid ihr durch den Glauben gerettet worden. Und das nicht aus euch selbst, es ist das Geschenk Gottes. Oder man könnte auch übersetzen, und auch der Glaube hat seinen Ursprung nicht in euch selbst, sondern ist Gottes Geschenk. Wir sind von A bis Z von dem abhängig, dass Gottes Geist in uns wirkt und uns zu sich zieht. Und wir finden das im Neuen Testament immer wieder. Paulus schreibt als an die Galater, ihr habt Gott erkannt, ja vielmehr, ihr seid von Gott erkannt worden. Ihr seid diese Beziehung mit ihm eingegangen, ihr habt erkannt, wer Gott ist, aber nur, weil er vorher sich euch zugewandt hat. Paulus schreibt im Philipperbrief, dass wir als von Gott ergriffene Gott ergreifen. Und so ist Glauben ein Unterwegssein mit Gott gemeinsam, als jemand, der von Gott angesprochen ist, diesen Ruf zu erwidern, in der Kraft des Heiligen Geistes. Die Taufe. Taufe ist im Neuen Testament der selbstverständliche Einstieg ins christliche Leben. Wir sehen Taufe mit verschiedenen Bildern verbunden. Aber schon im Missionsbefehl, den wir so nennen, Matthäus 28 am Ende, da sagt Jesus, geht hin und macht alle Völker zu Jünger. Tauft sie auf den Namen des Vaters, des Sohnes und des Heiligen Geistes. Also auch schon hier ein ganz grundlegendes Element christlichen Glaubens. Taufe als Reinwaschung von der Schuld, symbolisiert durch das Wasser, das uns wascht. Taufe als Sterben des alten Menschen und des neuen Lebens mit Jesus Christus. Schaut nochmal nach im Römerbrief, Kapitel 6, wo Paulus das deutlich macht. Unser alter Mensch ist gekreuzigt mit Christus und ein neues Leben ist entstanden. Jetzt leben wir aus diesem neuen Leben. Taufe als Zeichen der Wiedergeburt. Mit der Wiedergeburt beginnt dieses neue Leben. Ich lese aus Titus 3, er machte uns selig nicht um der Werke der Gerechtigkeit willen, die wir getan hatten, sondern nach seiner Barmherzigkeit. Wie? Durch das Bad der Wiedergeburt und der Erneuerung im Heiligen Geist. Also hier wird von der Wiedergeburt geredet und es wird verbunden mit dem Bild des Bades, was offensichtlich auf die Taufe anspielt. Die Erneuerung geschieht durch den Heiligen Geist. Und dann haben wir Taufe als Eintritt in das Volk Gottes, als Teil von Gottes Familie werden. Ich lese uns aus Galater 3, Vers 26, ein paar Verse, 26 und die folgenden. Ihr alle seid also Söhne und Töchter Gottes, weil ihr an Jesus Christus glaubt und mit ihm verbunden seid. Und jetzt, denn ihr alle, die ihr auf Christus getauft worden seid, habt ein neues Gewand angezogen, Christus selbst. Hier gibt es keinen Unterschied mehr zwischen Juden und Griechen, zwischen Sklaven und freien Menschen, zwischen Mann und Frau. Denn durch eure Verbindung mit Christus seid ihr alle zusammen ein neuer Mensch geworden. Also hier, wir gehören zusammen, wir sind verbunden als das Volk Gottes aus verschiedenen Ethnien, aus verschiedenen gesellschaftlichen Schichten, verschiedene Geschlechter. Wir kommen zusammen und sind ein Volk Gottes. Gordon Fee, amerikanischer Theologe, Bibellehrer, verstorben mittlerweile, schreibt sehr zutreffend und so prägnant, wie ich sonst nirgends gefunden habe, deswegen als Zitat hier. Die Taufe ist der gemeinsame Einstieg in die christliche Gemeinschaft für alle, ungeachtet der Volkszugehörigkeit, des sozialen Status oder des Geschlechts. Geht Paulus davon aus, dass alle getauft worden sind? Ja. Versteht er die Taufe als das eindeutige Eintrittsritual in die Gemeinschaft der Gläubigen? Ja, er hat einfach keine Kategorien, in denen er das Konzept eines ungetauften Christen verstehen konnte. So etwas hätte es in seinen Gemeinden nicht gegeben. Hat er das Untertauchen in Wasser vorausgesetzt? Ja, denn eine andere Art der Taufe war ihm nicht bekannt. Glaubte er, dass der so Getaufte in einzigartiger Weise mit Christus identifiziert wurde, sodass er symbolisch starb und dabei lebendig wurde? Ja. Aber glaubte er auch, dass die Menschen durch ihre Taufe tatsächlich wiedergeboren wurden? Wohl kaum, denn das ist für Paulus eindeutig das Werk des Geistes, das in seinen Briefen nie ausdrücklich mit der Wassertaufe in Verbindung gebracht wird, sondern mit dem Glauben, aber eben symbolisiert in der Taufe und deswegen wieder die Nähe. Vielleicht noch ein letzter Punkt zur Taufe. Ich höre ganz oft bei Taufen, dass Menschen sich dazu bekennen, vor allem wenn Erwachsene sich taufen lassen, Taufe als ein Bekenntnis verstanden wird. Und es ist bestimmt da was Wahres dran und es hat Aspekte dieses Bekenntnisses. Aber ich glaube, Taufe neutestamentlich verstanden ist eben noch viel mehr. Hier geschieht was. Die Getauften werden mit hineingenommen in eine neue Wirklichkeit, die dann auch gilt. Sie sind im alten Leben abgestorben und mit Christus auferstanden. Es ist was, an das man sich festhalten kann. Wir sind durch die Taufe, durch den Glauben, aber der in der Taufe zum Ausdruck kommt, neue Menschen. Und wir können auf dieser Grundlage ein neues Leben leben. Gott ist der Handelnde in dem, was in der Taufe geschieht. Und ich darf mich dran festmachen. Das ist nochmal viel mehr, viel stärker als nur ein Bekenntnis vor der Welt, dass ich zu Christus gehöre. Auch wenn der Bekenntnischarakter seine Berechtigung hat. Er steht nicht im Vordergrund. So, und dann noch als viertes Element, der Geistempfang. Jan Howard Marshall schreibt, man kann mit Sicherheit sagen, dass das Neue Testament keine Möglichkeit kennt, Christ zu sein, ohne den Heiligen Geist zu besitzen. Ich lese drei Stellen, die das eigentlich sehr deutlich belegen. Jesus spricht mit Nikodemus in der Nacht, wahrlich, wahrlich, ich sage dir, es sei denn, dass jemand geboren werde aus Wasser und Geist, so kann er nicht in das Reich Gottes kommen. Wenn du neues Leben willst, dann musst du aus Wasser und Geist geboren sein. Der Heilige Geist muss sein Werk an dir tun. Römer 8, Vers 9, ihr aber seid nicht fleischlich, sondern geistlich, wenn denn Gottes Geist in euch wohnt. Und jetzt kommt der zentrale Satz, wer aber Christi Geist nicht hat, der ist nicht sein. Du kannst kein Kind Gottes sein, ohne dass Gottes Geist in dir lebt. Geht nicht. Und noch aus dem ersten Johannesbrief, daran erkennen wir, dass wir in ihm bleiben und er in uns, dass er uns von seinem Geist gegeben hat. Also wer ein Kind Gottes sein will oder ist, der hat einen Heiligen Geist. Anders kann man gar nicht Kind Gottes sein. Das neue Leben kommt nur dadurch, dass der Heilige Geist in uns lebt und dieses neue Leben in uns schafft. Es ist, wie wir eben in unserem schnellen Galopp durch die Bibelstellen in der Apostelgeschichte gesehen haben, an einigen Stellen davon die Rede, dass Menschen, die den Heiligen Geist empfangen haben, in Zungen geredet haben. Das ist bei Cornelius der Fall, es ist dann auch der Fall bei diesen 12 Männern in Ephesus. Es ist exegetisch gar nicht so leicht zu entscheiden, ob es sich hier um echte Sprachen handelt, so wie es wohl bei den, oder wo ich sicher, bei den Aposteln am Pfingsten war, oder ob es eine andere Sprache ist, die es so nicht gibt. Das muss uns jetzt in diesem Seminar nicht weiter beschäftigen. Ich bräuchte länger, um das aufzuarbeiten. Aber Fakt ist, dass obwohl es vorkam, dass Menschen in diesen Zungen redeten, es nicht alle, die Christen wurden, auch taten. Es ist klar, dass nicht alle diese Gabe empfangen haben. Paulus schreibt im Korintherbrief, wo er über die Gaben in der Gemeinde redet, ich wünsche, dass ihr alle in Zungen reden könntet, was ja zeigt, dass es nicht der Fall ist. Oder er fragt, reden alle in Zungen? Offensichtlich implizierend, nee, ist nicht der Fall. Also die Gabe der Zungenrede als das Merkmal herauszustellen, ohne dass man gar kein Christ sein kann, das würde ich sagen, widerspricht dem, was wir im Neuen Testament sehen. Wie genau sich, und das ist eine Frage, die offen bleibt, der Geistempfang dann gezeigt hat bei denen, die nicht in Zungen geredet haben. Das ist irgendwie ein Punkt, an dem ich selber auch nicht richtig durch bin. Wie hat sich das gezeigt, wenn im Neuen Testament dann steht, der Heilige Geist kam über sie. Sie haben den Heiligen Geist empfangen und es nicht weiter erläutert wird und nur an sehr wenigen Stellen das mit der Zungenrede in Verbindung gebracht wird. Wir sehen zum Beispiel bei den Aposteln, dass als der Heilige Geist über sie kam, sie Mut zum Zeugnis hatten. Sie kamen raus aus ihrem Versteck, gingen auf die Straßen, haben freimütig von Jesus Christus weitergesagt. Vielleicht war das ein Zeichen dessen, dass der Heilige Geist über sie kam. Sind es die Früchte des Geistes? Ist der die Bereitschaft zum Dienen, die der Heilige Geist bewirkt? Ist es die Liebe zu den Geschwistern, die auf einmal ins Leben kommt, da wo der Heilige Geist ist? Ich weiß es nicht. Das wäre ein Punkt, an dem es sich wahrscheinlich lohnen würde, nochmal genauer nachzudenken. Ich habe mit in einer afrikanischen Studienbibel nochmal nachgelesen, was dort über den Geistempfang gesagt wird. Und lese euch dieses Zitat hier noch vor. Bei einer solchen Vielfalt an Möglichkeiten, wie der Heilige Geist in den ersten 25 Jahren des Christentums empfangen wurde, ist es kein Wunder, dass es in unseren modernen Kirchen in Afrika unterschiedliche Überzeugungen und Praktiken in Bezug auf die richtige Art des Empfangs des Heiligen Geistes gibt. Eines ist klar. Gott hätte all diese Ausgießungen genau gleich anordnen können, sodass ein bestimmtes Muster festgelegt worden wäre. Er tat es aber nicht. Indem er Lukas dazu inspirierte, all diese Variationen aufzuzeichnen, wollte Gott offenbar, dass die Menschen verstehen, dass es kein bestimmtes Muster gibt und dass der Heilige Geist auf unterschiedliche Weise mit den Menschen wirkt. Das bedeutet für uns, dass wir geduldig und verständnisvoll mit denjenigen sein sollten, deren Erfahrungen mit dem Heiligen Geist sich von unseren unterscheiden. Verleugnen oder lehnen Sie diejenigen nicht ab, die den Heiligen Geist auf eine andere Weise empfangen haben als Sie selbst. Streben Sie danach, mit dem Heiligen Geist erfüllt zu werden und lassen Sie Gott bestimmen, wie das geschieht. Ich finde, das sind ganz weise Worte. Das bedeutet nicht, dass jede Interpretation dieser Texte gleich gut ist. Wir müssen die Bibel schon zum Beispiel im Gesamtzusammenhang wahrnehmen und nicht einzelnen Stellen zu viel Gewicht geben oder grundsätzliche Lehren aus Einzelfällen ableiten. Und doch wünsche ich mir eine Offenheit, die sich selbst auch immer wieder gerade bei solchen Stellen hinterfragt und wahrnimmt, dass wir auch nur einen Ausschnitt sehen und dass unsere Vorprägung oder unsere Kultur oder unsere theologische Prägung schon auch mitbestimmt, wie wir an Texte herantreten und es dann unsere Wahrnehmung einfärbt. Gottes Geist ist vielleicht nochmal größer, als ich es ihm manchmal zutraue oder es in meinem engen Blick sehen kann. Ein vierter Punkt. Ich möchte in den letzten paar Minuten noch zwei Punkte kurz behandeln. Das eine sind geschichtliche Fragestellungen. Die ersten drei, die haben zu tun mit der Taufe und mit dem, was wir im Neuen Testament sehen, dieses zeitliche, enge, inhaltliche und zeitliche Miteinander von Umkehr, Glaube, Taufe und Geistempfang wurde im Lauf der Geschichte oft auseinandergezogen. Und dann ist die Frage, wie geht man damit oder wie ging man damit um? Ein erster Punkt, der kam, war die Taufunterweisung. Sollen denn Menschen immer so schnell getauft werden, wie wir das in der Apostelgeschichte lesen? Sagen, ich glaube an Jesus und dann werden sie getauft. Also schon aus dem 2. Jahrhundert gibt es Hinweise auf einen strukturierteren Unterricht vor der Taufe. Man wollte Häresien, also falsche Lehren, wehren, die sich in die christlichen Gemeinden eingeschlichen haben. Man wollte auch sehen, meint da jemand wirklich ernst mit seinem Glauben? Und diese Taufunterweisung, das Katechumenat, hat zum Teil bis zu 3 Jahre gedauert. Also das war schon ganz schön heftig. Als die Säuglingstaufe sich weiter verbreitet hat, vor allem ab dem 6. Jahrhundert, hat diese Taufunterweisung dann wieder abgenommen. Wir finden es aber wieder, sowohl in der katholischen Kirche als auch in vielen evangelischen Kirchen, ab dem 20. Jahrhundert. Also die Frage ist hier, und die möchte ich einfach mal stellen, mitgeben. Wie viel muss jemand denn wissen? Und wie muss jemand sich verhalten? Wie viel von dem neuen Leben soll sich denn schon zeigen, bevor jemand getauft werden kann, hineingenommen werden kann in die christliche Gemeinschaft? War eine Frage, die Christen durch die Jahrhunderte beschäftigt hat. Ein zweiter Punkt, eine geschichtliche Fragestellung, war die Frage, ob man die Taufe nicht verzögern muss, bewusst verzögern muss. Was ist denn, wenn jemand nach der Taufe noch sündigt? Der Gedanke war, vielleicht ist er uns fremd, aber ist gar nicht so völlig abwegig, in der Taufe werden die Sünden vergeben, einmalig, aber danach ist uns auch befohlen, in diesem neuen Leben zu wandeln, ein gottgefälliges Leben zu führen und nimmer zu sündigen. Und viele fanden das schwierig. Hohe moralische Anforderungen. Viele haben sich gefürchtet, gesagt, ich kann dem gar nicht gerecht werden. Wenn ich dann nach der Taufe wieder sündige, dann ist mein Heil verloren. Was ist mit denen, die im Staatsdienst sind oder im Militär vielleicht Menschen umbringen müssen aufgrund ihres Militärdienstes? Ist es eine Sünde? Und wie geht man damit um? Also die Folge war, dass es eine Zeit gab in der frühen Kirche, wo die Taufe hinausgezögert wurde, so bis kurz vorm Tod, dass man hoffentlich nicht mehr gesündigt hat zwischen der Taufe und dem Todesfall. finde es interessant, weil es zum einen schon diese Ernsthaftigkeit zeigt, das neue Leben nicht auf die leichte Schulter zu nehmen. Gott hat uns neu gemacht in unserer Wiedergeburt. Er hat uns zu neuen Menschen gemacht. Er möchte, dass wir verändert leben und es nicht einfach auf die leichte Schulter nehmen. Aber gleichzeitig beleuchtet es wohl nicht genug, dass wir in der Zwischenzeit mit Jesus doch auch noch fallen können und keine Perfektion erreichen. Nehmen wir mal das Vaterunser. Da lehrt Jesus seine Jünger zu beten. Und zwar nicht nur einmal. Vergib uns unsere Schuld, wie auch wir vergeben unseren Schuldigern. Das ist offensichtlich ein Gebet, das nicht nur einmal gebetet werden soll. Wir sind Menschen, die auch trotz dieses neuen Lebens des Christus oder sein Geist in uns bewirkt, noch hinfallen können und leben aus dieser Vergebung. Ein dritte Entwicklung war die Kindertaufe. Wenn Familien Christus nachfolgen, sollten dann nicht eigentlich auch die kleinen Kinder mit eingeschlossen sein. Nicht immer hat man so individualistisch gedacht wie wir heute. Die Kindertaufe, sie wird im Neuen Testament nicht explizit thematisiert. Könnten überlegen, da wo das Haus genannt ist, ob da nicht die Kinder auch mit dabei waren, ist gut möglich. Kam dann vor allem so 4. und 5. Jahrhundert an dem Thema der Erbsündenlehre vorbei, dass der Mensch von Grund auf böse ist und die Sünde in ihm wohnt und deswegen Kinder Erlösung brauchen von der Geburt an, damit sie nicht verloren gehen und man deswegen Kinder so schnell wie möglich getauft hat. Und das sehen wir ja in vielen unserer Kirchen heute noch, dass eben Säuglinge getauft werden als eine Zuwendung Gottes zum Täufling, dem versprochen wird, dass das Heil ihm offen steht, aber schon auch mit dem Bewusstsein, dass der Glaube irgendwie zur Taufe dazukommen muss. In der katholischen Kirche hat man die Firmung, in der evangelischen Kirche die Konfirmation. Aber das sind Dinge, die sich erst nach langer Zeit in der Kirchengeschichte entwickelt haben. Ich wurde erinnert an so einen Gutschein vom Wohlfühltag. Den habe ich wahrscheinlich schon 20 Jahre. Ähnlich kann man es wahrscheinlich mit der Taufe sehen als Kind. Wenn ich nie Gebrauch machte von diesem Gutschein, dann habe ich auch nichts davon. Der Glaube muss zur Taufe mit dazukommen, damit dieses neue Leben zur Geltung kommt. Und dann noch ein vierter Punkt. Der hat jetzt nicht mehr mit der Taufe zu tun, sondern es geht um diese manchmal sogenannte Geistestaufe oder um weitere Stufen der Geistesfülle. Braucht es einen extra Schritt, um mit dem Heiligen Geist erfüllt zu werden, um Heiligen Geist zu bekommen oder vielleicht dann ihn bekommen zu haben, aber nochmal in einer besonderen Weise erfüllt zu werden durch ihn? Wir lesen hier in den Texten ein, zweimal, dass jemand kam, meistens die Apostel die Hände aufgelegt haben und die Menschen dann den Heiligen Geist empfangen haben. Auch das gibt's heute in manchen Gemeinden und in manchen Lehren. Wir sehen es in der katholischen Kirche zum Beispiel. Die Firmung ist nicht der Geistempfang. Der wird eher mit Taufe und Wiedergeburt in Verbindung gebracht, aber eine Stärkung, eine Ausrüstung durch den Heiligen Geist. In der Neuapostolischen Kirche zum Beispiel gibt es die Versiegelung als eine vollständige Wiedergeburt, ohne die das Heil nicht vollständig ist. Und in manchen charismatisch oder pfingstlerisch geprägten Kirchen haben wir die Lehre von der Geistestaufe als einen zusätzlichen Schritt zu der ursprünglichen Taufe, getauft zu werden mit dem Heiligen Geist. Ich kann das nur anschneiden. Dogmatisch halte ich es für schwierig, denn man hat den Heiligen Geist oder man hat ihn nicht. Der Heilige Geist ist eine Person der Trinität und er lebt in mir oder er lebt nicht in mir. Aber die Frage ist schon, und da bin ich dann durchaus offen zu sagen, inwiefern öffnen wir uns für das, dass der Heilige Geist sich in unserem Leben ausbreiten kann, dass er mehr und mehr Raum ergreifen kann in meinem Leben. Ist er ein Gast? Oder ist er der Hausherr, der mich bestimmen soll? Öffne ich mich? Habe ich den Wunsch nach Wachstum, Gott ähnlicher zu werden, Christusgemäß zu leben, dem neuen Leben, das in mir ist, Geltung zu verleihen durch den Heiligen Geist? Strecke ich mich aus nach den Gaben des Geistes, die er mit sich bringt? Oder lasse ich das alles schlummern? Setze ich die Segel dann mit Gottes Geist durch seinen Wind reinblasen kann? Oder dümpel ich vor mich hin? Diese Erfüllung, dieses Ausbreiten des Heiligen Geistes im eigenen Leben, dazu sind wir berufen. Aber ohne Heiligen Geist können wir nicht Gottes Kinder sein. Und man kann ihn nicht, als Person der Trinität kann man ihn nicht nur anteilig haben. Ich möchte zum Schluss 4 kurze Anregungen für die Praxis geben. Die erste ist die, wenn wir sehen, dass Umkehr, Glaube, Taufe und Geistempfang im Neuen Testament so elementar zusammengehören, dann würde ich schwer ermutigen, wenn Menschen zum Glauben kommen und noch nicht als Säuglinge getauft wurden, dass wir sie unterweisen und das in einem zeitlich nahen Zusammenhang mit ihrer Entscheidung, Jesus nachzufolgen tun, dass wir sie taufen und dass wir ihnen helfen, in Gemeinschaft zu lernen, als vom Heiligen Geist Beschenkte in der Kraft des Geistes zu leben. Wir brauchen, ich finde es ein Geschenk von Gott, dass wir aus der Taufe leben können, aus dem Ja Gottes zu uns, aus der Bestätigung, dass wir dieses neue Leben in uns tragen, dass wir so mit diesem Rückenwind durchs Leben gehen können. Ich wünsche mir, dass da, wo Menschen nicht als Säuglinge getauft sind, dass wenn sie zum Glauben kommen, das wieder zeitlich und inhaltlich näher zusammenrückt und wir Menschen kurz prägnant unterweisen sollen, wissen, was sie glauben, auf was sie sich einlassen, taufen, sie Gemeinschaft integrieren und dann in die Welt schicken mit dem Rückenwind des Heiligen Geistes im Leben. Dann ein zweiter Punkt. Ich wünsche mir, dass wir einen Raum für Bekehrungen öffnen. Ja, Bekehrung ist was, was in der Vergangenheit vielleicht mehr thematisiert wurde, was wir in der Vergangenheit vielleicht auch mehr erlebt haben wie heute. Es ist kein Massenphänomen und trotzdem begegnet mir es immer wieder. Sowohl in der Literatur als auch in der Praxis. Also es gibt diese Bekehrung und nur, dass wir vielleicht gerade nicht so viel davon erleben oder davon hören, sollte uns nicht daran hindern, immer wieder darauf hinzuweisen. Manche Gemeinden erleben das, dass sie sehr positiv wahrgenommen werden von ihrem Umfeld. Dass es die Leute super finden, wenn was für Kinder angeboten wird, wenn Werte vermittelt werden, wenn Gemeinschaft erlebt werden kann. Haben aber kein Interesse an einer persönlichen Beziehung zu Jesus Christus. Ich glaube, dass wir das auch wieder offensiver darstellen können. Du kannst nochmal rauskommen, wenn dein Leben irgendwie verrannt ist, wenn du dich verrannt hast. Du kannst heimkommen zum Vater im Himmel. Es geht um mehr als nur schöne Gemeinschaft zu erleben. Du kannst neu werden. Da kann sich nochmal was ganz grundlegend ändern in deinem Leben. Also in Predigten, in Glaubenskursen, in besonderen Veranstaltungen immer wieder darauf hinzuweisen, Bekehrung ist möglich. Gott ruft auch heute noch. Und er möchte, dass wir uns zu ihm wenden, damit er uns schenken kann mit diesem neuen Leben. Ich möchte Mut machen, dieses Thema nicht einfach unter den Tisch fallen zu lassen. Und dann vielleicht noch so ein Punkt, der vielleicht keine Bekehrung im engeren Sinn ist, aber nach Hause kommen zum Vater, der auf ein verlorenes Kind wartet. Das Einladen an frühere Erfahrungen oder Entscheidungen anzuknüpfen und Gott neu in den Mittelpunkt des Lebens zu stellen. Wir begegnen das immer wieder bei jungen Familien oder bei Leuten, die so das Teenageralter, das junge Erwachsenenalter hinter sich haben, dass sie sich nochmal neu besinnen auf das, was sie früher erlebt haben, was sie früher auch mit Gott erlebt haben. Und dann merken, ich muss da nochmal ansetzen. Mir ist was verloren gegangen, aber das war mir was wert. Diese Beziehung mit Christus war mir was wert. Und da wünsche ich uns als Gemeinden, dass wir ein offenes Auge dafür haben und Menschen einladen, an das Vergangene anzuknüpfen. Ein drittes, Taufen als Feste feiern. Menschen, die sich bekehrt haben, nicht getaufte Jugendliche, wir haben die in letzter Zeit mehr und mehr in unseren Gemeinden, denke ich, vielleicht nach einem biblischen Unterricht, oder erwachsene Christen, auch die gibt's, die es irgendwie verpasst haben, sich taufen zu lassen in ihrer Biografie. Das hat sich dann irgendwie nicht ergeben, dass wir die ermutigen und sagen, lass dich taufen. Gott will dich mit hineinnehmen, auch sichtbar durch dieses Zeichen eingliedern in seine Familie, dir das neue Leben schenken und darfst mit dem Rückenwind durchs Leben gehen. Taufgottesdienste sind für mich die schönsten, die freudigsten, die aussagekräftigsten Gottesdienste, die es gibt. Wenn es so eine Möglichkeit gibt, wenn Menschen da sind, die getauft werden sollten, dann lasst euch dieses Fest als Gemeinde nicht entgehen. Und noch ein letzter Punkt hier, keine Angst vor dem Heiligen Geist. Es gibt keine Gemeinde ohne Heiligen Geist, es gibt keine Bekehrung, es gibt keine Christen, es gibt keinen Sieg über gottfeindliche Mächte ohne den Heiligen Geist. Wir leben davon, dass der Heilige Geist wirkt in unserem Leben und in unseren Gemeinden. Wir sind abhängig von ihm. Und es geht uns was verloren, wenn wir nicht über den Heiligen Geist reden, wenn wir nicht mit ihm rechnen, wenn wir uns nicht von ihm erfüllen lassen. Und ganz nebenbei, wenn wir nicht über ihn reden, wenn der Heilige Geist kein Thema bei uns ist, dann fehlt uns Wesentliches und andere reden drüber. Der Heilige Geist, er wirkt und er wirkt in der Gemeinde. Deswegen glaube ich auch, dass wir uns gegenseitig brauchen, auch in dem, wie wir über den Heiligen Geist reden, wie wir sein Wirken wahrnehmen, was wir an Gottes Wirken durch seinen Heiligen Geist erleben, dass wir uns gegenseitig davon berichten und dass wir uns gegenseitig Mut machen und wo nötig uns gegenseitig auch korrigieren. Keine Angst vor dem Heiligen Geist. Ich möchte schließen mit einem Wort von Paulus aus dem 2. Korintherbrief. Er schreibt: Ist jemand in Christus, so ist er eine neue Kreatur. Das Alte ist vergangen, siehe, Neues ist geworden. Paulus macht klar, da wo Menschen zu Jesus Christus gehören, da hat im Leben schon was Neues begonnen. Sie sind erneuerte Menschen, die jetzt in der Kraft des Heiligen Geistes ihr Leben gestalten können. Gleichzeitig, so ein paar Verse vorher, wenn wir das ganze Kapitel lesen würden, steht klar, dass wir im Glauben und noch nicht im Schauen leben. Wir sind noch unterwegs zu dem Ziel, dass Gott eines Tages alles neu machen wird. So wie wir jetzt schon eine neue Kreatur sind, er wird alles neu machen. Am Ende der Offenbarung ist es zu lesen. Ich möchte euch und uns Mut machen, mit Jesus Christus an der Hand des Vaters und in der Kraft des Heiligen Geistes mutig unser Leben zu leben. Inmitten dieser Welt, als seine Kinder, in der Gemeinschaft mit all denen, die mit uns gemeinsam unterwegs sind.
1: Wie wird man Christ? Zu dieser Frage gab es in der Kirchengeschichte und gibt es bis heute unterschiedliche Positionen. Wie er selbst darüber denkt und warum, dazu kamen Gedanken von Dr. Simon Herrmann. Er ist Dozent an der Internationalen Hochschule in Bad Liebenzell.
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3: Das walte Gott Vater, Sohn und Heiliger Geist. Amen. Ich danke dir, mein himmlischer Vater, durch Jesus Christus, deinen lieben Sohn, dass du mich diese Nacht vor allem Schaden und Gefahr behütet hast. Und bitte dich, du wollest mich diesen Tag auch behüten, vor Sünden und allem Übel, dass dir all mein Tun und Leben gefalle. Denn ich befehle mich, meinen Leib und Seele und alles in deine Hände. Dein heiliger Engel sei mit mir, dass der böse Feind keine Macht an mir finde. Amen.

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1: 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Sabine Hohenberger aus Schwäbisch Hall erklärt, wie Jesu letzte Worte vor seinem Tod in unsicheren Zeiten Orientierung geben. Sie bezieht sich dabei auf einen Text aus dem 13. Kapitel des Markus-Evangeliums.
2: Dieses Kapitel bei Markus enthält die sogenannten Abschiedsreden von Jesus Christus. Letzte Worte am Ende eines Lebens sind immer etwas ganz Bedeutsames, denn sie haben ihr eigenes Gewicht. Manchmal sind solche Worte ein Vermächtnis. Die Abschiedsrede von Jesus Christus umfasst die ganze Spanne zwischen seinem ersten und seinem zweiten Kommen auf diese Erde. Es ist also die Zeit zwischen seinem Weggehen durch die Kreuzigung und der Auferstehung sowie sein Wiederkommen auf die Erde. In diesem Abschnitt des Markus-Evangeliums warnt Jesus seine Jünger davor, dass sie vor seiner Wiederkunft Trübsal und Verfolgung erleiden werden. Jesus spricht deshalb ganz praktische und lebensnotwendige Fragen an. Außerdem geht es Jesus darum, seine Jünger für den kommenden Weg vorzubereiten. Jesus spricht auch über die vier großen geistlichen Gefährdungen, vor denen er seine Jünger warnen will. Im Markus-Evangelium, Kapitel 13, im Vers 1 und 2 steht geschrieben: Und als er aus dem Tempel ging, sprach zu ihm einer seiner Jünger: Meister, siehe, was für Steine und was für Bauten! Und Jesus sprach zu ihm: Siehst du diese großen Bauten? Hier wird nicht ein Stein auf dem anderen bleiben, der nicht zerbrochen werde. Den vorausgegangenen Mittwoch hat Jesus den ganzen Tag mit seinen Jüngern im Tempel verbracht. Nun spielt sich die Geschichte außerhalb des Tempels ab. Am Tag zuvor ist Jesus das letzte Mal vor seinem Leiden und Sterben im Tempel gewesen. Im Tempel ist Jesus Christus als 12-jähriges Kind zum ersten Mal gewesen und hörte den Lehrern zu. Wie viele Male ist er zum Hause Gottes gekommen, allein und mit seinen Jüngern? Wenn Jesus Christus über den Tempel gesprochen hat, so hat er immer von seines Vaters Haus gesprochen. Deshalb ist der Tempel das Zuhause von Jesus Christus geworden. Nun heißt es also Abschied nehmen von diesem Tempel, auch wenn es in diesem Augenblick wohl keiner seiner Jünger so richtig erkannt hat. Trotzdem scheint es ein Fühlen und Ahnen zu sein, dass hier etwas ganz Besonderes sein Ende und auch seinen Anfang nehmen wird. Petrus spricht Jesus mit Meister an. So eine Anrede ist damals durchaus üblich gewesen. Doch dieser ganz natürliche Respekt ist heute nicht mehr unbedingt üblich. Jemand als Herrn und Meister über sich zu bezeichnen, das ist nicht so einfach. Meiner Meinung nach ist Jesus Christus für manche der Freund, der Vertraute, der Kumpel, mit dem man im Schulterschluss unterwegs ist. Aber für viel zu wenige Menschen darf Jesus der sein, der das Leben meistern darf. Das Problem liegt darin, dass der Mensch gerne selbst über sein Leben entscheiden möchte und die Dinge selbst in die Hand nehmen will. Deshalb stellt sich die Frage, ob Jesus Christus nicht nur der Heiland eines Menschenlebens sein darf, sondern auch der Herr und Meister. Die Jünger haben damals zuerst einen Herrn, dem sie nachfolgen und den sie Meister nennen. Dieser Herr wird erst später durch sein Leben und Sterben ihr Heiland. In der heutigen Zeit wird Jesus Christus üblicherweise zuerst als Heiland kennengelernt, der für die Sünden der Menschen sein Leben gelassen hat. Das allein an sich ist schon etwas Wunderbares und Unfassbares, dass Jesus Christus für die Schuld der Menschen am Kreuz gestorben ist. Deshalb wünsche ich Ihnen von ganzem Herzen, dass Jesus Christus auch der Herr Ihres Lebens sein darf und werden darf. Mir tut es gut, einen Meister in meinem Leben zu haben, dem ich vertrauen und der das erste und das letzte Wort in meinem Leben hat. Denn ich weiß, dass Jesus Christus mein Leben so führen und leiten wird, wie er es für richtig hält für mich. Was Jesus Christus für richtig hält in meinem Leben, das ist letztendlich immer gut für mich. Durch Jesus Christus bekommt das Leben einen Sinn, es bekommt eine Richtung und ein Ziel. Deshalb möchte ich Ihnen Mut machen, Ihr Leben ganz in die Hände von Jesus Christus zu legen. Es gibt keinen besseren Meister als Jesus Christus, der jedem hilft, sein Leben zu meistern, der an ihn glaubt. Nun möchte ich den geschichtlichen Hintergrund der Bauwerke erklären. Etwa 15 Jahre vor der Geburt von Jesus Christus beginnt Herodes der Große, den Tempel umzugestalten und instand setzen zu lassen. Der Tempel wurde fast 500 Jahre zuvor in der Zeit von Esra errichtet. Esra ist nach dem Alten Testament ein persischer Beamter, Priester und ein Nachkomme des ersten Hohepriester Aaron. Im Buch Esra im 6. Kapitel in den Versen 14 und 15 ist Folgendes zu lesen. Und die Ältesten der Juden bauten, und es ging vonstatten durch die Weissagung der Propheten Haggai und Zacharia, des Sohnes Idos, und sie bauten und vollendeten es nach dem Befehl des Gottes Israel und nach dem Befehl des Kyros, Darius und Artaxerxes, des Königs von Persien, und sie vollendeten das Haus bis zum dritten Tag des Monats Adar im 6. Jahr der Herrschaft des Königs Darius. Herodes macht nun diesen Tempel zu einem der schönsten Gebäude in ganz Jerusalem. Allerdings macht er das nicht, um Gott zu ehren, sondern um die Juden zu besänftigen, über die er herrschte. Das großartige Bauvorhaben wird erst im Jahre 64 nach Jesus Christus vollendet. Jesus macht in seiner Rede deutlich, dass die Äußerlichkeiten dieses Tempels keinen Bestand haben werden, so stabil er auch gebaut und aussehen mag. Im Tempel wird das tägliche Opfer für Gott gebracht. Es finden regelmäßig Gottesdienste und die großen Feste Israels darin statt. Der Tempel ist der Wohnplatz Gottes auf Erden. Er ist das Zeichen der Gegenwart Gottes mit seiner Schönheit, Erhabenheit, Größe und Majestät. Lob Gottes und Opfer haben in diesen Zeremonien ihren entsprechend würdigen Rahmen. Doch passiert es immer wieder einmal, dass das Äußere einer Fassade wichtiger ist als das, was im Inneren geschieht. Denn es ist viel wichtiger, ob Jesus Christus in einem Gottesdienst der Mittelpunkt ist, als die Schönheit eines Kirchengebäudes. Die Form eines Gebäudes darf nicht mit dessen Inhalt verwechselt werden. Jesus Christus ist nun das letzte Mal vor seiner Kreuzigung im Tempel. Er wird hierher nie mehr zurückkommen. Und bei diesem Mal, als ob ein Ahnen in der Luft liegt, drückt ein Jünger seinen ganzen Stolz über den Tempel aus. Ich kann mir gut vorstellen, dass Petrus diese Äußerung macht. Die Äußerung, was für Steine, was für Bauten, passt so typisch zu ihm. Aber in diesem Hochgefühl hinein spricht Jesus ein letztes Urteil: Nicht ein Stein wird auf dem anderen bleiben. Alles, was da an dem Tempel an Pracht und Prunk zu sehen ist, das wird bald nicht mehr da sein, das wird vergehen. Ich kann mir denken, dass die Jünger über diese Worte erstaunt und erschrocken sind. Auf dem Weg in das Kidron-Tal hinunter und dann den Ölberg wieder hinauf mag es wohl eine sehr angeregte Diskussion der Jünger über das Gehörte geben. Auf jeden Fall setzt sich Jesus auf den Ölberg, wo er mit seinen Jüngern einen fantastischen Blick über die Stadt Jerusalem und einen malerischen Blick auf den Tempel hat. Im Markus-Evangelium Kapitel 13, die Verse 3 bis 13, wird Folgendes berichtet. Und als er auf dem Ölberg saß gegenüber dem Tempel, fragten ihn Petrus und Jakobus und Johannes und Andreas, als sie alleine waren: Sage uns, wann wird das geschehen? Und was wird das Zeichen sein, wann das alles vollendet werden soll? Jesus fing an und sagte zu ihnen: Seht zu, dass euch nicht jemand verführe. Es werden viele kommen unter meinen Namen und sagen: Ich bin's, und werden viele verführen. Wenn ihr aber hören werdet von Kriegen und Kriegsgeschrei, so erschreckt nicht, es muss geschehen. Aber das Ende ist noch nicht da. Denn es wird sich ein Volk gegen das andere erheben und ein Königreich gegen das andere. Es werden Erdbeben geschehen hier und dort. Es werden Hungersnöte sein. Das ist der Anfang der Wehen. Ihr aber seht euch vor. Sie werden euch den Gerichten überantworten, und in den Synagogen werdet ihr geschlagen werden, und vor Statthalter und Könige werdet ihr geführt werden, um meinetwillen ihnen zum Zeugnis. Und das Evangelium muss zuvor gepredigt werden unter allen Völkern, und wenn sie euch hinführen und überantworten werden, so sorget euch nicht vorher, was ihr reden sollt, sondern was euch in jener Stunde gegeben wird, das redet. denn ihr seid's nicht, die da reden, sondern der Heilige Geist. Und es wird ein Bruder den anderen zum Tod überantworten und der Vater das Kind und die Kinder werden sich empören gegen die Eltern und werden sie zu Tode bringen. Und ihr werdet gehasst sein von jedermann, um meines Namens willen, wer aber beharrt bis an das Ende, der wird selig. Nun kommen Petrus, Jakobus, Johannes und Andreas zu Jesus. Ganz persönlich und ganz privat stellen sie Jesus Christus ihre Fragen, die sie haben. Es macht Mut, mit den Fragen, die im Lauf eines Lebens entstehen, zu Jesus Christus zu kommen und Zeit mit ihm zu verbringen. Jesus weiß auf alle Fragen die richtige Antwort. Er kennt sich aus, denn er ist die Wahrheit. Wer Jesus fragt und auf ihn hört, der ist gut beraten. Wo Jesus Christus nicht mehr gefragt wird, wo darauf verzichtet wird, dort kommt es schnell zu Verführung und Verwirrung. In dieser herrlichen Aussicht scheinen die Worte Jesu in einem großen Kontrast zur Wirklichkeit zu stehen. Sicher denken die Jünger, dass Gott so etwas nie erlaubt, dass beim Tempel nicht ein Stein auf dem anderen bleibt. Denn diese Steine, um die es geht, sind keine kleinen Steine. Jesus Christus beglaubigt sich auf jeden Fall mit dieser Ankündigung als Prophet. Denn genau darin liegt die prophetische Autorität, dass die Vorhersage für ein Ereignis in der näheren Zukunft eintritt. Das ist in diesem Fall die Zerstörung der Stadt Jerusalem mit ihrem Tempel. Die Prophezeiung von Jesus Christus, dass nicht ein Stein des Tempels auf dem anderen bleibt, erfüllt sich im Jahre 70 nach Christus. Flavius Josephus, der große Geschichtenschreiber seiner Zeit, der im Jahre 37 nach Jesus Christus geboren wird, berichtet von einer schrecklichen Belagerung Jerusalems. Er berichtet, dass die Hungersnot in Jerusalem furchtbar ist. Sie ist so groß, dass es dadurch viele Leichen auf den Straßen gibt, die an Hunger sterben. Mütter essen sogar ihre toten Kinder auf, damit sie überleben. Es herrschen furchtbar grausame Verhältnisse. Aber die Stadt Jerusalem will sich trotzdem nicht ergeben. Der römische Kaiser Titus will in dieser Situation den Tempel schützen und gibt dazu auch den Befehl. Aber die Soldaten stürzen wutentbrannt auf den Tempel zu und setzen ihn in Brand. Denn der Tempel ist nicht nur das Gotteshaus, sondern auch das Schatzhaus der Juden. Das Schatzhaus wiederum ist eine Staatsbank mit einem großen Gold- und Silberschatz. Doch das Gold und Silber schmelzen durch den Brand zusammen. Das geschmolzene Gold und Silber läuft in die Zwischenräume der Steine. Um an das kostbare Gold heranzukommen, versuchen sie nach dem Brand, die Steine mit schweren Brechstangen auseinanderzudrücken. Diese einzelnen Steine wiegen bis zu 100 Tonnen. Auf diese Weise tritt das schier Unmögliche und nicht fassbare wörtlich in Erfüllung, was Jesus zu den Jüngern sagt, dass kein Stein auf dem anderen bleibt. Damit ist den gläubigen Juden in der damaligen Zeit klar, dass alle anderen Worte der Abschiedsrede Jesu sehr ernst genommen werden müssen. Denn Jesus Christus hat sich damit als ein Prophet dargestellt, dessen Ankündigungen ernst genommen werden müssen. Nie wieder findet im Tempel bis zum heutigen Tag das jüdische Zeremoniell statt, niemals wieder wurde darin geopfert. Dieses Wegzeigen hat Jesus Christus den Menschen gegeben, damit sie sich orientieren können auf dem Weg durch die Zeiten. Hier wird sozusagen der Weg zum Ziel beschrieben, auf das die Welt zusteuert. Letztendlich steht am Ende der Zeiten nicht das Chaos, es ist auch nicht die große Katastrophe.

reden. Es kann gut beobachtet werden, wie viele Religionen sich nach der Zeit von Jesus Christus entwickelt haben. Die meisten dieser Religionen haben nicht ihren Ursprung in Jesus Christus. Das, was diese Religionen lehren, ist nicht das, was Jesus Christus gelehrt hat. In der Apostelgeschichte 4, Vers 4 steht: Und in keinem anderen ist das Heil, auch ist kein anderer Name unter den Menschen gegeben, durch den wir sollen selig werden. Dieses Heil ist nur in Jesus Christus zu finden. Jesus macht deutlich, es wird die Verführung zu einem anderen Evangelium geben und zu einer veränderten guten Nachricht. Doch diese Quellen haben nichts mit Jesus Christus zu tun. Meiner Meinung nach besteht das Problem darin, dass der Mensch sich gerne verzaubern lässt von anderen Botschaften. Doch dann kann es ganz schnell gehen, dass ein Mensch diese so natürliche, normale, persönliche, intime und kindliche Beziehung zu Jesus Christus verliert. Die Gefahr ist immer dann sehr groß, wenn sich ein Mensch wegbewegt von der Mitte und vom Zentrum des Evangeliums, dass Jesus Christus Mensch geworden ist. Jesus weiß, wie gefährdet die Menschen sind für solche falschen Botschaften. Er weiß, wie schnell sich Menschen verführen und manipulieren lassen. Doch er weiß auch, dass Satan Angst vor dem wahren Christus hat und dass der Satan Angst davor hat, wenn Jesus Christus wieder auf die Welt zurückkommen wird. Denn Satan konnte Jesus Christus am Kreuz letztendlich nicht töten und ihn komplett auslöschen. Genauso wenig kann er Jesu Wiederkehr in diese Welt verhindern. Aber eins kann Satan bewirken, nämlich Verwirrung stiften. Das tut er, indem er eine Menge von Christus-Karikaturen erschafft. Außerdem erschafft er verschiedene falsche Glaubensauffassungen, um die Menschen durcheinander zu bringen. Eines der schlimmsten Dinge ist, dass Menschen zu Jesus Christus Herr, Herr sagen, aber diese Menschen keine persönliche Beziehung zu ihm haben. Um nicht falschen Propheten oder falschen Christussen zum Opfer zu fallen, ist es erforderlich, an Jesus Christus festzuhalten. Es ist wichtig, zu vertrauen, dass Jesus Christus allein der Herr ist, sowie der Weg, die Wahrheit und das Leben. Es ist allerdings genauso wichtig, an den Wahrheiten der Bibel festzuhalten. Außerdem gibt es noch zwei Richtungen, wo Vorsicht geboten ist. Der eine Punkt dreht sich um das Festlegen eines fixen Termins für die Wiederkunft Jesu. Es ist schade, wenn Menschen so sehr mit der Wiederkunft Jesu beschäftigt sind, dass sie ihre eigentliche Aufgabe in der Gegenwart total verpassen. Denn die Aufgabe in der Gegenwart besteht darin, den Menschen von Jesus Christus zu erzählen. Es geht darum, den gekreuzigten und auferstandenen Herrn und Heiland bekannt zu machen. Die andere Gefahr besteht darin, die Wiederkunft Jesu in die entfernteste Zukunft zu verlegen, sozusagen auf den Sankt-Nimmerleins-Tag. Denn damit wird gar nicht mehr damit gerechnet, dass Jesus Christus eines Tages wiederkommt. Das hat zur Folge, dass der Mensch dann so leben kann, wie er will, als ob er nie Rechenschaft ablegen müsste für sein Tun und Lassen. Denn wenn es dieses Wiederkommen des Herrn nicht gibt, dann ist doch eigentlich alles egal. Dann kann der Mensch doch tun und lassen, was er will und müsste sich nicht dafür verantworten. Doch wenn alles gleichgültig ist, und das ist es ja, wenn der Mensch sich nicht für sein Leben verantworten muss, dann ist alles gleichgültig und egal in diesem Leben. In all diesen Herausforderungen rund um das Thema Verführung ist es wichtig, immer nah an Jesus Christus und mit ihm in Beziehung zu bleiben. Dann braucht kein Mensch mehr Angst davor zu haben, von falschen Christusfiguren verführt zu werden. Jesus möchte durch diesen Abschnitt die Menschen nicht entmutigen, sondern Jesus zeigt lediglich auf, was passiert, denn sonst steht der Mensch tatsächlich in der Gefahr, wenn er nicht weiß, was passiert, sich von den ganzen Katastrophenmeldungen in den Medien und der Weltuntergangsstimmung anstecken zu lassen. Ich denke, dass auch so manche Depression in diesen Tagen mit der aktuellen Lebenssituation etwas zu tun hat. Da die Zeiten im Moment nicht einfach sind, passiert es schnell, dass Menschen keinen Sinn mehr im Leben sehen. Denn wenn das Leben nicht sehr vielversprechend ist, weil die Zukunft so düster aussieht, verlieren Menschen oft den Sinn in ihrem Leben. Die Ereignisse der letzten Zeit und die Meldungen über die globale Klimaerwärmung sind ja auch nicht gerade beruhigend. Selbst die Klimaveränderung in manchen Ehen und Familien, der häufige Zusammenbruch von Beziehungen,

Beziehungen innerhalb einer Familie erschrecken. Ganz zu schweigen von dem Gefühl, auf einem Pulverfass zu sitzen, das jederzeit an jedem Ort hochgehen kann, in Form von Erdbeben oder Krieg. Denn es gibt zurzeit einige Kriege und Kriegsgeschrei in dieser Welt. Lasst euch nicht erschrecken, sagt Jesus, denn nur wer in falschen Sicherheiten lebt, wird von den Krisen umgeworfen. Die Bibel warnt oft davor, sich nicht in Sicherheit zu wiegen. Alles kann sich ändern und das kann blitzschnell gehen, von einem Tag auf den anderen. Plötzlich muss ein Mensch mit einer Krebsdiagnose zurechtkommen oder ein Unfall geschieht, eine Ehekrise passiert und so weiter. Alles sieht nach solchen Einschnitten im Leben auf einmal anders aus. Deshalb muss jedoch niemand in ständiger Angst leben, denn über allem ist Jesus Christus. Er trägt auch durch die schwierigsten Zeiten des Lebens. Martin Luther hat gesagt, wenn morgen die Welt unterginge, würde ich heute noch ein Apfelbäumchen pflanzen. Deshalb ist es wichtig, einen Optimismus des Glaubens zu entwickeln, der in der dunkelsten Nacht um den nahen Morgen weiß. Denn am Morgen danach wird Jesus Christus auf die Welt zurückkommen. Deshalb sind für die Menschen, die mit Jesus Christus leben, diese Schrecklichkeiten und Scheußlichkeiten nur die Wehen eines neuen Lebens, das durch die Wiederkunft Jesu auf sie zukommt. Jesus gibt seinen Jüngern noch einen Ratschlag mit. Er sagt, passt auf den Weg auf, dass ihr nicht vom Weg abkommt. Denn die Flut der Feindschaft, vor allem gegen Menschen, die mit Jesus Christus leben, wird steigen. Jesus meint damit auch, dass diesen Menschen, die die gute Botschaft weitergeben, das Wasser des Hasses unter Umständen bis zum Hals stehen wird. Doch Jesus sagt dazu, geht den Weg mit mir und lasst euch nicht beirren. Dieser Weg mit Jesus Christus ist selbst dann noch wichtig, wenn die Verfolgung so weit geht, dass sogar die engsten Freundschaften und die eigene Familie zerstört werden. Wenn in Deutschland auch Religionsfreiheit herrscht, sollte der Blick in die Welt nicht verloren gehen. Denn es gibt viele Länder, in denen Christenverfolgung herrscht. Ein kurzer Blick ins Internet lässt erkennen, dass viele Christen in anderen Teilen der Welt täglich mit Not und Verfolgung konfrontiert sind. Aktuell werden in ca. 60 Ländern der Welt offiziell Christen verfolgt. Das christliche Hilfswerk Open Doors gibt an, dass weltweit mehr als 360 Millionen Christen in etwa 60 Ländern wegen ihres Glaubens verfolgt werden. Sie sind konfrontiert mit Misshandlungen, Folter, Vergewaltigung, Gefängnis oder Tod. Damit werden diese Christen bedroht oder sie werden wegen ihres Glaubens an Jesus Christus benachteiligt. Verfolgung ist für Christen eine Gelegenheit, Christus vor den Menschen zu bekennen, die Jesus Christus gegenüber Widerstand leisten. Jesus verspricht seinen Jüngern und den Menschen, die an ihn glauben, den Beistand des Heiligen Geistes. Die einzige Bedingung ist, dass sie ihm ganz vertrauen und sich nicht selbst die Worte zurechtlegen. Jesus Christus weiß alles. Er weiß, wer welche Worte braucht. Er kennt die perfekte Lösung für jede Situation und die perfekten Argumente für jeden Menschen. Im Evangelium von Markus gibt es nicht nur Warnungen und schlimme Dinge, sondern es ist in der Rede Jesu auch eine ganze Menge an Ermutigung und Verheißung enthalten. Es wird bei Markus besonders von der Verheißung gesprochen, dass das Evangelium, das Wort Gottes, in der ganzen Welt verkündigt wird. Denn es ist Gottes Wunsch, dass die gute Botschaft trotz der Verfolgung von Christen jedem Menschen auf dieser Erde verkündigt wird. Das ist bis heute fast eingetroffen. Die letzte Antwort auf die Frage nach den Menschen und nach seiner Zukunft am Ende der Welt ist Jesus Christus selbst. Er, Jesus Christus, hat sein ganzes Vertrauen auf den Vater gesetzt. In dessen Hände hat er sein Leben gelegt. In aller Anfechtung, der Angst vor dem Leiden, dem Tod, ist Jesus seinem Vater, sich selbst und seinem Auftrag treu geblieben. Er hat dadurch den Menschen, die an Jesus Christus glauben, das neue und ewige Leben geschenkt. Genau das ist die Zusage an jeden, der an Jesus Christus glaubt. Denn Jesus Christus hat mit seinem Tod am Kreuz die Mauern des Todes durchbrochen.
Er hat den Weg geöffnet für einen neuen Himmel und eine neue Erde, wo es keine Trauer, keine Klage und kein Leid mehr geben wird. Bei ihm ist Zuflucht zu finden, denn Jesus ist bei all denen, die an ihn glauben, alle Tage bis an der Weltende.

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0: Bibel heute. Wir hören aus dem Neuen Testament, aus dem Brief an die Hebräer, Kapitel 11, die Verse 23 bis 31.
1: Durch den Glauben wurde Mose, als er geboren war, 3 Monate verborgen von seinen Eltern, weil sie sahen, dass er ein schönes Kind war, und sie fürchteten sich nicht vor des Königs Gebot. Durch den Glauben wollte Mose, als er groß geworden war, nicht mehr als Sohn der Tochter des Pharao gelten, sondern wollte viel lieber mit dem Volk Gottes zusammen misshandelt werden, als eine Zeit lang den Genuss der Sünde haben, und hielt die Schmach Christi für größeren Reichtum als die Schätze Ägyptens, denn er sah auf die Belohnung. Durch den Glauben verließ er Ägypten und fürchtete nicht den Zorn des Königs, denn er hielt sich an den, den er nicht sah, als sähe er ihn. Durch den Glauben hielt er das Passa und das Besprengen mit Blut, damit der Verderber ihre Erstgeburten nicht anrühre. Durch den Glauben gingen sie durchs Rote Meer wie über trockenes Land. Das versuchten die Ägypter auch und ertranken. Durch den Glauben fielen die Mauern Jerichos, als Israel 7 Tage um sie herumgezogen war. Durch den Glauben kam die Hure Rahab nicht mit den Ungehorsamen um, weil sie die Kundschafter freundlich aufgenommen hatte.
0: Das war der Bibeltext für den heutigen Tag, entnommen aus der großen Hörbibel, mit freundlicher Genehmigung der Deutschen Bibelgesellschaft. Hier noch einmal die Bibelstelle. Neues Testament, Brief an die Hebräer, Kapitel 11, die Verse 23 bis 31. Gedanken dazu kommen jetzt von Johanna Kunz aus Ehringshausen.
2: Nee, ich glaube nicht, dass das funktioniert. Das klingt zu gut, um wahr zu sein. Doch, wirklich, du kannst mir glauben. Ich habe es selbst ausprobiert und meine Freundin auch. Das stimmt echt. Bist du wirklich sicher? Ja, wirklich, 100%. Meine Freundin hat mir zuerst auch nicht geglaubt, aber dann hat sie es ausprobiert und war begeistert. Bei manchen Werbeversprechen muss ich zweimal nachfragen, denn ich bin skeptisch geworden. Wie oft habe ich schon Werbeversprechen geglaubt, nur um dann enttäuscht zu werden? Wenn mir jetzt etwas angeboten wird, das zu gut klingt, um wahr zu sein, traue ich dem nicht recht. Außer, wenn meine Schwester mir davon erzählt. Ich kenne sie und weiß, dass ich ihrem Urteil trauen kann. Besonders, wenn ich etwas Neues wagen möchte. Das größte Wagnis meines Lebens ist der Glaube an Gott. Dort setze ich nicht nur ein paar Euro aufs Spiel, sondern mein Leben. Kein Wunder also, dass sich im Leben mit Gott immer wieder Zweifel einschleichen. Fragen: Ist das der richtige Weg? Kann ich Gott vertrauen? Kann ich Gott das glauben? Diesen Fragen begegnet der Schreiber des Hebräerbriefs im 11. Kapitel, aus dem der heutige Text stammt. Er macht Werbung für den Glauben, indem er mir von Menschen erzählt, die bereits geglaubt haben. Und er erzählt, was Gott getan hat. Die Werbung im Hebräerbrief kommt aber ohne Leuchtreklame und Sonderangebote aus, im Gegenteil. Glaube fordert von mir alles. Aber der Text zeigt mir kraftvoll und eindrücklich den Charakter Gottes. Es ist, als ob der Schreiber des Hebräerbriefs zu mir als Leserin sagt: Warte, ich erzähl dir von Mose. Der hat geglaubt. Und schau mal, was dann passiert ist. Der Glaube von Mose beginnt schon, als er ein kleines Baby ist. Der Glaube seiner Eltern umgibt ihn. Weil diese Gott glauben, verstecken sie den kleinen Mose, der eigentlich seine Geburt nicht hätte überleben dürfen. Später treibt Mose im Schilfkörbchen auf dem Nil. Die Tochter des Pharaos findet ihn. Das ist kein Zufall, sondern das Handeln Gottes. Die Antwort auf den Glauben der Eltern von Mose. Der Glaube seiner Eltern legt den Grundstein für seinen eigenen Glauben. Der Glaube an Gott muss mein eigener werden, denn Glaube ist etwas zwischen Gott und mir. Das muss ich selbst tun. Aber ich muss es nicht alleine tun. Ich kann mich an den Menschen orientieren, die vor mir geglaubt haben, und an denen, die es mit mir tun. Wenn ich anfange, an Gott zu glauben, macht er mich zu einem neuen Menschen. Ich gehöre jetzt zu ihm, zu seinem Volk. Ich jage nicht mehr dem nach, was der Rest der Welt als erstrebenswert ansieht, sondern dem, was Gott für gut hält. Das tut auch Mose. Er verlässt den Palast des Pharaos, seine Götter und seinen Reichtum. Stattdessen will er zum Volk Israel gehören. Dem Volk Gottes, das gerade durch die Ägypter versklavt wird. Manchmal gerate ich aufgrund meines Glaubens in Situationen, die mir Angst machen. Situationen, in denen ich einknicken will. Auch das erlebt Mose. Er muss dem Pharao standhalten. Das kann er nur durch den Glauben. Mose erlebt dabei, dass Gott ihm die nötige Kraft gibt. Das kann ich mir abgucken und ich traue mich standzuhalten, weil Mose sich traut. Ich habe es auch schon erlebt, dass mein Lebensweg scheinbar in einer Sackgasse endete. Was jetzt? Keine Ahnung. Aber wie Gott Mose und das Volk Israel durch das Rote Meer führt, zeigt er auch mir immer wieder einen Weg, den ich alleine nie gefunden hätte. Dank Moses Vertrauen kann ich diesen Weg auch gehen, denn Mose geht ihn zuerst. Ich muss meinen Glauben an Gott selbst leben, aber ich kann mir dabei ein Beispiel nehmen an Mose. Denn Gott ist immer noch derselbe, damals wie heute. Er gibt mir Identität, er hilft mir standhaft zu sein, er zeigt mir Wege, wenn ich ausweglos bin. Und er tut das immer und immer und immer wieder mit allen, die an ihn glauben, ihm vertrauen. Und doch gerate auch ich immer wieder in Krisen. Entferne mich von Gott, vertraue ihm nicht, knicke doch ein, suche überall einen Ausweg außer bei ihm und traue mich dann kaum wieder zu glauben. Denn habe ich bisher nicht so schlecht geglaubt? Hört Gott nicht irgendwann einfach mal auf? Das Volk Israel erlebt viele Wunder mit Mose, aber in der 40-jährigen Wüstenwanderung ist ihr Glaube ein Auf und Ab. Doch Gott ist treu, auch wenn das Volk es nicht immer ist. Nach Mose führt Josua das Volk Israel an und Gott beweist seine Treue ein weiteres Mal, als die Mauern von Jericho einstürzen. Ohne Gewalt und ohne Kampf. Das Volk glaubt Gott und Gott handelt. Glauben? Aber ich gehöre nicht dazu. Vielleicht denken sie das. Aber das macht nichts. Die Hure Rahab, die als letzte Zeugin für den Glauben in dieser Aufzählung genannt wird, gehört weder zum Volk Israel, noch führt sie ein besonders gutes Leben. Doch weil sie glaubt, nimmt sie die israelitischen Kundschafter in Jericho auf und wird beim Untergang der Stadt bewahrt. Und ganz besonders sagt mir Gott selbst, dass es sich lohnt zu glauben. Jesus Christus selbst hat dem Vater vertraut, als er im Garten Gethsemane vor dem schwersten Glaubensschritt stand. Als es darum ging, sein Leben für uns Menschen zu geben. Er nahm die größte Schande in Kauf, um die größte Belohnung zu erlangen. Glaube lohnt sich, weil Gott selbst alles dafür gegeben hat, weil er treu ist. Das sehe ich an Jesus, Mose, Josua, Rahab. In vielen Menschen um mich herum und hoffentlich sehen es andere auch in meinem Leben. Ich lade Sie dazu ein, sich heute von den Glaubenden in der Bibel Mut machen zu lassen, Ihren Glauben stärken zu lassen oder vielleicht neu zu glauben beginnen. Glaube lohnt sich, versprochen.
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1: Ich bin Jerome Nussbaum. Von dem Sondervermögen der Bundesregierung für Infrastruktur und Klimaschutz sind im vergangenen Jahr noch 13 Milliarden Euro übrig geblieben. Eigentlich waren Ausgaben von gut 37 Milliarden Euro vorgesehen.
2: Laut dem Monitoringbericht des Bundesfinanzministeriums wurden am Ende lediglich 24 Milliarden ausgezahlt. Zudem hätten die Ministerien von 109 für dieses Jahr geplanten Maßnahmen bis Ende Mai erst 26 umgesetzt. Insgesamt heißt es in einer Bewertung zu den Investitionsprojekten, der Durchschnittswert zeige mit 54% eine teilweise Zielerreichung an. Die Rede ist von Anlaufschwierigkeiten. Dennoch rechne das Finanzministerium mit einem spürbaren Wachstumsimpuls. Das Sondervermögen in Höhe von insgesamt 500 Milliarden Euro ist auf 12 Jahre angelegt. Noah Ulrich, Redaktion.
1: Die Menschen in Hamburg haben sich mehrheitlich gegen eine Bewerbung um die Olympischen Spiele ausgesprochen. Fast 55% lehnten eine Kandidatur in einem Referendum ab. Von der No-Olympia-Initiative hieß es dazu, dies zeige, dass sich die Menschen von einer Millionen Euro teuren Werbekampagne nicht beeinflussen ließen. Damit bleiben nur noch Berlin, München und die Rhein-Ruhr-Region im Rennen. Der Deutsche Olympische Sportbund gibt am 26. September den Kandidaten bekannt. Bundesaußenminister Wadephul schließt sich besorgt anderen Ländern an, die das Vorrücken der israelischen Armee im Südlibanon kritisieren. Eine weitere Eskalation verschärfe die Lage und sorge für neue Fluchtbewegungen, sagte er.
3: Gleichzeitig verwies Wadephul auf die nach seinen Worten berechtigten Sicherheitsinteressen Israels, forderte aber auch, die Zivilbevölkerung beim militärischen Vorgehen gegen die Hisbollah zu schützen. Er rief die pro-iranische Miliz erneut auf, ihre Angriffe auf den Norden Israels einzustellen. Die britische Außenministerin Cooper forderte ein Ende der israelischen Angriffe im Libanon und erklärte, die Eskalation habe Zivilisten getötet und vertrieben, Infrastruktur zerstört und den Raum für Diplomatie eingeschränkt. Ulrike Klein, Redaktion.
1: Nach einem Drohneneinschlag in ein Wohnhaus in Rumänien ist die Herkunft durch ein Gutachten bestätigt worden. Präsident Dan erklärte, das umfassende technische Gutachten belege die alleinige Verantwortung Moskaus. Durch den Einschlag in Galati waren in der Nacht zu Freitag eine Frau und ihr Sohn verletzt worden. Die Stadt liegt in der Nähe der ukrainischen Grenze. Russland wies jede Verantwortung von sich und sprach von einer ukrainischen Provokation. Die deutsche Fußballnationalmannschaft hat 2 Wochen vor dem WM-Auftakt einen deutlichen Sieg gefeiert. Im Testspiel gegen Finnland gab es am Abend in Mainz ein 4:0. 2 Tore schoss dabei Dennis Undav, die anderen beiden Wirtz und Musiala.
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1: Die Temperaturen liegen im Moment in Köln und in Bonn bei 14 Grad, 12 messen wir in Hamburg, 13 sind es in Bremen und auch in Berlin, Dresden 14, Frankfurt am Main 16 Grad, Stuttgart 15, München 14, Erfurt 15 Grad und Münster 14. Im Südwesten und an den Küsten gibt es heute wieder viel Sonne, ansonsten erwarten wir einen Mix aus Sonne und Wolken. Im Tagesverlauf gibt es am ehesten in den zentralen und östlichen Mittelgebirgen sowie im Südosten noch einzelne Schauer, aber kaum Gewitter. Die Höchstwerte liegen zwischen 19 und 26 Grad.
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4: Einen wunderschönen guten Montagmorgen wünsche ich. Mein Name ist Katja Völkel. Das sind die Hausermanns mit Es geht auf.

Gleich 6:07 an diesem Montagmorgen. Es gibt bei uns in Deutschland ja zahlreiche Nominierungen. Zum Beispiel Vogel des Jahres, Auto des Jahres, Person des Jahres. Und es gibt die Kirche des Jahres. Die hat meine Kollegin Regina König besucht. Und was sie dort erlebt hat, das erfahren Sie hier bei Aufgeweckt in etwa 30 Minuten. Jetzt singen wir dem Herrn ein neues Lied mit dem Richie Telly Worship.

0: Die Bibel wird ja auch als Wort Gottes bezeichnet. Und das ist sie auch. Texte, die voll von Gottes Reden und Handeln sind, in denen er sich offenbart und uns sein Wesen und seinen Willen vermittelt. Die Frage ist, wie gehen wir damit um, mit diesem Wort Gottes? Monika Scherbaum hat sich dazu im Wort zum Tag mit einem Vers aus Psalm 56 auseinandergesetzt, und zwar mit dem Vers 11.
1: Ich will rühmen Gottes Wort, ich will rühmen des Herrn Wort. Psalm 56, Vers 11. Rühmen ist heute kein Alltagswort mehr. Was bedeutet es? Es ist mehr als danken. Es ist ein inneres Ausrichten. Rühmen heißt bewusst hervorheben, wertschätzen, sich daran festhalten. Und Gottes Wort rühmen meint, Gottes Verheißungen ernst nehmen, sie laut bekennen und Gott dafür danken, noch bevor ich die Erfüllung sehe. David wiederholt sich hier nicht zufällig, wenn er sagt, Gottes Wort und des Herrn Wort. Betont er, es ist genau dieser Gott, der sich uns persönlich zuwendet, dessen Wort er rühmt. Nicht irgendeine religiöse Idee, sondern das verlässliche Wort des lebendigen Herrn. Ich frage mich, woher kennt David Gottes Wort? Nun, David hat die Tora, die Geschichten von Gottes Handeln mit Israel, weiß um den Auszug aus Ägypten, die Verheißungen an sein Volk und persönliche Zusagen, die Gott ihm gegeben hat. Auf diese Worte verlässt sich David, so wie ich mich heute auf die ganze Bibel und auf Jesus als das lebendige Wort Gottes verlasse. Mitten in der Angst richtet David sich neu aus. Nicht auf das, was Menschen ihm antun können, nicht auf das, was seine Gefühle ihm einflüstern, sondern auf das, was Gott zugesagt hat. Das ist auch für mich eine sanfte Einladung. Wo brauche ich heute so eine Unterbrechung, um mich neu auf Gottes Wort auszurichten? David rühmt Gottes Wort vermutlich, ohne zu ahnen, wie weit Gott einmal gehen wird. Was er als Zusage hört, wird später Mensch. In Jesus bekommt Gottes Wort ein Gesicht. Das Neue Testament sagt, und das Wort ward Fleisch und wohnte unter uns. So heißt es im Johannesevangelium Kapitel 1. Alles, was David im Glauben ergreift, Gottes Schutz, Treue und Barmherzigkeit, wird in Jesus greifbar. In einer Welt voller unsicheren Stimmen lädt Gott mich ein, mein Vertrauen auf den zu setzen, der sein lebendiges Wort ist, Jesus Christus. Jesus schenkt Vergebung für meine Schuld, neues Leben mitten in meiner Angst und Führung in meinen Fragen. Wenn ich Gottes Wort rühme, rühme ich letztlich Jesus. Im Leben fühlen sich Entscheidungen oft an wie Weggabelungen ohne klare Beschilderung. Bleibe ich im Job oder wage ich etwas Neues? Vertiefe ich eine Beziehung oder lasse ich sie los? Spreche ich etwas Schwieriges in der Familie, am Arbeitsplatz oder in der Gemeinde ehrlich an oder schweige ich? In solchen Momenten werden meine Zweifel laut. Was, wenn du dich irrst? Was, wenn du dich falsch entscheidest? Was, wenn du scheiterst? Genau hier spricht Psalm 56. Ich will rühmen Gottes Wort, ich will rühmen des Herrn Wort. Das ist eine Entscheidung. Ich gebe nicht meinen Ängsten das letzte Wort, sondern Gottes Zusagen. Vielleicht kann ich meine nächsten Entscheidungen einmal ganz anders beginnen. Nicht mit meinen Sorgen, nicht mit meinen Risiken, sondern mit Gottes Wort. Zuerst fragen: Herr, was sagst du über Vertrauen, Mut, Treue, Liebe? Und dann beten: Herr, zeige mir den nächsten Schritt und gib mir den Mut, ihn zu gehen. Amen.
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Lothar Kosse mit Gottes Freund zu sein, um gleich 20 nach 6 an diesem Montagmorgen, den 1. Juni. Als Kind Gottes möchte ich nach seinem Willen leben. Und das kann sehr herausfordernd sein. Besonders wenn Gott von mir etwas fordert, das mir besonders lieb ist. Im Wunder für jeden Tag mit Deborah Rosenkranz geht es gleich ums Loslassen. Nach Amy Grant mit Home.

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1: Lass los. Wahrscheinlich kennen wir sie alle. Diese tiefen und besonderen Momente, in denen wir

0: bereit sind, Gott alles zu geben. Vielleicht im Gottesdienst nach einer starken Predigt, vielleicht in deiner stillen Zeit. Und aus lauter Überzeugung und Liebe schießt es aus dir heraus: O Herr, was wünschst du dir von mir? Was willst du von mir? Weißt du, was so verrückt ist? Egal wie tief dieser Moment auch sein mag, kurz darauf sind wir gedanklich schon wieder ganz woanders. Ich frag mich ja, was es heute zu essen gibt. Abraham erlebte auch einen tiefen Moment mit Gott. Es heißt sogar, da erschien ihm der Herr. 1. Mose 18,1. Und er erhielt eine klare Antwort. Nächstes Jahr um diese Zeit wird Sarah einen Sohn haben. 1. Mose 18,10. Jetzt ist man sich nicht sicher, ob 10 oder sogar 37 Jahre dazwischen lagen. Jedenfalls ist viel Zeit vergangen, bis Gott Abraham dann schlussendlich bat, seinen Sohn zu opfern. Am nächsten Morgen stand Abraham früh auf, hieß es hier, 1. Mose 22,3, und machte sich auf den Weg. Er zögerte nicht. Stell dir das mal vor, Gott gibt dir tatsächlich die Antwort auf deine Frage: Herr, was willst du von mir? Und du baust daraufhin zum Beispiel ein Geschäft auf oder du hast daraufhin eine Familie gegründet. Und jetzt sagt Gott: Lass es los, lass die Kinder ziehen, gib dein Geschäft in andere Hände. Würdest du direkt am nächsten Morgen umsetzen, worum Gott dich bittet? Also ich glaube, wir hätten erst einmal sehr viele Einwände. Doch Abraham ließ los und erhielt daraufhin mehr zurück. Den vollen Segen Gottes. Seinen Sohn und er wurde zum Vater vieler Völker. Nicht zufällig singen wir das Kinderlied »Vater Abraham hat viele Kinder«. Loslassen bedeutet Gott machen lassen und einen unbeschreiblichen Segen auf sich zurückkommen lassen. Glaubst du das heute? Wirst du direkt loslassen und Gott machen lassen? Danke für dich.
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2: Es ist 6.26 Uhr und das sind Annik und Eleasa mit Wer du bist.

6.29 Uhr ist es an diesem Montagmorgen. Wo steht die Kirche des Jahres? Kleine Quizfrage. Ich sage es Ihnen direkt. Ist nämlich nicht ganz so leicht zu wissen. Wahrscheinlich, sie steht mitten im grünen Naturpark Erzgebirge in Zöblitz. Dort gibt es einiges zu entdecken, zum Beispiel diese 550 Jahre alte Glocke, die niemals restauriert werden musste und bis heute ihren Dienst verrichtet. Meine Kollegin Regina König war vor Ort und sie erzählt gleich, was sie dort erlebt hat.

0: Lisa Storm mit Bewahre mein Herz um 6:55 an diesem Montagmorgen. Sie hat sich durchgesetzt im bundesweiten Wettkampf um den begehrten Titel Kirche des Jahres 2026. Die Stadtkirche Zöblitz hoch oben im Erzgebirge. Die Stiftung zur Erhaltung kirchlicher Baudenkmäler hatte den Wettbewerb initiiert. Zöblitz liegt in Sachsen im deutsch-tschechischen Grenzgebiet. Ein kleiner Ort, wenig beachtet. Kein Touristenhotspot, trotz seiner Lage mitten im grünen Naturpark Erzgebirge. Doch ein Besuch lohnt sich, da ist meine Kollegin Regina König überzeugt. Sie hat sich die Stadtkirche angesehen, samt Glockenturm, gemeinsam mit Pfarrer Roloff.
1: Der Klang der Orgel füllt nicht nur das gotische Kirchenschiff, er erzählt auch vom Stolz und Reichtum dieser Stadt vor mehr als 300 Jahren. Denn die Zöblitzer ließen sich für ihre Kirche eine echte Silbermann-Orgel bauen. Der Reichtum kam aus dem Berg. Im ausgehenden Mittelalter wurde in Zöblitz Serpentinstein entdeckt, auch sächsischer Marmor genannt. Aus diesem sächsischen Marmor ist auch der prunkvolle Taufstein gefertigt im Altarraum, erklärt mir Wolfram Roloff. Er ist Pfarrer der evangelisch-lutherischen Heilandskirchgemeinde Zöblitz-Lauterbach.
2: Es gab eine Legende, würde ich sagen, dass wenn man aus einem Becher trinkt, wo vergifteter Wein zum Beispiel drin ist, der Serpentinstein sich verfärben würde. Und wahrscheinlich hat das dann auch dazu geführt, dass reiche Leute, die befürchtet haben, man könnte sie vergiften, gerne aus Serpentinstein getrunken haben.
1: Der Vorgängerbau der Kirche stammt aus dem 15. Jahrhundert. 300 Jahre später wird die heutige Stadtkirche gebaut mit 600 Plätzen. Doch damals war die Kirche nicht nur zum Gottesdienst voll. Samstags standen die Zöblitzer Schlange, um zu beichten, erzählt Pfarrer Roloff.
2: Da ist in ungefähr 150 Meter Entfernung ein Gasthaus und von dort bis hoch zur Kirche hätten die Leute angestanden, um zur Beichte zu kommen. Darum gab es hier auch zwei Pfarrer und jeder hat natürlich dann einen eigenen Beichtstuhl gehabt. Das ist erst vielleicht vor 200 Jahren so langsam aus der Mode gekommen.
1: Der Serpentinstein machte Zöblitz berühmt und wohlhabend. Doch mit der Weltwirtschaftskrise und dem Zweiten Weltkrieg gerät das Städtchen ins Abseits. Das SED-Regime enteignet die letzten verarbeitenden Gewerbe und macht die Grenze dicht zur damaligen Tschechoslowakei.
2: Eine Zeit lang war es so, dass viele Zöblitzer sich wie selbst aufgegeben hatten. Mir sagten immer mal wieder Leute, Zöblitz, hinten Z, vorne Z und in der Mitte Bill, also sozusagen also abwertend.
1: Doch Zöblitz ist lebenswert, sagt Wolfram Roloff. Neben vielen Vereinen bringt auch die Kirchgemeinde Leben in die Region. Sie lädt ein zu Sommerkirche und zum Männerstammtisch, zu Zeltabenden und deutsch-tschechischen Pilgerwanderungen. Und bei der Sanierung der Stadtkirche packen alle mit an. Auch die, die nicht zur Kirche gehören, erzählt der Pfarrer. So sei die Renovierung zu einem gemeinsamen Projekt geworden, das die Stadt selbstbewusster gemacht hätte.
2: Ich denke, dass man gemeinsam dieses riesengroße Projekt mittlerweile fast vollendet hat, zeigt ja, man kann was machen und diese Stadt ist lebenswert.
1: Ein Förderverein unterstützt die Sanierung. So wurde etwa die Ausmalung der Kirche erneuert, der Altar, Bankbrüstungen und Leuchter restauriert und verschiedene Ein- und Aufgänge gebaut, wie der Aufgang zum Glockenturm. Pfarrer Roloff nimmt mich mit hinauf. Schmale Stiegen führen nach oben. Auf halber Höhe wartet die historische Turmuhr.
2: Das Besondere ist hier, dass sie auch weiterhin den Stundenschlag und den Viertelstundenschlag auslöst und bis heute original läuft.
1: Und dann geht's weiter zu den Glocken. Hier ist gerade die bronzene Betglocke in Schwung. In 550 Jahren musste sie nicht ein einziges Mal repariert werden, versichert mir Pfarrer Roloff. Am Sonntag wird sie wieder mit den anderen Glocken zum Gottesdienst in die Stadtkirche rufen, die nun den Titel trägt Kirche des Jahres 2026. Ein Titel, der Hoffnungen weckt. Noch einmal Wolfram Roloff, Pfarrer der Heilandskirchgemeinde Zöblitz-Lauterbach.
2: Wir hoffen uns Aufmerksamkeit und ich persönlich hoffe auch, dass Leute, die jetzt nicht in der Kirche sind, dass auch die merken, die Kirche, das Gebäude, die Geschichte ist etwas Wertvolles, was wir erhalten wollen und von dem wir vielleicht für unser eigenes Leben auch was mitnehmen können.
0: die Stadtkirche Zöblitz gekürt zur Kirche des Jahres 2026 von der Stiftung zur Erhaltung kirchlicher Baudenkmäler. Wenn Sie, liebe Hörerinnen und Hörer, die Stadtkirche samt Glockenturm besichtigen möchten, die Kirchgemeinde bietet in Kooperation mit dem Serpentinmuseum persönliche Führungen an. 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

Markus Kohl mit Vom Himmel her um 6.46 Uhr. Weiter geht's mit Fight the Good Fight von IM und danach habe ich den Anstoß für Sie.

0: Fight the good fight, kämpf den guten Kampf, kämpf gegen deine inneren Feinde von IAM war das. Bei uns im ERF-Programm erzählen wir regelmäßig Lebensgeschichten von Menschen, die Gott in ganz besonderer Weise begegnet sind. Darunter gibt es auch einige, die ganz schön was auf dem Kerbholz hatten, die auch den guten Kampf gekämpft haben und ihre inneren Feinde besiegt haben. Und da sieht man auch den Unterschied zwischen einem Leben vorher ohne Gott und nachher mit Gott recht deutlich. Was das für jede und jeden Einzelnen bedeuten kann, führt Jens Kilian jetzt weiter aus im heutigen Anstoß.
1: Lesen Sie gerne Biografien? Hören Sie gerne Lebensgeschichten? Die beeindruckendsten Lebensberichte sind ja nicht die, wo jemand schon immer versucht hat, anständig zu leben. Viel interessanter ist es doch, wenn jemand mal so richtig auf der schiefen Bahn war und dann doch noch Rettung und Veränderung erlebt hat. Schlechte Karten für Leute mit gut bürgerlichem oder christlich sozialisiertem Hintergrund, die so etwas vielleicht nie erlebt haben. Der Apostel Paulus fragt im 6. Kapitel seines Briefes an die Christen in Rom: Was bedeutet das nun für uns? Sollen wir etwa weiter sündigen, damit Gott Gelegenheit hat, uns seine Gnade in ihrer ganzen Größe zu zeigen? Seine Antwort folgt umgehend: Natürlich nicht. Gott möchte nicht, dass wir leichtfertig oder gar mutwillig schuldig werden. Ich brauche nicht mehr Sünden, sondern mehr Sündenerkenntnis. Ich brauche die Einsicht, dass ich mehr als genug Schuld auf mich geladen habe. Mit dem verurteilten Verbrecher in der Justizvollzugsanstalt verbindet mich die Tatsache, dass weder er noch ich ohne Vergebung vor Gott bestehen kann. Wenn ich mich für besser halte als andere, dann fehlt mir vielleicht der realistische Blick für meine eigene Schuld. Christen sind nicht besser. Christen haben es besser, weil sie Vergebung erfahren haben. Das ist der Unterschied. Wenn ich mich für besser halte und auf andere Menschen herabschaue, dann ist meine Schuld tatsächlich groß. Und ich bin darauf angewiesen, dass sich Gottes Gnade in ihrer ganzen Größe zeigt. Gut, dass Gott mir auch dann noch Vergebung anbietet.
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0: Allein dieser Titel lässt schon aufhorchen. Zwischen Kreissäge, Kloster und Konzern. Es ist eine Biografie und die steht ab heute auf unserem Programm im Lesezeichen. Bruder Helmut Roßkopf von der Kommunität Jesusbruderschaft erzählt aus seinem Leben. Eigentlich schien sein Weg vorgezeichnet, er soll die väterliche Schreinerei übernehmen. Bereits als kleiner Junge liebt er es, mit Holz zu werkeln. Wir hören mal rein.
1: Entweder verbrachte ich meine Nachmittage bei meinem Vater in der Schreinerei oder der Karl Frieder aus der Nachbarschaft klopfte an unsere Tür. Mit ihm zusammen bildete ich ein hochproduktives Architekten- und Bauteam. Jede freie Minute nutzten wir, um Baumhaus auf Baumhaus, Hütte auf Hütte hochzuziehen. Kaum war mein Vater aus dem Haus, hatte ich unbegrenzt Zugriff auf Holzplanken, Werkzeuge und Nägel aller Art. An Projekten herrschte kein Mangel. Und wenn ein Bauwerk fertig war, wurde schon umgebaut, angebaut oder abgerissen und weitaus prächtiger neu konstruiert. Uns packte manchmal ein regelrechter Baurausch.
0: Tatsächlich wird Helmut Roßkopf ein leidenschaftlicher Handwerker. Aber den Familienbetrieb übernimmt er nicht. Als junger Mann schließt er sich der Jesusbruderschaft im Kloster Gnadental an und gründet dort eine eigene Schreinerei. Aus kleinen Anfängen entwickelt sich ein international tätiges Unternehmen mit rund 200 Mitarbeitern. Wie sich Glaube und Geschäftssinn in seinem Leben verbunden haben, das erzählt Bruder Helmut Roßkopf in seiner Biografie Zwischen Kreissäge, Kloster und Konzern. Ab heute lesen wir daraus vor im Lesezeichen um 15 Uhr, um 19.30 Uhr und um 21.30 Uhr oder jederzeit in unserer ERF Plus Audiothek. Und jetzt ist es kurz vor sieben. Nach den Nachrichten geht's weiter hier mit Aufgeweckt. Allen, die jetzt los müssen, wünsche ich einen schönen Montag, einen guten Start in die Woche und sehr gerne bis morgen. Alle anderen, sag ich mal, bis gleich.

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1: Ich bin Jerome Nussbaum. Von dem Sondervermögen der Bundesregierung für Infrastruktur und Klimaschutz sind im vergangenen Jahr noch 13 Milliarden Euro übrig geblieben. Eigentlich waren Ausgaben von gut 37 Milliarden Euro vorgesehen.
2: Laut dem Monitoringbericht des Bundesfinanzministeriums wurden am Ende lediglich 24 Milliarden ausgezahlt. Zudem hätten die Ministerien von 109 für dieses Jahr geplanten Maßnahmen bis Ende Mai erst 26 umgesetzt. Insgesamt heißt es in einer Bewertung zu den Investitionsprojekten, der Durchschnittswert zeige mit 54% eine teilweise Zielerreichung an. Die Rede ist von Anlaufschwierigkeiten. Dennoch rechne das Finanzministerium mit einem spürbaren Wachstumsimpuls. Das Sondervermögen in Höhe von insgesamt 500 Milliarden Euro ist auf 12 Jahre angelegt. Noah Ulrich, Redaktion.
1: Die Menschen in Hamburg haben sich mehrheitlich gegen eine Bewerbung um die Olympischen Spiele ausgesprochen. Fast 55% lehnten eine Kandidatur in einem Referendum ab. Von der No-Olympia-Initiative hieß es dazu, dies zeige, dass sich die Menschen von einer Millionen Euro teuren Werbekampagne nicht beeinflussen ließen. Damit bleiben nur noch Berlin, München und die Rhein-Ruhr-Region im Rennen. Der Deutsche Olympische Sportbund gibt am 26. September den Kandidaten bekannt. Bundesaußenminister Wadephul schließt sich besorgt anderen Ländern an, die das Vorrücken der israelischen Armee im Südlibanon kritisieren. Eine weitere Eskalation verschärfe die Lage und sorge für neue Fluchtbewegungen, sagte er.
3: Gleichzeitig verwies Wadephul auf die nach seinen Worten berechtigten Sicherheitsinteressen Israels, forderte aber auch, die Zivilbevölkerung beim militärischen Vorgehen gegen die Hisbollah zu schützen. Er rief die pro-iranische Miliz erneut auf, ihre Angriffe auf den Norden Israels einzustellen. Die britische Außenministerin Cooper forderte ein Ende der israelischen Angriffe im Libanon und erklärte, die Eskalation habe Zivilisten getötet und vertrieben, Infrastruktur zerstört und den Raum für Diplomatie eingeschränkt. Ulrike Klein, Redaktion.
1: Nach einem Drohneneinschlag in ein Wohnhaus in Rumänien ist die Herkunft durch ein Gutachten bestätigt worden. Präsident Dan erklärte, das umfassende technische Gutachten belege die alleinige Verantwortung Moskaus. Durch den Einschlag in Galati waren in der Nacht zu Freitag eine Frau und ihr Sohn verletzt worden. Die Stadt liegt in der Nähe der ukrainischen Grenze. Russland wies jede Verantwortung von sich und sprach von einer ukrainischen Provokation. Die deutsche Fußballnationalmannschaft hat 2 Wochen vor dem WM-Auftakt einen deutlichen Sieg gefeiert. Im Testspiel gegen Finnland gab es am Abend in Mainz ein 4:0. 2 Tore schoss dabei Dennis Undaf, die anderen beiden Wirtz und Musiala.
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1: Die Temperaturen liegen im Moment in Köln und in Bonn bei 14 Grad, 12 messen wir in Hamburg, 13 sind es in Bremen und auch in Berlin, Dresden 14, Frankfurt am Main 16 Grad, Stuttgart 15, München 14, Erfurt 15 Grad und Münster 14. Im Südwesten und an den Küsten gibt es heute wieder viel Sonne, ansonsten erwarten wir einen Mix aus Sonne und Wolken. Im Tagesverlauf gibt es am ehesten in den zentralen und östlichen Mittelgebirgen sowie im Südosten noch einzelne Schauer, aber kaum Gewitter. Die Höchstwerte liegen zwischen 19 und 26 Grad.
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4: Schön, dass Sie dabei sind an diesem sonnigen Montagmorgen. Willkommen zu Aufgeweckt. Mein Name ist Katja Völkel. Und jetzt laufen wir der Sonne entgegen mit Anni Weiß und Dominik Planger.
5: 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Wie ein großer Finger zeigt. Ich öffne mich dem Leben, schau mir Schönes an. Und mein Herz wird ganz weit. Es sind die kleinen Dinge, die meine Welt so faszinieren.
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Andi Weiß und Dominik Planger mit der Sonne entgegen, um gleich 7:08. In den Nachrichten eben wurde es wieder deutlich, Israel hat viele Feinde. Aber Israel hat auch Freunde. Zum Beispiel im Verein Christen an der Seite Israels. Und dort gibt es jetzt einen neuen Vorstand und den stellen wir Ihnen gleich vor in etwa einer halben Stunde.

0: Die Bibel wird ja auch als Wort Gottes bezeichnet, und das ist sie ja auch. Texte, die voll von Gottes Reden und Handeln sind, in denen er sich offenbart und uns sein Wesen und seinen Willen vermittelt. Die Frage ist, wie gehen wir damit um? Monika Scherbaum hat sich dazu im Wort zum Tag mit einem Vers aus Psalm 56 auseinandergesetzt.
1: Ich will rühmen Gottes Wort, ich will rühmen des Herrn Wort. Psalm 56, Vers 11. Rühmen ist heute kein Alltagswort mehr. Was bedeutet es? Es ist mehr als danken. Es ist ein inneres Ausrichten. Rühmen heißt bewusst hervorheben, wertschätzen, sich daran festhalten. Und Gottes Wort rühmen meint, Gottes Verheißungen ernst nehmen, sie laut bekennen und Gott dafür danken, noch bevor ich die Erfüllung sehe. David wiederholt sich hier nicht zufällig, wenn er sagt, Gottes Wort und des Herrn Wort. Betont er, es ist genau dieser Gott, der sich uns persönlich zuwendet, dessen Wort er rühmt. Nicht irgendeine religiöse Idee, sondern das verlässliche Wort des lebendigen Herrn. Ich frage mich, woher kennt David Gottes Wort? Nun, David hat die Tora, die Geschichten von Gottes Handeln mit Israel, weiß um den Auszug aus Ägypten, die Verheißungen an sein Volk und persönliche Zusagen, die Gott ihm gegeben hat. Auf diese Worte verlässt sich David, so wie ich mich heute auf die ganze Bibel und auf Jesus als das lebendige Wort Gottes verlasse. Mitten in der Angst richtet David sich neu aus. Nicht auf das, was Menschen ihm antun können, nicht auf das, was seine Gefühle ihm einflüstern, sondern auf das, was Gott zugesagt hat. Das ist auch für mich eine sanfte Einladung. Wo brauche ich heute so eine Unterbrechung, um mich neu auf Gottes Wort auszurichten? David rühmt Gottes Wort vermutlich, ohne zu ahnen, wie weit Gott einmal gehen wird. Was er als Zusage hört, wird später Mensch. In Jesus bekommt Gottes Wort ein Gesicht. Das Neue Testament sagt, und das Wort ward Fleisch und wohnte unter uns. So heißt es im Johannesevangelium Kapitel 1. Alles, was David im Glauben ergreift, Gottes Schutz, Treue und Barmherzigkeit, wird in Jesus greifbar. In einer Welt voller unsicheren Stimmen lädt Gott mich ein, mein Vertrauen auf den zu setzen, der sein lebendiges Wort ist, Jesus Christus. Jesus schenkt Vergebung für meine Schuld, neues Leben mitten in meiner Angst und Führung in meinen Fragen. Wenn ich Gottes Wort rühme, rühme ich letztlich Jesus. Im Leben fühlen sich Entscheidungen oft an wie Weggabelungen ohne klare Beschilderung. Bleibe ich im Job oder wage ich etwas Neues? Vertiefe ich eine Beziehung oder lasse ich sie los? Spreche ich etwas Schwieriges in der Familie, am Arbeitsplatz oder in der Gemeinde ehrlich an oder schweige ich? In solchen Momenten werden meine Zweifel laut. Was, wenn du dich irrst? Was, wenn du dich falsch entscheidest? Was, wenn du scheiterst? Genau hier spricht Psalm 56. Ich will rühmen Gottes Wort, ich will rühmen des Herrn Wort. Das ist eine Entscheidung. Ich gebe nicht meinen Ängsten das letzte Wort, sondern Gottes Zusagen. Vielleicht kann ich meine nächsten Entscheidungen einmal ganz anders beginnen. Nicht mit meinen Sorgen, nicht mit meinen Risiken, sondern mit Gottes Wort, zuerst fragen, Herr, was sagst du über Vertrauen, Mut, Treue, Liebe? Und dann beten, Herr, zeige mir den nächsten Schritt und gib mir den Mut, ihn zu gehen. Amen.
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One Thing Remains mit Abba-Vater um 20 nach 7. Wie sieht's bei Ihnen aus? Haben Sie gut geschlafen oder liegen Sie oft wach, weil Ihnen die Probleme gerade über den Kopf wachsen? Die gute Nachricht ist, wir haben einen allmächtigen Gott, mit dem wir reden können und dem unsere Sorgen überlassen können. Und das wollen wir gleich gemeinsam tun in unserem gemeinsamen Gebet. Herzliche Einladung dazu. Nach Unter dem Schutz des Höchsten mit Daniela Hogger.

0: Das Gebet.
1: Im Philipperbrief, Kapitel 4, Vers 6 bis 7 heißt es: Sorgt euch um nichts, sondern bringt in allen Lagen eure Bitten mit Dank vor Gott. Und der Frieden Gottes, der alles Verstehen übersteigt, wird eure Herzen und Gedanken in Christus bewahren. Schon der erste Teil fällt mir schwer. Sorgt euch um nichts. Ich weiß nicht, wie es Ihnen geht, aber ja, doch, ich sorge mich immer wieder mal. Ich mache mir Gedanken darüber, wie das alles werden soll, wie ich das alles schaffen soll. Und weiter heißt es dann hier, sondern bringt in allen Lagen eure Bitten mit Dank vor Gott. Also, statt mich zu sorgen, soll ich Gott um Hilfe bitten. Bei mir steht da meistens eher ein Und. Ich sorge mich und ich bitte Gott um Hilfe,

Jahren sollte ich also noch arbeiten. Genauso wichtig ist Gott Danke sagen, dass er sich gerne kümmert und mir helfen möchte. Das gilt insbesondere für Situationen, die ich nicht oder nur bedingt beeinflussen kann. Und dann kommt noch die Zusage, dass Gott uns festhält und uns Frieden in dieser Sache schenkt. Bestimmt auch dann, wenn sie nicht so ausgeht, wie wir uns das wünschen und vorstellen. Ich bete und lade Sie ein, mitzubeten. Lieber Herr Jesus, lieber Vater im Himmel, danke, dass wir mit allem, was uns bedrückt, zu dir kommen können und dich um Hilfe bitten können. Du forderst uns sogar auf, unsere Sorgen bei dir abzugeben und uns nicht mehr zu sorgen. Du bist der allmächtige Herrscher und Schöpfer des Universums. Bei dir sind unsere im Verhältnis kleinen Sorgen und Probleme bestens aufgehoben. Danke, dass dich unsere Anliegen wirklich interessieren und du uns helfen möchtest. Danke, dass du so ein liebender und fürsorglicher Gott bist, den es wirklich interessiert, wie es deinen Menschen geht. Du kennst unsere größten und kleinsten Sorgen, Probleme und Ängste. Dir möchten wir sie jetzt anvertrauen. Du bist der Größte und Mächtigste. Bitte übernimm du und kümmere dich um unsere Anliegen. Danke, dass du das tust und danke, dass wir keine Angst haben müssen. Zeige uns auch, wo wir dennoch selbst handeln müssen und was wir tun sollen. Und gib uns Mut und Kraft dazu. Danke für deine Liebe und Gnade. Amen.

Seit Monaten, eigentlich schon seit Jahren, kommt Israel nicht mehr wirklich aus den Schlagzeilen. Angriffe auf Israel von allen Seiten und Gegenangriffe als Reaktion, dazu die innenpolitischen Konflikte, die zwischen den verschiedenen Parteien ausgetragen werden. Gerade jetzt benötigt Israel, brauchen Jüdinnen und Juden weltweit Freunde an ihrer Seite. Der Verein, der das im Namen trägt und von seinen designierten Vorsitzenden, stellen wir Ihnen gleich vor.

0: Der Nahostkonflikt ist seit Jahrzehnten in den Schlagzeilen. Besonders in den letzten Wochen musste Israel immer mehr Kritik wegen seiner Angriffe gegen die Hisbollah im Libanon hinnehmen. Generell wird die Politik der israelischen Regierung unter Premierminister Benjamin Netanyahu kritisch gesehen. Eine Organisation, die seit bald 30 Jahren an der Seite Israels steht, ist der Verein Christen an der Seite Israels, kurz CSI. Dr. Christian Frach ist der designierte neue Vorsitzende von CSI. Er hat uns erklärt, was er an dieser Aufgabe und an der Arbeit des Vereins reizvoll findet.
1: Christen an der Seite Israels ist eine Organisation, ein Werk, das sehr breit aufgestellt ist. Denn wir wollen Christen zeigen, wie Gottes Pläne, Gottes Gedanken, Gottes Perspektiven auf das Volk Israel ist. Wir haben einen eigenen Bereich Theologie und Gemeinde, in dem wir Menschen anbieten, in unterschiedlichen Formaten tiefer in das Thema einzusteigen. Wir werden deshalb aktiv auch gegenüber dem jüdischen Volk, denn der Auftrag an uns Christen ist ein Wort aus Jesaja 40, tröstet, tröstet mein Volk. Und das wollen wir tun. Wir wollen also nicht nur theoretisch in der Theologie darüber reden, das ist eine Grundlage, sondern wir wollen ganz aktiv werden. Deswegen ist unser Ziel, Segen zu sein für das jüdische Volk durch viele ganz unterschiedliche Hilfsprojekte und aktive Zeichen der Solidarität. Also das heißt, wir bleiben nicht bei der Theorie, sondern werden sehr praktisch. Und die dritte Dimension ist, dass wir in unsere Gesellschaft in Deutschland hineinwirken wollen im Kampf gegen Antisemitismus, indem wir politische Arbeit machen, indem wir im Bereich der Medien uns einsetzen für eine faire Berichterstattung. Und diese Kombination, da werden alle Dimensionen abgedeckt. Das ist das, was mich reizt.
0: Ein Satz, der Dr. Christian Frach sehr wichtig ist, stammt von der niederländischen Christin Corrie ten Boom. Sie hat sich für jüdische Menschen in der Zeit des Nationalsozialismus eingesetzt.
1: Corrie ten Boom hat diesen Satz geprägt: Man kann nicht Gott lieben, ohne das jüdische Volk zu lieben. Damit hat sie sich natürlich in der Zeit des Nationalsozialismus an die Seite des jüdischen Volkes gestellt. Dieser Satz hat für mich aber eine ganz gewaltige Tiefe. Denn zum einen müssen wir uns bewusst machen, dass jeder, der Christ ist, einem jüdischen Rabbi folgt. Und insofern bedeutet es natürlich, ich kann nicht Israel ablehnen, wenn der Herr, den ich liebe, selbst Jude ist. Und das Ganze geht noch tiefer, denn die Tatsache, dass Jesus nicht nur Mensch geworden ist, sondern Jude geworden ist, hat eine tiefe Relevanz für unseren Glauben. Denn Gott ist ein Gott, der treu ist, der Bünde schließt. Er hat einen Bund mit seinem Volk Israel geschlossen. Und ihm ist sehr daran gelegen, dass dieser Bund gehalten wird. Von seiner Seite her ist es klar, Gott wird niemals einen Bund brechen. Von menschlicher Seite her ist es natürlich ein bisschen schwierig. Jetzt wurde Jesus nicht nur Mensch, sondern Jude und hat als Jude diesen Bund erfüllt. Und das öffnet eigentlich erst den Raum, dass Menschen aus anderen Nationen zu diesem Bund hinzutreten. Und Jesus hat es gemacht. Und insofern heißt es immer, wenn ich mit ihm unterwegs bin, ich werde immer auf Israel stoßen. Insofern glaube ich, dass Corrie ten Boom sehr recht hat mit diesem Satz. Du kannst nicht Gott lieben, ohne das jüdische Volk zu lieben.
0: Zuletzt hat es jedoch vermehrt Meldungen von Übergriffen radikaler Juden auf Christen in Israel gegeben. Das hat auch Christen in Deutschland, die sich für Israel engagieren, irritiert. Hier stellt Dr. Christian Frach etwas klar.
1: Ja, das stimmt, dass das vorkommt. Nur die Tatsache, dass es vorkommt, wird auch in Israel selber von der Mehrheit sehr, sehr kritisch gesehen. Das heißt, wir haben eine deutliche Mehrheit von Juden weltweit und eine deutliche Mehrheit von Israelis in Israel, die, wenn es zu solchen Situationen kommt, sich sehr klar und sehr deutlich davon distanzieren und es ablehnen, weil es gegen ihre eigenen Werte spricht. die Frage ist immer, wie wird darüber berichtet? Und was wir natürlich sehen in westlicher Berichterstattung ist häufig leider, dass auf solche Dinge hingezoomt wird und es sehr prominent platziert berichtet wird, während viele andere Dinge, die gut laufen, Stories, die wirklich faszinierend sind, die etwas auch von den Werten in der israelischen Gesellschaft oder in der IDF und so weiter berichten, dass die gar nicht erzählt werden. Dadurch entsteht natürlich eine Verzerrung in der Berichterstattung. Und insofern würde ich sagen, lass uns ehrlich und ausgewogen berichten und damit natürlich auch die gute Story erzählen.
0: Ausgewogene und faire Berichterstattung aus und über Israel. Dafür plädiert der designierte neue Vorsitzende des Vereins Christen an der Seite Israels, Dr. Christian Frach. Er war neulich im ERF und wir hatten Gelegenheit, mit ihm zu sprechen. Auch als ERF ist uns an dieser fairen Berichterstattung gelegen. Und da lege ich Ihnen unsere Seiten ans Herz, die sich speziell mit dem Thema Israel, Juden und Antisemitismus beschäftigen. Sie finden sie auf erf.de. Auf erfplus.de haben wir die Seite für Sie verlinkt.

0: Bei uns im ERF-Programm erzählen wir ja regelmäßig Lebensgeschichten von Menschen, die Gott in ganz besonderer Weise begegnet sind. Darunter gibt es auch einige, die ganz schön was auf dem Kerbholz hatten. Da sieht man den Unterschied zwischen einem Leben vorher ohne Gott und nachher mit Gott recht deutlich. Was das für jede und jeden Einzelnen bedeuten kann, führt Jens Kilian jetzt weiter aus im heutigen Anstoß.
1: Lesen Sie gerne Biografien? Hören Sie gerne Lebensgeschichten? Die beeindruckendsten Lebensberichte sind ja nicht die, wo jemand schon immer versucht hat, anständig zu leben. Viel interessanter ist es doch, wenn jemand mal so richtig auf der schiefen Bahn war und dann doch noch Rettung und Veränderung erlebt hat. Schlechte Karten für Leute mit gut bürgerlichem oder christlich sozialisiertem Hintergrund, die so etwas vielleicht nie erlebt haben. Der Apostel Paulus fragt im 6. Kapitel seines Briefes an die Christen in Rom: Was bedeutet das nun für uns? Sollen wir etwa weiter sündigen, damit Gott Gelegenheit hat, uns seine Gnade in ihrer ganzen Größe zu zeigen? Seine Antwort folgt umgehend: Natürlich nicht. Gott möchte nicht, dass wir leichtfertig oder gar mutwillig schuldig werden. Ich brauche nicht mehr Sünden, sondern mehr Sündenerkenntnis. Ich brauche die Einsicht, dass ich mehr als genug Schuld auf mich geladen habe. Mit dem verurteilten Verbrecher in der Justizvollzugsanstalt verbindet mich die Tatsache, dass weder er noch ich ohne Vergebung vor Gott bestehen kann. Wenn ich mich für besser halte als andere, dann fehlt mir vielleicht der realistische Blick für meine eigene Schuld. Christen sind nicht besser. Christen haben es besser, weil sie Vergebung erfahren haben. Das ist der Unterschied. Wenn ich mich für besser halte und auf andere Menschen herabschaue, dann ist meine Schuld tatsächlich groß. Und ich bin darauf angewiesen, dass sich Gottes Gnade in ihrer ganzen Größe zeigt. Gut, dass Gott mir auch dann noch Vergebung anbietet.
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Katharina und David Pronk waren das mit Eigentum. Es ist kurz vor 8. Gleich gibt es die Nachrichten. Danach haben wir noch eine Stunde aufgeweckt vor uns. Und dann gibt es 2 Stunden Kern gehört live ihre Lieblingswunsch- und Grußlieder. Sie können übrigens auch gerne mal in den WhatsApp-Status gucken oder mir eine WhatsApp-Nachricht schicken unter der 0160 979 97900. Ich freue mich immer auf Nachrichten. Das haben einige heute Morgen schon getan. Einen kleinen guten Morgengruß schicke ich jetzt auch an Sie alle. Das ist Solange du mich führst mit Matthias Jäger. Und danach gibt es die Nachrichten. Dann hören wir uns wieder.

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2: Ich bin Jerome Nussbaum. Der ukrainische Präsident Zelensky fordert neue Friedensgespräche mit Russland vor dem Winter. Im Interview mit dem US-Sender CBS verwies er auf eine verbesserte strategische Lage der Ukraine und sagte, Russland verliere zunehmend die Initiative auf dem Schlachtfeld.
3: Nach seinen Worten habe sich der Vormarsch der russischen Truppen verlangsamt. In den nächsten Monaten solle ein Weg gefunden werden, um miteinander zu sprechen, so Zelensky. Dazu müsse der Druck auf den russischen Präsidenten Putin verstärkt werden. Zelensky kritisierte dabei, dass die USA wegen der hohen Ölpreise Sanktionen gegen Russland gelockert haben. An den Verhandlungen sollten sich nach seinem Willen europäische Staaten beteiligen. Noah Ulrich, Redaktion.
2: Heftige Unwetter haben übers Wochenende in großen Teilen Deutschlands für Verwüstung gesorgt. Besonders hart wurden dabei Nordrhein-Westfalen sowie Niedersachsen und Süddeutschland getroffen. In Bruchsal in Baden-Württemberg geriet ein Autofahrer bei Starkregen in den Gegenverkehr und stieß mit einem anderen Auto zusammen. Beide Insassen darin kamen ums Leben. Vielerorts wurden Keller und Straßen überflutet. Im Unstrut-Heinig-Kreis in Thüringen stürzte ein Baum auf eine Gasleitung. Umliegende Häuser in Diedorf mussten danach geräumt werden. Olympische Sommerspiele in Hamburg sind vom Tisch. In einer Volksabstimmung sprachen sich knapp 55% gegen eine Bewerbung für die Jahre 2036, 40 oder 2044 aus. Die Wahlbeteiligung lag bei knapp 50%. Hamburgs erster Bürgermeister Tschentschner sagte danach, man wolle nun wichtige Projekte in der Stadtentwicklung auch ohne den Rückenwind von Olympia umsetzen. Arbeitgeberverbände haben sich dagegen ausgesprochen, Bundeswehrreservisten zum Dienst zu verpflichten. Man müsse die Anforderungen von Bundeswehr und Wirtschaft sorgfältig abwägen, sagte der Präsident der Bundesvereinigung der Deutschen Arbeitgeberverbände Dulger der Frankfurter Allgemeinen Zeitung. Die doppelte Freiwilligkeit habe sich bewährt. Demnach können Reservisten dann nur zum Dienst herangezogen werden, wenn sowohl sie selbst als auch ihr Arbeitgeber zustimmen. Das Verteidigungsministerium plant, verpflichtende Reserveübungen einzuführen. Die deutsche Fußballnationalmannschaft hat ihr vorletztes Testspiel für die WM gegen Finnland klar gewonnen. In Mainz stand es am Ende 4:0. Die Tore schossen zweimal Undav und jeweils einmal Wirtz und Musiala. Kapitän Joshua Kimmich hielt den Ball dennoch flach.
4: Natürlich werden da bei der WM dann auch andere Gegner auf uns warten. Trotzdem haben wir uns auch ja schon in der Vergangenheit gegen solche Gegner deutlich schwerer getan. Es war für uns wichtig, dass wir uns auf unser Spiel konzentrieren. Deswegen freue ich mich sehr, dass wir auch aus diesem tiefen Verteidigen ein Tor gemacht haben.
2: Das letzte Testspiel wird am Samstag in Chicago ausgetragen gegen die WM-Gastgeber aus den USA.
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2: Wir schauen auf die aktuellen Temperaturen. Köln und Bonn 15 Grad, Hamburg 12, Bremen 14, in Berlin und Dresden messen wir 16, in Frankfurt am Main und Stuttgart 17 Grad, 15 in München, Erfurt 16 und Münster 15 Grad. Im Südwesten und an den Küsten gibt es heute wieder viel Sonne. Ansonsten erwarten wir einen Mix aus Sonne und Wolken. Im Tagesverlauf gibt es am ehesten in den zentralen und östlichen Mittelgebirgen sowie im Südosten noch einzelne Schauer, aber kaum Gewitter. Die Höchstwerte liegen zwischen 19 und 26 Grad.
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5: Einen schönen guten Morgen an diesem Montag. Im Studio ist Katja Völkel. Schön, dass Sie mit mir in diese Woche starten. Das ist Sarah Lorenz, so heißt sie, und You Are Good, so heißt der Titel

Heute ist Internationaler Kindertag. Ein Grund zum Feiern. Den hat auch ein Hilfswerk, das sich für das Wohl von Kindern weltweit einsetzt. 45 Jahre ORA Kinderhilfswerk International. In etwa 15 Minuten spreche ich mit der Geschäftsführerin. Das und mehr in dieser Stunde aufgeweckt.

0: Die Bibel wird ja auch als Wort Gottes bezeichnet, und das ist sie ja auch. Texte, die voll von Gottes Reden und Handeln sind, in denen er sich uns offenbart und uns sein Wesen und seinen Willen vermittelt. Die Frage ist, wie gehen wir damit um? Monika Scherbaum hat sich dazu im Wort zum Tag mit einem Vers aus Psalm 56 auseinandergesetzt.
1: Ich will rühmen Gottes Wort, ich will rühmen des Herrn Wort. Psalm 56, Vers 11. Rühmen ist heute kein Alltagswort mehr. Was bedeutet es? Es ist mehr als danken. Es ist ein inneres Ausrichten. Rühmen heißt bewusst hervorheben, wertschätzen, sich daran festhalten. Und Gottes Wort rühmen meint, Gottes Verheißungen ernst nehmen, sie laut bekennen und Gott dafür danken, noch bevor ich die Erfüllung sehe. David wiederholt sich hier nicht zufällig, wenn er sagt, Gottes Wort und des Herrn Wort. Betont er, es ist genau dieser Gott, der sich uns persönlich zuwendet, dessen Wort er rühmt. Nicht irgendeine religiöse Idee, sondern das verlässliche Wort des lebendigen Herrn. Ich frage mich, woher kennt David Gottes Wort? Nun, David hat die Tora, die Geschichten von Gottes Handeln mit Israel, weiß um den Auszug aus Ägypten, die Verheißungen an sein Volk und persönliche Zusagen, die Gott ihm gegeben hat. Auf diese Worte verlässt sich David, so wie ich mich heute auf die ganze Bibel und auf Jesus als das lebendige Wort Gottes verlasse. Mitten in der Angst richtet David sich neu aus. Nicht auf das, was Menschen ihm antun können, nicht auf das, was seine Gefühle ihm einflüstern, sondern auf das, was Gott zugesagt hat. Das ist auch für mich eine sanfte Einladung. Wo brauche ich heute so eine Unterbrechung, um mich neu auf Gottes Wort auszurichten? David rühmt Gottes Wort vermutlich, ohne zu ahnen, wie weit Gott einmal gehen wird. Was er als Zusage hört, wird später Mensch. In Jesus bekommt Gottes Wort ein Gesicht. Das Neue Testament sagt, und das Wort ward Fleisch und wohnte unter uns. So heißt es im Johannesevangelium Kapitel 1. Alles, was David im Glauben ergreift, Gottes Schutz, Treue und Barmherzigkeit, wird in Jesus greifbar. In einer Welt voller unsicheren Stimmen lädt Gott mich ein, mein Vertrauen auf den zu setzen, der sein lebendiges Wort ist, Jesus Christus. Jesus schenkt Vergebung für meine Schuld, neues Leben mitten in meiner Angst und Führung in meinen Fragen. Wenn ich Gottes Wort rühme, rühme ich letztlich Jesus. Im Leben fühlen sich Entscheidungen oft an wie Weggabelungen ohne klare Beschilderung. Bleibe ich im Job oder wage ich etwas Neues? Vertiefe ich eine Beziehung oder lasse ich sie los? Spreche ich etwas Schwieriges in der Familie, am Arbeitsplatz oder in der Gemeinde ehrlich an oder schweige ich? In solchen Momenten werden meine Zweifel laut. Was, wenn du dich irrst? Was, wenn du dich falsch entscheidest? Was, wenn du scheiterst? Genau hier spricht Psalm 56. Ich will rühmen Gottes Wort, ich will rühmen des Herrn Wort. Das ist eine Entscheidung. Ich gebe nicht meinen Ängsten das letzte Wort, sondern Gottes Zusagen. Vielleicht kann ich meine nächsten Entscheidungen einmal ganz anders beginnen. Nicht mit meinen Sorgen, nicht mit meinen Risiken, sondern mit Gottes Wort. Zuerst fragen: Herr, was sagst du über Vertrauen, Mut, Treue, Liebe? Und dann beten: Herr, zeige mir den nächsten Schritt und gib mir den Mut, ihn zu gehen. Amen.
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Jonathan Albrecht mit Liebe siegt um 8:22 Uhr. Heute dürfen die Kleinen mal ganz groß sein, denn heute ist Internationaler Kindertag. In mehr als 140 Ländern stehen Kinder heute im Mittelpunkt. Es gibt Feste und viele Veranstaltungen extra für sie. Und häufig gibt es auch Geschenke. Doch leider geht es Kindern längst nicht überall gut. Um sie kümmert sich zum Beispiel die ORA Kinderhilfe International. Und die feiern jetzt ihr 45-jähriges Bestehen. Mit der Geschäftsführerin Carmen Schöngraf spreche ich gleich.

0: Heute ist Internationaler Kindertag und die Jüngsten dürfen feiern und sich freuen. Doch in vielen Ländern ist dieser Tag für Kinder genauso schwer wie an jedem anderen auch. Hunger infolge von Armut und damit verbunden gesundheitliche Probleme, keine Schulbildung, keine Hoffnung auf Zukunft bestimmen ihren Alltag. Die ORA Kinderhilfe International, ORA ist lateinisch für Bete, sieht sich verpflichtet, den Ärmsten und Schwächsten Gutes zu tun und ihr Kinderleben nachhaltig zu verbessern. Und zwar seit mittlerweile 45 Jahren. Und darüber spreche ich jetzt mit Geschäftsführerin Carmen Schöngraf. Schönen guten Tag, ich grüße Sie.
1: Guten Morgen.
0: Frau Schöngraf, was bedeutet Ihnen der Internationale Kindertag?
1: Also erst einmal finde ich sehr wichtig, dass es ihn gibt. Der wird ja in über 40 Staaten gefeiert. Und die UN-Kinderrechtskonvention hat sich ja damals auf die Fahnen geschrieben, den Schutz und das Wohlergehen von Kindern mehr zu schützen. Insofern halte ich diesen Gedenktag und dass wir sozusagen so ähnlich wie beim Muttertag einmal innehalten und uns überlegen, was bedeutet das Wohlergehen und der Schutz von Kindern, finde ich sehr wichtig. Und so wichtiger, als dass Kinder einfach immer noch, ja, so klein am Ende wie Sie sind, eine kleine Lobby haben. Das sehen wir in dem, was Sie eben schon gesagt haben, Frau Völl, aber das sehen wir eben auch besonders in Kriegsgebieten, wo Kinder als erstes leiden und vor allen Dingen immer am schwersten. Aber auch hier in Deutschland, muss man ja sagen, sehen wir es aktuell wieder. Stichwort Debatte zum Elterngeld.
0: Deutschland ist eine besondere Herausforderung für Familien und für Kinder. Und Sie sind außerdem auch international tätig. Wie sind denn dort die Schwerpunkte Ihrer Arbeit? Wie unterstützen Sie Kinder und ihre Familien? Vielleicht auch in Deutschland?
1: Ja, also erst einmal ganz basal in den Schwellen- und Entwicklungsländern, in denen wir tätig sind, in Osteuropa und Afrika. Helfen wir mit genügend Nahrung, Kleidung, Zugang zu medizinischer Versorgung, aber dann eben auch ganz strukturell über Bildung, außerschulische Bildungsprogramme und einkommensschaffende Maßnahmen für Eltern. Hier in Deutschland sind wir tätig über zwei Familienzentren, wo wir uns besonders für Migranten und Migrantinnen stark machen, aber auch Erziehungsberatung leisten, Sozialberatung und alles Mögliche auch an außerschulischen Bildungsprogrammen und Kursen anbieten.
0: Inzwischen blicken Sie auf eine 45-jährige Geschichte zurück. Das ist ja schon wirklich eine lange Zeit. Was sind denn bisher so Ihre größten Erfolge? Was haben Sie schon erreicht und wo sehen Sie auf der anderen Seite aktuell die größten Herausforderungen?
1: Also wir konnten, und das ist wirklich viel Grund zu freuen, tatsächlich viele Kinderleben verändern, so wie Sie es ja schon gesagt haben. Wir haben tatsächlich viele, viele Kinder über die Zeit, über die Patenschaften, wo Menschen einfach sich freiwillig für ein Kind verpflichten und für es spenden, erwachsen werden sehen, wo Kinder ihre Schulabschlüsse machen, wo sie ihre Berufsabschlüsse machen, wo sie selber schaffen, in Würde für sich selbst zu sorgen und auch für ihre Familien. In den Dörfern, wir arbeiten in Dörfern, gibt es mittlerweile Brunnen, Schulen, medizinische Versorgungsstationen. Es gibt sowas wie Community Health Worker, also lokale Gesundheitsversorger. Wir haben in Kenia eine Kartoffelverarbeitungsanlage gebaut. In Liberia haben wir eine Garri-Fabrik gebaut. Das ist so eine Art Grießmehl aus Maniok als Grundnahrungsmittel. Und die Kinderzentren in Osteuropa stehen an ihren Orten, also in den Dörfern, wo sie sind, als lokale Ankerpunkte und werden da nun schon seit über 30 Jahren besucht. Da haben wir Kinder, da waren und deren Eltern im Kinderzentrum.
0: Zum Schluss haben
1: die größten Herausforderungen. Entschuldigung, habe ich nicht gesagt.
0: Genau, gerne.
1: Ja, die würde ich gerne noch sagen. Tatsächlich der Klimawandel. Auf Dürre folgt Flut, auf Flut folgt Krankheitserreger. Das macht Epidemien und dann kommt wieder die Dürre. Das heißt, das unbeständige Wetter und diese Phänomene, die damit in immer schnellerer Taktung auftreten, genannt Naturkatastrophen, die stellen uns tatsächlich vor große Herausforderungen. Denn diese weniger Berechenbarkeit der Wetterphänomene stört die Nachhaltigkeit und auch das Konsekutive unserer Arbeit. Wir können immer weniger Maßnahmen aufeinander aufbauend durchführen und werden da immer wieder zurückgeworfen. Ein zweites Spannungsfeld, in dem wir stehen, ist tatsächlich die Politik. Denn entgegen dem, was wir heute feiern, haben Kinder immer weniger Lobby. Das muss man schon auch sagen. Es stehen einfach oft Einzelinteressen mehr im Mittelpunkt, denn die Interessen der Kinder. Und natürlich als Spendenorganisation leiden wir schon auch darunter, dass Menschen ja weniger spenden, selbst vor finanziellen Herausforderungen verstehen, was auf einer privaten Ebene sehr gut zu verstehen ist, aber eben tatsächlich in der Versorgung und Unterstützung von Kindern und Familien dann mangelt.
0: Ja, kommen wir von den Herausforderungen zu dem, was Sie sonst noch beschäftigt. Sie haben noch mal zwei Wünsche frei jetzt sozusagen. Was wünschen Sie sich für den heutigen Internationalen Kindertag und was wünschen Sie sich für die ORA Kinderhilfe?
1: Das sind zwei gute Fragen. Für den Internationalen Kindertag wünsche ich mir, dass Kinder nicht nur an einem Tag des Jahres im Mittelpunkt stehen, sondern deutlich mehr im Mittelpunkt stehen, auch über den Rest des Jahres, dass tatsächlich Kinder anders mitgedacht werden, also strukturell mitgedacht werden in politischen und gesellschaftlichen Entscheidungen, weil sie einfach weniger für sich selbst sprechen können, dass eben kein Kind mehr hungern muss. Es muss nicht sein, dass Kinder früh verheiratet werden, dass Kinder nicht in die Schule gehen. Und da bin ich auch schon bei ORA Kinderhilfe. Ich wünsche mir, dass weiterhin Menschen bereit erklären, über eine Patenschaft ein Kind zu unterstützen. Denn kein Kind sucht sich aus, mit welcher Hautfarbe es geboren ist, in welchen Ort es geboren wird, wie der Kontostand der Eltern ist und dass das immer noch darüber entscheidet, ob Kinder zur Schule gehen, ob Mädchen früh verheiratet werden, ob Kinder hungern müssen, ist einfach eine Ungerechtigkeit, die ich mir wünsche, weiter zu bekämpfen, muss man sagen. Und tatsächlich gerne auch für jedes Kind einzeln, denn jedes Kind ist das wert, dass es eine Chancengerechtigkeit erhält.
0: Gleich zwei Ereignisse können und sollten wir heute feiern. Es ist Internationaler Kindertag und das christliche Hilfswerk ORA Kinderhilfe International feiert 45-jähriges Bestehen. Darüber sprach ich mit Geschäftsführerin Carmen Schöngraf. Ganz herzlichen Dank und alles Gute für Sie und für Ihre Arbeit weiterhin, dass Sie den Kindern weiterhin noch gut helfen können.
1: Vielen Dank für Sie auch.
0: Dankeschön. Und diesen Beitrag zum Nachhören und weitere Informationen dazu finden Sie auf unserer Webseite erfplus.de.

An meiner Seite war das von Miroslav Krowald um 8.37 Uhr. Weiter geht's mit Mein Leben, ihm zur Ehre, von der Worship Café Band in Witten an diesem Montagmorgen. Inzwischen ist es 8.38 Uhr.

0: zwischen Kreissäge, Kloster und Konzern. Diese Biografie steht ab heute auf unserem Programm im Lesezeichen. Bruder Helmut Roßkopf von der Kommunität Jesusbruderschaft erzählt aus seinem Leben. Eigentlich schien sein Weg vorgezeichnet. Er soll die väterliche Schreinerei übernehmen. Bereits als kleiner Junge liebt er es, mit Holz zu werkeln. Wir hören mal ein bisschen rein.
1: Entweder verbrachte ich meine Nachmittage bei meinem Vater in der Schreinerei oder der Karl Frieder aus der Nachbarschaft klopfte an unsere Tür. Mit ihm zusammen bildete ich ein hochproduktives Architekten- und Bauteam. Jede freie Minute nutzten wir, um Baumhaus auf Baumhaus, Hütte auf Hütte hochzuziehen. Kaum war mein Vater aus dem Haus, hatte ich unbegrenzt Zugriff auf Holzplanken, Werkzeuge und Nägel aller Art. An Projekten herrschte kein Mangel. Und wenn ein Bauwerk fertig war, wurde schon umgebaut, angebaut oder abgerissen und weitaus prächtiger neu konstruiert. Uns packte manchmal ein regelrechter Baurausch.
0: Tatsächlich wird Helmut Roßkopf ein leidenschaftlicher Handwerker. Aber den Familienbetrieb übernimmt er nicht. Als junger Mann schließt er sich der Jesusbruderschaft im Kloster Gnadental an und gründet dort eine eigene Schreinerei. Aus kleinen Anfängen entwickelt sich ein international tätiges Unternehmen mit rund 200 Mitarbeitern. Wie sich Glaube und Geschäftssinn in seinem Leben verbunden haben, das erzählt Bruder Helmut Roßkopf in seiner Biografie Zwischen Kreissäge, Kloster und Konzern. Ab heute lesen wir daraus vor im Lesezeichen um 15 Uhr, um 19.30 Uhr und um 21.30 Uhr oder jederzeit in unserer ERF Plus Audiothek.

Das war der Riccitelli Worship mit Lob der Schöpfung um 8.47 Uhr. Nach dem Hören kommt das Handeln, kommt jetzt. Und nachdem wir das gehört haben, kommt der Anstoß.

0: Bei uns im ERF-Programm erzählen wir ja regelmäßig Lebensgeschichten von Menschen, die Gott in ganz besonderer Weise begegnet sind. Darunter gibt es auch einige, die ganz schön was auf dem Kerbholz hatten. Da sieht man dann den Unterschied zwischen einem Leben vorher ohne Gott und nachher mit Gott ziemlich deutlich. Was das für jede und jeden Einzelnen bedeuten kann, das führt Jens Kilian jetzt weiter aus im heutigen Anstoß.
1: Lesen Sie gerne Biografien? Hören Sie gerne Lebensgeschichten? Die beeindruckendsten Lebensberichte sind ja nicht die, wo jemand schon immer versucht hat, anständig zu leben. Viel interessanter ist es doch, wenn jemand mal so richtig auf der schiefen Bahn war und dann doch noch Rettung und Veränderung erlebt hat. Schlechte Karten für Leute mit gut bürgerlichem oder christlich sozialisiertem Hintergrund, die so etwas vielleicht nie erlebt haben. Der Apostel Paulus fragt im 6. Kapitel seines Briefes an die Christen in Rom: Was bedeutet das nun für uns? Sollen wir etwa weiter sündigen, damit Gott Gelegenheit hat, uns seine Gnade in ihrer ganzen Größe zu zeigen? Seine Antwort folgt umgehend: Natürlich nicht. Gott möchte nicht, dass wir leichtfertig oder gar mutwillig schuldig werden. Ich brauche nicht mehr Sünden, sondern mehr Sündenerkenntnis. Ich brauche die Einsicht, dass ich mehr als genug Schuld auf mich geladen habe. Mit dem verurteilten Verbrecher in der Justizvollzugsanstalt verbindet mich die Tatsache, dass weder er noch ich ohne Vergebung vor Gott bestehen kann. Wenn ich mich für besser halte als andere, dann fehlt mir vielleicht der realistische Blick für meine eigene Schuld. Christen sind nicht besser. Christen haben es besser, weil sie Vergebung erfahren haben. Das ist der Unterschied. Wenn ich mich für besser halte und auf andere Menschen herabschaue, dann ist meine Schuld tatsächlich groß. Und ich bin darauf angewiesen, dass sich Gottes Gnade in ihrer ganzen Größe zeigt. Gut, dass Gott mir auch dann noch Vergebung anbietet.
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Chris und Henny Stühn waren das mit Ich trau auf dich, oh Herr, um kurz vor neun. Hier geht's nach den Nachrichten weiter mit Gern gehört, 2 Stunden live, ihre Wunsch- und Grußlieder. Mein Name ist Katja Völkel. Ich sag schon mal Tschüss. Gerne bis morgen. Schön, dass Sie mit mir in diesen Tag gestartet sind. Also bis morgen, beziehungsweise bis gleich.

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1: Ich bin Jerome Nussbaum. Der ukrainische Präsident Zelensky fordert neue Friedensgespräche mit Russland vor dem Winter. Im Interview mit dem US-Sender CBS verwies er auf eine verbesserte strategische Lage der Ukraine und sagte, Russland verliere zunehmend die Initiative auf dem Schlachtfeld.
2: Nach seinen Worten habe sich der Vormarsch der russischen Truppen verlangsamt. In den nächsten Monaten solle ein Weg gefunden werden, um miteinander zu sprechen, so Zelensky. Dazu müsse der Druck auf den russischen Präsidenten Putin verstärkt werden. Zelensky kritisierte dabei, dass die USA wegen der hohen Ölpreise Sanktionen gegen Russland gelockert haben. An den Verhandlungen sollten sich nach seinem Willen europäische Staaten beteiligen. Noah Ulrich, Redaktion.
1: Heftige Unwetter haben übers Wochenende in großen Teilen Deutschlands für Verwüstung gesorgt. Besonders hart wurden dabei Nordrhein-Westfalen sowie Niedersachsen und Süddeutschland getroffen. In Bruchsal in Baden-Württemberg geriet ein Autofahrer bei Starkregen in den Gegenverkehr und stieß mit einem anderen Auto zusammen. Beide Insassen darin kamen ums Leben. Vielerorts wurden Keller und Straßen überflutet. Im Unstrut-Heinig-Kreis in Thüringen stürzte ein Baum auf eine Gasleitung. Umliegende Häuser in Diedorf mussten danach geräumt werden. Olympische Sommerspiele in Hamburg sind vom Tisch. In einer Volksabstimmung sprachen sich knapp 55% gegen eine Bewerbung für die Jahre 2036, 40 oder 2044 aus. Die Wahlbeteiligung lag bei knapp 50%. Hamburgs erster Bürgermeister Tschentschner sagte danach, man wolle nun wichtige Projekte in der Stadtentwicklung auch ohne den Rückenwind von Olympia umsetzen. Arbeitgeberverbände haben sich dagegen ausgesprochen, Bundeswehrreservisten zum Dienst zu verpflichten. Man müsse die Anforderungen von Bundeswehr und Wirtschaft sorgfältig abwägen, sagte der Präsident der Bundesvereinigung der Deutschen Arbeitgeberverbände Dulger der Frankfurter Allgemeinen Zeitung. Die doppelte Freiwilligkeit habe sich bewährt. Demnach können Reservisten dann nur zum Dienst herangezogen werden, wenn sowohl sie selbst als auch ihr Arbeitgeber zustimmen. Das Verteidigungsministerium plant, verpflichtende Reserveübungen einzuführen. Die deutsche Fußballnationalmannschaft hat ihr vorletztes Testspiel für die WM gegen Finnland klar gewonnen. In Mainz stand es am Ende 4:0. Die Tore schossen zweimal Undav und jeweils einmal Wirtz und Musiala. Kapitän Joshua Kimmich hielt den Ball dennoch flach.
3: Natürlich werden da bei der WM dann auch andere Gegner auf uns warten. Trotzdem haben wir uns auch ja schon in der Vergangenheit gegen solche Gegner deutlich schwerer getan. Es war für uns wichtig, dass wir uns auf unser Spiel konzentrieren. Deswegen freue ich mich sehr, dass wir auch aus diesem tiefen Verteidigen ein Tor gemacht haben.
1: Das letzte Testspiel wird am Samstag in Chicago ausgetragen gegen die WM-Gastgeber aus den USA.
0: Die Nachrichten wurden bereitgestellt von Radio Aktuell. 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
1: Wir schauen auf die aktuellen Temperaturen. Köln und Bonn 15 Grad, Hamburg 12, Bremen 14, in Berlin und Dresden messen wir 16, in Frankfurt am Main und Stuttgart 17 Grad, 15 in München, Erfurt 16 und Münster 15 Grad. Im Südwesten und an den Küsten gibt es heute wieder viel Sonne. Ansonsten erwarten wir einen Mix aus Sonne und Wolken. Im Tagesverlauf gibt es am ehesten in den zentralen und östlichen Mittelgebirgen sowie im Südosten noch einzelne Schauer, aber kaum Gewitter. Die Höchstwerte liegen zwischen 19 und 26 Grad.
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4: Und am Mikrofon begrüßt Sie ganz herzlich Johannes Kolk, hierzu gern gehört am Montagvormittag. Ja, ich bin ehrlich, ich bin schon ganz gespannt, was in der Sendung heute so passiert, welche Lieder sich gewünscht werden, wen es zu grüßen gilt und wie viele Geburtstage wir wohl heute haben. Ja, und mit einem Geburtstagsgruß starten wir auch direkt rein. Wir gratulieren Christiane Metzke nachträglich herzlich zum Geburtstag mit dem Lied »Jesus, die Sonne, das strahlende Licht«.

Vor kurzem hatte auch der Musiker Albert Frey Geburtstag und Miriam Kempf, die wusste das und sie wünscht sich deswegen jetzt das Lied für den König. Diesen Wunsch erfüllen wir natürlich sehr gerne und grüßen ganz herzlich sowohl Sie, liebe Miriam, als auch Albert Frey.

Guten Tag, ich rufe aus Radebeul an und möchte für die Frau Inge Müller am Montag ein Lied bestellen. Ohne Angst und ohne Sorgen, ja, und ihr damit zum Geburtstag gratulieren. Dankeschön, auf Wiederhören.

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0: Sie hören Gern gehört. Am Montagmorgen, es ist 9.16 Uhr und das nächste Lied wurde sich von mehreren Menschen gewünscht. Elisabeth Rompf wünscht es einmal zum 60. Geburtstag unserer Schwester Katharina Bärenreuther, schreibt sie. Als Geschwister mit Familien wünschen wir Gottes Segen und einen wunderschönen Tag. Und zum gleichen Liedwunsch kam auch noch eine Voicemail rein.
1: Ich möchte meiner wunderbaren, kostbaren Freundin und Nachbarin Anneliese Möcklin aus Bötzingen alles Gute zu ihrem Geburtstag wünschen und dass Gott ihr Schutz gibt und dass sie Gesundheit von Gott geschenkt bekommt und ein wunderbares, kraftvolles, gesegnetes Leben noch erhält. Und der Liedwunsch ist: immer fröhlich, immer fröhlich. Auf Wiederhören. Mhm.

ERF Plus begleitet Sie durch den Montagmorgen. Sie hören Gern gehört und jetzt habe ich das Lied der Woche für Sie. Ein ganz neues Lied hier bei uns. Es trägt den Titel Seasons und kommt von der Künstlerin Cell. Sie hören es jetzt mit einem Kommentar von Tanja Renzland.

Seasons, so heißt das Lied der Woche. Englischer Titel, deutscher Text. Er stammt von Selina Bredemeyer, ihr Künstlername Sel. Die junge Musikerin aus dem Raum Frankfurt beschreibt sich selbst so. Ich möchte mit meiner Musik die alternative Musikszene mit Hoffnung prägen. Ich liebe Indie, Pop, Lo-Fi und vor allem in Kombination mit meiner Heimatsprache. Ihre Heimatsprache Deutsch kombiniert die Künstlerin in diesem Fall augenzwinkernd mit dem englischen Begriff Seasons. So singt sie in der Bridge, in jeder Season bin ich gewiss, deine Liebe bleibt. Gemeint ist die Liebe von Gott, mit dem sie im Liedtext im Dialog ist. Im Englischen ist der Begriff mehrdeutig. Er kann mit Jahreszeiten übersetzt werden, meint aber auch Lebensphasen. Wer den Song hört, kann also beide Deutungen raushören, dass Gott uns durch ein Jahr begleitet, im Winter, Frühling, Sommer und im Herbst. Aber auch, dass Gott da ist in jeder Lebensphase, von der Geburt bis zum Sterben und bei allem, was dazwischen liegt.

das Lied der Woche hier bei ERF Plus Seasons von Sal. Weiter geht's jetzt mit Ihren Liedwünschen und Grüßen. Karl Faeser wünscht sich auch ein Lied, allerdings nicht für sich selbst, sondern für jemanden anderes, und zwar für seinen Bruder Martin zum 65. Geburtstag und für alle, die mit ihm gemeinsam auf dem Weg sind und für alle Zuhörer von ERF Plus. Hier ist »Wo ich auch stehe«.

9.30 Uhr ist es. Sie hören Gern gehört, Ihre Gruß- und Liedwunschsendung hier bei ERF Plus. Ja, und heute ist die Sendung wirklich gespickt mit Geburtstagsgrüßen. Das freut mich und das freut bestimmt auch alle Geburtstagskinder. Und ich habe noch einen Geburtstagsgruß. Magdalena Klaus wünscht das Lied Befiehl du deine Wege. Und sie schreibt dazu, für unsere Mama und Oma Beate die herzlichsten Segenswünsche fürs neue Lebensjahr wünschen die Kinder mit Familien aus dem Süden und aus dem Norden.

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Sie hören gern gehört Ihre Gruß- und Liedwunschsendung bei ERF Plus. Und auch das nächste Wunschlied ist ein Geburtstagsgruß. Anne-Ruth Simon gratuliert ihrer lieben Mama ganz herzlich zum Geburtstag mit einem Lied von den Lehmann-Schwestern. Solang mein Jesus lebt.

Ich bin Elsbeth Strejewski aus Gelsenkirchen und wünsche uns allen einen frohen und gesegneten Tag mit dem Lied »Reicht euch die Hände und entdeckt den Andern« von Klaus Heitzmann. Und vielen Dank für die guten und fröhlichen Durchsagen.

Helle Heitzmann singt Reicht euch die Hände bei ERF Plus. Wir hatten ja heute schon viele Geburtstagswünsche und jetzt habe ich einen anderen besonderen Anlass, den es zu würdigen gilt. Christel und Jürgen aus Dietmannsdorf feiern heute diamantene Hochzeit, also 60 Ehejahre. Wow, Gottes Segen für den weiteren Lebensweg wünschen euch Christine und Volker im Namen der gesamten Kirchengemeinde. Und auch wir hier von ERF Plus gratulieren ganz herzlich zu diesem Meilenstein. Ja, man kann ja sogar sagen zu diesem Meilenedelstein. Hier ist jetzt für Sie Veronika Lohmer mit Der Herr segne dich.

Der nächste Liedwunsch und der nächste Gruß geht raus aufs offene Meer. Also zumindest in diese Richtung, nämlich nach Sylt. Da sitzt gerade Annemarie und genießt hoffentlich die frische Seeluft. Gerhard und Irene Stäbler schreiben: Liebe Annemarie, wir wünschen dir zu deinem Geburtstag gottesreichen Segen und Geleit fürs zukünftige Lebensjahr. Wir wünschen dir einen erholsamen Urlaub auf Sylt.

Ich wünsche mir ein Gott, der das Meer teilt, nachträglich für den Joachim zum Geburtstag, genau für Joachim aus Stuttgart, für seinen 57. Geburtstag.

9.54 Uhr ist es. Sie hören Gern gehört, Ihre Gruß- und Liedwunschsendung hier bei ERF Plus. Ja, zu Beginn der Sendung habe ich noch gesagt, ich freue mich vor allem, wenn wir viele Geburtstagsgrüße in der Sendung haben. Und Mann, oh Mann, das ist ja heute wirklich ein, ja, man kann schon sagen, ein Gratulationsfest. Ja. Passend dazu habe ich jetzt Lukas D'Annunzio für Sie mit Du hast heute Geburtstag. Gewünscht haben es sich Horst und Christa Binder und sie schreiben dazu: Lieber Kai, wir wünschen dir alles Gute und Gottes Segen zum Geburtstag. Viel Spaß mit deiner Familie im Urlaub. Deine Oma und Opa.

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9.58 Uhr ist es hier bei EAF Plus und das bedeutet, gleich hören Sie die Nachrichten. Aber keine Sorge, ich bleibe Ihnen erhalten, gern gehört, bleibt Ihnen erhalten und auch in der kommenden Stunde erfüllen wir jede Menge Grüße und Liedwünsche. Es lohnt sich also dran zu bleiben hier bei EAF Plus.

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Hella Heitzmann mit Da kann man nur staunen hier bei ERF Plus. Sie hören gern gehört Ihre Gruß- und Liedwunschsendung und Ruth Pitschewski hat sich bei uns gemeldet. Sie schreibt: Shalom ERF-Team, bitte spielen Sie das Lied Liebe siegt von Jonathan Albrecht für meine Schwestern Elisabeth, Magdalena und Eva und meine Gemeinde EFG Weltersbach. Liebe Ruth, diesen Wunsch erfüllen wir Ihnen sehr gerne. Hier ist Jonathan Albrecht mit Liebe siegt.

Guten Tag, ich möchte ein Liedwunsch wünschen für Ruth Kipp aus Holzgerlingen. Und der Lied, wo das Lied wäre Gott sei mit dir von Hans-Joachim Eckstein. Einen lieben Gruß mit viel Dankbarkeit an Ruth Kipp in Holzgerlingen, noch nachträglich zum 75. Geburtstag und für das schöne Zusammensein am letzten Samstag. Du bist ein Segen für viele und hast die Gabe des Ermutigens. Mit dem Lied Gott sei mit dir von Hans-Joachim Eckstein grüßen dich aus dem Elsass Christa, Remo, Christine und Sylvie.

ERF Plus tut einfach gut. Und das findet auch Brigitte Danner. Sie grüßt alle, die sich genauso an dieser Sendung erfreuen wie sie selbst. Ich hoffe ja schwer, dass sich jetzt alle Zuhörenden angesprochen fühlen. Ja? Für alle, die gern gehört, gerne hören, gibt's jetzt die Outbreak Band mit Der Einzige.

0: 10.24 Uhr ist es. Sie hören Gern gehört bei ERF Plus, Ihre Gruß- und Liedwunschsendung. Aber wir spielen nicht nur Grüße und Wünsche, nein, wir lassen auch die Künstler selbst zu Wort kommen. So wie jetzt, ich habe eine Nachricht für Sie von Markus Kohl.
1: Mein Name ist Markus Kohl und ich freue mich sehr, dass ich Ihnen heute eines meiner Lieblingslieder vorstellen darf. Du allein bist heilig, aus dem Jahre 2003 habe ich geschrieben für meine Gemeinde in Grünstadt, die Calvary Chapel. Seit Jahren bin ich dort Lobpreisleiter und muss mir überlegen, welche Songs passen sonntags für den Gottesdienst. Und aus der Not heraus, zu dieser Zeit gab es noch nicht so viele deutsche Lieder, ist dieses Lied entstanden. Es geht um die Größe und Herrlichkeit unseres Herrn Jesus. Das Lied beginnt mit einem Blick auf den Schöpfer und das, was er geschaffen hat, das Universum, diese Welt, und dass das einfach wunderbar gemacht ist und man darin, wenn man die Welt so betrachtet, diesen allmächtigen Schöpfer erkennen kann. Und im zweiten Teil des Liedes, im zweiten Vers, geht es dann um mich selber, dass ich eben Sünde in mir habe und einen Erlöser brauche, damit ich befreit sein kann. Und dieser Erlöser ist unser Herr Jesus Christus, der im Refrain mit groß, heilig und wunderbar angesprochen wird. Viel Freude und Segen mit Du allein bist heilig.

10.30 Uhr ist es. Sie hören ERF Plus. Genauer noch, Sie hören Gern gehört, Ihre Gruß- und Liedwunschsendung. Christine und Angela aus Donaueschingen haben uns geschrieben, sie wünschen sich jetzt Du bist ein Gott, der mich sieht, gesungen von Jan Priemke. Und ihre Nachricht dazu lautet: Lieber Bruder Wolfgang, wir wünschen dir zu deinem 90. Geburtstag von ganzem Herzen Gottes reichen Segen und sein Durchtragen in den schweren Zeiten. Wir beten auch sehr, dass deiner lieben Frau noch gut geholfen werden kann. Alles Liebe wünschen dir und deiner Familie, Christine und Angela.

Ich bin Karl-Heinz Aust. Ich wünsche mir das Lied von Hella Heinzmann. So ist Gott. Es ist ein Lied, das ich sehr gerne höre. Deshalb wünsche ich es mir heute. Vielen Dank im Voraus. Wiederhören.

ERF Plus tut einfach gut und unsere Sendung gern gehört mit ihren Grüßen und Liedwünschen. Die tut nochmal ganz besonders gut, nämlich all jenen, die gegrüßt werden. Der nächste Gruß geht raus an Doris Dross. Es grüßen ganz herzlich Achim, Gerhard und Raimund mit dem Lied »Ich bete an die Macht der Liebe«.

Der nächste Wunsch erreicht uns aus Rodenbach bei Haigar. Margot wünscht sich das Lied »Wenn Friede mit Gott« von Sephora Nelson. Liebe Margot, Ihr Wunsch ist mir Befehl. Hier ist Sephora Nelson.

Wir möchten Alfred Dieter aus Dusseling zu seinem heutigen Geburtstag gratulieren. Wir wünschen Ihnen von Herzen alles Gute, gottesreichen Segen, seine Hilfe und Kraft für jeden neuen Tag. Mit dem Lied von guten Mächten wunderbar geborgen grüßen dich herzlich Ingeborg und Karl-Heinz Bartscher und die Mitglieder der Altpietistischen Gemeinschaft.

Hallo, hier ist der Jochen aus Friedolfing und ich wünsche mir das Lied Herr, deine Liebe ist wie Gras und Ufer. Einfach nur für mich. Vielen Dank fürs Spielen und die tolle Sendung.

Ach ja, wie schnell die Zeit vergeht, wenn man schöne Musik hört. 10.55 Uhr ist es und gern gehört neigt sich dem Ende zu. Und das bedeutet auch, naja, ich bitte Sie darum, gerne neue Liedwünsche und Grüße uns zu senden, für die morgige Sendung zum Beispiel. Wünschen Sie sich doch gerne was, entweder online unter erfplus.de/Liedwunsch oder Sie rufen uns an unter der Nummer 06441 95 7373. Einen Liedwunsch schaffen wir heute aber noch. Das letzte Lied für heute hat sich Jörg Becker gewünscht. My Lighthouse von Rent Collective. Ich bin Johannes Kolk, wünsche Ihnen noch einen gesegneten Montag, einen guten Start in die neue Woche und ich freue mich, wenn wir uns morgen früh wieder hören hier bei Gern gehört. Ich sag bis dahin, machen Sie's gut.

0: 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Es ist 11 Uhr. 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
1: Ich bin Jerome Nussbaum. Mitten in der Kanzlertauschdebatte treffen Bundeskanzler Merz und Nordrhein-Westfalens Ministerpräsident Wüst heute aufeinander. Es gibt eine Klausurtagung von CDU-Abgeordneten aus NRW in Merz' Heimat, dem Sauerland. Er spricht in Meschede als Gastredner. Wüst hatte ihn dazu eingeladen. Der Landeschef gilt in der Debatte als möglicher Ersatzkanzler wegen Merz' schlechter Umfragewerte. Allerdings hatte Wüst die Medienberichte dazu als Quatsch abgetan. Das Treffen heute ist nicht öffentlich. Trotz der vereinbarten Waffenruhe im Iran-Krieg melden die USA und der Iran wieder gegenseitige Angriffe. Die US-Armee hat nach eigenen Angaben Radar- und Drohnenkontrollanlagen im Süden des Iran attackiert.
2: Erneut spricht das zuständige Zentralkommando von Selbstverteidigungsangriffen als Reaktion auf aggressive Handlungen des Iran. Die iranischen Revolutionsgarden wiederum griffen einen Stützpunkt an, der von US-Soldaten genutzt worden sei. Den genauen Standort nannte Teheran dabei nicht. Eigentlich laufen derzeit Verhandlungen über eine Verlängerung der Waffenruhe. Pentagon-Chef Hexis hatte am Wochenende aber erklärt, man sei fähig, den Krieg auch wieder aufzunehmen. Noah Ulrich, Redaktion.
1: Der inzwischen tote Buckelwald Timmy sorgt bei der Staatsanwaltschaft Schwerin für ein längeres Nachspiel. Sprecher Jonas Krüger sagte einer Nachrichtenagentur, die Anzahl der Vorgänge mit Wahlbezug sei inzwischen dreistellig. Dies sei für die Staatsanwaltschaft ein neues Phänomen. Die Eingaben stammen demnach nicht nur aus Mecklenburg-Vorpommern, landen wegen der Zuständigkeit aber trotzdem in Schwerin. Bei den Anzeigen geht es etwa um unterlassene Hilfeleistung, aber dann auch um die Einhaltung des Tierschutzgesetzes bei den Transportmaßnahmen. In Italien können Autofahrer seit heute auf einer gebührenpflichtigen Autobahn Geld zurückbekommen, wenn sie im Stau stehen, aufgrund von Baustellen.
3: Demnach müssen Autobahnbetreiber die Maut teilweise oder komplett erstatten, wenn die normale Fahrzeit deutlich überschritten wird. So gibt es schon Geld zurück, wenn die Fahrt auf einer Strecke von knapp 100 Kilometern 10 Minuten länger dauert als üblich. Die Entschädigung kann über eine App beantragt werden. Grundsätzlich gilt diese Regelung auch für ausländische Autofahrer. Man braucht allerdings eine italienische Steuernummer, um sich zu registrieren, was als ziemlich kompliziert gilt. Ulrike Klein, Redaktion.
1: Nach einem Drohneneinschlag in ein Wohnhaus in Rumänien hat ein Gutachten die russische Herkunft bestätigt. Präsident Dan erklärte, das umfassende technische Gutachten belege die alleinige Verantwortung Moskaus. Durch den Einschlag in Galati waren in der Nacht zu Freitag eine Frau und ihr Sohn verletzt worden. Die Stadt liegt in der Nähe der ukrainischen Grenze. Russland wies jede Verantwortung von sich und sprach von einer ukrainischen Provokation.
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1: Die Temperaturen liegen im Moment in Köln und in Bonn bei 19 Grad, Hamburg 15, Bremen 16, in Berlin und Dresden sind es 18 Grad, in Frankfurt am Main und Stuttgart 19, München 16 und Erfurt und Münster jeweils 17 Grad. Sonne und Wolken wechseln sich heute ab. Im Südwesten und an den Küsten gibt es dabei viel Sonne. Im östlichen Mittelgebirgsraum sowie im Süden Bayerns kann es dagegen noch gebietsweise Regenschauer geben, vereinzelt auch mit Gewitter. Die Höchstwerte liegen heute zwischen 19 und 27 Grad. Auch morgen bleibt es wechselhaft. Im Nordwesten und Westen erwarten wir wieder Regenschauer. Auch kräftige Gewitter mit Unwetterpotenzial sind möglich. Das Ganze dann bei maximal 27 Grad.
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4: Herzlich willkommen. Ich begrüße Sie zu unserer Sendereihe Durch die Bibel. Was meinen Sie? Können Fesseln und Mauern das Evangelium aufhalten? Wenn Christen des Evangeliums wegen verfolgt werden, wird dann dadurch die Ausbreitung des christlichen Glaubens gestoppt? Wie verhalten Sie sich, wenn Sie bemerken, dass jemand das Evangelium verkündigt und dabei Streitsucht und Neid mit im Spiel sind? Bevor Sie sich eine Meinung bilden, wollen wir uns gleich anschauen, was der Apostel Paulus dazu schreibt. und zwar im ersten Kapitel des Philipperbriefes.

Im Laufe der Geschichte gab es immer wieder Versuche, die Verkündigung des Evangeliums und damit die Verbreitung des christlichen Glaubens zu unterbinden. Manche dieser Versuche waren ziemlich erfolgreich und haben die Christen zu der jeweiligen Zeit schwer unter Druck gesetzt. Nicht selten hat sich aber im Nachhinein herausgestellt, dass die Unterdrückung der Christen und die Versuche, die weitere Ausbreitung des Evangeliums zu verhindern, geradezu das Gegenteil bewirkt haben. Die Zahl der Christen ist sogar noch angestiegen. Der Brief des Apostels Paulus an die Christen in Philippi zählt zu den sogenannten Gefängnisbriefen. Paulus schrieb ihn, während er, vermutlich in Rom, im Gefängnis saß. Was er über die Ausbreitung des Evangeliums und über mögliche Hindernisse schreibt, ist also nicht am grünen Tisch ausgedacht, sondern das erlebte er als bittere Realität. Dennoch schreibt er in Kapitel 1, Vers 12, »Ich lasse euch aber wissen, liebe Brüder, wie es um mich steht, das ist nur mehr zur Förderung des Evangeliums geraten.« Paulus spricht die Philipper mit viel Nachdruck an. Als die Christen in Philippi gehört hatten, dass Paulus im Gefängnis saß, übersandten sie ihm durch Epaphroditus eine Nachricht, die sich womöglich so angehört haben könnte. »O unser armer Bruder Paulus, du tust uns so leid. Deine großen Missionsreisen sind jetzt wohl erst einmal vorbei. Du sitzt im Gefängnis und das Evangelium kann nicht verkündet werden.« Doch Paulus schreibt zurück, »Schaut mal her, ich möchte euch versichern, dass das Evangelium weiterhin verkündigt wird und dass die Dinge, die mir passiert sind, nicht dazu geführt haben, dass das Evangelium jetzt nur noch eingeschränkt verbreitet werden kann. Ganz im Gegenteil, die Umstände tragen zu seiner Verbreitung bei.« Anschließend klärt er auf, was er damit meint. Vers 13. »Denn dass ich meine Fesseln für Christus trage, das ist im ganzen Prätorium und bei allen anderen offenbar geworden.« Das Prätorium lag am kaiserlichen Hof. In der Apostelgeschichte Kapitel 28 wird berichtet, »Als wir nun nach Rom hineinkamen, übergab der Hauptmann die Gefangenen dem Oberst. Aber es wurde dem Paulus erlaubt, für sich allein zu wohnen, mit dem Soldaten, der ihn bewachte.« Paulus war an ein Mitglied der Prätorianer, wir würden sagen der römischen Garde, angekettet. Als Paulus bekehrt wurde, prophezeite Jesus dem Christen Hanania Folgendes: »Paulus wird meinen Namen vor Heiden und vor Könige und vor das Volk Israel tragen.« Nun, bis zu diesem Zeitpunkt, als er im Gefängnis saß, hatte Paulus das Evangelium größtenteils unter den gewöhnlichen Otto-Normalbürgern des Römischen Reiches verkündet. Jetzt aber war er an einen römischen Soldaten festgekettet. Alle 4 Stunden zur Wachablösung würde ein Soldat gehen und durch einen neuen ersetzt werden. Der würde dann wieder an Paulus angekettet werden. Was meinen Sie, worüber Paulus wohl mit den Soldaten während dieser 4 Stunden sprach? Die Soldaten waren sozusagen seine Gemeinde für jeweils 4 Stunden. Können Sie sich vorstellen, wie das wäre, wenn Ihre Gemeinde an Ihnen angekettet wäre? Ich vermute, dass einige froh waren, wenn die Wachablösung kam. Und manch ein Soldat mag danach zu einem anderen gesagt haben, »Mann, bin ich froh, dich zu sehen. Dieser Kerl namens Paulus, der versucht mich zu einem Christen zu machen.« Nun, viele von ihnen wurden aber Christen. Das Evangelium drang an den kaiserlichen Hof vor. Zu einem späteren Zeitpunkt schrieb der christliche Schriftsteller Tertullian, dass sich die römische Regierung Sorgen machte, als sich herausstellte, dass Christen Führungspositionen besetzten. Viele von diesen Männern würden später aufgrund ihres Glaubens an Jesus Christus sogar sterben. Es gibt also bereits erste Anzeichen, dass die Gefangenschaft des Apostels Paulus die Verbreitung des Evangeliums nicht behindert, sondern auf eine bestimmte Art und Weise sogar fördert. Seine Gefangenschaft hat nicht nur dazu geführt, dass er den kaiserlichen Hof mit dem Evangelium erreichte, sondern er erreichte auch etwas anderes. Nämlich, Vers 14, »Die meisten Brüder in dem Herrn haben durch meine Gefangenschaft Zuversicht gewonnen
und sind umso kühner geworden, das Wort zu reden ohne Scheu. In der frühen Gemeinde gab es viele Männer, die bereit waren, als Zeugen Christi loszuziehen. Nachdem sie aber mal die Gelegenheit hatten, sich eine Predigt des Apostels Paulus selbst anzuhören, haben sie vermutlich gedacht, ich würde ja gern ein Zeuge für den Herrn sein, aber so wie Paulus kann ich den Leuten das Evangelium nicht erklären. Solange Paulus unterwegs war, um das Evangelium zu verkünden, fühlten sich andere offenbar unwürdig, inkompetent oder nicht ausreichend geschult. Sie hielten Paulus für eine Person, die so viel mehr erreichen kann, als sie es selbst jemals könnten. Eines Tages aber verbreitete sich die Nachricht, dass Paulus in Rom im Gefängnis saß. Diese Nachricht verbreitete sich überall entlang der Römerstraßen, in allen Zentren, wo christliche Gemeinden errichtet worden waren. In vielen dieser Gemeinden meldeten sich Männer und sprachen jetzt, »Schaut mal, Paulus ist im Gefängnis, er kann nicht mehr herumreisen, deshalb gehe ich jetzt an seiner Stelle.« Das Ergebnis war, dass viele Männer begannen, das Evangelium zu predigen. Ich bin mir sicher, dass Hunderte, wenn nicht Tausende von Männern sich auf den Weg bzw. auf die Römerstraßen machten und von Tür zu Tür gingen, um Menschen von Christus zu erzählen. Deshalb schrieb Paulus in Vers 14, »Die meisten Brüder in dem Herrn haben durch meine Gefangenschaft Zuversicht gewonnen und sind umso kühner geworden, das Wort zu reden ohne Scheu.« Nun bin ich aber der Meinung, dass es noch eine dritte Auswirkung seiner Gefangenschaft gab, die er nicht erwähnte. Diese können wir nur aus der geschichtlichen Perspektive erahnen. Paulus mag die Wichtigkeit seiner Briefe nicht erkannt haben. Aber wäre er nicht eingesperrt worden, hätte er nie die sogenannten Gefängnisbriefe verfasst, zu denen ich den Epheserbrief, den Philipperbrief, den Kolosserbrief und den Brief an Philemon zähle. Sie alle sind wunderbare Briefe, die es heute nicht geben würde, wenn Paulus nicht inhaftiert worden wäre. Sicherlich hätte Jesus uns seine Sicht der Dinge auch auf eine andere Art und Weise zukommen lassen können. Aber er wählte eben diesen Weg. Und deswegen konnte Paulus über seine Gefangenschaft schreiben, dass sie nunmehr zur Förderung des Evangeliums geraten sei. Es gab allerdings ein Problem zur Zeit von Paulus. Und dieses Problem kennen wir auch heute noch. Und es ist und bleibt traurig, dass wir darüber reden müssen. Paulus schreibt in Vers 15, »Einige zwar predigen Christus aus Neid und Streitsucht, einige aber auch in guter Absicht.« Als ich mit meinem Bibelstudium begann, erschien es mir unglaublich, dass die Verkündigung des Evangeliums Christi aus Neid und Streitsucht geschehen könnte. Jetzt, wo ich aber schon viele Jahre im Dienst bin, weiß ich, dass zwei der Dinge, die der Verkündigung des Evangeliums mehr als alles andere schaden, Neid und Streitsucht sind. Paulus wird Neid und Streitsucht noch an einigen anderen Stellen in diesem Brief erwähnen. Es muss anscheinend eine gewisse Menge von Leuten gegeben haben, die das Evangelium auf diese Art und Weise verkündet haben. Sie waren wohl neidisch auf den Apostel Paulus, da sie nicht die gleichen Ergebnisse wie er verzeichnen konnten. Eine der Lösungen für dieses Problem ist, dass jeder Christ erkennt, dass er oder sie eine Gabe hat. Wir haben nicht alle dieselbe Gabe. Wenn dem so wäre, könnte der Körper, der Leib Christi, also die christliche Gemeinde, nicht funktionieren. Das Problem liegt darin, dass einigen Menschen, die eine Gabe haben, dass sie neidisch auf andere Menschen sind, die eine andere Gabe haben. Vielleicht erinnern Sie sich, dass Paulus den Korinthern schrieb, dass die Gaben in Liebe ausgeübt werden sollen. Jede Gabe soll in Liebe ausgeübt werden. Das ist wichtig, denn wenn Sie Ihre Gabe in Liebe ausüben, dann wird dies nicht so schnell eine andere Person neidisch machen. Die Liebe eifert nicht, die Liebe treibt nicht Mutwillen, sie bläht sich nicht auf, heißt es im 1. Korintherbrief. Der Neid dagegen sagt, ich halte nicht viel von dir. Und der Stolz fragt, was hältst du von mir, bin ich nicht großartig?
Der Christ wird vor beidem gewarnt, vor Neid und Stolz. Paulus hat es sehr unverblümt ausgedrückt, als er im 1. Korintherbrief schrieb: Denn wer gibt dir einen Vorrang? Was hast du, das du nicht empfangen hast? Wenn du es aber empfangen hast, was rühmst du dich dann, als hättest du es nicht empfangen? Das Wort Streitsucht in Vers 15 ist ein interessanter Begriff. Er geht auf das griechische Wort für Aufwühlen zurück. Wenn Dämonen als Geistwesen Streitsucht fördern, dann wühlen sie die Menschen auf. Neid und Streitsucht, beides schadet der Gemeinde bis auf den heutigen Tag. Alkohol oder Drogen außerhalb der Gemeinde tun ihr viel weniger Schaden an als Neid und Streitsucht innerhalb der Gemeinde. Man beachte allerdings, dass es zur Zeit des Apostels Paulus auch Menschen gab, die Christus in guter Absicht predigten. Über sie schreibt Paulus in Vers 16: Diese aus Liebe, denn sie wissen, dass ich zur Verteidigung des Evangeliums hier liege. Hier liege, gemeint ist, im Gefängnis. Diejenigen, die durch Neid und Streitsucht motiviert waren, predigten zwar Christus, allerdings nicht aufrichtig. In Wirklichkeit taten sie es, um Paulus runterzumachen. Sie waren neidisch auf den Apostel Paulus, aber sie hatten bisher nicht die Gelegenheit gehabt, etwas gegen ihn zu sagen. Jetzt, wo er im Gefängnis saß und sich nicht verteidigen konnte, zogen diese Männer los, um das Evangelium zu verkünden. Jetzt schien ihre Stunde gekommen. Und nebenbei würden sie auch einiges gegen Paulus zu sagen haben. Vers 17. Jene aber verkündigen Christus aus Eigennutz und nicht lauter, denn sie möchten mir Trübsal bereiten in meiner Gefangenschaft. Es gibt also zwei verschiedene Gruppen von Leuten, die das Evangelium verkündigen. Was meinen Sie, zu welcher Gruppe würde Paulus Sie zählen? Wie ist Ihre Einstellung? Aus welcher Motivation heraus setzen Sie sich für das Evangelium ein? Ich lese nun Vers 18. Paulus schreibt: Was tut's aber, wenn nur Christus verkündigt wird auf jede Weise, es geschehe zum Vorwand oder in Wahrheit, so freue ich mich darüber. Aber ich werde mich auch weiterhin freuen. Für Paulus war wichtig, dass Christus verkündet wurde, egal ob es zum Vorwand oder in Wahrheit geschah. Trotzdem ist es natürlich traurig, dass Christus manchmal aus Neid und Streitsucht gepredigt wird. Auch heute geschieht das immer wieder. Aber wir sollten uns freuen, dass die Verkündigung überhaupt geschieht. Zurzeit erlebe ich

Reise unter Generalverdacht zu stellen? Unaufmerksamkeit oder die falsche Auslegung einer Bibelstelle, so etwas gibt es nicht nur in Hauskreisen, sondern manchmal auch in einem Bibelkreis, zu dem die Gemeinde offiziell einlädt. Ich meine, dass wir uns darüber freuen sollten, wenn sich Christen treffen, um gemeinsam das Wort Gottes zu studieren, in welcher Form auch immer. Und wir sollten ein bisschen mehr Gelassenheit an den Tag legen, so wie Paulus, der mit Blick auf die Evangeliumsverkündigung schrieb, wenn nur Christus verkündigt wird auf jede Weise, es geschehe zum Vorwand oder in Wahrheit, so freue ich mich darüber. Es ist interessant und gleichzeitig beruhigend zu wissen, dass Menschen auch dann zum Glauben kommen und erlöst werden können, wenn Christus unaufrichtig verkündigt wird. Gottes Wort hat offenbar mehr Gewicht als das Verhalten einer Person oder einer Organisation, die das Wort Gottes unter die Leute bringt. Das heißt, der Geist Gottes ist der Einzige, der segnen kann. Und er segnet, wenn das Wort Gottes verbreitet wird.

Im Buch des Propheten Jesaja gibt es eine wunderbare Verheißung, die sich damals an die Israeliten richtete. Gott sprach zu ihnen: Denn gleich wie der Regen und Schnee vom Himmel fällt und nicht wieder dahin zurückkehrt, sondern feuchtet die Erde und macht sie fruchtbar, so soll das Wort, das aus meinem Munde geht, auch sein. Es wird nicht wieder leer zurückkommen, sondern wird tun, was mir gefällt. Und diesem Wort wird gelingen, wozu ich es sende. Ganz in diesem Sinne hat der Apostel Paulus zu seiner Zeit erlebt, dass sich Gottes Wort Bahn bricht, dass es sich durch nichts, weder durch Fesseln noch Mauern, aufhalten lässt. Und manche Hindernisse fördern sogar noch die Verbreitung des Evangeliums. In der nächsten Ausgabe der Sendereihe Durch die Bibel geht es um die restlichen Verse aus dem ersten Kapitel des Philipperbriefes. Ich würde mich freuen, wenn Sie dann wieder mit dabei sind.

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0: Bibel heute. Wir hören aus dem Neuen Testament, aus dem Brief an die Hebräer, Kapitel 11, die Verse 23 bis 31.
1: Durch den Glauben wurde Mose, als er geboren war, 3 Monate verborgen von seinen Eltern, weil sie sahen, dass er ein schönes Kind war, und sie fürchteten sich nicht vor des Königs Gebot. Durch den Glauben wollte Mose, als er groß geworden war, nicht mehr als Sohn der Tochter des Pharao gelten, sondern wollte viel lieber mit dem Volk Gottes zusammen misshandelt werden, als eine Zeit lang den Genuss der Sünde haben, und hielt die Schmach Christi für größeren Reichtum als die Schätze Ägyptens, denn er sah auf die Belohnung. Durch den Glauben verließ er Ägypten und fürchtete nicht den Zorn des Königs, denn er hielt sich an den, den er nicht sah, als sähe er ihn. Durch den Glauben hielt er das Passa und das Besprengen mit Blut, damit der Verderber ihre Erstgeburten nicht anrühre. Durch den Glauben gingen sie durchs Rote Meer wie über trockenes Land. Das versuchten die Ägypter auch und ertranken. Durch den Glauben fielen die Mauern Jerichos, als Israel 7 Tage um sie herumgezogen war. Durch den Glauben kam die Hure Rahab nicht mit den Ungehorsamen um, weil sie die Kundschafter freundlich aufgenommen hatte.
0: Das war der Bibeltext für den heutigen Tag, entnommen aus der großen Hörbibel, mit freundlicher Genehmigung der Deutschen Bibelgesellschaft. Hier noch einmal die Bibelstelle. Neues Testament, Brief an die Hebräer, Kapitel 11, die Verse 23 bis 31. Gedanken dazu kommen jetzt von Johanna Kunz aus Ehringshausen.
2: Nee, ich glaube nicht, dass das funktioniert. Das klingt zu gut, um wahr zu sein. Doch, wirklich, du kannst mir glauben. Ich habe es selbst ausprobiert und meine Freundin auch. Das stimmt echt. Bist du wirklich sicher? Ja, wirklich, 100%. Meine Freundin hat mir zuerst auch nicht geglaubt, aber dann hat sie es ausprobiert und war begeistert. Bei manchen Werbeversprechen muss ich zweimal nachfragen, denn ich bin skeptisch geworden. Wie oft habe ich schon Werbeversprechen geglaubt, nur um dann enttäuscht zu werden? Wenn mir jetzt etwas angeboten wird, das zu gut klingt, um wahr zu sein, traue ich dem nicht recht. Außer, wenn meine Schwester mir davon erzählt. Ich kenne sie und weiß, dass ich ihrem Urteil trauen kann. Besonders, wenn ich etwas Neues wagen möchte. Das größte Wagnis meines Lebens ist der Glaube an Gott. Dort setze ich nicht nur ein paar Euro aufs Spiel, sondern mein Leben. Kein Wunder also, dass sich im Leben mit Gott immer wieder Zweifel einschleichen. Fragen: Ist das der richtige Weg? Kann ich Gott vertrauen? Kann ich Gott das glauben? Diesen Fragen begegnet der Schreiber des Hebräerbriefs im 11. Kapitel, aus dem der heutige Text stammt. Er macht Werbung für den Glauben, indem er mir von Menschen erzählt, die bereits geglaubt haben. Und er erzählt, was Gott getan hat. Die Werbung im Hebräerbrief kommt aber ohne Leuchtreklame und Sonderangebote aus, im Gegenteil. Glaube fordert von mir alles. Aber der Text zeigt mir kraftvoll und eindrücklich den Charakter Gottes. Es ist, als ob der Schreiber des Hebräerbriefs zu mir als Leserin sagt: Warte, ich erzähl dir von Mose. Der hat geglaubt. Und schau mal, was dann passiert ist. Der Glaube von Mose beginnt schon, als er ein kleines Baby ist. Der Glaube seiner Eltern umgibt ihn. Weil diese Gott glauben, verstecken sie den kleinen Mose, der eigentlich seine Geburt nicht hätte überleben dürfen. Später treibt Mose im Schilfkörbchen auf dem Nil. Die Tochter des Pharaos findet ihn. Das ist kein Zufall, sondern das Handeln Gottes. Die Antwort auf den Glauben der Eltern von Mose. Der Glaube seiner Eltern legt den Grundstein für seinen eigenen Glauben. Der Glaube an Gott muss mein eigener werden, denn Glaube ist etwas zwischen Gott und mir. Das muss ich selbst tun. Aber ich muss es nicht alleine tun. Ich kann mich an den Menschen orientieren, die vor mir geglaubt haben, und an denen, die es mit mir tun. Wenn ich anfange, an Gott zu glauben, macht er mich zu einem neuen Menschen. Ich gehöre jetzt zu ihm, zu seinem Volk. Ich jage nicht mehr dem nach, was der Rest der Welt als erstrebenswert ansieht, sondern dem, was Gott für gut hält. Das tut auch Mose. Er verlässt den Palast des Pharaos, seine Götter und seinen Reichtum. Stattdessen will er zum Volk Israel gehören. Dem Volk Gottes, das gerade durch die Ägypter versklavt wird. Manchmal gerate ich aufgrund meines Glaubens in Situationen, die mir Angst machen. Situationen, in denen ich einknicken will. Auch das erlebt Mose. Er muss dem Pharao standhalten. Das kann er nur durch den Glauben. Mose erlebt dabei, dass Gott ihm die nötige Kraft gibt. Das kann ich mir abgucken und ich traue mich standzuhalten, weil Mose sich traut. Ich habe es auch schon erlebt, dass mein Lebensweg scheinbar in einer Sackgasse endete. Was jetzt? Keine Ahnung. Aber wie Gott Mose und das Volk Israel durch das Rote Meer führt, zeigt er auch mir immer wieder einen Weg, den ich alleine nie gefunden hätte. Dank Moses Vertrauen kann ich diesen Weg auch gehen, denn Mose geht ihn zuerst. Ich muss meinen Glauben an Gott selbst leben, aber ich kann mir dabei ein Beispiel nehmen an Mose. Denn Gott ist immer noch derselbe, damals wie heute. Er gibt mir Identität, er hilft mir standhaft zu sein, er zeigt mir Wege, wenn ich ausweglos bin. Und er tut das immer und immer und immer wieder mit allen, die an ihn glauben, ihm vertrauen. Und doch gerate auch ich immer wieder in Krisen. Entferne mich von Gott, vertraue ihm nicht, knicke doch ein, suche überall einen Ausweg außer bei ihm und traue mich dann kaum wieder zu glauben. Denn habe ich bisher nicht so schlecht geglaubt? Hört Gott nicht irgendwann einfach mal auf? Das Volk Israel erlebt viele Wunder mit Mose, aber in der 40-jährigen Wüstenwanderung ist ihr Glaube ein Auf und Ab. Doch Gott ist treu, auch wenn das Volk es nicht immer ist. Nach Mose führt Josua das Volk Israel an und Gott beweist seine Treue ein weiteres Mal, als die Mauern von Jericho einstürzen. Ohne Gewalt und ohne Kampf. Das Volk glaubt Gott und Gott handelt. Glauben? Aber ich gehöre nicht dazu. Vielleicht denken sie das. Aber das macht nichts. Die Hure Rahab, die als letzte Zeugin für den Glauben in dieser Aufzählung genannt wird, gehört weder zum Volk Israel, noch führt sie ein besonders gutes Leben. Doch weil sie glaubt, nimmt sie die israelitischen Kundschafter in Jericho auf und wird beim Untergang der Stadt bewahrt. Und ganz besonders sagt mir Gott selbst, dass es sich lohnt zu glauben. Jesus Christus selbst hat dem Vater vertraut, als er im Garten Gethsemane vor dem schwersten Glaubensschritt stand. Als es darum ging, sein Leben für uns Menschen zu geben. Er nahm die größte Schande in Kauf, um die größte Belohnung zu erlangen. Glaube lohnt sich, weil Gott selbst alles dafür gegeben hat, weil er treu ist. Das sehe ich an Jesus, Mose, Josua, Rahab. In vielen Menschen um mich herum und hoffentlich sehen es andere auch in meinem Leben. Ich lade Sie dazu ein, sich heute von den Glaubenden in der Bibel Mut machen zu lassen, Ihren Glauben stärken zu lassen oder vielleicht neu zu glauben beginnen. Glaube lohnt sich, versprochen.
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2: Ich bin Jerome Nussbaum. Bundesforschungsministerin Bär gerät wegen ihrer Äußerung zur BAföG-Reform immer mehr unter Druck. Jusos-Chef Türmer bezeichnete Bärs Zweifel im Deutschlandfunk als skandalös.
3: Sie wiederhole so wörtlich saudumme Klischees über Studierende, die nebenher arbeiten gehen sollten. Außerdem sei die Behauptung ungeheuerlich, wonach es in den Regierungsfraktionen Widerstände gegen eine Erhöhung der Bezüge gebe, sagte der Jusos-Chef. Er kenne in der SPD niemanden, der das Vorhaben ablehne. Bär hatte in einem Interview Erhöhungen beim BAföG in Frage gestellt. Wenn in der Pflege und beim Elterngeld gekürzt werden solle, könne man nicht an anderer Stelle große zusätzliche Leistungen versprechen, so die Ministerin. Außerdem sagte sie, es sei kein Drama, wenn Studenten neben dem Studium jobben. Ulrike Klein, Redaktion.
2: Von dem Sondervermögen der Bundesregierung für Infrastruktur und Klimaschutz sind im vergangenen Jahr noch 13 Milliarden Euro übrig geblieben. Eigentlich waren Ausgaben von gut 37 Milliarden Euro vorgesehen. Laut dem Monitoring-Bericht des Bundesfinanzministeriums wurden am Ende lediglich 24 Milliarden ausgezahlt. Die Rede ist von Anlaufschwierigkeiten. Dennoch rechnet das Finanzministerium mit einem spürbaren Wachstumsimpuls. Das Sondervermögen in Höhe von insgesamt 500 Milliarden Euro ist auf 12 Jahre angelegt. Der ukrainische Präsident Zelensky fordert neue Friedensgespräche mit Russland vor dem Winter. Im Interview mit dem US-Sender CBS verwies er auf eine verbesserte strategische Lage der Ukraine und sagte, Russland verliere zunehmend die Initiative auf dem Schlachtfeld.
4: Nach seinen Worten habe sich der Vormarsch der russischen Truppen verlangsamt. In den nächsten Monaten solle ein Weg gefunden werden, um miteinander zu sprechen, so Zelensky. Dazu müsse der Druck auf den russischen Präsidenten Putin verstärkt werden. Zelensky kritisierte dabei, dass die USA wegen der hohen Ölpreise Sanktionen gegen Russland gelockert haben. An den Verhandlungen sollten sich nach seinem Willen europäische Staaten beteiligen. Noah Ulrich, Redaktion.
2: In der Diskussion über eine Zusammenarbeit mit der AfD hat Sachsen-Anhalts FDP-Spitzenkandidatin Hüskens die Haltung ihrer Partei verteidigt. Die FDP habe nicht vor, mit Parteien zusammenzuarbeiten, die außerhalb des Grundgesetzes stünden, sagte sie der ARD. Gleichzeitig schloss sie aber nicht aus, in Parlamenten mit der AfD abzustimmen. In Kommunalparlamenten geschehe dies bereits, so Hüskens. Wenn die AfD sinnvolle Anträge einbringe, gebe es kaum Diskussionen. Arbeitgeberverbände haben sich dagegen ausgesprochen, Bundeswehrreservisten zum Dienst zu verpflichten. Man müsse die Anforderungen von Bundeswehr und Wirtschaft sorgfältig abwägen, sagte der Präsident der Bundesvereinigung der Deutschen Arbeitgeberverbände, Dulger, der Frankfurter Allgemeinen Zeitung. Die doppelte Freiwilligkeit habe sich bewährt. Demnach können Reservisten nur dann zum Dienst herangezogen werden, wenn sowohl sie selbst als auch ihre Arbeitgeber zustimmen. Das Verteidigungsministerium plant, verpflichtende Reserveübungen einzuführen.
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2: Die aktuellen Temperaturen: Köln und Bonn 22 Grad, Hamburg 18, Bremen 20, in Berlin messen wir 19, in Dresden 18 Grad, Frankfurt am Main und Stuttgart 20 Grad, München und Erfurt 18 und in Münster sind es 20 Grad. Sonne und Wolken wechseln sich heute ab. Im Südwesten und an den Küsten gibt es dabei viel Sonne. Im östlichen Mittelgebirgsraum sowie im Süden Bayerns kann es dagegen noch gebietsweise Regenschauer geben, vereinzelt auch mit Gewittern. Die Höchstwerte liegen heute zwischen 19 und 27 Grad. Auch morgen bleibt es wechselhaft. Im Nordwesten und Westen erwarten wir wieder Regenschauer. Auch kräftige Gewitter mit Unwetterpotenzial sind möglich. Das Ganze dann bei maximal 27 Grad.
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6: Herzlich willkommen. Wie wird man Christ? 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Doch was ist entscheidend? Etwa die Reihenfolge dieser Schritte? Im Lauf der Kirchengeschichte hat man ihnen unterschiedliche Bedeutung zugeschrieben. Dr. Simon Herrmann beleuchtet anhand von Beispielen aus der Apostelgeschichte, wie diese einzelnen Stationen einer Bekehrung aussehen. 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Das Seminar wurde im Rahmen von Erfüllt 2025 aufgezeichnet. 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
7: Grundlagen des christlichen Glaubens: Umkehr, Glaube, Taufe, Geistempfang. Wir bemühen uns um eine biblisch-theologische Betrachtung. Mein Name ist Simon Herrmann. Ich bin Dozent an der Internationalen Hochschule in Liebenzell für die Fächer Interkulturelle Theologie, Missionswissenschaft mit einem Schwerpunkt auf die Weltchristenheit. Und ich nehme euch heute mit durch dieses Thema. Worum geht's? Die Fragestellungen für dieses Seminar sind so: Wie verstehen wir Umkehr, Glaube, Taufe und Geistempfang als wesentliche Elemente der Erneuerung unseres Lebens durch Gott? Und wie stehen diese verschiedenen Elemente in einem Zusammenhang miteinander? Und dann am Ende, wie nehmen wir in unseren Gemeinschaften und Gemeinden auf diese Elemente der Erneuerung des Lebens Bezug? Wo kommen die vor? Was ich mit euch tun möchte in den nächsten vielleicht 40 Minuten oder so, ist zuerst eine Betrachtung anhand von Texten der Apostelgeschichte, wo es um Bekehrung geht. Ich möchte rausfinden, was sind Elemente, die da genannt werden. Einfach mal einen Überblick zu bekommen. Um dann eine kurze erste Zusammenfassung zu machen. In einem dritten Schritt machen wir eine Tiefenbohrung für diese vier verschiedenen Punkte, die wir genannt haben. Ich möchte dann noch einen Schritt weitergehen und sagen, wie hat sich denn manches in der Kirchengeschichte auch verschoben im Vergleich zu dem, wie wir es im Neuen Testament, in der Apostelgeschichte und in Briefen sehen, und dann am Schluss ein paar Anregungen für die Praxis geben. Also steigen wir gleich voll ein. Ein paar Texte aus der Apostelgeschichte. Der wesentliche Text, der für unser Thema auch so leitend ist, der kommt aus der Pfingstpredigt des Petrus. Die Apostel, die wurden an Pfingsten selbst vom Heiligen Geist erfüllt. Sie sind mutig und gehen raus und verkünden das Evangelium in verschiedenen Sprachen, die der Heilige Geist ihnen gegeben hat. Und sie reden vor allem darüber, wer Jesus ist und was er getan hat. Und dann heißt es hier, als sie vor der Menge, der versammelten Menge reden, Petrus als Wortführer, da reagiert die Volksmenge folgendermaßen: Als sie das hörten, ging es ihnen durchs Herz und sie sprachen zu Petrus und den anderen Aposteln: Ihr Männer, liebe Brüder, was sollen wir tun? Petrus sprach zu ihnen: Tut Buße und jeder von euch lasse sich taufen auf den Namen Jesu Christi zur Vergebung der Sünden, so werdet ihr empfangen die Gabe des Heiligen Geistes. Es ist interessant, dass wir hier in der Reaktion von Petrus auf die Frage der Menschen schon diese wesentlichen Elemente wiederfinden. Er redet von Buße oder Umkehr. Er redet davon, dass die Menschen sich taufen lassen sollen auf den Namen Jesu Christi zur Vergebung der Sünden. Und er redet davon, dass sie den Heiligen Geist empfangen werden. Diesen Elementen begegnen wir immer und immer wieder, wenn es darum geht, dass Menschen zum Glauben kommen in den Geschichten der Apostelgeschichte. Also zusammengefasst, Petrus verkündigt, was Gott durch Jesus Christus getan hat. Dann heißt es da, wie so oft in der Apostelgeschichte, sie nahmen das Wort an, sie lassen sich taufen und in der Folge werden sie Teil der Gemeinde. Da kommen dann die bekannten Verse, sie blieben aber beständig in der Lehre, im Brotbrechen, Gebet und der Gemeinschaft der Apostel. Einen Schritt weiter gehen, kommen wir zur Apostelgeschichte 8. Da ist Philippus unterwegs und er ist in Samarien. Das ist ein nächster wesentlicher Schritt in der Ausbreitung des Evangeliums. Wir erinnern uns, Jesus hatte den Aposteln gesagt, in Apostelgeschichte 1, Vers 8, ihr werdet die Kraft des Heiligen Geistes empfangen, der auf euch kommen wird, und ihr werdet meine Zeugen sein in Jerusalem, Judäa, Samaria und bis an die Enden der Welt. Und so ist Philippus unterwegs nach Samaria. Er verkündet das Evangelium, war selber kein Apostel, sondern einer der Diakone von Jerusalem. Aber auch er bewirkt Zeichen und Wunder. Die Menschen dort in Samaria, die hören das und sie glauben der Botschaft vom Reich Gottes und von Jesus Christus, wie es dort heißt. Auch sie lassen sich taufen. Und was passiert? Als Petrus und Johannes in Jerusalem davon hören, dass in Samaria Menschen die frohe Botschaft von Jesus Christus angenommen hatten, da machen sie sich auf den Weg. Sie legen den Menschen, die diese Botschaft angenommen haben, die Hände auf und dann kommt der Heilige Geist über sie. Wir würden vielleicht vermuten, dass das schneller im Gleichklang passieren müsste, mit dem zum Glauben kommen. Aber in diesem Fall war es so, dass erst als Petrus und Johannes von Jerusalem kamen, der Heilige Geist über sie kam, als sie ihnen die Hände aufgelegt haben. Später dazu nochmal ein paar Bemerkungen extra. Wir bleiben bei Philippus. Bloß ein paar Verse später begegnet er diesem Finanzbeamten aus Äthiopien, der die Schriftrolle des Propheten Jesaja liest. Viele von euch kennen die Geschichte. Dort ist prophetisch von Jesus als dem leidenden Knecht Gottes die Rede. Und die kommen ins Gespräch. Philippus steigt auf den Wagen mit auf und er erklärt ihnen das Evangelium von Jesus, wie es hier heißt. Der Kämmerer sagt, ich möchte gern getauft werden. Was hindert's? Warum sollte ich nicht getauft werden? Dann haben wir in manchen Bibeln einen kleinen Einschub, der aber wahrscheinlich erst später dazu gekommen ist und nicht im Original von Lukas schon dasteht. Dort heißt es, wenn du von Herzen glaubst, so kann es geschehen. Er, der Kämmerer, aber antwortete und sprach, ich glaube, dass Jesus Christus Gottes Sohn ist. Das passt hier schön rein, in, wie man Taufe verstanden hat. Aber wie gesagt, wahrscheinlich ist es ein späterer Zusatz. Der Kämmerer wird tatsächlich getauft, heißt es da ganz knapp. Und die Wege trennen sich wieder. Er zog seine Straße fröhlich, geht zurück nach Äthiopien und Philippus zieht weiter. Wieder ein nächster Schritt. Im folgenden Kapitel lesen wir von Paulus. Geschichte ist gut bekannt. Jesus begegnet Paulus auf dem Weg nach Damaskus, als er noch ein Verfolger der Gemeinde ist. Paulus erblindet. Jesus beauftragt den Hananias in Damaskus, Nachfolger von Jesus, Paulus die Hände aufzulegen und ihm im Auftrag von Jesus zu sagen, dass er geheilt und mit dem Heiligen Geist erfüllt werden soll. Wir lesen von Hananias, dass er das macht. Paulus lässt sich auch taufen, aber wir lesen dann nicht mehr weiter, wie der Heilige Geist über Paulus kommt. Das wird hier nicht im Detail beschrieben. Wir müssen das einfach so hinnehmen. So, nächste Geschichte der Bekehrung. Wir sind in Apostelgeschichte 10. Die Geschichte von Cornelius und seinen Gästen, der Petrus rufen lässt. Petrus geht in dieses Haus des Römers, er predigt oder evangelisiert und er spricht unter anderem von der Vergebung der Sünden. Was passiert? Die Menschen, die hören diese Nachricht und sie sind ihr zugeneigt. Der Heilige Geist kommt über die, die diese Botschaft hören und sie beginnen in Zungen zu reden und Gott zu preisen. Und dann sagt Petrus, ja, was soll ich tun? Offensichtlich hat sich Gott dazu gestellt, ich werde diese Leute taufen lassen. Apostelgeschichte 16, wir sind auf der zweiten Missionsreise. Paulus ist unterwegs mit seinem Kollegen Silas. Sie sind in Philippi und werden dort ins Gefängnis geworfen. Mitten in der Nacht singen sie Loblieder, es kommt ein Erdbeben, sie könnten frei sein und abhauen. Der Gefängniswärter will sich das Leben nehmen. Paulus sagt, nee, lass mal hier. Und er sagt, der Gefängniswärter sagt, was muss ich denn tun, damit ich gerettet werde? Da ist was Besonderes mit eurem Glauben, mit der Botschaft, die ihr vertretet. Antwort von Paulus, glaub an den Herrn Jesus, so wirst du und dein Haus selig. Sie treffen sich im Haus dieses Gefängniswärters und verkündigen das Wort, wie es hier wieder heißt. Und wir lesen dann, dass der Gefängniswärter und sein Haus getauft werden. Sein Haus sind die Menschen, die bei ihm sind. Nochmal Apostelgeschichte 16. Hier haben wir es von Lydia, auch in Philippi. Paulus und seine Mitarbeiter, die suchen die Frauen auf, die einen jüdischen Hintergrund haben oder sich im Judentum zugehörig fühlten. Sie reden mit den Frauen und dann lesen wir ganz lapidar, ganz kurz, dass der Herr das Herz der Lydia öffnet, sodass sie angesprochen wird von der Botschaft und getauft wird. Noch zwei letzte Beispiele aus der Apostelgeschichte. Paulus, er verkündet das Wort und Jesus als den Christus, als den Messias in Korinth, da gibt's erst Ablehnung, Aber dann öffnen sich einige für diese frohe Botschaft. Christus, jemand, der der Synagoge vorgestanden hat, sein Haus wieder, also die Gemeinschaft derer, die mit ihm zusammenlebten. Und viele Korinther, heißt es hier, die hören zu und nehmen die Botschaft auf. Sie werden gläubig und lassen sich taufen. Kurzer Text, mehr erfahren wir nicht. Und dann noch ein letzter aus Apostelgeschichte 19. Da begegnet Paulus 12 Männern in Ephesus. Und vielleicht lese ich diesen Text doch ganz kurz vor. Apostelgeschichte 19, Verse 1 bis 7. Paulus traf auf eine Gruppe von Jüngern, die seine Aufmerksamkeit auf sich zogen. Habt ihr den Heiligen Geist empfangen, als ihr zum Glauben gekommen seid? Fragte er sie. Heiligen Geist empfangen, entgegneten sie. Wir haben nicht einmal gehört, dass der Heilige Geist schon gekommen ist. Was für eine Taufe ist dann an euch vollzogen worden, wollte Paulus wissen. Die Taufe des Johannes, erwiderten sie. Da sagte Paulus, Johannes rief das israelitische Volk zur Umkehr auf und taufte die, die seinem Aufruf folgten. Aber er verband damit die Aufforderung, an den zu glauben, der nach ihm kommen würde, nämlich an Jesus. Als sie das hörten, ließen sie sich auf den Namen von Jesus, dem Herrn, taufen. Und als Paulus ihnen dann die Hände auflegte, kam der Heilige Geist auf sie herab und sie redeten in geistgewirkten Sprachen und machten prophetische Aussagen. Es waren etwa 12 Männer, die dieser Gruppe zugehörten. Also Paulus trifft die, sie werden hier als Jünger bezeichnet, aber das ist wahrscheinlich so, wie Paulus sie erst wahrnahm. Irgendwie wurde er stutzig und hat sich gefragt, ob das ein echter Glaube ist, ob sie wirklich richtig dazugehören. Er verkündet ihnen Jesus und wer Jesus ist. Sie hören die Botschaft, lassen sich taufen im Namen des Herrn Jesus und nicht nur zur Buße, wie das bei Johannes der Fall war. Und als er ihnen die Hände auflegt, kommt der Heilige Geist über sie. Sie reden in Zungen und Weissagen. Ich weiß, das war jetzt ein Galopp hier durch die Apostelgeschichte, aber es ist vielleicht interessant, es mal so im schnellen Überblick zu sehen, was da passiert ist, wenn Menschen zum Glauben an Jesus Christus kamen und welche Elemente damit verbunden waren. Ich habe es hier nochmal in dieser Tabelle. Die Fragezeichen heißen, es wird zumindest nicht erwähnt. Wir sind darüber nicht im Klaren, ob das passiert ist oder nicht. Das sind ja erzählende Texte. Da kann mehr passiert sein als das, was Lukas uns berichtet. Auf der anderen Seite gehen wir davon aus, dass das, was Lukas wirklich wichtig war und was Gott im Heiligen Geist wichtig war, dass wir es heute in der Bibel haben, auch überliefert wurde. Die Menschen hören das Evangelium, sie schenken den Glauben, das ist überall so aufgelistet, in all diesen Versen. Von der Umkehr, von der Buße wird manchmal geredet, manchmal wird es impliziert, eigentlich fast immer. Es heißt immer, dass die Menschen getauft werden. Manchmal ist davon die Rede, dass der Heilige Geist über sie kommt. Und an zwei Stellen ist es noch verbunden mit dem, dass die Menschen in anderen Sprachen, in Zungen reden. Also das mal als ein kleiner erster Überblick und der Versuch jetzt als zweites so eine Zusammenschau zu machen. Wir merken, dass diese Elemente von Umkehr, Glaube, Taufe und Geistempfang irgendwie zusammen können. Die tauchen immer wieder zusammen auf, auch wenn manchmal das eine Element nicht dabei ist und das andere vielleicht stärker betont wird. Ich sag zur Zungenrede später noch was. Aber wir haben diese vier Elemente, die immer wieder zusammen auftreten, ähnlich wie es Petrus in seiner Predigt schon sagt. John Stott, der große Evangelikale des 20. Jahrhunderts, schreibt, die christliche Erfahrung besteht üblicherweise in einer Verbindung von vier Dingen. Buße, Glaube an Jesus, Wassertaufe und die Gabe des Heiligen Geistes. Auch wenn die Reihenfolge etwas variieren kann, so gehören diese vier zusammen und sind allgemein als christliche Initiation anerkannt. Initiation heißt, aufgenommen zu werden in die christliche Gemeinschaft im Beginn des christlichen Lebens. Also irgendwie finden wir diese vier Punkte immer wieder zusammen am Beginn des christlichen Lebens. Ich möchte gerne an ein paar Punkten nochmal nachhaken, weil John Stott da richtigerweise davon spricht, dass die Reihenfolge zum Teil variiert und wir das ja schon gesehen haben, bei den Samaritern zum Beispiel. Da ist die Reihenfolge, sie kommen zum Glauben, sie werden getauft und der Geistempfang erfolgt erst nach der Handauflegung der Apostel. Was könnte diese Verzögerung des Empfangs des Heiligen Geistes erklären? Wir merken, dass hier das Evangelium zum ersten Mal außerhalb des jüdischen Kernlandes verkündigt wird und auch von einem Mischvolk. Die Samariter waren ein Mischvolk aus Juden und Menschen, die von außen dort angesiedelt wurden, aufgenommen wurde. Und die Leiter der Jesusbewegung, die Apostel und Gott durch die Gabe des Heiligen Geistes, die bestätigen, dass auch die Samariter wirklich dazugehören. Also wahrscheinlich, so die Interpretation von vielen Auslegern, und der ich mich anschließen würde, ist, sie wollten sichergehen, dass diese Jesusbewegung zusammenbleibt, dass das weiter eine Bewegung ist und deswegen von den Aposteln die Bestätigung, ja, die Samariter, die gehören genauso mit dazu. Bei Cornelius und seinen Gästen, dem Römer, da sind wir jetzt bei einem Heiden. Und dort ist die Reihenfolge, sie glauben und sie empfangen den Heiligen Geist, fangen an, in Sprachen zu sprechen, die sie nicht kannten, und werden dann getauft. Die mögliche Erklärung für die Reihenfolge hier ist wahrscheinlich, wäre denn Petrus überhaupt auf die Idee gekommen, dass die Heiden, zu denen er eigentlich gar nicht gehen wollte, da hat es eine Vision gebraucht, dass er überhaupt hingegangen ist, um mit ihnen über das Evangelium zu reden. Wäre Petrus auf die Idee gekommen, die zu taufen, sie als vollwertige Mitglieder in Gottes Familie anzunehmen? Schwierig. Aber nachdem der Heilige Geist sichtbar über sie kam, konnte er gar nicht mehr anders. Wie konnte ich denen die Taufe verwehren, wenn sie doch offensichtlich in Gottes Familie aufgenommen wurden und es vom Heiligen Geist selbst bestätigt wurde? Und dann nochmal diese kurze Geschichte, die wir eben angeschaut haben. Paulus und die 12 Männer in Ephesus, der sagt, habt ihr den Heiligen Geist empfangen, als ihr gläubig wurdet? Er hatte gedacht, die wären wirklich gläubig geworden. Und worauf seid ihr denn getauft? Wir merken, dass Paulus hier die Frage des Geistempfangs zunächst mit dem Glauben verbindet. Habt ihr den Heiligen Geist empfangen, als ihr gläubig wurde, das war, wovon er offensichtlich ausging, das Normale. Und dann bringt das in Verbindung mit der Taufe. Es war für ihn völlig klar, dass getaufte Gläubige den Heiligen Geist erhalten haben. So ist es für ihn nur denkbar gewesen. Die Taufe als ein Zeichen und der Inhalt, das, was verdeutlicht werden soll, die Erneuerung durch den Heiligen Geist, die gehören für ihn offenbar ganz eng zusammen. Wir sehen dieses Zusammentreffen von Umkehr oder Buße, Glaube, Taufe und Geistempfang immer wieder. Petrus hat es an Pfingsten schon so gesagt, tut Buße, jeder von euch, lasse sich taufen auf den Namen Jesu Christi. Zur Vergebung eurer Sünden, so werdet ihr die Gabe des Heiligen Geistes empfangen. Und doch ist nochmal wichtig hervorzuheben, dass der Geist nicht durch den Akt der Taufe über den Menschen kommt.

nah beieinander, dass Geistempfang und Taufe auch nah aneinander rücken. Roland Gebauer in seinem Kommentar zur Apostelgeschichte schreibt, nach Lukas ist die Begabung mit dem Heiligen Geist, sein Kommen über den Menschen, zwar nicht an die Taufe als unerlässliche Voraussetzung gebunden, aber doch auf das Engste mit ihr verknüpft. Eben weil diese vier Elemente immer wieder zusammen vorkommen. Ich möchte diese vier Elemente nochmal etwas genauer mit euch betrachten in einem dritten Punkt, ein detaillierterer Blick. Das erste ist die Umkehr. Das Motiv der Umkehr oder der Buße oder der Bekehrung ist im Neuen Testament fest verwurzelt. Wir lesen es bei Johannes, bei Jesus, bei Petrus, bei Paulus, weiter habe ich gar nicht gesucht. Johannes der Täufer, Matthäus 3, Vers 2, tut Buße, kehrt um, denn das Himmelreich ist nah herbeigekommen. Jesus, kurz drauf, mit denselben Worten. Paulus in der Apostelgeschichte, zum Beispiel in Athen, er sagt den Leuten dort, den Heiden, Gott hat über die Zeit der Unwissenheit hinweggesehen, aber jetzt, wo er die Botschaft hört, gebietet er den Menschen, dass sie an allen Enden der Welt Buße tun, dass sie umkehren zu ihm. Er schreibt oder er spricht mit den Ältesten in Ephesus, als er sich von ihnen verabschiedet, ich habe Juden und Griechen bezeugt, die Umkehr zu Gott und den Glauben an unseren Herrn Jesus. Ich habe ihnen bezeugt, die Umkehr zu Gott. Ich habe sie herausgefordert, ich habe sie ermutigt, ich habe sie ermahnt, dass sie umkehren zu Gott. Juden genauso wie Griechen, die Heiden. Oder vielleicht noch 1. Thessalonicher 1, Vers 9. Ihr habt euch bekehrt zu Gott von den Abgöttern, zu dienen dem lebendigen und wahren Gott. Also wir haben dieses Motiv der Bekehrung, der Umkehr, der Buße immer wieder. Hier bei Paulus. Umkehr, auch wenn es in den Berichten in der Apostelgeschichte, die wir eben durchgegangen sind, nicht immer explizit genannt ist, ist doch eigentlich immer mit eingeschlossen. Denn der Mensch kommt aus seiner Ich-Fokussierung heraus und erkennt Jesus als Herrn an. Damit ist immer auch ein Wechsel in unserem Verständnis von uns und Gott und der Welt mit impliziert. An Jesus Christus zu glauben, ist somit richtig verstanden immer ein Akt der Umkehr. Und dass ein Mensch überhaupt zu dem Punkt kommt, ist nicht die große Leistung des Menschen, sondern ist bewirkt vom Heiligen Geist. Auch hier haben wir dieses Zusammenspiel, das wir gerade immer wieder sehen. Ich lese einen Vers aus Johannes 16, 7 und 8. Ein Abschiedsreden Jesu. Ich sage euch die Wahrheit. Es ist gut für euch, dass ich weggehe. Denn wenn ich nicht weggehe, kommt der Tröster nicht zu euch, der Heilige Geist. Wenn ich aber gehe, will ich ihn zu euch senden. Und wenn er kommt, wird er der Welt die Augen auftun über die Sünde und über die Gerechtigkeit und über das Gericht. Es ist der Heilige Geist, der Menschen überführt von ihrer Sünde. Es ist der Heilige Geist, der den Menschen bewirkt, dass sie sich überhaupt zu Gott hinkehren, zu ihm wenden wollen. Es ist der Heilige Geist, der Glauben letztlich erst ermöglicht. Und das sind wir bei dem nächsten Element im Glauben. Glauben ist ein Grundelement des christlichen Glaubens, der Christenheit. Und wir sehen Glauben im Neuen Testament in zweierlei Hinsicht. Wir sehen zum einen Glauben an, Johannes 3, 16 als bestes Beispiel. Also hat Gott die Welt geliebt, dass es seinen eingeborenen Sohn gab, damit alle, die an ihn glauben, nicht verloren werden, sondern das ewige Leben haben. Glauben an drückt aus, da ist eine Beziehung, da ist Verlässlichkeit. Ich kann mich auf Gott verlassen. Ich gehe in eine Verbindung, ich gehe in eine Beziehung mit ihm ein. Gleichzeitig finden wir im Neuen Testament aber auch dieses Glauben das, also an Inhalte, wo es um Wahrheit geht, wo es darum geht, was wir glauben. Römer 10, Vers 9 zum Beispiel. Wenn du mit deinem Mund bekennst, dass Jesus der Herr ist und in deinem Herzen glaubst, dass ihn Gott von den Toten auferweckt hat, so wirst du gerettet. Also wir finden beides. Glauben hat einen Inhalt und Glauben ist eine Beziehung mit einem lebendigen Gott. Ich finde im Glaubensbekenntnis, da verbinden wir das eigentlich ganz schön. Ich glaube an Gott, den Vater, den Allmächtigen. Und wir bekennen, dass er der Allmächtige ist und dass er der Schöpfer ist. Ich glaube an Jesus Christus, den eingeborenen Sohn und seinen Herrn, empfangen durch den Heiligen, das, ja, was durch Jesus geschehen ist und wer er ist. Also Glauben an, verbunden mit dem Glauben das. Wir finden dabei Glaube immer wieder als

0: ein Aufruf und als ein Geschenk. Ein Aufruf, wie wir es immer wieder gesehen haben. Tut Buße und glaubt dem Evangelium. Aber gleichzeitig ist es auch was, was der Mensch genauso wie die Umkehr nicht aus sich selber bewirken kann, was er nicht in sich produzieren kann. Paulus schreibt an die Epheser, aus Gnaden seid ihr durch den Glauben gerettet worden. Und das nicht aus euch selbst, es ist das Geschenk Gottes. Oder man könnte auch übersetzen, und auch der Glaube hat seinen Ursprung nicht in euch selbst, sondern ist Gottes Geschenk. Wir sind von A bis Z von dem abhängig, dass Gottes Geist in uns wirkt und uns zu sich zieht. Und wir finden das im Neuen Testament immer wieder. Paulus schreibt als an die Galater, ihr habt Gott erkannt, ja vielmehr, ihr seid von Gott erkannt worden. Ihr seid diese Beziehung mit ihm eingegangen, ihr habt erkannt, wer Gott ist, aber nur, weil er vorher sich euch zugewandt hat. Paulus schreibt im Philipperbrief, dass wir als von Gott ergriffene Gott ergreifen. Und so ist Glauben ein Unterwegssein mit Gott gemeinsam, als jemand, der von Gott angesprochen ist, diesen Ruf zu erwidern, in der Kraft des Heiligen Geistes. Die Taufe. Taufe ist im Neuen Testament der selbstverständliche Einstieg ins christliche Leben. Wir sehen Taufe mit verschiedenen Bildern verbunden. Aber schon im Missionsbefehl, den wir so nennen, Matthäus 28 am Ende, da sagt Jesus, geht hin und macht alle Völker zu Jünger. Tauft sie auf den Namen des Vaters, des Sohnes und des Heiligen Geistes. Also auch schon hier ein ganz grundlegendes Element christlichen Glaubens. Taufe als Reinwaschung von der Schuld, symbolisiert durch das Wasser, das uns wascht. Taufe als Sterben des alten Menschen und des neuen Lebens mit Jesus Christus. Schaut nochmal nach im Römerbrief, Kapitel 6, wo Paulus das deutlich macht. Unser alter Mensch ist gekreuzigt mit Christus und ein neues Leben ist entstanden. Jetzt leben wir aus diesem neuen Leben. Taufe als Zeichen der Wiedergeburt. Mit der Wiedergeburt beginnt dieses neue Leben. Ich lese aus Titus 3. Er machte uns selig nicht um der Werke der Gerechtigkeit willen, die wir getan hatten, sondern nach seiner Barmherzigkeit. Wie? Durch das Bad der Wiedergeburt und der Erneuerung im Heiligen Geist. Also hier wird von der Wiedergeburt geredet und es wird verbunden mit dem Bild des Bades, was offensichtlich auf die Taufe anspielt. Die Erneuerung geschieht durch den Heiligen Geist. Und dann haben wir Taufe als Eintritt in das Volk Gottes, als Teil von Gottes Familie werden. Ich lese uns aus Galater 3, Vers 26, ein paar Verse, 26 und die folgenden. Ihr alle seid also Söhne und Töchter Gottes, weil ihr an Jesus Christus glaubt und mit ihm verbunden seid. Und jetzt, denn ihr alle, die ihr auf Christus getauft worden seid, habt ein neues Gewand angezogen, Christus selbst. Hier gibt es keinen Unterschied mehr zwischen Juden und Griechen, zwischen Sklaven und freien Menschen, zwischen Mann und Frau. Denn durch eure Verbindung mit Christus seid ihr alle zusammen ein neuer Mensch geworden. Also hier, wir gehören zusammen, wir sind verbunden als das Volk Gottes aus verschiedenen Ethnien, aus verschiedenen gesellschaftlichen Schichten, verschiedene Geschlechter. Wir kommen zusammen und sind ein Volk Gottes. Gordon Fee, amerikanischer Theologe, Bibellehrer, verstorben mittlerweile, schreibt sehr zutreffend und so prägnant, wie ich sonst nirgends gefunden habe, deswegen als Zitat hier. Die Taufe ist der gemeinsame Einstieg in die christliche Gemeinschaft für alle, ungeachtet der Volkszugehörigkeit, des sozialen Status oder des Geschlechts. Geht Paulus davon aus, dass alle getauft worden sind? Ja. Versteht er die Taufe als das eindeutige Eintrittsritual in die Gemeinschaft der Gläubigen? Ja, er hat einfach keine Kategorien, in denen er das Konzept eines ungetauften Christen verstehen konnte. So etwas hätte es in seinen Gemeinden nicht gegeben. Hat er das Untertauchen in Wasser vorausgesetzt? Ja, denn eine andere Art der Taufe war ihm nicht bekannt. Glaubte er, dass der so Getaufte in einzigartiger Weise mit Christus identifiziert wurde, sodass er symbolisch starb und dabei lebendig wurde? Ja. Aber glaubte er auch, dass die Menschen durch ihre Taufe tatsächlich wiedergeboren wurden? Wohl kaum, denn das ist für Paulus eindeutig das Werk des Geistes, das in seinen Briefen nie ausdrücklich mit der Wassertaufe in Verbindung gebracht wird, sondern mit dem Glauben aber eben symbolisiert in der Taufe und deswegen wieder die Nähe. Vielleicht noch ein letzter Punkt zur Taufe. Ich höre ganz oft bei Taufen, dass Menschen sich dazu bekennen, vor allem wenn Erwachsene sich taufen lassen, Taufe als ein Bekenntnis verstanden wird. Und es ist bestimmt da was Wahres dran und es hat Aspekte dieses Bekenntnisses. Aber ich glaube, Taufe neutestamentlich verstanden ist eben noch viel mehr. Hier geschieht was. Die Getauften werden mit hineingenommen in eine neue Wirklichkeit, die dann auch gilt. Sie sind im allen Leben abgestorben und mit Christus auferstanden. Es ist was, an das man sich festhalten kann. Wir sind durch die Taufe, durch den Glauben, aber der in der Taufe zum Ausdruck kommt, neue Menschen. Wir können auf dieser Grundlage ein neues Leben leben. Gott ist der Handelnde in dem, was in der Taufe geschieht und ich darf mich dran festmachen. Das ist nochmal viel mehr, viel stärker als nur ein Bekenntnis vor der Welt, dass ich zu Christus gehöre. Auch wenn der Bekenntnischarakter seine Berechtigung hat. Er steht nicht im Vordergrund. So, und dann noch als viertes Element, der Geistempfang. Jan Howard Marshall schreibt, man kann mit Sicherheit sagen, dass das Neue Testament keine Möglichkeit kennt, Christ zu sein, ohne den Heiligen Geist zu besitzen. Ich lese drei Stellen, die das eigentlich sehr deutlich belegen. Jesus spricht mit Nikodemus in der Nacht, wahrlich, wahrlich, ich sage dir, es sei denn, dass jemand geboren werde aus Wasser und Geist, so kann er nicht in das Reich Gottes kommen. Wenn du neues Leben willst, dann musst du aus Wasser und Geist geboren sein. Der Heilige Geist muss sein Werk an dir tun. Römer 8, Vers 9, ihr aber seid nicht fleischlich, sondern geistlich, wenn denn Gottes Geist in euch wohnt. Und jetzt kommt der zentrale Satz, wer aber Christi Geist nicht hat, der ist nicht sein. Du kannst kein Kind Gottes sein, ohne dass Gottes Geist in dir lebt. Geht nicht. Und noch aus dem 1. Johannesbrief, daran erkennen wir, dass wir in ihm bleiben und er in uns, dass er uns von seinem Geist gegeben hat. Also wer ein Kind Gottes sein will oder ist, der hat einen Heiligen Geist. Anders kann man gar nicht Kind Gottes sein. Das neue Leben kommt nur dadurch, dass der Heilige Geist in uns lebt und dieses neue Leben in uns schafft. Es ist, wie wir eben in unserem schnellen Galopp durch die Bibelstellen in der Apostelgeschichte gesehen haben, an einigen Stellen davon die Rede, dass Menschen, die den Heiligen Geist empfangen haben, in Zungen geredet haben. Das ist bei Cornelius der Fall, es ist dann auch der Fall bei diesen 12 Männern in Ephesus. Es ist exegetisch gar nicht so leicht zu entscheiden, ob es sich hier um echte Sprachen handelt, so wie es wohl bei den, oder wo ich sicher, bei den Aposteln am Pfingsten war, oder ob es eine andere Sprache ist, die es so nicht gibt. Ja, das muss uns jetzt in diesem Seminar nicht weiter beschäftigen. Ich bräuchte länger, um das aufzuarbeiten. Aber Fakt ist, dass obwohl es vorkam, dass Menschen in diesen Zungen redeten, es nicht alle, die Christen wurden, auch taten. Es ist klar, dass nicht alle diese Gabe empfangen haben. Paulus schreibt im Korintherbrief, wo er über die Gaben in der Gemeinde redet, ich wünsche, dass ihr alle in Zungen reden könntet, was ja zeigt, dass es nicht der Fall ist. Oder er fragt, reden alle in Zungen? Offensichtlich implizierend, nee, ist nicht der Fall. Also die Gabe der Zungenrede als das Merkmal herauszustellen, ohne dass man gar kein Christ sein kann, das würde ich sagen, widerspricht dem, was wir im Neuen Testament sehen. Wie genau sich, und das ist eine Frage, die offen bleibt, der Geistempfang dann gezeigt hat bei denen, die nicht in Zungen geredet haben. Das ist irgendwie ein Punkt, an dem ich selber auch nicht richtig durch bin. Wie hat sich das gezeigt, wenn im Neuen Testament dann steht, der Heilige Geist kam über sie. Sie haben den Heiligen Geist empfangen und es nicht weiter erläutert wird und nur an sehr wenigen Stellen, das mit der Zungenrede in Verbindung gebracht wird. Wir sehen zum Beispiel bei den Aposteln, dass als der Heilige Geist über sie kam, sie Mut zum Zeugnis hatten. Sie kamen raus aus ihrem Versteck, gingen auf die Straßen, haben freimütig von Jesus Christus weitergesagt. Vielleicht war das ein Zeichen dessen, dass der Heilige Geist über sie kam. Sind es die Früchte des Geistes? Ist der die Bereitschaft zum Dienen, die der Heilige Geist bewirkt? Ist es die Liebe zu den Geschwistern, die auf einmal ins Leben kommt, da wo der Heilige Geist ist? Ich weiß es nicht. Das wäre ein Punkt, an dem es sich wahrscheinlich lohnen würde, nochmal genauer nachzudenken. Ich habe mit in einer afrikanischen Studienbibel nochmal nachgelesen, was dort über den Geistempfang gesagt wird und lese euch dieses Zitat hier noch vor. Bei einer solchen Vielfalt an Möglichkeiten, wie der Heilige Geist in den ersten 25 Jahren des Christentums empfangen wurde, ist es kein Wunder, dass es in unseren modernen Kirchen in Afrika unterschiedliche Überzeugungen und Praktiken in Bezug auf die richtige Art des Empfangs des Heiligen Geistes gibt. Eines ist klar. Gott hätte all diese Ausgießungen genau gleich anordnen können, sodass ein bestimmtes Muster festgelegt worden wäre. Er tat es aber nicht. Indem er Lukas dazu inspirierte, all diese Variationen aufzuzeichnen, wollte Gott offenbar, dass die Menschen verstehen, dass es kein bestimmtes Muster gibt und dass der Heilige Geist auf unterschiedliche Weise mit den Menschen wirkt. Das bedeutet für uns, dass wir geduldig und verständnisvoll mit denjenigen sein sollten, deren Erfahrungen mit dem Heiligen Geist sich von unseren unterscheiden. Verleugnen oder lehnen Sie diejenigen nicht ab, die den Heiligen Geist auf eine andere Weise empfangen haben als Sie selbst. Streben Sie danach, mit dem Heiligen Geist erfüllt zu werden und lassen Sie Gott bestimmen, wie das geschieht. Ich finde, das sind ganz weise Worte. Das bedeutet nicht, dass jede Interpretation dieser Texte gleich gut ist. Wir müssen die Bibel schon zum Beispiel im Gesamtzusammenhang wahrnehmen und nicht einzelnen Stellen zu viel Gewicht geben oder grundsätzliche Lehren aus Einzelfällen ableiten. Und doch wünsche ich mir eine Offenheit, die sich selbst auch immer wieder gerade bei solchen Stellen hinterfragt und wahrnimmt, dass wir auch nur einen Ausschnitt sehen und dass unsere Vorprägung oder unsere Kultur oder unsere theologische Prägung schon auch mitbestimmt, wie wir an Texte herantreten und es dann unsere Wahrnehmung einfährt. Gottes Geist ist vielleicht noch mal größer, als ich es ihm manchmal zutraue oder es in meinem engen Blick sehen kann. Ein vierter Punkt. Ich möchte in den letzten paar Minuten noch zwei Punkte kurz behandeln. Das eine sind geschichtliche Fragestellungen. Die ersten drei, die haben zu tun mit der Taufe und mit dem, was wir im Neuen Testament sehen, dieses zeitliche, enge, inhaltliche und zeitliche Miteinander von Umkehr, Glaube, Taufe und Geistempfang wurde im Lauf der Geschichte oft auseinandergezogen. Und dann ist die Frage, wie geht man damit oder wie ging man damit um? Ein erster Punkt, der kam, war die Taufunterweisung. Sollen denn Menschen immer so schnell getauft werden, wie wir das in der Apostelgeschichte lesen? Sagen, ich glaube an Jesus und dann werden sie getauft. Also schon aus dem 2. Jahrhundert gibt es Hinweise auf einen strukturierteren Unterricht vor der Taufe. Man wollte Häresien, also falsche Lehren, wehren, die sich in die christlichen Gemeinden eingeschlichen haben. Man wollte auch sehen, meint da jemand wirklich ernst mit seinem Glauben? Und diese Taufunterweisung, das Katechumenat, hat zum Teil bis zu 3 Jahre gedauert. Also das war schon ganz schön heftig. Als die Säuglingstaufe sich weiter verbreitet hat, vor allem ab dem 6. Jahrhundert, hat diese Taufunterweisung dann wieder abgenommen. Wir finden es aber wieder, sowohl in der katholischen Kirche als auch in vielen evangelischen Kirchen, ab dem 20. Jahrhundert. Also die Frage ist hier, und die möchte ich einfach mal stellen, mitgeben. Wie viel muss jemand denn wissen? Und wie muss jemand sich verhalten? Wie viel von dem neuen Leben soll sich denn schon zeigen, bevor jemand getauft werden kann? Hineingenommen werden kann in die christliche Gemeinschaft? War eine Frage, die Christen durch die Jahrhunderte beschäftigt hat. Ein zweiter Punkt, eine geschichtliche Fragestellung, war die Frage, ob man die Taufe nicht verzögern muss, bewusst verzögern muss. Was ist denn, wenn jemand nach der Taufe noch sündigt? Der Gedanke war, vielleicht ist er uns fremd, aber ist gar nicht so völlig abwegig, in der Taufe werden die Sünden vergeben, einmalig, aber danach ist uns auch befohlen, in diesem neuen Leben zu wandeln, ein gottgefälliges Leben zu führen und nimmer zu sündigen. Und viele fanden das schwierig. Hohe moralische Anforderungen. Viele haben sich gefürchtet, gesagt, ich kann dem gar nicht gerecht werden. Wenn ich dann nach der Taufe wieder sündige, dann ist mein Heil verloren. Was ist mit denen, die im Staatsdienst sind oder im Militär vielleicht Menschen umbringen müssen aufgrund ihres Militärdienstes? Ist es eine Sünde? Und wie geht man damit um? Also die Folge war, dass es eine Zeit gab in der frühen Kirche, wo die Taufe hinausgezögert wurde, so bis kurz vorm Tod, dass man hoffentlich nicht mehr gesündigt hat zwischen der Taufe und dem Todesfall. Ich finde es interessant, weil es zum einen schon diese Ernsthaftigkeit zeigt, das neue Leben nicht auf die leichte Schulter zu nehmen. Gott hat uns neu gemacht. in unserer Wiedergeburt. Er hat uns zu neuen Menschen gemacht. Er möchte, dass wir verändert leben und es nicht einfach auf die leichte Schulter nehmen. Aber gleichzeitig beleuchtet es wohl nicht genug, dass wir in der Zwischenzeit mit Jesus doch auch noch fallen können und keine Perfektion erreichen. Nehmen wir mal das Vaterunser. Da lehrt Jesus seine Jünger zu beten. Und zwar nicht nur einmal. Vergib uns unsere Schuld, wie auch wir vergeben unseren Schuldigern. Das ist offensichtlich ein Gebet, das nicht nur einmal gebetet werden soll. Wir sind Menschen, die auch trotz dieses neuen Lebens des Christus oder sein Geist in uns bewirkt, noch hinfallen können und leben aus dieser Vergebung. Ein dritte Entwicklung war die Kindertaufe. Wenn Familien Christus nachfolgen, sollten dann nicht eigentlich auch die kleinen Kinder mit eingeschlossen sein. Nicht immer hat man so individualistisch gedacht wie wir heute. Die Kindertaufe, sie wird im Neuen Testament nicht explizit thematisiert. Könnten überlegen, da wo das Haus genannt ist, ob da nicht die Kinder auch mit dabei waren, ist gut möglich. Kam dann vor allem so 4. und 5. Jahrhundert an dem Thema der Erbsündenlehre vorbei, dass der Mensch von Grund auf böse ist und die Sünde in ihm wohnt und deswegen Kinder Erlösung brauchen von der Geburt an, damit sie nicht verloren gehen und man deswegen Kinder so schnell wie möglich getauft hat. Und das sehen wir ja in vielen unserer Kirchen heute noch, dass eben Säuglinge getauft werden als eine Zuwendung Gottes zum Täufling, dem versprochen wird, dass das Heil ihm offen steht, aber schon auch mit dem Bewusstsein, dass der Glaube irgendwie zur Taufe dazukommen muss. In der katholischen Kirche hat man die Firmung, in der evangelischen Kirche die Konfirmation. Aber das sind Dinge, die sich erst nach langer Zeit in der Kirchengeschichte entwickelt haben. Ich wurde erinnert an so einen Gutschein vom Wohlfühltag, den habe ich wahrscheinlich schon 20 Jahre. Ähnlich kann man es wahrscheinlich mit der Taufe sehen als Kind. Wenn ich nie Gebrauch mache von diesem Gutschein, dann habe ich auch nichts davon. Der Glaube muss zur Taufe mit dazukommen, damit dieses neue Leben zur Geltung kommt. Und dann noch ein vierter Punkt. Der hat jetzt nicht mehr mit der Taufe zu tun, sondern es geht um diese manchmal sogenannte Geistestaufe oder um weitere Stufen der Geistesfülle. Braucht es einen extra Schritt, um mit dem Heiligen Geist erfüllt zu werden, um Heiligen Geist zu bekommen oder vielleicht dann ihn bekommen zu haben, aber nochmal in einer besonderen Weise erfüllt zu werden durch ihn? Wir lesen hier in den Texten ein, zweimal, dass jemand kam, meistens die Apostel die Hände aufgelegt haben und die Menschen dann den Heiligen Geist empfangen haben. Auch das gibt's heute in manchen Gemeinden und in manchen Lehren. Wir sehen es in der katholischen Kirche zum Beispiel. Die Firmung ist nicht der Geistempfang. Der wird eher mit Taufe und Wiedergeburt in Verbindung gebracht, aber eine Stärkung, eine Ausrüstung durch den Heiligen Geist. In der Neuapostolischen Kirche zum Beispiel gibt es die Versiegelung als eine vollständige Wiedergeburt, ohne die das Heil nicht vollständig ist. Und in manchen charismatisch oder pfingstlerisch geprägten Kirchen haben wir die Lehre von der Geistestaufe als einen zusätzlichen Schritt zu der ursprünglichen Taufe, getauft zu werden mit dem Heiligen Geist. Ich kann das nur anschneiden. Dogmatisch halte ich es für schwierig, denn man hat den Heiligen Geist oder man hat ihn nicht. Der Heilige Geist ist eine Person der Trinität und er lebt in mir oder er lebt nicht in mir. Aber die Frage ist schon, und da bin ich dann durchaus offen zu sagen, inwiefern öffnen wir uns für das, dass der Heilige Geist sich in unserem Leben ausbreiten kann, dass er mehr und mehr Raum ergreifen kann in meinem Leben. Ist er ein Gast? Oder ist er der Hausherr, der mich bestimmen soll? Öffne ich mich? Habe ich den Wunsch nach Wachstum, Gott ähnlicher zu werden, Christus gemäß zu leben, dem neuen Leben, das in mir ist, Geltung zu verleihen durch den Heiligen Geist? Strecke ich mich aus nach den Gaben des Geistes, die er mit sich bringt? Oder lasse ich das alles schlummern? Setze ich die Segel, damit Gottes Geist durch seinen Wind reinblasen kann? Oder dümpel ich vor mich hin? Diese Erfüllung, dieses Ausbreiten des Heiligen Geistes im eigenen Leben, dazu sind wir berufen. Aber ohne Heiligen Geist können wir nicht Gottes Kinder sein. Und man kann ihn nicht, als Person der Trinität kann man ihn nicht nur anteilig haben. Ich möchte zum Schluss 4 kurze Anregungen für die Praxis geben. Die erste ist die: Wenn wir sehen, dass Umkehr, Glaube, Taufe und Geistempfang im Neuen Testament so elementar zusammengehören, dann würde ich schwer ermutigen, wenn Menschen zum Glauben kommen und noch nicht als Säuglinge getauft wurden, dass wir sie unterweisen und das in einem zeitlich nahen Zusammenhang mit ihrer Entscheidung, Jesus nachzufolgen tun, dass wir sie taufen und dass wir ihnen helfen, in Gemeinschaft zu lernen, als vom Heiligen Geist Beschenkte in der Kraft des Geistes zu leben. Wir brauchen, ich finde es ein Geschenk von Gott, dass wir aus der Taufe leben können, aus dem Ja Gottes zu uns, aus der Bestätigung, dass wir dieses neue Leben in uns tragen, dass wir so mit diesem Rückenwind durchs Leben gehen können. Ich wünsche mir, dass da, wo Menschen nicht als Säuglinge getauft sind, dass wenn sie zum Glauben kommen, das wieder zeitlich und inhaltlich näher zusammenrückt und wir Menschen kurz prägnant unterweisen sollen, wissen, was sie glauben, auf was sie sich einlassen, taufen, sie Gemeinschaft integrieren und dann in die Welt schicken mit dem Rückenwind des Heiligen Geistes im Leben. Dann ein zweiter Punkt. Ich wünsche mir, dass wir einen Raum für Bekehrungen öffnen. Ja, Bekehrung ist was, was in der Vergangenheit vielleicht mehr thematisiert wurde, was wir in der Vergangenheit vielleicht auch mehr erlebt haben wie heute. Es ist kein Massenphänomen und trotzdem begegnet mir es immer wieder. Sowohl in der Literatur als auch in der Praxis. Also es gibt diese Bekehrungen und nur, dass wir vielleicht gerade nicht so viel davon erleben oder davon hören, sollte uns nicht daran hindern, immer wieder darauf hinzuweisen. Manche Gemeinden erleben das, dass sie sehr positiv wahrgenommen werden von ihrem Umfeld. Dass es die Leute super finden, wenn was für Kinder angeboten wird, wenn Werte vermittelt werden, wenn Gemeinschaft erlebt werden kann. Haben aber kein Interesse an einer persönlichen Beziehung zu Jesus Christus. Ich glaube, dass wir das auch wieder offensiver darstellen können. Du kannst nochmal rauskommen, wenn dein Leben irgendwie verrannt ist, wenn du dich verrannt hast. Du kannst heimkommen zum Vater im Himmel. Es geht um mehr als nur schöne Gemeinschaft zu erleben. Du kannst neu werden. Da kann sich nochmal was ganz grundlegend ändern in deinem Leben. Also in Predigten, in Glaubenskursen, in besonderen Veranstaltungen immer wieder darauf hinzuweisen, Bekehrung ist möglich. Gott ruft auch heute noch. Und er möchte, dass wir uns zu ihm wenden, damit er uns beschenken kann mit diesem neuen Leben. Ich möchte Mut machen, dieses Thema nicht einfach unter den Tisch fallen zu lassen. Und dann vielleicht noch so ein Punkt, der vielleicht keine Bekehrung im engeren Sinn ist, aber nach Hause kommen zum Vater, der auf ein verlorenes Kind wartet. Das Einladen an frühere Erfahrungen oder Entscheidungen anzuknüpfen und Gott neu in den Mittelpunkt des Lebens zu stellen. Wir begegnen das immer wieder bei jungen Familien oder bei Leuten, die so das Teenageralter, das junge Erwachsenenalter hinter sich haben, dass sie sich nochmal neu besinnen auf das, was sie früher erlebt haben, was sie früher auch mit Gott erlebt haben. Und dann merken, ich muss da nochmal ansetzen. Mir ist was verloren gegangen, aber das war mir was wert. Diese Beziehung mit Christus war mir was wert. Und da wünsche ich uns als Gemeinden, dass wir ein offenes Auge dafür haben, und Menschen einladen, an das Vergangene anzuknüpfen. Und drittes, Taufen als Feste feiern. Menschen, die sich bekehrt haben, nicht getaufte Jugendliche, wir haben die in letzter Zeit mehr und mehr in unseren Gemeinden, denke ich, vielleicht nach einem biblischen Unterricht, oder erwachsene Christen, auch die gibt's, die es irgendwie verpasst haben, sich taufen zu lassen in ihrer Biografie. Das hat sich dann irgendwie nicht ergeben, dass wir die ermutigen und sagen, lass dich taufen. Gott will dich mit hineinnehmen, auch sichtbar durch dieses Zeichen eingliedern in seine Familie, das neue Leben schenken und darfst mit dem Rückenwind durchs Leben gehen. Taufgottesdienste sind für mich die schönsten, die freudigsten, die aussagekräftigsten Gottesdienste, die es gibt. Wenn es so eine Möglichkeit gibt, wenn Menschen da sind, die getauft werden sollten, dann lasst euch dieses Fest als Gemeinde nicht entgehen. Und noch ein letzter Punkt hier, keine Angst vor dem Heiligen Geist. Es gibt keine Gemeinde ohne Heiligen Geist, es gibt keine Bekehrung, es gibt keine Christen, es gibt keinen Sieg über gottfeindliche Mächte ohne den Heiligen Geist. Wir leben davon, dass der Heilige Geist wirkt in unserem Leben und in unseren Gemeinden. Wir sind abhängig von ihm. Und es geht uns was verloren, wenn wir nicht über den Heiligen Geist reden, wenn wir nicht mit ihm rechnen, wenn wir uns nicht von ihm erfüllen lassen. Und ganz nebenbei, wenn wir nicht über ihn reden, wenn der Heilige Geist kein Thema bei uns ist, dann fehlt uns Wesentliches und andere reden drüber. Der Heilige Geist, er wirkt und er wirkt in der Gemeinde. Deswegen glaube ich auch, dass wir uns gegenseitig brauchen, auch in dem, wie wir über den Heiligen Geist reden, wie wir sein Wirken wahrnehmen, was wir an Gottes Wirken durch seinen Heiligen Geist erleben, dass wir uns gegenseitig davon berichten und dass wir uns gegenseitig Mut machen und wo nötig uns gegenseitig auch korrigieren. Keine Angst vor dem Heiligen Geist. Ich möchte schließen mit einem Wort von Paulus aus dem 2. Korintherbrief. Er schreibt: Ist jemand in Christus, so ist er eine neue Kreatur. Das Alte ist vergangen, siehe, Neues ist geworden. Paulus macht klar, da wo Menschen zu Jesus Christus gehören, da hat im Leben schon was Neues begonnen. Sie sind erneuerte Menschen, die jetzt in der Kraft des Heiligen Geistes ihr Leben gestalten können. Gleichzeitig, so ein paar Verse vorher, wenn wir das ganze Kapitel lesen würden, steht klar, dass wir im Glauben und noch nicht im Schauen leben. Wir sind noch unterwegs zu dem Ziel, dass Gott eines Tages alles neu machen wird. So wie wir jetzt schon eine neue Kreatur sind, er wird alles neu machen. Am Ende der Offenbarung ist es zu lesen. Ich möchte euch und uns Mut machen, mit Jesus Christus an der Hand des Vaters und in der Kraft des Heiligen Geistes mutig unser Leben zu leben. Inmitten dieser Welt, als seine Kinder, in der Gemeinschaft mit all denen, die mit uns gemeinsam unterwegs sind.
1: Wie wird man Christ? Zu dieser Frage gab es in der Kirchengeschichte und gibt es bis heute unterschiedliche Positionen. Wie er selbst darüber denkt und warum, dazu kamen Gedanken von Dr. Simon Herrmann. Er ist Dozent an der Internationalen Hochschule in Bad Liebenzell.
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3: Ich bin Jerome Nussbaum. Bundesforschungsministerin Bär gerät wegen ihrer Äußerung zur BAföG-Reform immer mehr unter Druck. Jusos-Chef Türmer bezeichnete Bärs Zweifel im Deutschlandfunk als skandalös.
4: Sie wiederhole so wörtlich saudumme Klischees über Studierende, die nebenher arbeiten gehen sollten. Außerdem sei die Behauptung ungeheuerlich, wonach es in den Regierungsfraktionen Widerstände gegen eine Erhöhung der Bezüge gebe, sagte der Jusos-Chef. Er kenne in der SPD niemanden, der das Vorhaben ablehne. Bär hatte in einem Interview Erhöhungen beim BAföG infrage gestellt. Wenn in der Pflege und beim Elterngeld gekürzt werden solle, könne man nicht an anderer Stelle große zusätzliche Leistungen versprechen, so die Ministerin. Außerdem sagte sie, es sei kein Drama, wenn Studenten neben dem Studium jobben. Ulrike Klein, Redaktion.
3: Von dem Sondervermögen der Bundesregierung für Infrastruktur und Klimaschutz sind im vergangenen Jahr noch 13 Milliarden Euro übrig geblieben. Eigentlich waren Ausgaben von gut 37 Milliarden Euro vorgesehen. Laut dem Monitoring-Bericht des Bundesfinanzministeriums wurden am Ende lediglich 24 Milliarden ausgezahlt. Die Rede ist von Anlaufschwierigkeiten. Dennoch rechnet das Finanzministerium mit einem spürbaren Wachstumsimpuls. Das Sondervermögen in Höhe von insgesamt 500 Milliarden Euro ist auf 12 Jahre angelegt. Der ukrainische Präsident Zelensky fordert neue Friedensgespräche mit Russland vor dem Winter. Im Interview mit dem US-Sender CBS verwies er auf eine verbesserte strategische Lage der Ukraine und sagte, Russland verliere zunehmend die Initiative auf dem Schlachtfeld.
5: Nach seinen Worten habe sich der Vormarsch der russischen Truppen verlangsamt. In den nächsten Monaten solle ein Weg gefunden werden, um miteinander zu sprechen, so Zelensky. Dazu müsse der Druck auf den russischen Präsidenten Putin verstärkt werden. Zelensky kritisierte dabei, dass die USA wegen der hohen Ölpreise Sanktionen gegen Russland gelockert haben. An den Verhandlungen sollten sich nach seinem Willen europäische Staaten beteiligen. Noah Ulrich, Redaktion.
3: In der Diskussion über eine Zusammenarbeit mit der AfD hat Sachsen-Anhalts FDP-Spitzenkandidatin Hüskens die Haltung ihrer Partei verteidigt. Die FDP habe nicht vor, mit Parteien zusammenzuarbeiten, die außerhalb des Grundgesetzes stünden, sagte sie der ARD. Gleichzeitig schloss sie aber nicht aus, in Parlamenten mit der AfD abzustimmen. In Kommunalparlamenten geschehe dies bereits, so Hüskens. Wenn die AfD sinnvolle Anträge einbringe, gebe es kaum Diskussionen. Arbeitgeberverbände haben sich dagegen ausgesprochen, Bundeswehrreservisten zum Dienst zu verpflichten. Man müsse die Anforderungen von Bundeswehr und Wirtschaft sorgfältig abwägen, sagte der Präsident der Bundesvereinigung der Deutschen Arbeitgeberverbände, Dulger, der Frankfurter Allgemeinen Zeitung. Die doppelte Freiwilligkeit habe sich bewährt. Demnach können Reservisten nur dann zum Dienst herangezogen werden, wenn sowohl sie selbst als auch ihre Arbeitgeber zustimmen. Das Verteidigungsministerium plant, verpflichtende Reserveübungen einzuführen.
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3: Die aktuellen Temperaturen: Köln und Bonn 22 Grad, Hamburg 18, Bremen 20, in Berlin messen wir 19, in Dresden 18 Grad, Frankfurt am Main und Stuttgart 20 Grad, München und Erfurt 18 und in Münster sind es 20 Grad. Sonne und Wolken wechseln sich heute ab. Im Südwesten und an den Küsten gibt es dabei viel Sonne. Im östlichen Mittelgebirgsraum sowie im Süden Bayerns kann es dagegen noch gebietsweise Regenschauer geben, vereinzelt auch mit Gewittern. Die Höchstwerte liegen heute zwischen 19 und 27 Grad. Auch morgen bleibt es wechselhaft. Im Nordwesten und Westen erwarten wir wieder Regenschauer. Auch kräftige Gewitter mit Unwetterpotenzial sind möglich. Das Ganze dann bei maximal 27 Grad.
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1: Der Nahostkonflikt ist seit Jahrzehnten in den Schlagzeilen. Besonders in den letzten Wochen musste Israel immer mehr Kritik wegen seiner Angriffe gegen die Hisbollah im Libanon hinnehmen. Generell wird die Politik der israelischen Regierung unter Premierminister Benjamin Netanyahu kritisch gesehen. Eine Organisation, die seit bald 30 Jahren an der Seite Israels steht, ist der Verein Christen an der Seite Israels, kurz CSI. Dr. Christian Frach ist der designierte neue Vorsitzende von CSI. Er hat uns erklärt, was er an dieser Aufgabe und an der Arbeit des Vereins reizvoll findet.
2: Christen an der Seite Israels ist eine Organisation, ein Werk, das sehr breit aufgestellt ist. Denn wir wollen Christen zeigen, wie Gottes Pläne, Gottes Gedanken, Gottes Perspektiven auf das Volk Israel ist. Wir haben einen eigenen Bereich Theologie und Gemeinde, in dem wir Menschen anbieten, in unterschiedlichen Formaten tiefer in das Thema einzusteigen. Wir werden deshalb aktiv auch gegenüber dem jüdischen Volk, denn der Auftrag an uns Christen ist ein Wort aus Jesaja 40, tröstet, tröstet mein Volk. Und das wollen wir tun. Wir wollen also nicht nur theoretisch in der Theologie darüber reden, das ist eine Grundlage, sondern wir wollen ganz aktiv werden. Deswegen ist unser Ziel, Segen zu sein für das jüdische Volk durch viele ganz unterschiedliche Hilfsprojekte und aktive Zeichen der Solidarität. Also das heißt, wir bleiben nicht bei der Theorie, sondern werden sehr praktisch. Und die dritte Dimension ist, dass wir in unsere Gesellschaft in Deutschland hineinwirken wollen im Kampf gegen Antisemitismus, indem wir politische Arbeit machen, indem wir im Bereich der Medien uns einsetzen für eine faire Berichterstattung. Und diese Kombination, da werden alle Dimensionen abgedeckt. Das ist das, was mich reizt.
1: Ein Satz, der Dr. Christian Frach sehr wichtig ist, stammt von der niederländischen Christin Corrie ten Boom. Sie hat sich für jüdische Menschen in der Zeit des Nationalsozialismus eingesetzt.
2: Corrie ten Boom hat diesen Satz geprägt: Man kann nicht Gott lieben, ohne das jüdische Volk zu lieben. Damit hat sie sich natürlich in der Zeit des Nationalsozialismus an die Seite des jüdischen Volkes gestellt. Dieser Satz hat für mich aber eine ganz gewaltige Tiefe. Denn zum einen müssen wir uns bewusst machen, dass jeder, der Christ ist, einem jüdischen Rabbi folgt. Und insofern bedeutet es natürlich, ich kann nicht Israel ablehnen, wenn der Herr, den ich liebe, selbst Jude ist. Und das Ganze geht noch tiefer, denn die Tatsache, dass Jesus nicht nur Mensch geworden ist, sondern Jude geworden ist, hat eine tiefe Relevanz für unseren Glauben. Denn Gott ist ein Gott, der treu ist, der Bünde schließt. Er hat einen Bund mit seinem Volk Israel geschlossen. Und ihm ist sehr daran gelegen, dass dieser Bund gehalten wird. Von seiner Seite her ist es klar, Gott wird niemals einen Bund brechen. Von menschlicher Seite her ist es natürlich ein bisschen schwierig. Jetzt wurde Jesus nicht nur Mensch, sondern Jude und hat als Jude diesen Bund erfüllt. Und das öffnet eigentlich erst den Raum, dass Menschen aus anderen Nationen zu diesem Bund hinzutreten. Und Jesus hat es gemacht. Und insofern heißt es immer, wenn ich mit ihm unterwegs bin, ich werde immer auf Israel stoßen. Insofern glaube ich, dass Corrie ten Boom sehr recht hat mit diesem Satz. Du kannst nicht Gott lieben, ohne das jüdische Volk zu lieben.
1: Zuletzt hat es jedoch vermehrt Meldungen von Übergriffen radikaler Juden auf Christen in Israel gegeben. Das hat auch Christen in Deutschland, die sich für Israel engagieren, irritiert. Hier stellt Dr. Christian Frach etwas klar.
2: Ja, das stimmt, dass das vorkommt. Nur die Tatsache, dass es vorkommt, wird auch in Israel selber von der Mehrheit sehr, sehr kritisch gesehen. Das heißt, wir haben eine deutliche Mehrheit von Juden weltweit und eine deutliche Mehrheit von Israelis in Israel, die, wenn es zu solchen Situationen kommt, sich sehr klar und sehr deutlich davon distanzieren und es ablehnen, weil es gegen ihre eigenen Werte spricht. Die Frage ist immer, wie wird darüber berichtet? Und was wir natürlich sehen in westlicher Berichterstattung, ist häufig leider, dass auf solche Dinge hingezoomt wird und es sehr prominent platziert berichtet wird, während viele andere Dinge, die gut laufen, Stories, die wirklich faszinierend sind, die etwas auch von den Werten in der israelischen Gesellschaft oder in der IDF und so weiter berichten, dass die gar nicht erzählt werden. Dadurch entsteht natürlich eine Verzerrung in der Berichterstattung. Und insofern würde ich sagen, lass uns ehrlich und ausgewogen berichten und damit natürlich auch die gute Story erzählen.
1: Ausgewogene und faire Berichterstattung aus und über Israel. Dafür plädiert der designierte neue Vorsitzende des Vereins Christen an der Seite Israels, Dr. Christian Frach. Er war neulich im ERF und wir hatten Gelegenheit, mit ihm zu sprechen. Auch als ERF ist uns an dieser fairen Berichterstattung gelegen. Und da lege ich Ihnen unsere Seiten ans Herz, die sich speziell mit dem Thema Israel, Juden und Antisemitismus beschäftigen. Sie finden sie auf erf.de. Auf erfplus.de haben wir die Seite für Sie verlinkt.

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1: Lesen Sie gerne Biografien? Hören Sie gerne Lebensgeschichten? Die beeindruckendsten Lebensberichte sind ja nicht die, wo jemand schon immer versucht hat, anständig zu leben. Viel interessanter ist es doch, wenn jemand mal so richtig auf der schiefen Bahn war und dann doch noch Rettung und Veränderung erlebt hat. Schlechte Karten für Leute mit gut bürgerlichem oder christlich sozialisiertem Hintergrund, die so etwas vielleicht nie erlebt haben. Der Apostel Paulus fragt im 6. Kapitel seines Briefes an die Christen in Rom: Was bedeutet das nun für uns? Sollen wir etwa weiter sündigen, damit Gott Gelegenheit hat, uns seine Gnade in ihrer ganzen Größe zu zeigen? Seine Antwort folgt umgehend: Natürlich nicht. Gott möchte nicht, dass wir leichtfertig oder gar mutwillig schuldig werden. Ich brauche nicht mehr Sünden, sondern mehr Sündenerkenntnis. Ich brauche die Einsicht, dass ich mehr als genug Schuld auf mich geladen habe. Mit dem verurteilten Verbrecher in der Justizvollzugsanstalt verbindet mich die Tatsache, dass weder er noch ich ohne Vergebung vor Gott bestehen kann. Wenn ich mich für besser halte als andere, dann fehlt mir vielleicht der realistische Blick für meine eigene Schuld. Christen sind nicht besser. Christen haben es besser, weil sie Vergebung erfahren haben. Das ist der Unterschied. Wenn ich mich für besser halte und auf andere Menschen herabschaue, dann ist meine Schuld tatsächlich groß. Und ich bin darauf angewiesen, dass sich Gottes Gnade in ihrer ganzen Größe zeigt. Gut, dass Gott mir auch dann noch Vergebung anbietet.
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1: Ich bin Silke Rech. Bundeskanzler Merz und NRW-Ministerpräsident Wüst haben bei einem CDU-Treffen in Meschede Geschlossenheit demonstriert. Merz lobte die Arbeit der nordrhein-westfälischen Landesregierung.
2: Er bezeichnete sie als Vorreiter bei Themen wie künstlicher Intelligenz und Staatsmodernisierung. Wüst wies erneut Spekulationen über einen möglichen Wechsel im Kanzleramt zurück und betonte seine volle Unterstützung für den Kanzler. Beide Politiker erhielten bei der Veranstaltung langen Applaus. Timo Wiesner, Redaktion.
1: Die Waffenruhe im Konflikt zwischen dem Iran und den USA bleibt brüchig. Nach amerikanischen Luftangriffen im Iran meldeten die iranischen Revolutionsgarden einen Vergeltungsschlag auf einen US-Stützpunkt. Gleichzeitig laufen weiter Gespräche über eine Verlängerung der Waffenruhe. Die Sorge vor einer erneuten Eskalation des Konflikts bleibt groß. Nach dem Nein zu einer Olympia-Bewerbung zeigen sich die Gegner der Pläne in Hamburg zufrieden. Beim Referendum hatten rund 55% gegen eine Bewerbung für die Sommerspiele gestimmt. Die Linke fordert nun, dass sich der Senat stärker um Themen wie Wohnungsbau kümmert. Die SPD zeigte sich enttäuscht, betonte aber, dass wichtige Projekte in Hamburg auch ohne Olympia weiter umgesetzt werden sollen. Die Beiträge zur gesetzlichen Rentenversicherung könnten ab 2028 deutlich steigen. Nach einer neuen Finanzschätzung wird ein Beitragssatz von 19,9% erwartet. Aktuell liegt er bei 18,6%. Grund dafür sind vor allem die steigenden Rentenausgaben, weil immer mehr Menschen aus den geburtenstarken Jahrgängen in den Ruhestand gehen. Bis 2027 soll der Beitragssatz nach den aktuellen Berechnungen stabil bleiben. Verteidigungsminister Pistorius hat bei der Aussetzung einer umstrittenen Abmeldepflicht für wehrhaftige Männer möglicherweise seine Befugnisse überschritten. Das geht laut ARD aus einem Gutachten des Wissenschaftlichen Dienstes des Bundestags hervor. Demnach könnte die entsprechende Verfügung rechtswidrig sein. Das Gutachten empfiehlt dem Ministerium, die Regelung zurückzunehmen.
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1: Die aktuellen Temperaturen: in Köln, Bonn 23 Grad, in Hamburg 19, in Bremen und Berlin 20, in Dresden 19, in Frankfurt am Main 21, in Stuttgart 20, in München 18, in Erfurt und Münster 21 Grad. Heute wechselnd bewölkt, im Südwesten und an den Küsten viel Sonne. Im östlichen Mittelgebirgsraum sowie im Süden Bayerns anfangs noch gebietsweise schauerartiger Regen, vereinzelt gewittrig, allmählich nachlassend. Höchstwerte 19 bis 27 Grad. Morgen erst vielerorts freundlich und trocken. Im Westen ziehen aber Schauer und teils kräftige Gewitter auf, die sich später auch in Richtung Mitte und Südwesten ausbreiten. Die Temperaturen erreichen 20 bis 27 Grad.
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1: Heute ist Internationaler Kindertag und die Jüngsten dürfen feiern und sich freuen. Doch in vielen Ländern ist dieser Tag für Kinder genauso schwer wie an jedem anderen auch. Hunger infolge von Armut und damit verbunden gesundheitliche Probleme, keine Schulbildung, keine Hoffnung auf Zukunft bestimmen ihren Alltag. Die ORA Kinderhilfe International, ORA ist lateinisch für Bete, sieht sich verpflichtet, den Ärmsten und Schwächsten Gutes zu tun und ihr Kinderleben nachhaltig zu verbessern. Und zwar seit mittlerweile 45 Jahren. Und darüber spreche ich jetzt mit Geschäftsführerin Carmen Schöngraf. Frau Schöngraf, was bedeutet Ihnen der Internationale Kindertag?
2: Also erst einmal finde ich sehr wichtig, dass es ihn gibt. Der wird ja in über 40 Staaten gefeiert. Und die UN-Kinderrechtskonvention hat sich ja damals auf die Fahnen geschrieben, den Schutz und das Wohlergehen von Kindern mehr zu schützen. Insofern halte ich diesen Gedenktag und dass wir sozusagen so ähnlich wie beim Muttertag einmal innehalten und uns überlegen, was bedeutet das Wohlergehen und der Schutz von Kindern, finde ich sehr wichtig. Und so wichtiger, als dass Kinder einfach immer noch, ja, so klein am Ende wie sie sind, eine kleine Lobby haben. Das sehen wir in dem, was Sie eben schon gesagt haben, aber das sehen wir eben auch besonders in Kriegsgebieten, wo Kinder als erstes leiden und vor allen Dingen immer am schwersten. Aber auch hier in Deutschland, muss man ja sagen, sehen wir es aktuell wieder. Stichwort Debatte zum Elterngeld.
1: Sie sind international tätig. Wie sind denn dort die Schwerpunkte Ihrer Arbeit? Wie unterstützen Sie Kinder und ihre Familien? Vielleicht auch in Deutschland.
2: Also erst einmal ganz basal in den Schwellen- und Entwicklungsländern, in denen wir tätig sind, in Osteuropa und Afrika, helfen wir mit genügend Nahrung, Kleidung, Zugang zu medizinischer Versorgung, aber dann eben auch ganz strukturell über Bildung, außerschulische Bildungsprogramme und einkommensschaffende Maßnahmen für Eltern. Hier in Deutschland sind wir tätig über zwei Familienzentren, wo wir uns besonders für Migranten und Migrantinnen stark machen, aber auch Erziehungsberatung leisten, Sozialberatung und alles Mögliche auch an außerschulischen Bildungsprogrammen und Kursen anbieten.
1: Inzwischen blicken Sie auf eine 45-jährige Geschichte zurück. Das ist ja schon wirklich eine lange Zeit. Was sind denn bisher so Ihre größten Erfolge? Was haben Sie schon erreicht und wo sehen Sie auf der anderen Seite aktuell die größten Herausforderungen?
2: Also wir konnten, und das ist wirklich viel Grund zu freuen, tatsächlich viele Kinderleben verändern, so wie Sie es ja schon gesagt haben. Wir haben tatsächlich viele, viele Kinder über die Zeit, über die Patenschaften, wo Menschen einfach sich freiwillig für ein Kind verpflichten und für es spenden, erwachsen werden sehen, wo Kinder ihre Schulabschlüsse machen, wo sie ihre Berufsabschlüsse machen, wo sie selber schaffen, in Würde für sich selbst zu sorgen und auch für ihre Familien. In den Dörfern, wir arbeiten in Dörfern, gibt es mittlerweile Brunnen, Schulen, medizinische Versorgungsstationen. Es gibt sowas wie Community Health Worker, also lokale Gesundheitsversorger. Wir haben in Kenia eine Kartoffelverarbeitungsanlage gebaut. In Liberia haben wir eine Garri-Fabrik gebaut. Das ist so eine Art Grießmehl aus Maniok als Grundnahrungsmittel. Und die Kinderzentren in Osteuropa stehen an ihren Orten, also in den Dörfern, wo sie sind, als lokale Ankerpunkte und werden da nun schon seit über 30 Jahren besucht. Da haben wir Kinder, da waren schon deren Eltern im Kinderzentrum. Größten Herausforderungen? Tatsächlich der Klimawandel. Auf Dürre folgt Flut, auf Flut folgt Krankheitserreger. Das macht Epidemien und dann kommt wieder die Dürre. Das heißt, das unbeständige Wetter und diese Phänomene, die damit in immer schnellerer Taktung auftreten, genannt Naturkatastrophen, die stellen uns tatsächlich vor große Herausforderungen. Denn diese weniger Berechenbarkeit der Wetterphänomene stört die Nachhaltigkeit und auch das Konsekutive unserer Arbeit. Wir können immer weniger Maßnahmen aufeinander aufbauend durchführen und werden da immer wieder zurückgeworfen. Ein zweites Spannungsfeld, in dem wir stehen, ist tatsächlich die Politik. Denn entgegen dem, was wir heute feiern, haben Kinder immer weniger Lobby. Das muss man schon auch sagen. Es stehen einfach oft Einzelinteressen mehr im Mittelpunkt, denn die Interessen der Kinder. Und natürlich als Spendenorganisation leiden wir schon auch darunter, dass Menschen ja weniger spenden, selbst vor finanziellen Herausforderungen verstehen, was auf einer privaten Ebene sehr gut zu verstehen ist, aber eben tatsächlich in der Versorgung und Unterstützung von Kindern und Familien dann mangelt.
1: Gleich zwei Ereignisse können und sollten wir heute feiern. Es ist Internationaler Kindertag und das christliche Hilfswerk Ora Kinderhilfe International feiert 45-jähriges Bestehen. Darüber sprach ich mit Geschäftsführerin Carmen Schöngraf. Ganz herzlichen Dank und alles Gute für Sie und für Ihre Arbeit weiterhin, dass Sie den Kindern weiterhin noch gut helfen können.
2: Vielen Dank für Sie auch.
1: Und diesen Beitrag zum Nachhören und weitere Informationen dazu finden Sie auf unserer Webseite erfplus.de.

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1: Ich will rühmen Gottes Wort, ich will rühmen des Herrn Wort. Psalm 56, Vers 11. Rühmen ist heute kein Alltagswort mehr. Was bedeutet es? Es ist mehr als danken. Es ist ein inneres Ausrichten. Rühmen heißt bewusst hervorheben, wertschätzen, sich daran festhalten. Und Gottes Wort rühmen meint, Gottes Verheißungen ernst nehmen, sie laut bekennen und Gott dafür danken, noch bevor ich die Erfüllung sehe. David wiederholt sich hier nicht zufällig, wenn er sagt, Gottes Wort und des Herrn Wort. Betont er, es ist genau dieser Gott, der sich uns persönlich zuwendet, dessen Wort er rühmt. Nicht irgendeine religiöse Idee, sondern das verlässliche Wort des lebendigen Herrn. Ich frage mich, woher kennt David Gottes Wort? Nun, David hat die Tora, die Geschichten von Gottes Handeln mit Israel, weiß um den Auszug aus Ägypten, die Verheißungen an sein Volk und persönliche Zusagen, die Gott ihm gegeben hat. Auf diese Worte verlässt sich David, so wie ich mich heute auf die ganze Bibel und auf Jesus als das lebendige Wort Gottes verlasse. Mitten in der Angst richtet David sich neu aus. Nicht auf das, was Menschen ihm antun können, nicht auf das, was seine Gefühle ihm einflüstern, sondern auf das, was Gott zugesagt hat. Das ist auch für mich eine sanfte Einladung. Wo brauche ich heute so eine Unterbrechung, um mich neu auf Gottes Wort auszurichten? David rühmt Gottes Wort vermutlich, ohne zu ahnen, wie weit Gott einmal gehen wird. Was er als Zusage hört, wird später Mensch. In Jesus bekommt Gottes Wort ein Gesicht. Das Neue Testament sagt, und das Wort ward Fleisch und wohnte unter uns. So heißt es im Johannesevangelium Kapitel 1. Alles, was David im Glauben ergreift, Gottes Schutz, Treue und Barmherzigkeit, wird in Jesus greifbar. In einer Welt voller unsicheren Stimmen lädt Gott mich ein, mein Vertrauen auf den zu setzen, der sein lebendiges Wort ist, Jesus Christus. Jesus schenkt Vergebung für meine Schuld, neues Leben mitten in meiner Angst und Führung in meinen Fragen. Wenn ich Gottes Wort rühme, rühme ich letztlich Jesus. Im Leben fühlen sich Entscheidungen oft an wie Weggabelungen ohne klare Beschilderung. Bleibe ich im Job oder wage ich etwas Neues? Vertiefe ich eine Beziehung oder lasse ich sie los? Spreche ich etwas Schwieriges in der Familie, am Arbeitsplatz oder in der Gemeinde ehrlich an oder schweige ich? In solchen Momenten werden meine Zweifel laut. Was, wenn du dich irrst? Was, wenn du dich falsch entscheidest? Was, wenn du scheiterst? Genau hier spricht Psalm 56. Ich will rühmen Gottes Wort, ich will rühmen des Herrn Wort. Das ist eine Entscheidung. Ich gebe nicht meinen Ängsten das letzte Wort, sondern Gottes Zusagen. Vielleicht kann ich meine nächsten Entscheidungen einmal ganz anders beginnen. Nicht mit meinen Sorgen, nicht mit meinen Risiken, sondern mit Gottes Wort. Zuerst fragen, Herr, was sagst du über Vertrauen, Mut, Treue, Liebe? Und dann beten. Herr, zeige mir den nächsten Schritt und gib mir den Mut, ihn zu gehen. Amen.
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1: Ich bin Silke Rech. Bundeskanzler Merz und NRW-Ministerpräsident Wüst haben bei einem CDU-Treffen in Meschede Geschlossenheit demonstriert. Merz lobte die Arbeit der nordrhein-westfälischen Landesregierung.
2: Er bezeichnete sie als Vorreiter bei Themen wie künstlicher Intelligenz und Staatsmodernisierung. Wüst wies erneut Spekulationen über einen möglichen Wechsel im Kanzleramt zurück und betonte seine volle Unterstützung für den Kanzler. Beide Politiker erhielten bei der Veranstaltung langen Applaus. Timo Wiesner, Redaktion.
1: Die Waffenruhe im Konflikt zwischen dem Iran und den USA bleibt brüchig. Nach amerikanischen Luftangriffen im Iran meldeten die iranischen Revolutionsgarden einen Vergeltungsschlag auf einen US-Stützpunkt. Gleichzeitig laufen weiter Gespräche über eine Verlängerung der Waffenruhe. Die Sorge vor einer erneuten Eskalation des Konflikts bleibt groß. Nach dem Nein zu einer Olympia-Bewerbung zeigen sich die Gegner der Pläne in Hamburg zufrieden. Beim Referendum hatten rund 55% gegen eine Bewerbung für die Sommerspiele gestimmt. Die Linke fordert nun, dass sich der Senat stärker um Themen wie Wohnungsbau kümmert. Die SPD zeigte sich enttäuscht, betonte aber, dass wichtige Projekte in Hamburg auch ohne Olympia weiter umgesetzt werden sollen. Die Beiträge zur gesetzlichen Rentenversicherung könnten ab 2028 deutlich steigen. Nach einer neuen Finanzschätzung wird ein Beitragssatz von 19,9% erwartet. Aktuell liegt er bei 18,6%. Grund dafür sind vor allem die steigenden Rentenausgaben, weil immer mehr Menschen aus den geburtenstarken Jahrgängen in den Ruhestand gehen. Bis 2027 soll der Beitragssatz nach den aktuellen Berechnungen stabil bleiben. Verteidigungsminister Pistorius hat bei der Aussetzung einer umstrittenen Abmeldepflicht für wehrhaftige Männer möglicherweise seine Befugnisse überschritten. Das geht laut ARD aus einem Gutachten des Wissenschaftlichen Dienstes des Bundestags hervor. Demnach könnte die entsprechende Verfügung rechtswidrig sein. Das Gutachten empfiehlt dem Ministerium, die Regelung zurückzunehmen.
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1: Die aktuellen Temperaturen in Köln, Bonn 23 Grad, in Hamburg 19, in Bremen und Berlin 20, in Dresden 19, in Frankfurt am Main 21, in Stuttgart 20, in München 18, in Erfurt und Münster 21 Grad. Heute wechselnd bewölkt, im Südwesten und an den Küsten viel Sonne. Im östlichen Mittelgebirgsraum sowie im Süden Bayerns anfangs noch gebietsweise schauerartiger Regen, vereinzelt gewittrig, allmählich nachlassend. Höchstwerte 19 bis 27 Grad. Morgen erst vielerorts freundlich und trocken. Im Westen ziehen aber Schauer und teils kräftige Gewitter auf, die sich später auch in Richtung Mitte und Südwesten ausbreiten. Die Temperaturen erreichen 20 bis 27 Grad.
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4: Sein Weg schien vorgezeichnet. Helmut Roßkopf soll die Schreinerei seines Vaters übernehmen. Aber dann kommt es anders. Als Jugendlicher lernt er die Jesusbruderschaft in Gnadenthal kennen. Das spirituelle Leben der ökumenischen Gemeinschaft fasziniert ihn. Er schließt sich der Bruderschaft an, qualifiziert sich als Meister und startet einen eigenen Handwerksbetrieb. Aus kleinen Anfängen entwickelt sich ein internationales Unternehmen mit rund 200 Mitarbeitenden. Seine Geschichte erzählt Bruder Helmut Roßkopf in seiner Biografie zwischen Kreissäge, Kloster und Konzern. Ab heute lesen wir daraus vor. Herzlich willkommen, sagt Simone Nickel.

0: 1984 gründet Bruder Helmut Roßkopf eine kleine Schreinerei im hessischen Gnadental bei Limburg. Schon bald verarbeitet der junge Meister nicht nur Holz, sondern auch einen Mineralwerkstoff, den man fugenlos verkleben und thermisch, also mit Wärme, verformen kann. Sein Betrieb floriert und entwickelt sich zu einem mittelständigen Industrieunternehmen, das seine Standorte inzwischen in Thüringen und Sachsen hat. Die Roßkopf und Partner AG fertigt aus verschiedenen Materialien maßgeschneiderte Produkte in schönem Design. Stilvolle Küchenarbeitsplatten, Waschtischplatten, Empfangsdresen und Studiomöbel, wie zum Beispiel den Moderationstisch der ZDF-Nachrichtensendung heute. Nach Jahrzehnten in der Geschäftsführung wechselt Helmut Roßkopf 2021 in den Aufsichtsrat des Unternehmens. Heute arbeitet er als Vorstand in der Stiftung Kloster Volkenroda in Thüringen. Seinen Weg vom schüchternen Schreinerlehrling bis zum Chef eines großen Unternehmens folgen wir hier im Lesezeichen. Markus Baum liest aus der Biografie zwischen Kreissäge, Kloster und Konzern.
1: Wer hätte das gedacht? Ein Bub aus dem Markgräfler Land macht eine Ausbildung zum Schreiner, zieht in die weite Welt hinaus, wird Bruder in einem ökumenischen Kloster, verzichtet auf Ehe und Familie und baut schließlich eines der europaweit führenden Unternehmen in der Verarbeitung von Mineralwerkstoff auf. In einem Zeitungsartikel hat man mich einmal Wandler zwischen den Welten genannt. Ja, ich habe als Unternehmer 40 Jahre lang die Firma Roßkopf und Partner AG geführt und als Privatmann das verbindliche Leben mit Brüdern, Schwestern und Familien in der Jesusbruderschaft geteilt. Ich habe die soziale Verantwortung für etwa 200 Mitarbeiter und ihre Familien übernommen. Und in meiner Entscheidung, Gott und den Menschen zu dienen, habe ich meine Berufung und den Sinn meines Lebens gefunden. Beide Welten haben mir das Gefühl vermittelt, an etwas Größerem mitzuarbeiten. Gewinn, aber auch Verzicht. Mein bisheriges Leben war geprägt von beidem. Nun, nach 4 Jahrzehnten als Firmenchef heißt es für mich, loszulassen und neue Herausforderungen anzunehmen, die ihren ganz eigenen Reiz haben. Mein Gottvertrauen, das mit den Jahren immer stärker wurde, sagt mir, dass alles gut und keineswegs langweilig werden wird.

Da kommt der Schreiner. Da kommt der Schreiner. Zugegeben, das war eine etwas ungewöhnliche Begrüßung für einen dreijährigen Dreikäsehoch, der mit seiner ledernen Brotzeittasche um den Hals den Kindergarten betrat. Und doch, das, was sich da meine Spielkameraden auf Alemannisch zuriefen, umriss tatsächlich in einem Wort das Programm für mein Leben. Denn Schreiner oder Norddeutsch Tischler, das waren schon mein Opa, mein Vater und mein Onkel. Es bestand also kein Zweifel, dass auch ich eines Tages zum Hobel greifen und denselben Beruf ausüben würde, wie die meisten Männer meiner Familie. Da biss die Maus keinen Faden ab. Auch nicht mein Opa mütterlicherseits, der ein selbstständiger Maurermeister mit 6 Mitarbeitern war und im Nebenerwerb Landwirtschaft betrieb. Er ließ mich regelmäßig schätzen, wer meiner Meinung nach wohl mehr verdiente, ein Baumeister oder ein Holzwurm. Doch auch er warf mich nicht aus der Bahn. Unser idyllisches Dorf Tannenkirch mit dem Ortsteil Gupf, in dem ich aufwuchs, liegt malerisch eingebettet in den Hügeln des Markgräfler Lands, zwischen Schwarzwald und Rhein, zwischen Reben und Tannen. Die wärmste Region Deutschlands, das Dreiländereck zwischen Deutschland, Frankreich und der Schweiz, bildet das grüne Herz Europas. Die Grenzen, die heute offen sind, hatten schon zu meinen Kinderzeiten Anfang der 1960er Jahre ihre trennende Funktion verloren. Trotzdem stellte ein Ausflug ins schöne Elsass oder in die Schweizer Berge für meinen Vater ein Abenteuer dar, das man tunlichst vermied. Und so ging unser Aktionsradius kaum über Lörrach, Müllheim oder Kandern hinaus. Ein Ausflug nach Freiburg, das 45 Kilometer weit in nördlicher Richtung lag, hatte schon was von einer Weltreise. Diese aufregende Expedition in die südlichste Großstadt Deutschlands genossen wir drei Kinder, meine beiden Schwestern Christa und Astrid und ich besonders, weil das für uns ein besonderes Ereignis war. Ja, mein Vater war ein vorsichtiger Mensch. Er hatte die Schreinerei von seinem Vater übernommen und seinen Bruder ausbezahlt. Umsichtig und fleißig wie er war, führte er den Betrieb sein Leben lang erfolgreich durch gute und weniger gute Zeiten. Zu seinem planvollen Handeln gehörte auch, dass er mich, seinen Nachfolger ins B, schon früh mit in die Werkstatt nahm. So früh, dass es noch reichte, den Zollstock zweimal aufzuklappen, um meine Größe festzustellen. Manchmal schaute ich ihm einfach nur zu. Manchmal durfte ich ihm auch in allen Arbeitsschritten zur Hand gehen, von der Vorbereitung bis zur Umsetzung der Projekte. Diese Stunden an seiner Seite haben mich tief geprägt. Ein besonderes Highlight waren für mich die Auswärtstermine. Wenn es mit dem Maßband in der Hand durch die Stuben unserer Kunden ging, fiel das Addieren und Dividieren gar nicht mehr so schwer. Jedenfalls leichter als mit dem Füllfederhalter in der Hand vor einem kleinkarierten Blatt in einer grauen Studierstube. Fast automatisch begann ich, unsere Arbeit durch die Brille eines selbstständigen Unternehmers zu betrachten, Ideen zu entwickeln und sie dann in greifbare Ergebnisse umzusetzen. Das vermittelte mir ein Gefühl tiefer Befriedigung. Da konnte die Schule natürlich nicht mithalten. Dementsprechend setzte ich auch meine Prioritäten. Hausaufgaben fielen da nicht unbedingt drunter. Wie auch. Entweder verbrachte ich meine Nachmittage bei meinem Vater in der Schreinerei, oder der Karl Frieder aus der Nachbarschaft klopfte an unsere Tür. Mit ihm zusammen bildete ich ein hochproduktives Architekten- und Bauteam. Jede freie Minute nutzten wir, um Baumhaus auf Baumhaus, Hütte auf Hütte hochzuziehen. Kaum war mein Vater aus dem Haus, hatte ich unbegrenzt Zugriff auf Holzplanken, Werkzeuge und Nägel aller Art. An Projekten herrschte kein Mangel. Und wenn ein Bauwerk fertig war, wurde schon umgebaut, angebaut oder abgerissen und weitaus prächtiger neu konstruiert. Uns packte manchmal ein regelrechter Baurausch. Da konnte es schon mal passieren, dass meine beiden Interessensgebiete kollidierten und ich in der Schreinerei helfen musste, obwohl es so gar nicht in meinen sogenannten Terminplan passte. Betroffen davon war nicht nur meine rege Bautätigkeit, das Nachsehen hatten auch die anderen Spezies, die ihre freie Zeit auf dem Fußballplatz verbrachten. Doch es half alles nichts.
Der Familienbetrieb hatte Vorrang und meine Arbeitskraft war gefragt. Musste ein Auftrag termingerecht fertiggestellt werden, packte zuweilen auch meine Mutter mit an. Ansonsten erledigte sie die Büroarbeit. Sie arbeitete sich so intensiv in die Aufgaben einer Buchhalterin ein, dass sie schon bald die Unterlagen für unseren Steuerberater in Lörrach vorbereiten konnte. Nebenher kümmerte sie sich um ihre drei Kinder, das Haus und den Garten, in dem sie Gemüse und Beeren anbaute. Während im Betrieb mein Vater das Sagen hatte, regierte sie Haus und Hof, und das tatkräftig und energisch. Nicht selten klingelte beim Mittagessen das Telefon. Meistens waren es Kunden, und meistens nahm meine Mutter den Anruf an. Mein Vater überließ ihr nur zu gerne den Vortritt, weil ihm das mehr Zeit zum Überlegen verschaffte. Unsere Mutter war ihm in allen Dingen eine nahezu perfekte Partnerin, eine Unternehmerfrau, wie sie im Buche steht. Und für mich hielten sich unter dem Strich Arbeit und Freizeit, Pflicht und Freiheit die Waage, sodass ich heute dankbar und gerne an die Jahre meiner Kindheit zurückdenken kann. Schreiner. Mein Berufsziel stand fest und mein Weg dorthin war vorgezeichnet. Ich machte mit 15 Jahren den Hauptschulabschluss, besuchte dann ein Jahr lang die Holzfachschule in Schopfheim und begann schließlich meine Ausbildung zum Schreiner in Mülheim, Baden. Mein Lehrherr, Herr Fünfgeld, begrüßte mich an meinem ersten Arbeitstag mit den Worten: »Helmut, ich kenne deinen Vater, der ist ein guter Schreiner. Ich denke, damit dürfte klar sein, was ich von dir erwarte. Erweise dich als seiner würdig und schließe deine Lehre als Innungsbester ab.« Das war eine deutliche Ansage. Der Erwartungshorizont, in dem ich mich bewegte, war jedenfalls klar abgesteckt. Doch Herr Fünfgeld forderte mich nicht nur heraus, er sorgte auch dafür, dass ich eine Menge lernte. Schon nach wenigen Wochen warf er mich ins kalte Wasser. Ich durfte bei konkreten Projekten Hand anlegen, selbstständig Türen, Fenster und einen Einbauschrank bauen. Und er stellte mich seinem besten Gesellen zur Seite, dem Eugenio aus Portugal. Auch wenn der sich eher wortkarg gab, ein Satz war ihm wichtig und den schärfte er mir von Anfang an ein. »Du musst mit den Augen stehlen.« Damit meinte er, ich solle ihm aufmerksam zusehen und alles, was zum Erfolg führt, kopieren. Getreu diesem Motto verfolgte ich also jeden seiner Handgriffe und Arbeitsschritte. Bevor er loslegte, dachte er gründlich nach. Dann machte er einen Plan und daraufhin ging er ans Werk. Ich habe unwahrscheinlich viel von ihm gelernt. Irgendwann brach das dritte Lehrjahr an und ich musste mir überlegen, wie mein Gesellenstück aussehen sollte. Mit dieser Arbeitsprobe stellt ein Lehrling sein handwerkliches Können unter Beweis. Er fertigt es in seinem Lehrbetrieb über einen Zeitraum von 3 Wochen an und zeigt damit, dass er in der Lage ist, Anforderungen unterschiedlicher Schwierigkeitsgrade zu erfüllen. In die Note fließen sowohl Design als auch handwerkliche Ausführung ein. Ich entschied mich für ein Dielenschränkchen aus Eiche. Der Korpus bestand aus Eichenfurnier mit umlaufender Maserung. Für die Türen verwendete ich Massivholz. Einen besonderen Glanzpunkt aber wollte ich mit der Gestaltung der Front setzen. Ich plante sie durch 18 Holzquadrate zu gliedern, die alle eine schalenförmige Vertiefung aufweisen sollten. Ein ehrgeiziges Unterfangen für einen Lehrling. Doch die Herausforderung reizte mich. Die Arbeit machte mir Spaß und letzten Endes war ich es auch meiner Familienehre schuldig. Herr Fünfgeld verfügte über ein spezielles Kreissägeblatt, mit dem man flache Trichter in ein hölzernes Werkstück einfräsen kann. Man fährt das Sägeblatt so hoch, dass es über dem Tisch frei rotiert. Montiert daneben eine Holzplatte, die man mit mehr oder weniger starkem Druck über dem Sägeblatt dreht, bis sich eine gleichmäßig geformte Kuhle gebildet hat. Ein Verfahren, das großes Fingerspitzengefühl erfordert. Mein Herz klopfte bis zum Hals, als ich die Maschine anwarf. Millimeter für Millimeter drang das Sägeblatt in das Holz ein. 18 Mal. Beim ersten Durchgang zitterten mir noch die Hände vor Anspannung.
doch mit jedem Quadrat gewann ich an Sicherheit. Nach einer gefühlten Ewigkeit hielt ich mehrere gleichmäßig geformte Werkstücke in meinen Händen, die zusammen die Türfüllung ergaben. Immer wieder musste ich die Frage beantworten: Wie hast du das denn gemacht? Ich spürte, wie eine bis dahin kaum gekannte tiefe Zufriedenheit die Aufregung und die Angst vor dem Scheitern verdrängte. Konnte es etwas Besseres im Leben geben? Mein Gesellenstück wurde mit der Bestnote bewertet. Als Innungsbester durfte ich am Kammerwettbewerb in Freiburg teilnehmen, wo die Juroren meinen Dielenschrank auf Platz 1 setzten. Ich erhielt eine besondere Prämie in Form eines Gutscheins, der mir ein spezielles Förderprogramm im Vorlauf der Meisterprüfung zusicherte. Als mein Möbelstück bei einer Leistungsschau des Landesfachverbandes Baden-Württemberg auch noch den 2. Platz belegte, waren alle stolz. Herr Fünfgeld, meine Eltern und ich. Hatte ich doch mein Gesellenstück genauso umgesetzt, wie ich es mir vorgestellt hatte. Es war für meine Familie selbstverständlich, dass man zu den großen Kirchenfesten im Jahreskreis am Gottesdienst teilnahm. An allen weiteren Sonntagen im Jahr sah uns die evangelische Kirche von Tannenkirch eher unregelmäßig. Wenn es aber mal wieder soweit war, hatte ich als Kind im Schlepptau meiner Eltern in der Kirche zu erscheinen. Meine Begeisterung darüber hielt sich allerdings in Grenzen. Lediglich die Geschichte von Noah fesselte mich. Allerdings bog ich in Gedanken schon beim Bau der Arche ab, und während der Pfarrer die Flut schilderte, kalkulierte ich durch, wie viel Bretter, Balken und Nägel wohl zum Einsatz gekommen waren. Das änderte sich mit der Konfirmation. Mein Jahrgang ließ sich fast geschlossen konfirmieren. Einen großen Anteil an diesem Erfolg hatte unser Dorfgeistlicher, Herr Pfarrer Wieder. Er war ein inspirierender Mann, der es schaffte, mein Interesse über Fragen des biblischen Schreinerwesens hinaus auf die großen Fragen des Glaubens zu lenken. Und das so nachhaltig, dass ich nach der Konfirmation den Jugendkreis besuchte, den er ins Leben gerufen hatte. Wir trafen uns einmal wöchentlich, um in der Bibel zu lesen und uns über die zentralen Fragen des Glaubens auszutauschen. Doch Pfarrer Wieder stellte mehr als nur diese Weiche in meinem Leben. Er weitete meinen Gesichtskreis, indem er als besonderes Highlight in der Jugendarbeit Freizeiten durchführte. Zum Beispiel fuhren wir in die Schweiz, wo wir eine Woche in einem Freizeitheim bei Basel verbrachten. Dann ging es nach Hessen zur Jesusbruderschaft, in eine Lebensgemeinschaft, die sowohl ledige Männer und Frauen als auch Familien umfasst. Seit dem Ende der 1960er Jahre füllt diese Kommunität ein altes Zisterzienserinnenkloster mit neuem Leben, das in dem kleinen Dorf Gnadental bei Bad Camberg liegt. Ein Ort, der in meinem Leben noch eine sehr wichtige Rolle spielen sollte. Im Jugendkreis schloss ich Freundschaft mit Reinhold, einem Jungen, der ein Jahr älter war als ich und auch in Tannenkirch wohnte. Eine Zeit lang waren wir unzertrennlich. Fast jedes Wochenende schwangen wir uns auf unsere Mofas, die wir uns von unserem schmalen Lehrlingslohn abgespart hatten, und knatterten kreuz und quer durch den Schwarzwald. Vom Markgräfler Land stießen wir durch das idyllische Südbaden bis an den Nordrand des Schwarzwalds vor. Mit jeder Expedition erweiterte sich mein Horizont, und mit jeder Tour wuchs meine Neugier auf die große, weite Welt. Lag es daran, dass sich das Ende meiner Ausbildung mit 7 Meilenstiefeln näherte? Jedenfalls beschäftigten wir uns von Tag zu Tag intensiver mit dem Spinnen von Zukunftsplänen. Unternehmenslustig, wie wir beide waren, überlegten wir, wie wir wohl am weitesten rumkommen könnten. Bald war klar, dass unsere Zukunft nur auf den Weltmeeren liegen konnte, und wir beschlossen, zur Marine zu gehen. Doch daraus wurde nichts. Und das kam so. In unseren Jugendkreis ging unter anderem ein Mädchen, deren Eltern im Nachbardorf eine große Landwirtschaft unterhielten. Anfangs sahen wir es noch als Ehrensache an, ihren Eltern auf dem Hof zur Hand zu gehen. Außerdem genoss ich das Gefühl, nach getaner, schweißtreibender Arbeit mit roten Backen an dem großen Tisch in der Bauernstube zu sitzen und meinen Bärenhunger stillen zu können.
Mit der Zeit aber kam noch ein anderes Gefühl dazu, denn wir verbrachten viel Zeit auf dem Bauernhof und mit dem Mädchen. So kam es, wie es kommen musste. Ich verliebte mich unsterblich in die Tochter des Hauses. Doch nicht nur ich. Auch mein bester Freund hatte Feuer gefangen. Was nun? Würde sie sich für einen von uns entscheiden und, wenn ja, für wen? Wochenlang verfolgte ich mit klopfendem Herzen jede Geste dieses Mädchens, versuchte seine Blicke zu deuten, legte jedes Wort auf die Goldwaage. Doch egal, wie sehr mich das Ganze umtrieb, irgendwann musste auch ich einsehen, dass sie deutlich mehr Interesse an meinem Freund zeigte. Damit war klar, sie hatte sich für ihn entschieden. Ein herber Schlag für mich. Der Schmerz saß tief. So tief, dass ich nur noch eins wollte: raus aus dieser Situation. Abstand gewinnen. Nichts wie weg.

0: unserem Aufbruch war ich hin und her gerissen. Einerseits trieb mich die Frage um, wie ich damit zurechtkäme, wenn die frisch Verliebten teilnehmen. Andererseits war ich froh über die Aussicht, den Kummer, der mir auf der Seele lag, einem Seelsorger anvertrauen zu können. Es waren bereits ein paar Tage vergangen, als sich mir endlich die Gelegenheit bot, einen der Brüder ins Vertrauen zu ziehen. Johannes, ein Schweizer, hörte sich meine Geschichte an und stellte mir dann eine Frage, die eine wichtige Weiche in meinem Leben stellen sollte. »Wie wäre es, wenn du einfach mal ein Vierteljahr nach Israel gehst?« Ich sah ihn verdutzt an. »Israel. Eigentlich weit genug weg, um Abstand zu gewinnen. Aber wie sollte das funktionieren?« Mein Gegenüber schien meine Gedanken erraten zu haben. Zwischen Tel Aviv und Jerusalem liegt die ehemalige Kreuzfahrerburg Latrun. Dort leben und arbeiten Gnadenthaler Brüder. Du hättest die Möglichkeit, eine Zeit lang dort mitzuleben und Land und Leute kennenzulernen. Wäre das was für dich? Ich war begeistert. Genau das schwebte mir doch vor. Einen Tapetenwechsel machen, auf andere Gedanken kommen, die große, weite Welt entdecken. Ich sagte zu. So kam es, dass ich bald nach meiner Gesellenprüfung nach Israel aufbrach. Ich war gerade 18 Jahre alt geworden, als ich meinem geliebten Tannenkirch den Rücken zukehrte und in Richtung Frankfurter Flughafen aufbrach. Wenn ich heute zurückblicke, wird mir klar, dass ich mit dieser Reise den ersten Schritt auf einem Weg tat, der mich endgültig wegführte aus meinem Elternhaus, meiner Heimat und meiner Verantwortung für den väterlichen Betrieb. Dabei wog diese Verantwortung schwer, zentnerschwer. Vor allem, weil mein Vater in der felsenfesten Überzeugung, dass ich einmal als frisch gebackener Geselle ins Geschäft einsteige, die Schreinerei erweitert und modernisiert hatte. Allein diese Investitionen stellten eine erhebliche Verpflichtung dar. Dementsprechend intensiv drangen meine Eltern am Tag der Abreise auf mich ein. Zwar war jede große Reise für sie, die ihr Leben ganz den Erfordernissen des eigenen Betriebs unterworfen hatten, irgendetwas zwischen halsbrecherisch und mondän. Doch ihre Sorgen hatten tiefere Gründe. Die Abschiedsworte meiner Mutter klangen irgendwie ängstlich, fast flehentlich. Sie nahm mein Gesicht in beide Hände und sah mir tief in die Augen. »Also, auch wenn du jetzt so weit weggehst, du kommst ja wieder, gell, Bub? Du weißt, du musst den Betrieb vom Vater übernehmen. Wir verlassen uns auf dich, hörst?« »Na klar«, dachte ich mir, »in 3 bis 4 Monaten bin ich wieder da. Keine Frage, ich habe es doch fest versprochen. Alles läuft wie geplant.« Und wie meinte Pfarrer Widder, als sie ihm von dem mulmigen Gefühl erzählten, die meine Reise bei ihnen auslöste? »Macht euch doch keine Gedanken, der Helmut kommt wieder.« Mit dieser Perspektive bestieg ich in Frankfurt das Flugzeug der El Al.
1: 1, 2, 3...

Markus Baum las heute aus der Biografie Zwischen Kreissäge, Kloster und Konzern. Bruder Helmut Roskopf erzählt seine Lebensgeschichte, warum er sich verbindlich der ökumenischen Gemeinschaft Jesusbruderschaft angeschlossen hat und wie aus seinem kleinen Handwerksbetrieb ein großes Industrieunternehmen geworden ist. Rund 200 Beschäftigte verarbeiten verschiedene Materialien zu maßgeschneiderten

Produkten für Hotels, Ateliers, Bad- und Küchenstudios. Das Buch zeigt auch Fotos von ausgefallenen Designobjekten der Roßkopf und Partner AG, wie zum Beispiel die futuristische Eingangshalle des Hypo-Vereins Bank Towers in München. Wer das Foyer betritt, wird an einen riesigen Kristall erinnert, der sich über 3 Etagen entfaltet. Die Biografie von Bruder Helmut Roßkopf ist bei Franke Buch erschienen und kostet 20 Euro. In unserem Online-Shop ist sie erhältlich. 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Morgen geht's weiter in diesem Buch, dann erfahren Sie, was Helmut Roßkopf als junger Mann in Israel erlebt hat und wie sich seine Beziehung zur Jesusbruderschaft in Gnadenthal vertieft hat. Wenn Sie mögen, bis dahin, tschüss, sagt Simone Nickel.

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2: Ich bin Silke Rech. Die Zuwanderung nach Deutschland ist 2025 deutlich zurückgegangen. Nach Angaben des Statistischen Bundesamtes lag die Nettozuwanderung bei rund 235.000 Menschen.
3: Das sind deutlich weniger als im Vorjahr mit rund 430.000. Insgesamt kamen etwa 1,48 Millionen Menschen nach Deutschland, während rund 1,25 Millionen das Land verließen. Als Hauptgrund nennen die Statistiker deutlich weniger Zuzüge aus wichtigen Herkunftsländern von Flüchtlingen wie Syrien, Afghanistan, der Türkei und der Ukraine. Noah Ulrich, Redaktion.
2: Die geplante Erhöhung des BAföG ist weiter offen. Die Bundesregierung macht derzeit keine feste Zusage für die Reform, die im Koalitionsvertrag vereinbart wurde. Aus der SPD kommt dafür deutliche Kritik. Sie warnt vor einem Schaden für die Koalition, falls die Union die geplante Anhebung der Studienförderung stoppt. Bundesentwicklungsministerin Radovan hat ihre geplante Reise in den Libanon kurzfristig aus Sicherheitsgründen abgebrochen. Nach einem Zwischenstopp auf Zypern trat sie die Rückreise nach Deutschland an. Hintergrund ist die verschärfte Lage im Libanon nach neuen israelischen Angriffen. Die Ministerin wollte sich vor Ort ein Bild von der Situation der vielen Binnenflüchtlinge machen. Nach dem Nein der Hamburger zu einer Olympia-Bewerbung wird über die Folgen diskutiert. Bürgermeister Tschentscher bedauerte das Ergebnis des Referendums, verteidigte aber die Entscheidung, die Bürger abstimmen zu lassen. Hamburg werde auch künftig große Sportveranstaltungen ausrichten. Die Linke fordert nun, mehr Geld in den Breitensport zu investieren. Die AfD in Niedersachsen darf weiter stärker vom Verfassungsschutz beobachtet werden. Das Verwaltungsgericht Hannover hat einen Eilantrag der Partei abgelehnt. Damit bleibt die Hochstufung zum Beobachtungsobjekt von erheblicher Bedeutung bestehen. Der Verfassungsschutz begründet das mit dem Verdacht auf verfassungsfeindliche Bestrebungen.
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2: Die aktuellen Temperaturen in Köln, Bonn 24 Grad, in Hamburg 22, in Bremen 21, in Berlin 22, in Dresden 21, in Frankfurt am Main 23, in Stuttgart 27, in München und Erfurt 22 und in Münster 24 Grad. Heute wechselnd bewölkt, im Südwesten und an den Küsten viel Sonne. Im östlichen Mittelgebirgsraum sowie im Süden Bayerns anfangs noch gebietsweise schauerartiger Regen, vereinzelt gewittrig, allmählich nachlassend. Höchstwerte 19 bis 27 Grad. Morgen erst vielerorts freundlich und trocken. Im Westen ziehen aber Schauer und teils kräftige Gewitter auf, die sich später auch in Richtung Mitte und Südwesten ausbreiten. Die Temperaturen erreichen 20 bis 27 Grad.
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5: Herzlich willkommen, sagt Simone Nickel. Ich bin heute im Gespräch mit Birgit Schilling. Sie ist Coach, Paartherapeutin, Referentin und Autorin. In ihren Büchern geht es um Spiritualität und lebendigen Glauben. Intensiv beschäftigt hat sie sich mit dem Thema Freude. Viele Menschen erleben nur selten Momente echter Freude. Was hilft, fröhlicher durchs Leben zu gehen? Welche inneren Blockaden oder Freudenräuber gibt es? Und wie lässt sich Freude im Alltag neu entdecken? Kann sie sogar zu einem tragenden Lebensgefühl werden? Impulse dazu gibt Birgit Schilling in ihrem Buch »Freude, die bleibt«. Über dieses Thema spreche ich heute mit der Kölner Autorin. Herzlich willkommen, Birgit Schilling.
6: Danke, Frau Nickel. Schön, dass wir jetzt miteinander darüber sprechen.
5: Wenn wir uns freuen, wird das Herz leicht, die Augen strahlen, ein Lächeln breitet sich auf dem Gesicht aus, die Stimme klingt wärmer und lebendiger, Der Gang wird beschwingter, die Atmung tiefer. Was passiert noch, wenn wir uns freuen?
6: Ja, wenn wir uns von Herzen freuen, sind wir ganz gegenwärtig. Da sind wir nicht in dem Moment in der Vergangenheit, am Grübeln oder in der Zukunft, am Sorgen, sondern sind einfach, ja, wie richtig in gegenwärtig und fähig, das Schöne, das uns gerade begegnet und wie so eine Welle des Frohseins in uns auslöst, zu genießen und da zu sein. Und das ist eine ganz besondere Situation, ganz besondere Lebensqualität.
5: Ich habe in Ihrem Buch auch gelesen, dass Freude auch die Widerstandskraft, also die Resilienz stärkt und auch die Kreativität und sogar die Intelligenz.
6: Ja, es ist so, dass Freude in sich ja eigentlich schon ein Riesengewinn ist. Also wie Sie eben sagten, unser Herz ist leicht und froh. Aber es stärkt uns auch für unser ganzes Leben. Und wenn wir jetzt so gerade die aktuelle Weltsituation sehen, dann merken wir, wir müssen dem was entgegensetzen, diesem Negativen und dem, was uns wirklich in Sorgen ziehen könnte. Und da wirkt Freude wie so ein Gegengewicht, das uns hilft, Stress abzubauen und uns auch hilft, uns mit anderen zu vernetzen. Den Aufbau von Freundschaften hilft es und es stützt uns in schwierigen Zeiten.
5: Freude ist so ein richtiger Stimmungsbooster, eine Emotion mit ganz vielen positiven Auswirkungen. Worüber haben Sie sich zuletzt gefreut?
6: Ich dachte ja, dass die Frage kommt und habe mich einfach beobachtet. Und mein Mann und ich essen zum Frühstück so Müsli mit Obst und dann schnipple ich immer das Obst und währenddessen singe ich. Und ich merke, wenn ich singe jeden Tag, dass das mein Herz leichter macht und dass da so eine Welle des Frohseins mich überkommt. Was aber auch damit zu tun hat, dass ich schon als Dreijährige gesungen habe, weil mein Vater Chorleiter war.
5: Was sind Sie denn selbst für so ein Typ? Sind Sie ein Mensch, dem es ganz leicht fällt, so der Freude auf die Spur zu kommen, sich zu freuen in Ihrem Leben?
6: Also ich galt als Kind immer so als der Sonnenschein. Aber da war auch etwas, ich merkte, das ist so meine Rolle in dieser Familie, aber es war oft nicht wirklich in meinem Herzen so hell und froh. Und ich habe auch so manchen Ballast mitbekommen von daheim. Darum geht es so in diesen meinen früheren Büchern, wo es so um Reifungsprozesse und Heilungsprozesse geht. Und im Zuge dessen merkte ich, dass eigentlich diese Prozesse nötig sind. Und das war auch der Anlass irgendwann für das Buch, dass Raum geschaffen wird, wenn wir Dinge aus der Kindheit verarbeiten und uns lernen anzunehmen als die, wie wir sind, damit Raum ist für die Freude, damit die Freude sich ausbreiten kann. Und so ist es, dass ich glaube, dass ich im Laufe der Jahre fröhlicher und freudiger geworden bin und zwar ganzheitlich, so aus tiefem Herzen und nicht nur so eine Show, die fröhlich aussieht, sondern die wirklich sich innerlich auch so anfühlt. Und bei einem runden Geburtstag vor ein paar Jahren sagte mir ein Schwiegersohn, dass er mich als eine so fröhliche Frau wahrnimmt und das hat mich so gefreut.
5: Ein wunderschönes Kompliment.
6: Ja, das war es auch.
5: Mhm. Menschen sind ja verschieden veranlagt. Freude spüren und ausdrücken, das kann ja ganz unterschiedlich aussehen. Je nach Persönlichkeit, wie sehen Sie das?
6: Ich glaube generell, dass bei uns allen im Blick auf die Freude Luft nach oben ist. Und dass wir aber je nach Veranlagung, auch nach Prägung, also in Nepal, wo ich lange als Missionarin gelebt habe, freuen sich die Menschen anders als wir Deutschen. Dazu sagt ein Philosoph, David Richard Precht, dass Begeisterungsfähigkeit in der europäischen Region als kindlich naiv wahrgenommen wird. Also erwachsen gilt, wer sich die Begeisterung nicht hat oder sie sich zumindest nicht anmerken lässt. Und damit haben wir ein Dilemma. Wenn wir einfach ernst preußisch unterwegs sind, kann sich Freude schlecht ausbreiten. Dennoch ist es so, dass ein introvertierter Mensch vielleicht mehr sich innerlich leise freut und so ein explosiver, extrovertierter Mensch, dass er nach außen geht, Aber die Tendenz ist schon, unser Körper will beteiligt sein in der Freude. Man kann nicht bitter ernst gucken und sich freuen. Da dürfen die Mundwinkel nach oben gehen. Da darf das ganze Herz sich freuen. Und ich finde es so wunderbar, wie es in im Alten Testament, im Psalm 84 zum Beispiel heißt. Da heißt es, mein Leib und Seele freuen sich in Gott. Da ist jemand, der einfach befreit, sich freut. Und das wird man ihm mit Sicherheit auch ansehen.
5: In Ihrem Buch schreiben Sie, wir sind zur Freude geschaffen. Wie kommen Sie drauf?
6: Ja, das war wirklich so ein Weg, dass ich das für mich so erkannte. Zum einen bin ich überzeugt und bezeugt die Bibel, dass Gott ja eine Gemeinschaft der Liebe und Freude ist. Vater, Sohn und Heiliger Geist, die sich aneinander freuen, die miteinander Freude sind. Corrie ten Boom, die Widerstandskämpferin, sagte einmal, Gott ist selber, ist voller Freude und er will uns damit anstecken. Warum? Weil wir in seinem Ebenbild geschaffen sind, weil wir ihm ähnlich sind, weil wir uns von ihm immer mehr prägen lassen dürfen, dass diese Freude auch zutage kommt und dass diese Freude uns erfüllt. Das ist das eine. Und das zweite, wir glauben daran, dass wir dereinst im Himmel in ewiger Freude sind und Gott wird da mitten unter uns sein. Aber bei Gott ändert sich nicht. Gott ist jetzt schon voller Freude. Und selbst Dietrich Bonhoeffer schreibt, dass selbst die Armut der Krippe und die Schwere des Kreuzes Gott nicht aus der Freude haben ziehen lassen. Das sind Aussagen, über die man wahrscheinlich erstmal nachdenken muss, ich zumindest. Aber bei Gott ist Freude und auch das Mitleiden im Leiden kein Gegensatz. Und das ist für uns Menschen erstmal gar nicht so leicht zu begreifen.
5: Ja, was Sie jetzt gerade ansprechen, das Leiden, also das Leben ist ja tatsächlich nicht immer eitel Sonnenschein. Es gibt Situationen, die schwer auf der Seele lasten, ein Todesfall, ein Verlust, eine schwere Erkrankung. Wie ist das dann mit der Freude?
6: Zum einen hat mich mal entlastet, als mir jemand sagte, Birgit, es besteht keine Verpflichtung zur Freude. Also es gibt Zeiten, da ist die Freude, kommt sie uns abhanden. Und sich zu öffnen für die Freude bedeutet nicht, dass ich nicht mehr Trauer, Ärger, Angst spüre, sondern wir werden eigentlich nur tutto completo, also mit unserem ganzen Sein lebendig und werden, wenn wir uns für die Freude öffnen, immer mehr auch empfindsamer für alle anderen Empfindungen. Das ist auch kein Problem, nur für uns. Es ist ein Problem, wenn wir festhaken, wenn aus der Traurigkeit irgendwann Bitterkeit wird, wenn aus der Wut, aus dem Ärger richtige Wut wird. Aber da haben wir ja einen Heiland, bei dem wir die Dinge abladen können. Und wenn wir in notvollen Situationen sind, wie der Verlust eines geliebten Menschen oder auch Schicksalsschläge, die uns treffen können, dann ist es verständlich, dass erstmal die Freude zurücktritt und das darf sein. Und wir dürfen aber hoffen, dass der Hirte, der mit uns durch ein dunkles Tal geht, dass er uns auch begleitet und dass wir irgendwann wieder an frischen Wassern sind und erquickt werden.
5: Was ich auch so schön fand in Ihrem Buch, Sie schreiben es, glaube ich, relativ am Anfang, dass man Ihr Buch einfach nicht von vorne nach hinten durchlesen muss, sondern sich einfach auch die Dinge rausgreifen kann, die einem interessieren. Oder wenn jemand in einer tiefen Depression steckt, in einem Burnout steckt, dass man auch drüber nachdenkt, Moment, ich brauche vielleicht Begleitung, ich brauche jetzt ein anderes Thema. Würden Sie das noch mal ein bisschen erklären?
6: Ja, ich bin immer wieder überrascht und erstaunt, wie Jesus jedem Menschen anders begegnet ist in den Evangelien, weil er genau wusste, was eben dieser Mensch jetzt braucht. Wenn ich ein Buch schreibe, dann mache ich das mit einer hoffentlich guten Absicht und mit einer Leidenschaft. Aber was für den Leser, die Leserin passt, für sie passt, das kann ich doch nicht wissen. Es ist ganz wichtig, dass wir selber, auch wenn wir ein Buch lesen oder auch diese Sendung jetzt hören, stärker auf unser eigenes Herz hören, horchen und auch bemerken, wo spüre ich Druck und Enge und wo geht mein Herz auf und ich spüre so ein Sehnen und eine Hoffnung. Und wenn ich Druck und Enge spüre, dann darf ich wissen, Gott führt uns nicht über Druck, sondern er zieht uns sanft über die Sehnsucht. Und dann ist vielleicht das Gehörte oder das Gelesene gerade nicht für mich, aber vielleicht für jemand anderen. Und so darf ich auch meinem inneren Weg, den Gott ja auch jeden ganz persönlich führt, je nachdem wie gerade ja auch Berge und Täler im Leben sind, was gerade für mich passt, da darf ich ganz stark auch im Kontakt mit dem Heiligen Geist sein, der mich ganz persönlich führt. Und das ist mir ganz wichtig, in jedem Vortrag und in jedem Buch zu schreiben. Schau selber, was für dich gerade genau das Passende ist und folge dem.
5: Sie schreiben in Ihrem Buch, dass es auch wissenschaftliche Erkenntnisse gibt zum Thema Freude. Zum Beispiel, dass man täglich Freudenmomente braucht und zwar ganz schön viele. Sie schreiben, 30 bis 50 Duschen der Begeisterung am Tag brauchen wir, um psychisch gesund zu bleiben. Das haben Sie, glaube ich, auf einer Tagung gehört. Unglaublich viel.
6: Also als ich das gehört habe, war ich fassungslos. Da habe ich gedacht, wie kann denn das gehen? 30 bis 50 Duschen der Begeisterung. Und zwar nicht, um immer top zu sein, sondern um psychisch gesund zu bleiben. Und wir wollen doch psychisch gesund bleiben. Und wenn Gott uns in dieser Weise wirklich geschaffen haben soll, und ich glaube es, dann brauchen wir das. Und dann ist diese Frage nach der Freude nicht irgendwie so ein Luxusproblem, sondern es geht darum, ja, wie geht das denn? Wie kann ich denn die Freude zurückgewinnen? Und wie kann ich denn solche Freudenmomente, Begeisterung, egal ob das eher zurückhaltend oder sehr explosiv ist, je nach Temperament, wie kann das aussehen? Nur Fakt ist, wir alle, es sei denn, wir sind wirklich inmitten von Kriegs- oder Zeiten geboren, haben das als Zweijährige gehabt. Wir konnten uns über jedes Blümchen und über jede Pfütze freuen. Und irgendwann ist das für uns verloren gegangen, uns Menschen. Und Jesus sagt, wenn ihr nicht werdet wie die Kinder. Wir dürfen es lernen, achtsam zu werden für das Gute und Wunderbare in unserem Leben, so wie ich mich jetzt gerade freue. Und ich, wenn ich mich freue, dann gehen die Mundwinkel hoch, dann spüre ich Freude. Freude ist kein Denken, sondern ein Spüren. Dann sehe ich jetzt gerade eine Tulpe. Und die sieht so schön aus, dass sie mein Herz erwärmt, wenn ich es zulasse. Wenn ich achtsam werde, wenn ich nicht, ach, ist doch normal, darüber hinweggehe. Und so können wir lernen, viele Freudenmomente am Tag zu haben.
5: Eine andere Untersuchung hat ergeben, je älter wir werden, desto schwerer fällt es, die Leichtigkeit der Freude zu empfinden. Warum ist das so?
6: Ja, ich bin ja jetzt selber schon was älter. Also es begegnen einem ja nicht nur tolle Situationen und Schönes, sondern auch Schweres. Und es besteht einfach, je älter wir werden, auch die Gefahr, dass wir solche schweren Situationen nicht gut verarbeiten, dass wir manches mit rumschleppen, was uns die Freude raubt. Und da gibt es auch jetzt keine schnelle, einfache Lösung, keine Abkürzung zur Freude. Aber wenn Jesus sagt, kommt her zu mir, die ihr mühselig und beladen seid, ich will euch erquicken, dann geht es ja genau darum, dass ich es lerne, mit den Belastungen, mit den Verletzungen, die mir auch zugefügt werden von meinem Umfeld, ja, wo ich manchmal zwischen die Fronten gerate, dass ich die bei ihm immer wieder ablade, um mein Herz wieder, dass mein Herz wieder offen und frei ist, fröhlich weiterzugehen und auch zu vergeben, loszulassen. Und das, was ich hier so lapidar in ein paar Sätzen sage, ist nicht lapidar. Das hat eher was damit zu tun, wie Jesus sagt, wenn das Weizenkorn nicht erstirbt. Manchmal fühlt sich's wie ein Sterben an, jemanden zu vergeben, weil es doch so ungerecht war. Aber wir dürfen uns davon der Liebe Gottes anstecken lassen und uns auch diese Lasten abnehmen lassen, die im Verlaufe des Lebens einfach da sind. Oder auch Erkrankungen oder dass sich Kinder anders entwickeln als erhofft. Die Begleitung von alten Eltern. Das gibt so viele Situationen, die uns die Freude dauerhaft rauben könnten. Und da dürfen wir hinschauen, wie können wir unseren Herrn Jesus Heiland sein lassen und wie kann das in Kontakt kommen? Und wie kann mein Herz wieder frei werden, sodass ich offen werde für Leben in Fülle? So hat Jesus es gesagt. Ich bin gekommen, dass sie Leben in Fülle haben. Und das gilt ja nicht nur für Kinder, sondern auch für Mittelalter und ältere Menschen.
5: Sie schreiben in diesem Zusammenhang, dass man herausgefunden hat, dass das Gehirn negative und positive Erlebnisse unterschiedlich stark auch wertet und dass die unterschiedlich hängen bleiben.
6: Ja, es ist so, dass, also das kann wahrscheinlich jeder nachvollziehen, dass das Negative, irgend so ein kritischer Kommentar, kleben bleibt wie im Gehirn, wie auf Kleber. Und das Positive flutscht weg wie auf Teflon. So sind wir gemacht von Gott, schöpfungsgemäß. Und das hat vielleicht auch eine Wirkung, dass wenn Negatives geschieht, dass wir unmittelbar flüchten können oder reagieren können, dass wir es wie ernst nehmen. Aber es ist auf Dauer etwas, was uns herausfordert, weil das Positive, das Schöne, das ist wirklich eine Repräsentation im Gehirn, also dass wir es erinnern können, dass es uns prägt, dass es zu einer Dusche der Begeisterung wirkt, ist nicht, indem ich sage, oh, Tulpe, nett, und komm zum Nächsten. Sondern dass wir eigentlich so etwa 15 bis 30 Sekunden innehalten müssen, es anschauen, es auf uns wirken lassen. Also nicht nur denken, ist nett, sondern, boah, ich lasse diese Tulpe, ich schaue sie an. Und wenn ich das mache, dann erinnere ich es. Dann ist es so ein Moment der Begeisterung, die sich da einstellen kann. Während das Negative, zack, einer guckt mich schief an und ich werde es abends noch wissen. Da dürfen wir lernen, mit umzugehen, dass das so ist und dass wir dem entgegensteuern, indem wir bewusst Freude zulassen und auch die Art und Weise, wie wir von Gott geschaffen sind, annehmen und uns eher vom jüdisch-biblischen Menschenbild prägen lassen, als vom Zeitgeist, der sagt, zack, zack, zack, nächstes, nächstes, nächstes mit dem Handy oder Ähnlichem, was uns aber überhaupt nicht positiv prägt.
5: Sie haben ganz ausführlich auch darüber geschrieben, was echte Freude auslöst, was das Herz zum Hüpfen bringt, was für Freudenmomente es gibt. Sie zählen verschiedene Arten der Freude auf. Können Sie einige nennen?
6: Ja, also es gibt verschiedene Freude. Als ich auf die Suche ging nach diesen verschiedenen Freuden, da erinnerte ich mich als erstes an die, merkte ich, diese Abarbeitungsfreude. Man weiß, also es müssen, manche Dinge müssen geputzt werden, die Buchführung muss gemacht werden. Und dann so einen Zettel zu haben und man hakt eins nach dem anderen ab, in mir löst, habe ich gemerkt, das löst in mir Freude aus. Dann habe ich als nächstes bemerkt, dass es eine Beziehungsfreude gibt. Früher hat es mich manchmal gelangweilt, wenn man einfach so mit Menschen zusammen ist und nicht irgendwas unternimmt, bis ich bemerkte, auch da brauche ich diese Achtsamkeit, dass ich, so wie Jesus, na, ich bin nicht Jesus, ne, aber von ihm lerne, Menschen wahrzunehmen, mein Gegenüber, dass ich mal innehalte und schaue, wie geht's meinem Gegenüber gerade und in einen Herzensaustausch mit dem Gegenüber gehe und dann zu bemerken, was für eine Freude es ist, ja, den anderen zu fragen, wie es ihm geht oder zu merken, der andere sieht auch mich und so eine Beziehungsfreude, eine Freundschaftsfreude zu erleben, sei es in einer Partnerschaft, in der Ehe oder sei es mit einer Freundin. Und auch zu bemerken, wie da das Herz hüpft, weil wir sind da auch Gott ähnlich geschaffen. Gott ist Beziehung, Vater, Sohn und Heiliger Geist. Und wir brauchen auch Beziehung. Das war jetzt so die Beziehungsfreude. Dann merkte ich, es gibt die Schaffensfreude. Dass, ja, ich habe eine Freundin, die liebt es, immer mal wieder ihr Wohnzimmer neu zu kreieren und um 2 Uhr nachts, wenn die Kinder schlafen, das anzustreichen. Und die hat da so eine Schaffensfreude. Oder wenn ich einen Artikel schreibe, dann weiß ich manchmal so eine bloße Ahnung und dann schreibe ich und schreibe ich. Ich bin selbstvergessen einfach da und ich erlebe so eine Schaffensfreude. Oder beim Kochen kann das geschehen. Das ist wieder so eine Freude. Und die mündet dann manchmal in eine Erfolgsfreude. Also wenn ich ein neues Buch in den Händen halte, dann habe ich so eine Freude darüber, dass das geschafft ist und dass da ein Produkt ist. Genauso wie wenn die Mahlzeit fertig ist oder die Buchführung abgeschlossen ist. Ich habe da einen Erfolg, ich habe etwas erreicht. Und das ist auch etwas, worüber wir uns von Herzen freuen dürfen. Ich kenne noch die Berufungsfreude. Gott sagte zu Abraham, ich will dich segnen und du sollst ein Segen sein. Und wir dürfen das sein, einfach weil wir sind. Und das Zweite ist, wir haben von Gott Gaben und Fähigkeiten bekommen, die er durch uns in diese Welt bringen möchte. Und es ist eine Berufungsfreude, wenn ich merke, dass das, was mir leicht fällt, was mir gegeben ist an Gaben,

0: Kreisen, sondern auch schauen, wen kann ich unterstützen. Wir können nicht alle unterstützen, aber ein paar Menschen oder auch da einen Beitrag zu leisten. Ja, und so gibt es so ganz, ich entdecke immer mehr Freuden. Und da zu merken, wie vielfältig auch Freude aussehen kann. Und eins ist mir auch noch wichtig, weil wir es vielleicht gerade noch nicht genannt haben. Das eine ist ja diese Welle der Freude, die einfach schöpfungsmäßig in uns allen ist. Und das andere ist ja, und Sie haben ja auch schon von den körperlichen Auswirkungen gesprochen, dass der Mundwinkel hochgeht, man ins Strahlen kommt. Dann gibt es ja auch Verse wie, freut euch in dem Herrn alle Zeit. Damit kann ja Paulus nicht gemeint haben, dass wir jetzt immer grinsend durch die Gegend gehen, sondern da spricht Paulus, und er sagt das ja in vielfältiger Weise, diese Freude, die da ist, aufgrund unserer Verbundenheit mit Christus, dass wir in Christus sind, dass wir verbunden sind mit Gott. Und das ist eine Freude, die, so Paulus, immer da sein kann, auch wenn das Herz auch schwer ist. Es ist auch kein, es geht auch, dass ich diese Freude habe und dennoch andere Emotionen spüre, aber doch so eine Grundgeborgenheit, eine Grundfreude in Gott habe. Und die darf auch in uns allen immer mehr wachsen.
1: Wenn jetzt jemand zuhört und sagt, ja, ich glaube an Jesus, ich bin verbunden mit Jesus, aber mir fehlt dieses tiefe Grundgefühl der Freude. Was würden Sie raten? Was kann man da tun?
0: Zum einen, Gerhard Hersteegen, ein evangelischer Liederdichter, sagt, dass wir im Verlauf des Tages immer wieder einen Liebesblick auf Gott werfen sollen. Dass wir also am Tag immer mal wieder kurz innehalten, vielleicht kann man sich auch Erinnerungen schaffen, vielleicht kurz die Augen zu schließen und wenn es erstmal so mit dieser Vorstellungskraft ist, sag, ich schaue jetzt mit den Augen meines Herzens auf Gott. Und ich weiß, auch wenn ich es vielleicht noch nicht spüre oder gerade nicht spüre, dass dieser Gott immer mich liebevoll anschaut, barmherzig und liebevoll. Und dass wir immer mehr gewahr werden, dass wir einerseits ganz in dieser Welt leben als Jesus-Nachfolger, aber andererseits auch mit einem Fuß in der Ewigkeit sind, nämlich in dieser Verbundenheit mit Gott, auf die wir ja letztlich alle zugehen.
1: Sie haben schon von Freudenräubern gesprochen, also was die Freude ausbremst, Bitterkeit, Leid, Verletzungen. Was könnten noch Freudenräuber sein?
0: Ja, da hat so jeder seine eigenen, aber ich kann mal so ein paar nennen, die ich kenne. Das eine ist Stress und Hetze. Also wenn ich nur durch den Tag hetze, werde ich keine Herzenskapazität haben. Im Hetzen verliere ich das Gespür für mich und auch für mein Umfeld. Mein Umfeld wird das merken. Und wenn ich viel in Stress und Hetze bin, wird sich die Freude nicht leicht bahnbrechen können. Da darf ich lernen, dass mein vielleicht Gewohnheitstempo, wenn man so ein flotter Mensch ist, und ich glaube, ich war so jemand und bin es auch manchmal immer wieder, so einen Gang zurückgehen und dass das Wohlfühltempo und das ein gutes Lebenstempo oft langsamer ist, zumindest für Menschen, wie ich es war oder bin. Also Stress und Hetze kann uns das rauben. Das andere ist Überverantwortlichkeit, dass ich mich für jeden und alles verantwortlich fühle. Die Kinder, wenn sie schon 30 sind, ich fühle mich verantwortlich, dass sie die richtigen Entscheidungen treffen. Oder für alle Belasteten in der Gemeinde. Oder also, dass ich einfach viel zu viele Lasten trage, die mich überfordern. Und wenn ich selber völlig überfordert bin, dann hat das Herz keine Kapazität mehr für die Freude.
1: Sie haben da so ein schönes Beispiel genannt. Also wenn man von dem Leid von anderen auch hört und erzählt bekommt, ja, das kann einem ja ganz schön nach unten ziehen und das eigene Lebensgefühl dämpfen. Und dann haben Sie erzählt, dass man sich da vorstellt,

0: vorstellen sollte, dass da, wie wenn man Affen
1: das Affenmanagement mitnimmt. Ja. Genau. Also wenn man sich vorstellt, wenn ich gehe am Sonntag in den Gottesdienst und da begegnet mir jemand und ich frage ihn, wie geht's dir? Das ist ja nun mal, was wir Deutschen oft sagen, obwohl wir es dann fast gar nicht oft meinen oder gar nicht die Kapazität in dem Moment haben. Dann klagt mir jemand sein Leid und dann kann es sein, dass ich, ja, dass da so wie so ein Affe auf mich drauf springt und mich belastet und ich gehe mit diesem Affen weiter und ich treffe eine weitere Person und die erzählt mir auch etwas, wo ich sofort in dieser vielleicht Überverantwortlichkeit diesen Affen mit an Bord nehme. Und dann kann es sein, dass ich mit 20 Affen den Gottesdienst verlasse und mich total belastet und müde fühle. Und das ist ja dann auch nicht verwunderlich, dass ich mich dann belastet fühle. Und da dürfen wir es lernen, wirklich, wem gehört dieser Affe? Und kann ich ein Stück diesen Affen mittragen? Das können wir manchmal punktuell. Aber letztlich müssen wir auch immer wieder Affen zurückgeben, zumindest wenn es erwachsene Menschen sind. Und auch bei Kindern dürfen wir es nur zum Teil tragen, sodass wir merken, ich tue nicht so ein bisschen so, als wäre ich Gott, weil Gott kann alles tragen. Er kann auch alles ertragen. Aber ich bin kein Halbgott. Ich bin ein verletzliches, begrenztes Menschenwesen. Und ich kann punktuell einigen Menschen beistehen, so in der Helfensfreude. Auf jeden Fall, das ist auch unser Job. Aber nur begrenzt, weil ich ein begrenzter Mensch bin.
0: Wann haben Sie selbst mal erlebt, dass Ihnen die Freude am Leben geraubt wurde?
1: Das habe ich einige Male erlebt. Das war zum Beispiel, als wir als junges Paar merkten, dass wir keine Kinder bekommen. Und das war so mein fester Entschluss. Also ich will früh heiraten und dann will ich 4 Kinder bekommen. Und ich habe früh geheiratet und dann stellte sich der Kindersegen nicht ein. Da war mir die für lange Zeit die Freude abhanden gekommen, bis ich ja es annehmen konnte. Immer wieder auch in Wellen, dass Gott vielleicht einen anderen Weg für uns hat, unser Leben zu segnen. Und nach Jahren konnten wir dann 3 Kinder adoptieren und sind dann einen etwas anderen Weg gegangen. Also da war die Freude abhanden. In einer Krise mit einem unserer Kinder, das heute auch sehr offen über diese Krise spricht, da war die Freude auch immer mal wieder wirklich sehr herausgefordert und manchmal auch weg, weil wir so überfordert waren, mein Mann und ich. Also das Schwere des Lebens, auch wir leben ja nicht im Himmel. Gerade mal die ersten 2 und die letzten 2 Kapitel der Bibel, da geht es um diese himmlischen Zustände, auch die Jahreslosung gerade. Aber dazwischen geht es um diese Aufs und Abs des Lebens. Und darin befinden wir uns ja alle. Und da ist es auch ein Abnehmen und ein Zunehmen von Freude normal und ein immer wieder sich ausrichten auf die Freude.
0: Es gibt ja auch Prägungen in christlichen Gemeinden, die die Freude ausbremsen können, die vermitteln, ausgelassen und fröhlich sein. Das passt nicht so zum Christsein. Welche Erfahrungen haben Sie da gemacht?
1: Ja, zum Beispiel für mich als Kind in Köln aufgewachsen, der Karneval, dass ich als Kind mich nicht verkleiden durfte, weil das war verpönt. Es war vieles verpönt. Ich durfte nicht zur Tanzstunde gehen. Und da hat sich auf mich einfach auch so ein Stück das Gottesbild auferlegt. Also Gott, das, was mir Freude machen würde, das findet Gott nicht gut. So ganz pauschal. Und das war für mich auch im Zuge der inneren Heilung von Verletzungen aus der Kindheit auch wichtig, dass man das so pauschal nicht sagen kann. Ja, an Karneval gibt's verschiedene Seiten und auch Tanzen ist nicht immer toll. Aber das ist an sich nichts Schlimmes. Und ich erinnere mich gerade im Zuge einer Ausbildung, wo wir auch zu Musik getanzt haben, wie mir das gut tut und wie es mir gut tut, mich zu bewegen. Und da gilt es, sich auch von alten, mitgebrachten Gottesbildern erstmal die bewusst zu machen und dann zu fragen, stimmt das wirklich mit dem Gott der Bibel überein? Und da braucht man auch oft Unterstützung, um da zu sortieren, was darf ich auch guten Gewissens wieder über Bord werfen und ganz neu mich an diesem Gott, der selber Freude ist, verankern.
0: Was kann die Freude fördern? Was kann dazu beitragen, dass ich mehr Freude empfinde?
1: Ja, da gibt's wieder so etwas, was, wo ich staune, als ich die an einer Vorlesung saß, dass auch da ein Punkt ganz übereinstimmt biblisch. Paulus sagt, seid dankbar in allen Dingen. Und die Grundlagenforschung sagt, wenn man nur einen Punkt nennt, der die Freude, eine Grundhaltung, die Freude vor allem stärkt, das ist die Dankbarkeit. Für einen dankbaren Menschen, der wird immer wieder bei allem, vor allem Ausschau halten, für was kann ich dankbar sein. Er nimmt nicht die Dinge einfach für selbstverständlich. Und ein undankbarer Mensch findet jedes Haar in der Suppe. Und das Problem ist nicht das Haar in der Suppe, oder, sondern mit welchem Blick schaue ich auf mein Leben und verankere ich das Gute. Mein Buch ist ja der Ruth Cook gewidmet, einer Frau, die auf sonderbaren Wegen sich mit unserer Familie verbunden hat, weil das erste Kind bei Kindern von dieser Frau in Kathmandu war und dann zu uns kam. Und sie war eine Freudenfrau, die Schweres erlebt hat, Vertreibung aus Pomman, die früh ihren Mann verloren hat, wirklich auch Schweres erlebt hat. Und die dennoch, wenn ich sie anrief, mir 10, 20 Dinge sofort erzählte, wofür sie dankbar ist. Und die Anteil nahm an meinem Leben, am Leben unserer Kinder, die gegeben hat. Sie sagte auch, einer ihrer Grundsätze ist, geben ist seliger als nehmen. Aber auch diese Dankbarkeit lebte. Und ja, Dankbarkeit ist etwas, was wir einüben können, ganz bewusst.
0: Dass man zum Beispiel auch abends sich hinsetzt und überlegt, wofür kann ich danken, vielleicht das sogar aufschreibt.
1: Ja, das kann man machen. Oder auch, also entweder so ein Dankbarkeitstagebuch zu haben oder auch, ich mache neuerdings auch so, dass ich morgens, auch heute Morgen, wach werde und dann innehalte, bevor ich natürlich an den Tag heute denke und denke 30 Sekunden, wofür bin ich gerade dankbar? Ich bin dankbar, ich liege in einem warmen Bett. Ich bin nicht im Krieg. Ich habe einen Tag vor mir, ja, der fordert mich heraus, aber ich habe sinnerfüllte Arbeit. Also am Morgen schon mit Dankbarkeit starten und genauso am Abend, bevor ich einschlafe. Und wenn es nicht mit Aufschreiben ist, einfach innehalten, wofür bin ich dankbar. Und jedem wird, wenn er sucht, auch etwas einfallen. Und dann auch das mit einer Welle der Freude ja, begleiten, nicht nur kopfmäßig, zack, zack, zack, zack, sondern ja, Herz und Seele mitsprechen lassen.
0: Gibt es noch weitere konkrete Tipps für Menschen, die sich so nach mehr Freude sehnen?
1: Ja, zum einen würde ich sagen, werde achtsam für das Thema der Freude. Gehe der Freude nach, wann hüpft dein Herz? Ist erstmal vielleicht eine ungewöhnliche Frage, wann sinkt dein Herz? Wann lebt dein Herz auf? Zeige also Interesse an dir und deinem Wesen. Also wir freuen uns ja nicht alle über das Gleiche. Ich freue mich sehr über Musik, mein Mann freut sich über ein schönes Fußballspiel. Also wann bemerke ich Freude? Und das kann manchmal auch bei ungewöhnlichen Dingen sein. Also ich hätte nie zum Beispiel gesagt, das Falten von Wäsche macht mir Freude. Aber dann merkte ich letztens, ich habe Wäsche gefaltet und ich summte ein Lied. Oh, dachte ich, ich freue mich gerade, wie kommt denn das? Und dann merkte ich, dieses einfache Wäsche sortieren, das ordnet mich. Ich bin ja oft eher so kreativ unterwegs. Das tut mir gut. Und einfach so neugierig zu schauen, was macht mir Freude. Da so sich selber auf die Spur kommen und bei allem, was sonst im Leben ist, wie kann ich Raum schaffen, dass das auch vorkommt, dass ich Raum habe, der Musik nachzugehen, dem Fußball nachzugehen. Nicht immer und überall, aber immer mal wieder, weil unser Herz braucht die Freude.
0: Das waren jetzt also viele Tipps und Gedanken, die mit uns selber zu tun haben, wo man selber auch nachdenkt drüber und innehält. Jetzt einem anderen Menschen Freude zu bereiten, was würden Sie sagen, was wäre da Ihr Tipp?
1: Also es gibt, glaube ich, einen großen Mangel an zuhören können. Also einem Menschen Zeit zu schenken, zu überlegen, wen legt Gott so auf mein Herz? Und dann einem Menschen Zeit zu schenken und erzähl mir doch mal, wie geht's dir eigentlich? Und dann nicht zu denken, in 2 Minuten bin ich fertig, sondern wirklich Raum und Zeit zu schenken, das ist etwas, wo ich wirklich Freude auslösen kann im anderen. Und ich merke das selber auch, wenn Menschen mir diese Zuwendung schenken, dann tut mir das gut. Oder auch achtsam zu werden, so was beglückt diesen Menschen? Und welche Liebessprache spricht er? Freut er sich, wenn man ihm hilft oder eher über ein kleines Geschenk? Was mag er oder sie? Das soll jetzt nicht in Stress ausarten, ne? Aber dass man so achtsam wird für den anderen und ihn damit beschenkt. Oder auch, dass ich frage, was ist eigentlich wieder so Berufungsfreude? Was habe ich zu geben, weil ich die bin, die ich bin? Und dann zu schauen, wo kann das hinpassen? Wen kann ich damit erfreuen? Also auch von mir wegzuschauen, also herauszukommen aus diesem, was ich brauche und haben muss oder will, wie kann ich andere im Blick haben? Und für manche ist das genau falsch, weil die ständig beim anderen sind. Und so ist es auch eine Balance, mal sich selber in den Blick zu nehmen, liebevoll, mit einem guten Gewissen. Und wenn ich ein schlechtes habe, das auch Gott mal hinzuhalten. Herr, warum habe ich eigentlich immer ein schlechtes Gewissen, wenn ich mal was für mich mache? Und für die anderen kann es heißen, auch wirklich zu anderen zu gehen, sich zu verschenken und zu merken, das ist gut und richtig und es tut letztlich auch mir gut.
0: Sie haben sich intensiv mit dem Thema Freude beschäftigt, dieses Buch geschrieben, Freude, die bleibt. Gab es einen wichtigen Aha-Moment für Sie beim Schreiben, was Sie Neues für sich entdeckt haben?
1: Ich habe so unfassbar viel entdeckt beim Schreiben oder auch nach dem Schreiben noch. Ich denke, ich muss eigentlich Band 2 schreiben. Das Neueste ist, dass ich entdeckt habe, dass es noch eine Freude gibt der ungeteilten und tiefen Aufmerksamkeit. Wir leben ja in einer ganz flüchtigen Welt. Wir zappen durchs Handy, wir überfliegen nur noch Texte. Und ich habe wieder eine gute Wochenzeitschrift bestellt. Und wenn ich da lese einen richtig gut geschriebenen Artikel und mich da hinein vertiefe, der mich ins Nachdenken bringt, das kann auch oder ist auch oft ein gutes Buch, dass es eine Freude gibt, weil in mir auf einmal neue Erkenntnisse aufgehen. Das geschieht nicht, wenn ich nur auf dem Klo Zeitungen überfliege. Also, dass ich mir erlaube, so ist es für mich, jeden Tag 10, 20, 30 Minuten ein Buch zu lesen und, wie ich auch sage, ich kann hinten anfangen oder vorne und so lange lese, bis ich merke, boah, das betrifft mich. Da spricht Gott in mein Leben. Selbst durch eine säkulare Zeitung kann er das, aber auch durch gute christliche Bücher. Und ich halte inne und ich merke, da berührt die Ewigkeit meine jetzige Situation. Und das geht nur, wenn ich mich wirklich zeitlich vertiefe darin, vertieft bin. Und da spüre ich auch eine Freude. Und als ich dieses hatte, eine Freude der ungeteilten und tiefen Aufmerksamkeit, dachte ich, ja, das ist auch so eine Freude. Mhm.
0: Ihr Buch enthält auch immer wieder Fragen und Gedanken zur persönlichen Reflexion. Welchen Impuls möchten Sie jetzt am Schluss noch weitergeben für Menschen auf der Suche nach mehr Freude, nach mehr Leichtigkeit? Gibt es eine Frage, einen Gedanken, den Sie weitergeben möchten?
1: Ich denke, zum einen, was ich eben sagte, werde achtsam für dich. Was löst Freude aus? Wann hüpft dein Herz? Und genauso auch, wann verschließt sich dein Herz? Wo merkst du, das tut mir einfach nicht gut? Also werde achtsam für dich. Das andere ist auch wenn es vielleicht in unserer Gesellschaft als kindlich naiv gilt, sich richtig zu freuen, lass das Lächeln zu. Wenn dir was gut tut, schenke dir ein Lächeln. Das verstärkt die Freude. Oder lass auch mal einen Juchzer raus oder Begeisterung. Also lass auch körperliche Reaktionen der Freude zu. Und auch nimm immer wieder in dein Leben, in das Schwere und in das Fröhliche Gott mit ein, weil er ist der Schöpfer der Freude. Er lebt in dir als Glaubenden und er möchte dich immer mehr mit seiner Freude anstecken.
0: Dankeschön, Birgit Schilling, dass Sie uns mitgenommen haben auf dem Weg zu mehr Freude und Leichtigkeit. Ich wünsche Ihnen persönlich viele Freudenmomente und Gottes Segen für die Begleitung von Ratsuchenden.
1: Dankeschön, vielen Dank.
0: Bei ERF Plus das Gespräch waren wir heute der Freude auf der Spur. Die Referentin, Autorin und Lebensberaterin Birgit Schilling hat ihre Gedanken und Erfahrungen geteilt. In ihrem Buch Freude, die bleibt, kann man noch tiefer ins Thema einsteigen. In unserem Onlineshop ist es erhältlich. Den Link zum Buch und zur Website der Autorin finden Sie auf der Internetseite zu dieser Sendung. Und in unserer Audiothek können Sie dieses Gespräch nochmal hören und gerne auch weiterempfehlen. Ich hoffe, Sie haben gerne zugehört und vielleicht ja auch einen inspirierenden Impuls mitgenommen. Tschüss, sagt Simone Nickel.
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3: Ich bin Silke Rech. Die Zuwanderung nach Deutschland ist 2025 deutlich zurückgegangen. Nach Angaben des Statistischen Bundesamtes lag die Nettozuwanderung bei rund 235.000 Menschen.
4: Das sind deutlich weniger als im Vorjahr mit rund 430.000. Insgesamt kamen etwa 1,48 Millionen Menschen nach Deutschland, während rund 1,25 Millionen das Land verließen. Als Hauptgrund nennen die Statistiker deutlich weniger Zuzüge aus wichtigen Herkunftsländern von Flüchtlingen wie Syrien, Afghanistan, der Türkei und der Ukraine. Noah Ulrich, Redaktion.
3: Die geplante Erhöhung des BAföG ist weiter offen. Die Bundesregierung macht derzeit keine feste Zusage für die Reform, die im Koalitionsvertrag vereinbart wurde. Aus der SPD kommt dafür deutliche Kritik. Sie warnt vor einem Schaden für die Koalition, falls die Union die geplante Anhebung der Studienförderung stoppt. Bundesentwicklungsministerin Radovan hat ihre geplante Reise in den Libanon kurzfristig aus Sicherheitsgründen abgebrochen. Nach einem Zwischenstopp auf Zypern trat sie die Rückreise nach Deutschland an. Hintergrund ist die verschärfte Lage im Libanon nach neuen israelischen Angriffen. Die Ministerin wollte sich vor Ort ein Bild von der Situation der vielen Binnenflüchtlinge machen. Nach dem Nein der Hamburger zu einer Olympia-Bewerbung wird über die Folgen diskutiert. Bürgermeister Tschentscher bedauerte das Ergebnis des Referendums, verteidigte aber die Entscheidung, die Bürger abstimmen zu lassen. Hamburg werde auch künftig große Sportveranstaltungen ausrichten. Die Linke fordert nun, mehr Geld in den Breitensport zu investieren. Die AfD in Niedersachsen darf weiter stärker vom Verfassungsschutz beobachtet werden. Das Verwaltungsgericht Hannover hat einen Eilantrag der Partei abgelehnt. Damit bleibt die Hochstufung zum Beobachtungsobjekt von erheblicher Bedeutung bestehen. Der Verfassungsschutz begründet das mit dem Verdacht auf verfassungsfeindliche Bestrebungen.
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3: Die aktuellen Temperaturen in Köln, Bonn 24 Grad, in Hamburg 22, in Bremen 21, in Berlin 22, in Dresden 21, in Frankfurt am Main 23, in Stuttgart 27, in München und Erfurt 22 und in Münster 24 Grad. Heute wechselnd bewölkt, im Südwesten und an den Küsten viel Sonne. Im östlichen Mittelgebirgsraum sowie im Süden Bayerns anfangs noch gebietsweise schauerartiger Regen, vereinzelt gewittrig, allmählich nachlassend. Höchstwerte 19 bis 27 Grad. Morgen erst vielerorts freundlich und trocken. Im Westen ziehen aber Schauer und teils kräftige Gewitter auf, die sich später auch in Richtung Mitte und Südwesten ausbreiten. Die Temperaturen erreichen 20 bis 27 Grad.
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Vorgelesen von Daniel Kopp. Manche Zeitgenossen meinen, der Glaube an Gott sei eine Krücke. Also etwas für alte, kranke und gebrechliche Menschen, die auf eine Stütze angewiesen sind. Vielleicht auch für Kinder. Auf jeden Fall eine Erfindung für Menschen, die ihr Leben nicht oder noch nicht auf die Reihe kriegen. Bisher hatte ich mit Krücken in meinem Leben nichts zu tun. Bei dem Stichwort sehe ich vor meinem inneren Auge lediglich meinen Großvater am Krückstock gehen. Das ist allerdings schon sehr lange her. Seinen Krückstock besitze ich noch. Reichlich verziert ist dieser mit aufgenagelten Blechbildchen, die zeigen, wo der Großvater schon gewesen war. Die kleinen Blechwappen und Reliefschildchen wurden untereinander an den Krückstock gehämmert. Quasi ein Vorläufer der Urlaubsbilder im WhatsApp-Status. Die Blechschildchen waren ein Hingucker und lenkten davon ab, dass da einer im wahrsten Sinne des Wortes am Stock ging. Seit einigen Tagen gehe ich am Stock. Ein Krankenhausaufenthalt macht es nötig, dass ich mich mit Krücken fortbewege. Und ich kann nur sagen, gut, dass es Krücken gibt. Sie stützen, sie tragen, sie nehmen die Last auf sich und machen es möglich, dass ich mich fortbewegen und genesen kann. Insofern ist die Krücke kein schlechter Vergleich für den Glauben an Gott. Denn der Glaube hält, stützt und trägt zur Heilung bei. Tatsächlich ist mir mein Glaube eine Gehhilfe, Stütze und Ermutigung, gerade dann, wenn ich mich angesichts persönlicher oder gesellschaftlicher Herausforderungen klein, macht- und hilflos fühle und nicht mehr weiß, wie ich vorwärts kommen soll. Meine Krücken und ich, wir sind eine Einheit geworden. Ohne sie geht gar nichts. Sie sind in meiner Nähe und nur einen Griff weit entfernt. Irgendwann, wenn das Gehen auf den eigenen Beinen wieder funktioniert, werden die Krücken nicht mehr gebraucht und stehen fortan in der Ecke. Die Krücke ist ein temporäres Hilfsmittel, bedenklich, wenn der Glaube nur dann benutzt wird, wenn es im Leben nicht rund läuft, man nicht vorwärts kommt und ansonsten in der Ecke zur Zierde steht. Glaube für den Notfall, für die Krise oder auf Zeit. Ja, besser als nichts, aber so ist Glaube nicht gedacht. Glaube will kein temporärer Krückstock für schlechte Zeiten sein, im Gegenteil, er ist eine dauerhafte Hilfe für Menschen, die nicht allein durchs Leben laufen können oder wollen. Mein Glaube und ich, wir sind eine Einheit. Ohne meinen Glauben geht gar nichts. Gott an meiner Seite oder ich an seiner? Auf jeden Fall sind wir gemeinsam unterwegs. Wir sind und bleiben im Austausch. Er ist nur ein Gebet weit entfernt. Und vor allem nicht erst dann, wenn ich am Stock gehe. 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

Seasons, so heißt das Lied der Woche. Englischer Titel, deutscher Text. Er stammt von Selina Bredemeyer, ihr Künstlername Sel. Die junge Musikerin aus dem Raum Frankfurt beschreibt sich selbst so. Ich möchte mit meiner Musik die alternative Musikszene mit Hoffnung prägen. Ich liebe Indie, Pop, Lo-Fi und vor allem in Kombination mit meiner Heimatsprache. Ihre Heimatsprache Deutsch kombiniert die Künstlerin in diesem Fall augenzwinkernd mit dem englischen Begriff Seasons. So singt sie in der Bridge, in jeder Season bin ich gewiss, deine Liebe bleibt. Gemeint ist die Liebe von Gott, mit dem sie im Liedtext im Dialog ist. Im Englischen ist der Begriff mehrdeutig. Er kann mit Jahreszeiten übersetzt werden, meint aber auch Lebensphasen. Wer den Song hört, kann also beide Deutungen raushören, dass Gott uns durch ein Jahr begleitet, im Winter, Frühling, Sommer und im Herbst. Aber auch, dass Gott da ist in jeder Lebensphase, von der Geburt bis zum Sterben und bei allem, was dazwischen liegt.

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1: Ich bin Silke Reich. Der Iran hat die Verhandlungen mit den USA vorerst gestoppt. Nach Angaben iranischer Medien reagiert Teheran damit auf die anhaltenden israelischen Angriffe im Libanon und im Gazastreifen.
2: Solange die Angriffe andauerten, werde es keine Gespräche geben. Zudem kündigte der Iran an, eine mögliche Sperrung der wichtigen Schifffahrtsroute Straße von Hormus weiter zu prüfen. Die Entwicklung sorgt international für Besorgnis. Auch die Ölpreise sind nach den Ankündigungen deutlich gestiegen. Timo Wiesner, Redaktion.
1: Die verurteilte Rechtsextremistin Mala Svenja Liebig soll aus Tschechien nach Deutschland ausgeliefert werden. Das hat ein Gericht in Pilsen entschieden. Liebig hatte sich gegen die Auslieferung gewehrt und erklärt, sie fürchte Nachteile im deutschen Strafvollzug. Liebig kann innerhalb von 3 Tagen Beschwerde einlegen. Sie sitzt derzeit in Auslieferungshaft in Tschechien. Der Bundesagentur für Arbeit droht in diesem Jahr offenbar ein deutlich höheres Defizit als bisher erwartet. Medienberichten zufolge rechnet die Bundesregierung mit einem Minus von mehr als 5 Milliarden Euro. Die Bundesagentur selbst soll sogar von bis zu 8 Millionen Euro ausgehen. Gründe sind die schwache Wirtschaftslage und steigende Arbeitslosenzahlen. Dadurch fallen die Ausgaben für Arbeitslosengeld höher aus als geplant. Die Rentenversicherung rechnet in den kommenden Jahren mit steigenden Beiträgen. Nach der aktuellen Frühjahrsfinanzschätzung könnte der Beitragssatz bis 2029 auf 20% steigen. Derzeit liegt er bei 18,6%. Hintergrund sind unter anderem die wachsenden Ausgaben, wenn die geburtenstarken Jahrgänge in Rente gehen. Wie stark die Beiträge tatsächlich steigen, hängt auch von der wirtschaftlichen Entwicklung und geplanten Reformen der Bundesregierung ab. Bei der Meisterfeier des FC Arsenal in London sind 6 Menschen durch Messerangriffe verletzt worden. Ein Mann musste mit lebensbedrohlichen Verletzungen ins Krankenhaus gebracht werden. Sein Zustand ist inzwischen stabil. Die Polizei nahm insgesamt 24 Personen fest, unter anderem wegen Körperverletzung, Drogenbesitzes und sexueller Nötigung. Tausende Fans hatten zuvor friedlich den Gewinn der englischen Fußballmeisterschaft gefeiert.
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1: Die aktuellen Temperaturen: in Köln-Bonn 25 Grad, in Hamburg und Bremen 21, in Berlin 19, in Dresden und Frankfurt am Main 23, in Stuttgart und München 24, in Erfurt und Münster 22 Grad. In den kommenden Stunden im Südosten und Osten wechselnd oder gering bewölkt, sonst im Verlauf aus Westen zunehmend bewölkt und in der Nacht im äußersten Westen und Nordwesten gebietsweise Regen. Morgen erst vielerorts freundlich und trocken. Im Westen ziehen aber Schauer und teils kräftige Gewitter auf, die sich später auch in Richtung Mitte und Südwesten ausbreiten. Die Temperaturen erreichen 20 bis 27 Grad.
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1: Kürzlich machen wir Urlaub an der Ostsee. Das Wetter ist traumhaft und deshalb wollen wir am letzten Tag noch etwas Besonderes unternehmen. Also suchen wir nach Geheimtipps in der Gegend. Dabei stoße ich auf einen Ort mit einem ungewöhnlichen Namen, den Sehnsuchtsberg im Klützer Winkel. Eigentlich ist der Berg eher ein Hügel, knapp 92 Meter hoch. Doch von seiner Plattform aus kann man weit über die Ostsee blicken, bis nach Lübeck, Wismar und zur Insel Pöhl. Mich bewegt die Geschichte dieses Ortes. Zu DDR-Zeiten kommen Menschen hierher, um in Richtung Westen zu schauen. Sehnsuchtsvoll, heimlich, hoffend. Ein Blick in die Freiheit, so nah und doch unerreichbar. Und plötzlich merke ich, solche Sehnsuchtsorte kenne ich auch. Manchmal geht mein Blick zurück auf scheinbar bessere Zeiten. Und oft nach vorn mit der Hoffnung im Herzen, dass etwas leichter und schöner wird. Und ab und zu sehne ich mich einfach nach Weite, nach Ruhe, einem Ort, an dem ich durchatmen kann. Solche Sehnsüchte kannten schon die Menschen der Bibel. Sie steigen auf Berge, um weiter sehen zu können, äußerlich und innerlich. In Psalm 121 betet ein Mensch: Ich hebe meine Augen auf zu den Bergen, woher kommt mir Hilfe? Und dann antwortet er voller Vertrauen: Meine Hilfe kommt vom Herrn, der Himmel und Erde gemacht hat. Auch Mose steigt auf den Berg Nebo und schaut sehnsuchtsvoll in das Land, das Gott ihm versprochen hat. Elia erlebt auf einem Berg, wie Gott ihm in der Stille neue Kraft schenkt. Jesus hält seine berühmte Bergpredigt auf einem Hügel. Worte, die Menschen bis heute Hoffnung und Richtung geben. Und als er mit seinen Freunden auf einem hohen Berg steht, wird er von Gott in ein unglaubliches Licht gehüllt. Da erkennen sie seine göttliche Größe und wollen gar nicht wieder zurück. Und nicht zuletzt Golgatha, der wichtigste Sehnsuchtshügel in der Menschheitsgeschichte. Er ist mit nichts zu vergleichen. Auf ihm wird Gottes Sehnsucht zu uns Menschen sichtbar, als sein Sohn Jesus unschuldig stirbt. Er übernimmt die Schuld der Welt und macht für jeden den Weg zum Vater im Himmel frei. Auch ich brauche manchmal Sehnsuchtsorte, Orte, wo Gedanken weit werden und mein Herz durchlüftet wird. Und eigentlich reicht für mich schon so ein kleiner Hügel, wie der Sehnsuchtsberg im Klützer Winkel.
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Ja, es gibt ja Tage, die erscheinen einem ziemlich verzwickt und manchmal gibt es Tage, da geht's richtig gut durch und man kann richtig durchatmen. Auf jeden Fall bin ich total dankbar, dass wir nicht sagen müssen, guten Morgen, liebe Sorgen, sondern dass wir einfach sagen können, Jesus, wir sind in dir geborgen. Und das ist einfach eine Sicherheit. Gott macht unsere Herzen rein. Er bringt uns durch den Tag, über den Tag und egal was ist, wir können uns immer wieder an ihn wenden und es wird schon gut werden.

0: in mir.
1: 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Heute Treuepunkte. Ich stehe im Supermarkt an der Schlange an der Kasse. Noch 6 Kunden vor mir. Noch eben schnell was einkaufen, ehe der Laden in 10 Minuten schließt. Voll ist es hier zu dieser Uhrzeit, denke ich, und komme einen Platz weiter. Die anderen Kunden hatten wohl auch einen langen Tag und freuen sich über die langen Öffnungszeiten. Die junge Kassiererin wirkt leicht überfordert, aber um kurz vor 9 Uhr abends kann ich das gut verstehen. War ja auch für sie ein langer Tag. Noch 2 Kunden vor mir. Als ich an der Reihe bin, fragt sie mich, ob ich Treuepunkte sammeln würde und ob ich ihr die Treuekarte geben könnte. Ein bisschen in Gedanken höre ich mich sagen, echte Treue gibt es nur im Himmel und nicht im Supermarkt. Die junge Frau stockt und sieht mich mit fragenden Augen an. Wie bitte? Fragt sie. Ich sage, echte Treue gibt es nur im Himmel. Oder glauben Sie daran, dass ich in diesem Supermarkt auf alle Zeit treu bleibe, nur weil ich eine Treuekarte habe? Sie lächelt leicht gezwungen und auch irgendwie verwirrt. Ich bezahle und verlasse den Laden. Für mich war dieser Abend irgendwie besonders. Ich glaube an Gott und dass er zu mir steht. Dass er mir treu bleibt, auch ganz ohne Treuekarte, auf der ich Punkte für den Himmel sammeln muss. In der Bibel hat Gott gesagt, ich bleibe euch treu bis in alle Ewigkeit. Ja, das ist für mich wichtig. Und das darf auch gerne jeder wissen, der mich auf Treuepunkte anspricht.
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2: Ich bin Silke Reich. Der Iran hat die Verhandlungen mit den USA vorerst gestoppt. Nach Angaben iranischer Medien reagiert Teheran damit auf die anhaltenden israelischen Angriffe im Libanon und im Gazastreifen.
3: Solange die Angriffe andauerten, werde es keine Gespräche geben. Zudem kündigte der Iran an, eine mögliche Sperrung der wichtigen Schifffahrtsroute Straße von Hormus weiter zu prüfen. Die Entwicklung sorgt international für Besorgnis. Auch die Ölpreise sind nach den Ankündigungen deutlich gestiegen. Timo Wiesner, Redaktion.
2: Die verurteilte Rechtsextremistin Mala Svenja Liebig soll aus Tschechien nach Deutschland ausgeliefert werden. Das hat ein Gericht in Pilsen entschieden. Liebig hatte sich gegen die Auslieferung gewehrt und erklärt, sie fürchte Nachteile im deutschen Strafvollzug. Liebig kann innerhalb von 3 Tagen Beschwerde einlegen. Sie sitzt derzeit in Auslieferungshaft in Tschechien. Der Bundesagentur für Arbeit droht in diesem Jahr offenbar ein deutlich höheres Defizit als bisher erwartet. Medienberichten zufolge rechnet die Bundesregierung mit einem Minus von mehr als 5 Milliarden Euro. Die Bundesagentur selbst soll sogar von bis zu 8 Millionen Euro ausgehen. Gründe sind die schwache Wirtschaftslage und steigende Arbeitslosenzahlen. Dadurch fallen die Ausgaben für Arbeitslosengeld höher aus als geplant. Die Rentenversicherung rechnet in den kommenden Jahren mit steigenden Beiträgen. Nach der aktuellen Frühjahrsfinanzschätzung könnte der Beitragssatz bis 2029 auf 20% steigen. Derzeit liegt er bei 18,6%. Hintergrund sind unter anderem die wachsenden Ausgaben, wenn die geburtenstarken Jahrgänge in Rente gehen. Wie stark die Beiträge tatsächlich steigen, hängt auch von der wirtschaftlichen Entwicklung und geplanten Reformen der Bundesregierung ab. Bei der Meisterfeier des FC Arsenal in London sind 6 Menschen durch Messerangriffe verletzt worden. Ein Mann musste mit lebensbedrohlichen Verletzungen ins Krankenhaus gebracht werden. Sein Zustand ist inzwischen stabil. Die Polizei nahm insgesamt 24 Personen fest, unter anderem wegen Körperverletzung, Drogenbesitzes und sexueller Nötigung. Tausende Fans hatten zuvor friedlich den Gewinn der englischen Fußballmeisterschaft gefeiert.
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2: Die aktuellen Temperaturen in Köln-Bonn 25 Grad, in Hamburg und Bremen 21, in Berlin 19, in Dresden und Frankfurt am Main 23, in Stuttgart und München 24, in Erfurt und Münster 22 Grad. In den kommenden Stunden im Südosten und Osten wechselnd oder gering bewölkt, sonst im Verlauf aus Westen zunehmend bewölkt und in der Nacht im äußersten Westen und Nordwesten gebietsweise Regen. Morgen erst vielerorts freundlich und trocken. Im Westen ziehen aber Schauer und teils kräftige Gewitter auf, die sich später auch in Richtung Mitte und Südwesten ausbreiten. Die Temperaturen erreichen 20 bis 27 Grad.
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4: Wir hören aus dem Neuen Testament, aus dem Brief an die Hebräer, Kapitel 11, die Verse 23 bis 31.
5: Durch den Glauben wurde Mose, als er geboren war, 3 Monate verborgen von seinen Eltern, weil sie sahen, dass er ein schönes Kind war, und sie fürchteten sich nicht vor des Königs Gebot. Durch den Glauben wollte Mose, als er groß geworden war, nicht mehr als Sohn der Tochter des Pharao gelten, sondern wollte viel lieber mit dem Volk Gottes zusammen misshandelt werden, als eine Zeit lang den Genuss der Sünde haben, und hielt die Schmach Christi für größeren Reichtum als die Schätze Ägyptens, denn er sah auf die Belohnung. Durch den Glauben verließ er Ägypten und fürchtete nicht den Zorn des Königs, denn er hielt sich an den er nicht sah, als sähe er ihn. Durch den Glauben hielt er das Passa und das Besprengen mit Blut, damit der Verderber ihre Erstgeburten nicht anrühre. Durch den Glauben gingen sie durchs Rote Meer wie über trockenes Land. Das versuchten die Ägypter auch und ertranken. Durch den Glauben fielen die Mauern Jerichos, als Israel 7 Tage um sie herumgezogen war. Durch den Glauben kam die Hure Rahab nicht mit den Ungehorsamen um, weil sie die Kundschafter freundlich aufgenommen hatte.
4: Das war der Bibeltext für den heutigen Tag, entnommen aus der großen Hörbibel, mit freundlicher Genehmigung der Deutschen Bibelgesellschaft. Hier noch einmal die Bibelstelle. Neues Testament, Brief an die Hebräer, Kapitel 11, die Verse 23 bis 31. Gedanken dazu kommen jetzt von Johanna Kunz aus Ehringshausen.
6: Nee, ich glaube nicht, dass das funktioniert. Das klingt zu gut, um wahr zu sein. Doch, wirklich, du kannst mir glauben. Ich habe es selbst ausprobiert und meine Freundin auch. Das stimmt echt. Bist du wirklich sicher? Ja, wirklich, 100%. Meine Freundin hat mir zuerst auch nicht geglaubt, aber dann hat sie es ausprobiert und war begeistert. Bei manchen Werbeversprechen muss ich zweimal nachfragen, denn ich bin skeptisch geworden. Wie oft habe ich schon Werbeversprechen geglaubt, nur um dann enttäuscht zu werden? Wenn mir jetzt etwas angeboten wird, das zu gut klingt, um wahr zu sein, traue ich dem nicht recht. Außer, wenn meine Schwester mir davon erzählt. Ich kenne sie und weiß, dass ich ihrem Urteil trauen kann. Besonders, wenn ich etwas Neues wagen möchte. Das größte Wagnis meines Lebens ist der Glaube an Gott. Dort setze ich nicht nur ein paar Euro aufs Spiel, sondern mein Leben. Kein Wunder also, dass sich im Leben mit Gott immer wieder Zweifel einschleichen. Fragen: Ist das der richtige Weg? Kann ich Gott vertrauen? Kann ich Gott das glauben? Diesen Fragen begegnet der Schreiber des Hebräerbriefs im 11. Kapitel, aus dem der heutige Text stammt. Er macht Werbung für den Glauben, indem er mir von Menschen erzählt, die bereits geglaubt haben. Und er erzählt, was Gott getan hat. Die Werbung im Hebräerbrief kommt aber ohne Leuchtreklame und Sonderangebote aus, im Gegenteil. Glaube fordert von mir alles. Aber der Text zeigt mir kraftvoll und eindrücklich den Charakter Gottes. Es ist, als ob der Schreiber des Hebräerbriefs zu mir als Leserin sagt: Warte, ich erzähl dir von Mose. Der hat geglaubt. Und schau mal, was dann passiert ist. Der Glaube von Mose beginnt schon, als er ein kleines Baby ist. Der Glaube seiner Eltern umgibt ihn. Weil diese Gott glauben, verstecken sie den kleinen Mose, der eigentlich seine Geburt nicht hätte überleben dürfen. Später treibt Mose im Schilfkörbchen auf dem Nil. Die Tochter des Pharaos findet ihn. Das ist kein Zufall, sondern das Handeln Gottes. Die Antwort auf den Glauben der Eltern von Mose. Der Glaube seiner Eltern legt den Grundstein für seinen eigenen Glauben. Der Glaube an Gott muss mein eigener werden, denn Glaube ist etwas zwischen Gott und mir. Das muss ich selbst tun. Aber ich muss es nicht alleine tun. Ich kann mich an den Menschen orientieren, die vor mir geglaubt haben, und an denen, die es mit mir tun. Wenn ich anfange, an Gott zu glauben, macht er mich zu einem neuen Menschen. Ich gehöre jetzt zu ihm, zu seinem Volk. Ich jage nicht mehr dem nach, was der Rest der Welt als erstrebenswert ansieht, sondern dem, was Gott für gut hält. Das tut auch Mose. Er verlässt den Palast des Pharaos, seine Götter und seinen Reichtum. Stattdessen will er zum Volk Israel gehören. Dem Volk Gottes, das gerade durch die Ägypter versklavt wird. Manchmal gerate ich aufgrund meines Glaubens in Situationen, die mir Angst machen. Situationen, in denen ich einknicken will. Auch das erlebt Mose. Er muss dem Pharao standhalten. Das kann er nur durch den Glauben. Mose erlebt dabei, dass Gott ihm die nötige Kraft gibt. Das kann ich mir abgucken, und ich traue mich standzuhalten, weil Mose sich traut. Ich habe es auch schon erlebt, dass mein Lebensweg scheinbar in einer Sackgasse endete. Was jetzt? Keine Ahnung. Aber wie Gott Mose und das Volk Israel durch das Rote Meer führt, zeigt er auch mir immer wieder einen Weg, den ich alleine nie gefunden hätte. Dank Moses Vertrauen kann ich diesen Weg auch gehen, denn Mose geht ihn zuerst. Ich muss meinen Glauben an Gott selbst leben, aber ich kann mir dabei ein Beispiel nehmen an Mose. Denn Gott ist immer noch derselbe, damals wie heute. Er gibt mir Identität, er hilft mir standhaft zu sein, er zeigt mir Wege, wenn ich ausweglos bin. Und er tut das immer und immer und immer wieder, mit allen, die an ihn glauben, ihm vertrauen. Und doch gerate auch ich immer wieder in Krisen. Entferne mich von Gott, vertraue ihm nicht, knicke doch ein, suche überall einen Ausweg außer bei ihm und traue mich dann kaum wieder zu glauben. Denn habe ich bisher nicht so schlecht geglaubt? Hört Gott nicht irgendwann einfach mal auf? Das Volk Israel erlebt viele Wunder mit Mose, aber in der 40-jährigen Wüstenwanderung ist ihr Glaube ein Auf und Ab. Doch Gott ist treu, auch wenn das Volk es nicht immer ist. Nach Mose führt Josua das Volk Israel an und Gott beweist seine Treue ein weiteres Mal, als die Mauern von Jericho einstürzen, ohne Gewalt und ohne Kampf. Das Volk glaubt Gott und Gott handelt. Glauben? Aber ich gehöre nicht dazu. Vielleicht denken sie das. Aber das macht nichts. Die Hure Rahab, die als letzte Zeugin für den Glauben in dieser Aufzählung genannt wird, gehört weder zum Volk Israel, noch führt sie ein besonders gutes Leben. Doch weil sie glaubt, nimmt sie die israelitischen Kundschafter in Jericho auf und wird beim Untergang der Stadt bewahrt. Und ganz besonders sagt mir Gott selbst, dass es sich lohnt zu glauben. Jesus Christus selbst hat dem Vater vertraut, als er im Garten Gethsemane vor dem schwersten Glaubensschritt stand. Als es darum ging, sein Leben für uns Menschen zu geben. Er nahm die größte Schande in Kauf, um die größte Belohnung zu erlangen. Glaube lohnt sich, weil Gott selbst alles dafür gegeben hat, weil er treu ist. Das sehe ich an Jesus, Mose, Josua, Rahab. In vielen Menschen um mich herum und hoffentlich sehen es andere auch in meinem Leben. Ich lade Sie dazu ein, sich heute von den Glaubenden in der Bibel Mut machen zu lassen, ihren Glauben stärken zu lassen oder vielleicht neu zu glauben beginnen. Glaube lohnt sich, versprochen.
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Gott befrei dich von der fürchterlichen Sorge, dass der Zustand deiner Seele nun so bleibt.

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1: 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Sein Weg schien vorgezeichnet. Helmut Roßkopf soll die Schreinerei seines Vaters übernehmen. Aber dann kommt es anders. Als Jugendlicher lernt er die Jesusbruderschaft in Gnadenthal kennen. Das spirituelle Leben der ökumenischen Gemeinschaft fasziniert ihn. Er schließt sich der Bruderschaft an, qualifiziert sich als Meister und startet einen eigenen Handwerksbetrieb. Aus kleinen Anfängen entwickelt sich ein internationales Unternehmen mit rund 200 Mitarbeitenden. Seine Geschichte erzählt Bruder Helmut Roßkopf in seiner Biografie zwischen Kreissäge, Kloster und Konzern. Ab heute lesen wir daraus vor. Herzlich willkommen, sagt Simone Nickel.

0: 1984 gründet Bruder Helmut Roßkopf eine kleine Schreinerei im hessischen Gnadental bei Limburg. Schon bald verarbeitet der junge Meister nicht nur Holz, sondern auch einen Mineralwerkstoff, den man fugenlos verkleben und thermisch, also mit Wärme, verformen kann. Sein Betrieb floriert und entwickelt sich zu einem mittelständigen Industrieunternehmen, das seine Standorte inzwischen in Thüringen und Sachsen hat. Die Roßkopf und Partner AG fertigt aus verschiedenen Materialien maßgeschneiderte Produkte in schönem Design. Stilvolle Küchenarbeitsplatten, Waschtischplatten, Empfangsdresen und Studiomöbel, wie zum Beispiel den Moderationstisch der ZDF-Nachrichtensendung heute. Nach Jahrzehnten in der Geschäftsführung wechselt Helmut Roßkopf 2021 in den Aufsichtsrat des Unternehmens. Heute arbeitet er als Vorstand in der Stiftung Kloster Volkenroda in Thüringen. Seinen Weg vom schüchternen Schreinerlehrling bis zum Chef eines großen Unternehmens folgen wir hier im Lesezeichen. Markus Baum liest aus der Biografie zwischen Kreissäge, Kloster und Konzern.
1: Wer hätte das gedacht? Ein Bub aus dem Markgräflerland macht eine Ausbildung zum Schreiner, zieht in die weite Welt hinaus, wird Bruder in einem ökumenischen Kloster, verzichtet auf Ehe und Familie und baut schließlich eines der europaweit führenden Unternehmen in der Verarbeitung von Mineralwerkstoff auf. In einem Zeitungsartikel hat man mich einmal Wandler zwischen den Welten genannt. Ja, ich habe als Unternehmer 40 Jahre lang die Firma Roßkopf und Partner AG geführt und als Privatmann das verbindliche Leben mit Brüdern, Schwestern und Familien in der Jesusbruderschaft geteilt. Ich habe die soziale Verantwortung für etwa 200 Mitarbeiter und ihre Familien übernommen. Und in meiner Entscheidung, Gott und den Menschen zu dienen, habe ich meine Berufung und den Sinn meines Lebens gefunden. Beide Welten haben mir das Gefühl vermittelt, an etwas Größerem mitzuarbeiten. Gewinn, aber auch Verzicht. Mein bisheriges Leben war geprägt von beidem. Nun, nach 4 Jahrzehnten als Firmenchef heißt es für mich,

loszulassen und neue Herausforderungen anzunehmen, die ihren ganz eigenen Reiz haben. Mein Gottvertrauen, das mit den Jahren immer stärker wurde, sagt mir, dass alles gut und keineswegs langweilig werden wird.

Da kommt der Schreiner. Da kommt der Schreiner. Zugegeben, das war eine etwas ungewöhnliche Begrüßung für einen dreijährigen Dreikäsehoch, der mit seiner ledernen Brotzeittasche um den Hals den Kindergarten betrat. Und doch, das, was sich da meine Spielkameraden auf Alemannisch zuriefen, umriss tatsächlich in einem Wort das Programm für mein Leben. Denn Schreiner oder Norddeutsch Tischler, das waren schon mein Opa, mein Vater und mein Onkel. Es bestand also kein Zweifel, dass auch ich eines Tages zum Hobel greifen und denselben Beruf ausüben würde, wie die meisten Männer meiner Familie. Da biss die Maus keinen Faden ab. Auch nicht mein Opa mütterlicherseits, der ein selbstständiger Maurermeister mit 6 Mitarbeitern war und im Nebenerwerb Landwirtschaft betrieb. Er ließ mich regelmäßig schätzen, wer meiner Meinung nach wohl mehr verdiente, ein Baumeister oder ein Holzwurm. Doch auch er warf mich nicht aus der Bahn. Unser idyllisches Dorf Tannenkirch mit dem Ortsteil Gupf, in dem ich aufwuchs, liegt malerisch eingebettet in den Hügeln des Markgräfler Lands, zwischen Schwarzwald und Rhein, zwischen Reben und Tannen. Die wärmste Region Deutschlands, das Dreiländereck zwischen Deutschland, Frankreich und der Schweiz, bildet das grüne Herz Europas. Die Grenzen, die heute offen sind, hatten schon zu meinen Kinderzeiten Anfang der 1960er Jahre ihre trennende Funktion verloren. Trotzdem stellte ein Ausflug ins schöne Elsass oder in die Schweizer Berge für meinen Vater ein Abenteuer dar, das man tunlichst vermied. Und so ging unser Aktionsradius kaum über Lörrach, Müllheim oder Kandern hinaus. Ein Ausflug nach Freiburg, das 45 Kilometer weit in nördlicher Richtung lag, hatte schon was von einer Weltreise. Diese aufregende Expedition in die südlichste Großstadt Deutschlands genossen wir drei Kinder, meine beiden Schwestern Christa und Astrid und ich besonders, weil das für uns ein besonderes Ereignis war. Ja, mein Vater war ein vorsichtiger Mensch. Er hatte die Schreinerei von seinem Vater übernommen und seinen Bruder ausbezahlt. Umsichtig und fleißig wie er war, führte er den Betrieb sein Leben lang erfolgreich durch gute und weniger gute Zeiten. Zu seinem planvollen Handeln gehörte auch, dass er mich, seinen Nachfolger ins B, schon früh mit in die Werkstatt nahm. So früh, dass es noch reichte, den Zollstock zweimal aufzuklappen, um meine Größe festzustellen. Manchmal schaute ich ihm einfach nur zu. Manchmal durfte ich ihm auch in allen Arbeitsschritten zur Hand gehen, von der Vorbereitung bis zur Umsetzung der Projekte. Diese Stunden an seiner Seite haben mich tief geprägt. Ein besonderes Highlight waren für mich die Auswärtstermine. Wenn es mit dem Maßband in der Hand durch die Stuben unserer Kunden ging, fiel das Addieren und Dividieren gar nicht mehr so schwer. Jedenfalls leichter als mit dem Füllfederhalter in der Hand vor einem kleinkarierten Blatt in einer grauen Studierstube. Fast automatisch begann ich, unsere Arbeit durch die Brille eines selbstständigen Unternehmers zu betrachten. Ideen zu entwickeln und sie dann in greifbare Ergebnisse umzusetzen, das vermittelte mir ein Gefühl tiefer Befriedigung. Da konnte die Schule natürlich nicht mithalten. Dementsprechend setzte ich auch meine Prioritäten. Hausaufgaben fielen da nicht unbedingt drunter. Wie auch. Entweder verbrachte ich meine Nachmittage bei meinem Vater in der Schreinerei oder der Karl Frieder aus der Nachbarschaft klopfte an unsere Tür. Mit ihm zusammen bildete ich ein hochproduktives Architekten- und Bauteam. Jede freie Minute nutzten wir, um Baumhaus auf Baumhaus, Hütte auf Hütte hochzuziehen. Kaum war mein Vater aus dem Haus, hatte ich unbegrenzt Zugriff auf Holzplanken, Werkzeuge und Nägel aller Art. An Projekten herrschte kein Mangel. Und wenn ein Bauwerk fertig war, wurde schon umgebaut, angebaut oder abgerissen und weitaus prächtiger neu konstruiert. Uns packte manchmal ein regelrechter Baurausch. Da konnte es schon mal passieren, dass meine beiden Interessensgebiete kollidierten und ich in der Schreinerei helfen musste, obwohl es so gar nicht in meinen sogenannten Terminplan passte. Betroffen davon war nicht nur meine rege Bautätigkeit, das Nachsehen hatten auch die anderen Spezies, die ihre freie Zeit auf dem Fußballplatz verbrachten. Doch es half alles nichts.
Der Familienbetrieb hatte Vorrang und meine Arbeitskraft war gefragt. Musste ein Auftrag termingerecht fertiggestellt werden, packte zuweilen auch meine Mutter mit an. Ansonsten erledigte sie die Büroarbeit. Sie arbeitete sich so intensiv in die Aufgaben einer Buchhalterin ein, dass sie schon bald die Unterlagen für unseren Steuerberater in Lörrach vorbereiten konnte. Nebenher kümmerte sie sich um ihre drei Kinder, das Haus und den Garten, in dem sie Gemüse und Beeren anbaute. Während im Betrieb mein Vater das Sagen hatte, regierte sie Haus und Hof, und das tatkräftig und energisch. Nicht selten klingelte beim Mittagessen das Telefon. Meistens waren es Kunden, und meistens nahm meine Mutter den Anruf an. Mein Vater überließ ihr nur zu gerne den Vortritt, weil ihm das mehr Zeit zum Überlegen verschaffte. Unsere Mutter war ihm in allen Dingen eine nahezu perfekte Partnerin, eine Unternehmerfrau, wie sie im Buche steht. Und für mich hielten sich unter dem Strich Arbeit und Freizeit, Pflicht und Freiheit die Waage, sodass ich heute dankbar und gerne an die Jahre meiner Kindheit zurückdenken kann. Schreiner. Mein Berufsziel stand fest und mein Weg dorthin war vorgezeichnet. Ich machte mit 15 Jahren den Hauptschulabschluss, besuchte dann ein Jahr lang die Holzfachschule in Schopfheim und begann schließlich meine Ausbildung zum Schreiner in Mülheim, Baden. Mein Lehrherr, Herr Fünfgeld, begrüßte mich an meinem ersten Arbeitstag mit den Worten: »Helmut, ich kenne deinen Vater, der ist ein guter Schreiner. Ich denke, damit dürfte klar sein, was ich von dir erwarte. Erweise dich als seiner würdig und schließe deine Lehre als Innungsbester ab.« Das war eine deutliche Ansage. Der Erwartungshorizont, in dem ich mich bewegte, war jedenfalls klar abgesteckt. Doch Herr Fünfgeld forderte mich nicht nur heraus, er sorgte auch dafür, dass ich eine Menge lernte. Schon nach wenigen Wochen warf er mich ins kalte Wasser. Ich durfte bei konkreten Projekten Hand anlegen, selbstständig Türen, Fenster und einen Einbauschrank bauen. Und er stellte mich seinem besten Gesellen zur Seite, dem Eugenio aus Portugal. Auch wenn der sich eher wortkarg gab, ein Satz war ihm wichtig und den schärfte er mir von Anfang an ein. »Du musst mit den Augen stehlen.« Damit meinte er, ich solle ihm aufmerksam zusehen und alles, was zum Erfolg führt, kopieren. Getreu diesem Motto verfolgte ich also jeden seiner Handgriffe und Arbeitsschritte. Bevor er loslegte, dachte er gründlich nach. Dann machte er einen Plan und daraufhin ging er ans Werk. Ich habe unwahrscheinlich viel von ihm gelernt. Irgendwann brach das dritte Lehrjahr an und ich musste mir überlegen, wie mein Gesellenstück aussehen sollte. Mit dieser Arbeitsprobe stellt ein Lehrling sein handwerkliches Können unter Beweis. Er fertigt es in seinem Lehrbetrieb über einen Zeitraum von 3 Wochen an und zeigt damit, dass er in der Lage ist, Anforderungen unterschiedlicher Schwierigkeitsgrade zu erfüllen. In die Note fließen sowohl Design als auch handwerkliche Ausführung ein. Ich entschied mich für ein Dielenschränkchen aus Eiche. Der Korpus bestand aus Eichenfurnier mit umlaufender Maserung. Für die Türen verwendete ich Massivholz. Einen besonderen Glanzpunkt aber wollte ich mit der Gestaltung der Front setzen. Ich plante, sie durch 18 Holzquadrate zu gliedern, die alle eine schalenförmige Vertiefung aufweisen sollten. Ein ehrgeiziges Unterfangen für einen Lehrling. Doch die Herausforderung reizte mich. Die Arbeit machte mir Spaß und letzten Endes war ich es auch meiner Familienehre schuldig. Herr Fünfgeld verfügte über ein spezielles Kreissägeblatt, mit dem man flache Trichter in ein hölzernes Werkstück einfräsen kann. Man fährt das Sägeblatt so hoch, dass es über dem Tisch frei rotiert, montiert daneben eine Holzplatte, die man mit mehr oder weniger starkem Druck über dem Sägeblatt dreht, bis sich eine gleichmäßig geformte Kuhle gebildet hat. Ein Verfahren, das großes Fingerspitzengefühl erfordert. Mein Herz klopfte bis zum Hals, als ich die Maschine anwarf. Millimeter für Millimeter drang das Sägeblatt in das Holz ein. 18-mal. Beim ersten Durchgang zitterten mir noch die Hände vor Anspannung.
doch mit jedem Quadrat gewann ich an Sicherheit. Nach einer gefühlten Ewigkeit hielt ich mehrere gleichmäßig geformte Werkstücke in meinen Händen, die zusammen die Türfüllung ergaben. Immer wieder musste ich die Frage beantworten: Wie hast du das denn gemacht? Ich spürte, wie eine bis dahin kaum gekannte tiefe Zufriedenheit die Aufregung und die Angst vor dem Scheitern verdrängte. Konnte es etwas Besseres im Leben geben? Mein Gesellenstück wurde mit der Bestnote bewertet. Als Innungsbester durfte ich am Kammerwettbewerb in Freiburg teilnehmen, wo die Juroren meinen Dielenschrank auf Platz 1 setzten. Ich erhielt eine besondere Prämie in Form eines Gutscheins, der mir ein spezielles Förderprogramm im Vorlauf der Meisterprüfung zusicherte. Als mein Möbelstück bei einer Leistungsschau des Landesfachverbandes Baden-Württemberg auch noch den 2. Platz belegte, waren alle stolz. Herr Fünfgeld, meine Eltern und ich. Hatte ich doch mein Gesellenstück genau so umgesetzt, wie ich es mir vorgestellt hatte. Es war für meine Familie selbstverständlich, dass man zu den großen Kirchenfesten im Jahreskreis am Gottesdienst teilnahm. An allen weiteren Sonntagen im Jahr sah uns die evangelische Kirche von Tannenkirch eher unregelmäßig. Wenn es aber mal wieder soweit war, hatte ich als Kind im Schlepptau meiner Eltern in der Kirche zu erscheinen. Meine Begeisterung darüber hielt sich allerdings in Grenzen. Lediglich die Geschichte von Noah fesselte mich. Allerdings bog ich in Gedanken schon beim Bau der Arche ab. Und während der Pfarrer die Flut schilderte, kalkulierte ich durch, wie viel Bretter, Balken und Nägel wohl zum Einsatz gekommen waren. Das änderte sich mit der Konfirmation. Mein Jahrgang ließ sich fast geschlossen konfirmieren. Einen großen Anteil an diesem Erfolg hatte unser Dorfgeistlicher, Herr Pfarrer Wieder. Er war ein inspirierender Mann, der es schaffte, mein Interesse über Fragen des biblischen Schreinerwesens hinaus auf die großen Fragen des Glaubens zu lenken. Und das so nachhaltig, dass ich nach der Konfirmation den Jugendkreis besuchte, den er ins Leben gerufen hatte. Wir trafen uns einmal wöchentlich, um in der Bibel zu lesen und uns über die zentralen Fragen des Glaubens auszutauschen. Doch Pfarrer Wieder stellte mehr als nur diese Weiche in meinem Leben. Er weitete meinen Gesichtskreis, indem er als besonderes Highlight in der Jugendarbeit Freizeiten durchführte. Zum Beispiel fuhren wir in die Schweiz, wo wir eine Woche in einem Freizeitheim bei Basel verbrachten. Dann ging es nach Hessen zur Jesusbruderschaft, in eine Lebensgemeinschaft, die sowohl ledige Männer und Frauen als auch Familien umfasst. Seit dem Ende der 1960er Jahre füllt diese Kommunität ein altes Zisterzienserinnenkloster mit neuem Leben, das in dem kleinen Dorf Gnadental bei Bad Camberg liegt. Ein Ort, der in meinem Leben noch eine sehr wichtige Rolle spielen sollte. Im Jugendkreis schloss ich Freundschaft mit Reinhold, einem Jungen, der ein Jahr älter war als ich und auch in Tannenkirch wohnte. Eine Zeit lang waren wir unzertrennlich. Fast jedes Wochenende schwangen wir uns auf unsere Mofas, die wir uns von unserem schmalen Lehrlingslohn abgespart hatten, und knatterten kreuz und quer durch den Schwarzwald. Vom Markgräfler Land stießen wir durch das idyllische Südbaden bis an den Nordrand des Schwarzwalds vor. Mit jeder Expedition erweiterte sich mein Horizont, und mit jeder Tour wuchs meine Neugier auf die große, weite Welt. Lag es daran, dass sich das Ende meiner Ausbildung mit 7 Meilenstiefeln näherte? Jedenfalls beschäftigten wir uns von Tag zu Tag intensiver mit dem Spinnen von Zukunftsplänen. Unternehmenslustig, wie wir beide waren, überlegten wir, wie wir wohl am weitesten rumkommen könnten. Bald war klar, dass unsere Zukunft nur auf den Weltmeeren liegen konnte, und wir beschlossen, zur Marine zu gehen. Doch daraus wurde nichts. Und das kam so. In unseren Jugendkreis ging unter anderem ein Mädchen, deren Eltern im Nachbardorf eine große Landwirtschaft unterhielten. Anfangs sahen wir es noch als Ehrensache an, ihren Eltern auf dem Hof zur Hand zu gehen. Außerdem genoss ich das Gefühl, nach getaner, schweißtreibender Arbeit mit roten Backen an dem großen Tisch in der Bauernstube zu sitzen und meinen Bärenhunger stillen zu können.
Mit der Zeit aber kam noch ein anderes Gefühl dazu, denn wir verbrachten viel Zeit auf dem Bauernhof und mit dem Mädchen. So kam es, wie es kommen musste. Ich verliebte mich unsterblich in die Tochter des Hauses. Doch nicht nur ich. Auch mein bester Freund hatte Feuer gefangen. Was nun? Würde sie sich für einen von uns entscheiden und, wenn ja, für wen? Wochenlang verfolgte ich mit klopfendem Herzen jede Geste dieses Mädchens, versuchte seine Blicke zu deuten, legte jedes Wort auf die Goldwaage. Doch egal, wie sehr mich das Ganze umtrieb, irgendwann musste auch ich einsehen, dass sie deutlich mehr Interesse an meinem Freund zeigte. Damit war klar, sie hatte sich für ihn entschieden. Ein herber Schlag für mich. Der Schmerz saß tief. So tief, dass ich nur noch eins wollte: raus aus dieser Situation. Abstand gewinnen. Nichts wie weg.

0: Man kann es kaum Zufall nennen, dass der Jugendkreis bald darauf zu einer weiteren Freizeit nach Gnadenthal aufbrach. Vor unserem Aufbruch war ich hin und her gerissen. Einerseits trieb mich die Frage um, wie ich damit zurechtkäme, wenn die frisch Verliebten teilnehmen. Andererseits war ich froh über die Aussicht, den Kummer, der mir auf der Seele lag, einem Seelsorger anvertrauen zu können. Es waren bereits ein paar Tage vergangen, als ich mir endlich die Gelegenheit bot, einen der Brüder ins Vertrauen zu ziehen. Johannes, ein Schweizer, hörte sich meine Geschichte an und stellte mir dann eine Frage, die eine wichtige Weiche in meinem Leben stellen sollte. Wie wäre es, wenn du einfach mal ein Vierteljahr nach Israel gehst? Ich sah ihn verdutzt an. Israel? Eigentlich weit genug weg, um Abstand zu gewinnen. Aber wie sollte das funktionieren? Mein Gegenüber schien meine Gedanken erraten zu haben. Zwischen Tel Aviv und Jerusalem liegt die ehemalige Kreuzfahrerburg Latrun. Dort leben und arbeiten Gnadenthaler Brüder. Du hättest die Möglichkeit, eine Zeit lang dort mitzuleben und Land und Leute kennenzulernen. Wäre das was für dich? Ich war begeistert. Genau das schwebte mir doch vor. Einen Tapetenwechsel machen, auf andere Gedanken kommen, die große, weite Welt entdecken. Ich sagte zu. So kam es, dass ich bald nach meiner Gesellenprüfung nach Israel aufbrach. Ich war gerade 18 Jahre alt geworden, als ich meinem geliebten Tannenkirch den Rücken zukehrte und in Richtung Frankfurter Flughafen aufbrach. Wenn ich heute zurückblicke, wird mir klar, dass ich mit dieser Reise den ersten Schritt auf einem Weg tat, der mich endgültig wegführte aus meinem Elternhaus, meiner Heimat und meiner Verantwortung für den väterlichen Betrieb. Dabei wog diese Verantwortung schwer, zentnerschwer. Vor allem, weil mein Vater in der felsenfesten Überzeugung, dass ich einmal als frisch gebackener Geselle ins Geschäft einsteige, die Schreinerei erweitert und modernisiert hatte. Allein diese Investitionen stellten eine erhebliche Verpflichtung dar. Dementsprechend intensiv drangen meine Eltern am Tag der Abreise auf mich ein. Zwar war jede große Reise für sie, die ihr Leben ganz den Erfordernissen des eigenen Betriebs unterworfen hatten, irgendetwas zwischen halsbrecherisch und mondän. Doch ihre Sorgen hatten tiefere Gründe. Die Abschiedsworte meiner Mutter klangen irgendwie ängstlich, fast flehentlich. Sie nahm ein Gesicht in beide Hände und sah mir tief in die Augen. »Also, auch wenn du jetzt so weit weggehst, du kommst ja wieder, gell, Bub? Du weißt, du musst den Betrieb vom Vater übernehmen. Wir verlassen uns auf dich, hörst?« »Na klar«, dachte ich mir, »in 3 bis 4 Monaten bin ich wieder da. Keine Frage, ich habe es doch fest versprochen. Alles läuft wie geplant.« Und wie meinte Pfarrer Widder, als sie ihm von dem mulmigen Gefühl erzählten, die meine Reise bei ihnen auslöste? »Macht euch doch keine Gedanken, der Helmut kommt wieder.« Mit dieser Perspektive bestieg ich in Frankfurt das Flugzeug der El Al.
1: 1, 2, 3...

Markus Baum las heute aus der Biografie Zwischen Kreissäge, Kloster und Konzern. Bruder Helmut Roskopf erzählt seine Lebensgeschichte, warum er sich verbindlich der ökumenischen Gemeinschaft Jesusbruderschaft angeschlossen hat und wie aus seinem kleinen Handwerksbetrieb ein großes Industrieunternehmen geworden ist. Rund 200 Beschäftigte verarbeiten verschiedene Materialien zu maßgeschneiderten Produkten für Hotels, Ateliers, Bad- und Küchenstudios. Das Buch zeigt auch Fotos von ausgefallenen Designobjekten der Roskopf und Partner AG, wie zum Beispiel die futuristische Eingangshalle des Hypo-Vereins Bank Towers in München. Wer das Foyer betritt, wird an einen riesigen Kristall erinnert, der sich über 3 Etagen entfaltet. Die Biografie von Bruder Helmut Roskopf ist bei Franke Buch erschienen und kostet 20 Euro. In unserem Onlineshop ist sie erhältlich. 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Morgen geht's weiter in diesem Buch, dann erfahren Sie, was Helmut Roskopf als junger Mann in Israel erlebt hat und wie sich seine Beziehung zur Jesusbruderschaft in Gnadenthal vertieft hat. Wenn Sie mögen, bis dahin, tschüss, sagt Simone Nickel.

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2: Ich bin Silke Rech. Deutschland bewirbt sich um einen Sitz im UN-Sicherheitsrat für die Jahre 2027 und 2028. Außenminister Wadephul sagte bei den Vereinten Nationen in New York, Deutschland wolle dazu beitragen, die Arbeit des Sicherheitsrates zu verbessern und die Rolle der nichtständigen Mitglieder zu stärken.
3: Ziel sei es, dass das Gremium wieder handlungsfähiger werde und internationale Konflikte wirksamer beraten könne. Über die Vergabe der Sitze entscheidet die UN-Generalversammlung am Mittwoch. Deutschland tritt dabei gegen Österreich und Portugal an. Noah Ulrich, Redaktion.
2: Der Iran hat die indirekten Verhandlungen mit den USA vorerst ausgesetzt. Als Grund nennt Teheran die anhaltenden israelischen Angriffe auf die mit dem Iran verbündete Hisbollah-Miliz im Libanon. Zudem verweist die iranische Führung auf jüngste US-Angriffe auf militärische Ziele im Iran. Die Gespräche zwischen Washington und Teheran waren zuletzt über Vermittler geführt worden. Die Lage im Nahen Osten bleibt damit weiter angespannt. Steigende Rentenbeiträge könnten nach Einschätzung von Arbeitsmarktforschern Auswirkungen auf den Arbeitsmarkt haben. Das Institut für Arbeitsmarkt- und Berufsforschung warnt, dass höhere Arbeitskosten die Nachfrage nach Beschäftigten verringern könnten. Dadurch könnten Zehntausende Arbeitsplätze wegfallen. Hintergrund sind Prognosen der Rentenversicherung. Sie rechnet damit, dass der Beitragssatz ab 2028 von derzeit 18,6 auf rund 20% steigen könnte. Ob das BAföG wie geplant erhöht wird, ist weiter offen. Bundeskanzler Merz wollte sich dazu nicht festlegen. Ein Regierungssprecher erklärte, die geplante Reform stehe unter Finanzierungsvorbehalt. Zuvor hatte bereits Forschungsministerin Baer Zweifel an der Erhöhung geäußert. Die SPD hält dagegen an den Plänen fest. Eigentlich sollte die Reform noch im Sommer beschlossen werden. Sachsen-Anhalts Ministerpräsident Schulze hat vor einer Schwächung der Industrie in Ostdeutschland gewarnt. Beim Ostdeutschen Wirtschaftsforum in Bad Saarow in Brandenburg sagte der CDU-Politiker, neue Zukunftsbranchen seien wichtig. Gleichzeitig müssten aber bestehende Industrien wie die Chemie- und Automobilbranche erhalten bleiben. Andernfalls drohe eine Deindustrialisierung. Beim Wirtschaftsforum wird morgen auch Bundeskanzler Merz erwartet.
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2: In den kommenden Stunden im Südosten und Osten wechselnd oder gering bewölkt, sonst im Verlauf aus Westen zunehmend bewölkt und ausgangs der Nacht im äußersten Westen und Nordwesten gebietsweise Regen. Tiefstwerte 16 bis 8 Grad. Der Dienstag startet vielerorts freundlich und trocken. Im Westen ziehen aber Schauer und teils kräftige Gewitter auf, die sich später auch in Richtung Mitte und Südwesten ausbreiten. Die Temperaturen erreichen 20 bis 27 Grad.
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4: Herzlich willkommen, wir lesen die Bibel. Heute Johannesevangelium Kapitel 12, die Verse 44 bis 50. Wir lesen jetzt eigentlich die letzten öffentlichen Worte von Jesus, bevor er im Kreis seiner Jünger in diesen Abend, in diese Nacht geht und dann Prozess und Kreuzigung. Wir lesen. Jesus aber rief: Wer an mich glaubt, der glaubt nicht an mich, sondern an den, der mich gesandt hat. Und wer mich sieht, der sieht den, der mich gesandt hat. Ich bin in die Welt gekommen als ein Licht, damit wer an mich glaubt, nicht in der Finsternis bleibe. Und wer meine Worte hört und bewahrt sie nicht, den werde ich nicht richten. denn ich bin nicht gekommen, dass ich die Welt richte, sondern dass ich die Welt rette. Wer mich verachtet und nimmt meine Worte nicht an, der hat schon seinen Richter. Das Wort, das ich geredet habe, das wird ihn richten am jüngsten Tage. Denn ich habe nicht aus mir selbst geredet, sondern der Vater, der mich gesandt hat, der hat mir ein Gebot gegeben, was ich tun und reden soll. Und ich weiß, sein Gebot ist das ewige Leben. Darum, was ich rede, das rede ich so, wie es mir der Vater gesagt hat. Es geht um Gottes Ehre. Jesus stellt sich nicht selber in den Vordergrund. Er sagt, wer an mich glaubt, glaubt in Wirklichkeit gar nicht an mich, sondern an den, der mich gesandt hat. Das heißt, er und der Vater sind so sehr eins, dass wenn ich es mit Jesus zu tun habe, ich es immer direkt mit Gott zu tun habe. Das ist uns fremd. Wir, unsere Vorstellungen von Gott sind sehr merkwürdig und deshalb haben die Leute ja auch große Not und sagen, wie können wir das mit der Dreieinigkeit Gottes uns vorstellen? Gott ist einer, ja, Gott ist einer. Das ist das klare Bekenntnis in Israel, in dem berühmten täglich gesprochenen, höre Israel, Yahweh, dein Gott ist einer. Das heißt, Gott ist einer, sind nicht mehrere Götter. Und Jesus betont das ausdrücklich, wer mich sieht, sieht den Vater. Er steht nicht neben dem Vater, es sind nicht mehrere Götter, sondern er ist der eine. Und das bedeutet beides. Wer Gott erkennen will, der braucht Jesus, denn wir können Gott nicht sehen. Von uns aus gibt es keinen Zugang zu Gott. Auch dass er spricht, er muss menschlich zu uns reden, damit wir ihn verstehen. Und das tut er in Jesus. Er redet durch die Propheten in der Geschichte Israels, aber Jesus wird in dieser Weise das Wort Gottes genannt, dass er es nicht nur sagt, wie ein Prophet, sondern dass er es ist, dass es geschieht. Übrigens ist das ja eine Formulierung, die im Alten Testament immer wieder kommt. Das Wort des Herrn geschah. So, diese Formulierung ist ja unserem Denken, unserer Sprache völlig fremd. Wir sagen es bloß Worte. Das ist eben kein Geschehen. Ja, wenn Gott redet, es geschieht. Und wenn Jesus kommt, geschieht das Wort Gottes. Und deshalb ist ihm das so wichtig, dass er nicht neben Gott ist, sondern dass in ihm Gott selbst da ist und dass er so verstanden wird, dass er auch so gehört wird, wer mich hört. Der hört. Genau das andere Bild vom Licht. Ich bin in die Welt gekommen als ein Licht, damit wer an mich glaubt, nicht in der Finsternis bleibe. Licht ist ja nicht nur das, was beleuchtet und erleuchtet, damit man den Weg sieht, sondern Licht ist ja die Energie, ohne die kein Leben wachsen kann. Beides. Gott ist Licht, er ist der Schöpfer. Ohne ihn gibt es kein Leben. Und Jesus offenbart den lebendigen Gott. Das heißt, in ihm ist die ganze Schöpferenergie Gottes, die Kraft zum Leben. Und das Licht, das sozusagen den Weg beleuchtet, damit wir den Durchblick haben, den Weg sehen, damit wir wissen, wer wir sind, wer Gott ist, wie die Verhältnisse zu beurteilen sind, was der Weg ist. Das ist so stark und Jesus sagt das noch einmal in aller Konzentriertheit öffentlich. Alles hängt an ihm. Bisschen schwierig scheint zu verstehen, ist er denn nun der Richter oder ist er der Retter? Oft sagt er das, dass er, wie auch hier, dass er nicht gekommen ist, um die Welt zu richten, sondern um zu retten. Auf der anderen Seite sagt er aber, mit seinem Kommen geschieht ein Gericht. Krisis heißt das griechische Wort für Krisis, das hören wir dann. Mit seinem Kommen ist eine Krise da, da fällt die Entscheidung, es geht so oder so aus, es kann gut ausgehen, es kann schlimm ausgehen, an Jesus fällt die Entscheidung. Ja, was ist es denn? Ist er der Retter oder ist er der Richter? Und es ist gar kein Entweder-Oder und es ist auch gar nicht widersprüchlich, wie Jesus hier redet. Hier zum Beispiel sagt er ganz schroff, wer mich verachtet, nimmt meine Worte nicht an, der hat schon seinen Richter. Das Wort, das ich geredet habe, das wird ihn richten am jüngsten Tage. Das heißt, das Gericht passiert dadurch, du hast es alles gewusst. Es ist dir alles gesagt. Du bist so sehr geliebt. Er ist für dich gestorben. Er hat alles bezahlt. Er hat alles rausgerissen. Und das gehört dir. Es gilt dir. Ja, er ruft dich. So, und wer das verachtet, das brauche ich nicht. Juckt mich nicht. Soll sich kümmern, wer will, ich nicht. Dadurch wird dieses tolle Heilsangebot, dieses Rettungsangebot, dieses Evangelium, das sowas wie strahlt, das wird im Gericht Gottes unser Richter. Keine Ausrede. Du hast es alles gewusst. Deshalb reden wir über das Evangelium. Das ist auch eine ernste Situation. Sie hören die Botschaft von Jesus. Sie werden nie mehr sagen können, sie hätten es nicht gewusst. Das ist der Ernst der Entscheidung und auch des Gerichtes. Ich möchte aber auch noch auf eins hinweisen. Jesus besteht darauf, dass das Wort, so heißt es ja wörtlich, das Wort, das ich geredet habe, das wird ihn richten am jüngsten Tage. Das heißt, er sagt das Wort Gottes. Ich habe nichts aus mir selbst geredet, sagt der Vater, der mich gesandt hat. Er hat mir ein Gebot gegeben, was ich tun und reden soll. Ein Auftrag heißt das hier gegeben. Das heißt, jedes Wort, das Jesus sagt, ist Gottes Wort. Das heißt auch, wenn wir die Bibel lesen, auch mit den Worten von Jesus haben wir es immer und direkt mit Jesus zu tun. Das ist ja ein großes Thema. Kann man der Bibel glauben? Ist sie wirklich Gottes Wort? Natürlich, jeder sagt, dass das ein wichtiges Buch ist und kulturhistorisch bedeutsam und große Wirkung hat. Pipapo, alles, was man sagen kann. Es war alles Geschwätz. Die Entscheidung ist die, ist es Gottes Wort? Redet in dem, was ich hier lese, Gott selbst zu mir. Und das ist die Behauptung. Und das ist der Anspruch. Oder sollte ich doch besser sagen, das ist das riesige Angebot der Liebe Gottes. Wir dürfen wissen, dass wir es mit Gottes Wort selber zu tun haben, dass er persönlich zu uns redet. Deshalb ist uns Bibellesen so wichtig. Deshalb machen wir diese Sendung. Die soll ein Anreiz sein, eine Hilfe sein, dass Sie die Bibel lesen, gründlich, selber, immer wieder lesen, mit dieser ehrfurchtsvollen Bereitschaft. Herr, rede zu mir. Ich will hören, auf dein Wort will ich hören. Ich weiß, dass dein Wort Leben ist und Leben schafft. Die Vergebung, die du mir zusprichst, aber auch die Wegweisung, die du mir gibst in deinen Geboten, das ist die Spur des Lebens. Es kommt von dir und führt zu dir und hat die Kraft, die nur du hast. Lesen Sie die Bibel. So unter Gebet und so wird ihr Leben reich. Das ist Grund, ihm zu danken, dass er uns so reich beschenkt. Und das will ich jetzt auch tun. Herr Jesus Christus, ich danke dir, dass du selber das Wort Gottes bist und dass alles, was du sagst und was in der Bibel uns gesagt wird, das Wort des heiligen, lebendigen Gottes ist. Amen. Ich wünsche Ihnen von Herzen Gottes Segen.

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1: 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Herzlich willkommen, wir lesen die Bibel. Heute Johannesevangelium Kapitel 13, die Verse 1 bis 11. Johannes ergänzt die anderen Evangelien und heute lesen wir einen Bericht über ein Ereignis, das bei den anderen nicht vorkommt. Vor dem Passafest aber erkannte Jesus, dass seine Stunde gekommen war, dass er aus dieser Welt ginge zum Vater. Und wie er die Seinen geliebt hatte, die in der Welt waren, so liebte er sie bis ans Ende. Und beim Abendessen, als schon der Teufel dem Judas, Simons Sohn, dem Iskariot, ins Herz gegeben hatte, ihn zu verraten, Jesus aber wusste, dass ihm der Vater alles in seine Hände gegeben hatte und dass er von Gott gekommen war und zu Gott ging. Da stand er vom Mahl auf, legte sein Obergewand ab und nahm einen Schurz und umgürtete sich. Danach goss er Wasser in ein Becken, fing an, den Jüngern die Füße zu waschen und trocknete sie mit dem Schurz, mit dem er umgürtet war. Da kam er zu Simon Petrus, der sprach zu ihm, »Herr, solltest du mir die Füße waschen?« Jesus antwortete und sprach zu ihm, »Was ich tue, das verstehst du jetzt nicht. Du wirst es aber hernach erfahren.« Da sprach Petrus zu ihm, »Nimmermehr sollst du mir die Füße waschen.« Jesus antwortete ihm, »Wenn ich dich nicht wasche, so hast du kein Teil an mir.« Spricht zu ihm Simon Petrus, »Herr, nicht die Füße allein, sondern auch die Hände und das Haupt.« Spricht Jesus zu ihm, »Wer gewaschen ist, bedarf nichts, als dass ihm die Füße gewaschen werden, denn er ist ganz rein, und ihr seid rein, aber nicht alle. Denn er kannte seinen Verräter, darum sprach er, ihr seid nicht alle rein.« »Jetzt ist es Zeit«, sagt Jesus, »jetzt ist es Zeit. Kündigte das vorher an?« Er hat oft gesagt, es ist noch nicht meine Stunde, die Zeit ist noch nicht gekommen. Wenn andere dachten, jetzt müsste dies und jenes Entscheidende passieren. Aber jetzt weiß Jesus, jetzt ist der Punkt gekommen. Und jetzt beginnt eine Phase, dass er sich auch aus der Öffentlichkeit zurückzieht in den engeren Kreis seiner Jünger. Mit ihnen allein verbringt er diesen Abend und diese Nacht bis zu seiner Verhaftung und dem Prozess, der dann beginnt. Und dieser Beginn ist der Beginn des Passafestes auch. Johannes wusste das ganz genau und sein Bericht steht in manchen Dingen auch ein bisschen in Spannung zu den anderen. Mit den Zeitplänen kommt man da nicht so leicht klar. Die Eröffnung des Passafestes war normalerweise der Festabend, der Sederabend, dem Passalamm. Im Johannes-Evangelium wird berichtet, dass als Jesus stirbt, werden die Passalämmer geschlachtet. Was ist das jetzt für ein Mahl? Es ist aber doch wohl ein Eröffnungsmahl gewesen, denn auch hier, obwohl es hier nicht ausdrücklich so beschrieben wird, auch das mit dem Brot und dem Kelch wird hier nicht berichtet, aber der Verrat,

des Judas genau hier platziert? Also da bleiben Fragen offen, aber die Grundbedeutung ist völlig klar. Es geschieht im Zusammenhang des Passafestes. Und da ist die Verschonung im Gericht Gottes der Staat. Passahlämmer werden geschlachtet, das Blut an die Türpfosten, der Gerichtsengel in Ägypten geht vorbei, verschont im Gericht Gottes. Und diese Verschonung im Gericht Gottes ist das Startzeichen für den Aufbruch aus der Sklaverei und die Rettung Israels. Und das war so bedeutend für Israel in der ganzen Geschichte. Daran sollten sie Jahr für Jahr beim Passafest erinnert werden, damit ihnen das ganz präsent bleibt. Wir sind gerettet aus der Sklaverei und Gott hat uns verschont im Gericht. Und dieses Passahlamm wies darauf hin. Also, und das passiert jetzt in der Kreuzigung von Jesus. Alles, was vorher ist in der Geschichte, sozusagen Modellabbindung, Vorabzeichen, weist aufs Eigentliche hin. Das Eigentliche passiert jetzt als Jesus, der alles ist, das Passahlamm, das geopfert wird, aber er ist auch der hohe Priester, der das Opfer darbringt. Er ist der Versöhner, er in ihm versöhnt Gott die Welt mit sich. Dann lesen wir in diesem Bericht so verwobene Stränge, möchte ich das mal nennen. Da sind diese strahlend schönen Linien, wie es hier heißt. Er liebte die Seinen, die in der Welt waren, so liebte er sie bis ans Ende. Das ist einmal das Mal, was jetzt beginnt. Und das ist die Linie der Liebe von Jesus zu seinen Jüngern. Das ist das eine. Auf der anderen Seite ist da zugleich unerklärlich diese dunkle Linie von Judas und dem Verrat. Und da heißt es beim Abendessen, als schon der Teufel dem Judas, Simons Sohn, dem Iskariot, ins Herz gegeben hatte, ihn zu verraten. Ja, was passiert da? Zugleichzeitig ist der Teufel am Werk. Ja, ist denn Jesus der Herr? Bestimmt er das? Oder hat der Teufel sein Werk? Wie kann er das zulassen? Ist er nicht souverän oder so? Das wird alles nicht aufgelöst. Da ist diese dunkle Linie des Gerichtes, des Fluches, der Sünde, des Verrates in dieser Geschichte. Und dann zugleich heißt es dann aber, Jesus aber wusste, dass ihm der Vater alles in seine Hände gegeben hatte und dass er von Gott gekommen war und zu Gott ging. Das heißt, es wird auch mal ganz deutlich gemacht, hier ist gar nichts unklar. Es ist gar nichts offen. Es ist nicht so, als ob da kämpft jetzt Gott mit dem Satan oder Jesus und der Kampf ist offen. Nein, in keiner Weise. Alles ist Jesus übergeben. Und Jesus weiß, dass er vom Vater gekommen ist und dass er zum Vater geht. Große Souveränität. Da bleibt das Rätsel der relativen Macht des Satans, der bis ins Innerste hinein dieses Rettungsgeschehen sein Werk hat, indem er den Judas gebraucht als Verräter. Was haben Menschen sich im Kopf gemacht, wie das alles wäre? Aber wer eine Theologie, ein System draus machen wird, der wird scheitern daran. Die Bibel bezeugt die Wirklichkeit und die Wirklichkeit ist, in allem Durcheinander, das wir nicht verstehen, Jesus ist der Sieger. Er kommt von Gott und er geht zu Gott. Und die Kraft seiner Liebe, die seinen Leuten gilt, bis zum Ende, ist das Entscheidende. Und dann kommt diese ungeheure Demonstration mit der Fußwaschung. Das ist so was Peinliches. Es war ja üblich, dass vornehmen Häusern ein Sklave war, der den Leuten, wenn sie das Haus betraten, die Füße waschen. Man ging ja mit Sandalen und es war ja nicht asphaltiert. Also dreckige Füße war das ganz Normale und dass man lag zu Tische, man musste die waschen. Niemand von den Jüngern hatte das nötig, diese Dreckarbeit zu tun. Und dann unterbricht Jesus an irgendeiner Stelle das Zusammensein und macht sich an die Arbeit. Peinliches Schweigen, ja, wäscht die Füße. Und beim Petrus, immer der mit dem großen Maul, der sagt, auf keinen Fall. Ich dir, ja, hätte er machen können. Hat er nie gemacht. Jetzt wählt sie mal. Nein, sagt Jesus, ich muss es tun. Ja, dann kippt er zur anderen Seite rum. Wenn schon, dann aber ganz, nicht nur die Füße. Jesus, mach mal halblang. Nein, du bist rein. Du gehörst zu mir. Was du brauchst, ist tägliche Füße waschen. Das ist so was Tolles. Tägliches Füße waschen, das ist Jesus, macht sich keine Illusion.
Ihr wisst, dass wir jeden Tag unser Leben dreckig machen. Dreck ist die Sünde. Jeden Tag unsere Füße dreckig machen. Und dass wir darauf angewiesen sind, dass er uns diesen Sklavendienst tut, uns die Füße wischt. Das ist das befreit. Ich muss nicht die großen Zampa nicht spulen. Ich muss nicht so tun, als ob ich sündlos wäre. Jesus macht sich keine Illusionen über uns. Er sagt, das brauchst du. Petrus sagte, kapierst du jetzt nicht, wirst du später berauben. Das ist das Geschenk, dass ich, bis ich die Augen schließe auf dieser Welt, darauf angewiesen bin, dass er mir die Füße wäscht. Und er will es tun. Warum sollte ich verzagt sein? Diese nur Arroganz und Eitelkeit, dass wir meinen, wir könnten uns das nicht leisten, dass uns das geschieht. Wir leben von der Vergebung der Sünden. Nicht nur einmal am Anfang, wenn wir anfangen, Jesus zu folgen, sondern jeden Tag bis zum Ziel. Er bringt uns zum Ziel. Das ist so befreiend. Und dafür möchte ich Gott danken. Ich danke dir, Herr, dass du dir keine Illusionen über mich machst. Und dass du mir meine Sünde vergibst und dass wir dazu alle einladen dürfen. Amen. Ich wünsche Ihnen von Herzen Gottes Segen.

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1: Herzlich willkommen. Ich begrüße Sie zu unserer Sendereihe Durch die Bibel. Was meinen Sie? Können Fesseln und Mauern das Evangelium aufhalten? Wenn Christen des Evangeliums wegen verfolgt werden, wird dann dadurch die Ausbreitung des christlichen Glaubens gestoppt? Wie verhalten Sie sich, wenn Sie bemerken, dass jemand das Evangelium verkündigt und dabei Streitsucht und Neid mit im Spiel sind? Bevor Sie sich eine Meinung bilden, wollen wir uns gleich anschauen, was der Apostel Paulus dazu schreibt. Und zwar im ersten Kapitel des Philipperbriefes.

Im Laufe der Geschichte gab es immer wieder Versuche, die Verkündigung des Evangeliums und damit die Verbreitung des christlichen Glaubens zu unterbinden. Manche dieser Versuche waren ziemlich erfolgreich und haben die Christen zu der jeweiligen Zeit schwer unter Druck gesetzt. Nicht selten hat sich aber im Nachhinein herausgestellt, dass die Unterdrückung der Christen und die Versuche, die weitere Ausbreitung des Evangeliums zu verhindern, geradezu das Gegenteil bewirkt haben. Die Zahl der Christen ist sogar noch angestiegen. Der Brief des Apostels Paulus an die Christen in Philippi zählt zu den sogenannten Gefängnisbriefen. Paulus schrieb ihn, während er, vermutlich in Rom, im Gefängnis saß. Was er über die Ausbreitung des Evangeliums und über mögliche Hindernisse schreibt, ist also nicht am grünen Tisch ausgedacht, sondern das erlebte er als bittere Realität. Dennoch schreibt er in Kapitel 1, Vers 12, »Ich lasse euch aber wissen, liebe Brüder, wie es um mich steht, das ist nur mehr zur Förderung des Evangeliums geraten.« Paulus spricht die Philipper mit viel Nachdruck an. Als die Christen in Philippi gehört hatten, dass Paulus im Gefängnis saß, übersandten sie ihm durch Epaphroditus eine Nachricht, die sich womöglich so angehört haben könnte. »O, unser armer Bruder Paulus, du tust uns so leid. Deine großen Missionsreisen sind jetzt wohl erst einmal vorbei. Du sitzt im Gefängnis und das Evangelium kann nicht verkündet werden.« Doch Paulus schreibt zurück, »Schaut mal her, ich möchte euch versichern, dass das Evangelium weiterhin verkündigt wird und dass die Dinge, die mir passiert sind, nicht dazu geführt haben, dass das Evangelium jetzt nur noch eingeschränkt verbreitet werden kann. Ganz im Gegenteil, die Umstände tragen zu seiner Verbreitung bei.« Anschließend klärt er auf, was er damit meint. Vers 13. »Denn dass ich meine Fesseln für Christus trage, das ist im ganzen Prätorium und bei allen anderen offenbar geworden.« Das Prätorium lag am kaiserlichen Hof. In der Apostelgeschichte Kapitel 28 wird berichtet, »Als wir nun nach Rom hineinkamen, übergab der Hauptmann die Gefangenen dem Oberst. Aber es wurde dem Paulus erlaubt, für sich allein zu wohnen, mit dem Soldaten, der ihn bewachte.« Paulus war an ein Mitglied der Prätorianer, wir würden sagen der römischen Garde, angekettet. Als Paulus bekehrt wurde, prophezeite Jesus dem Christen Hanania Folgendes: »Paulus wird meinen Namen vor Heiden und vor Könige und vor das Volk Israel tragen.« Nun, bis zu diesem Zeitpunkt, als er im Gefängnis saß, hatte Paulus das Evangelium größtenteils unter den gewöhnlichen Otto-Normalbürgern des Römischen Reiches verkündet. Jetzt aber war er an einen römischen Soldaten festgekettet. Alle 4 Stunden zur Wachablösung würde ein Soldat gehen und durch einen neuen ersetzt werden. Der würde dann wieder an Paulus angekettet werden. Was meinen Sie, worüber Paulus wohl mit den Soldaten während dieser 4 Stunden sprach? Die Soldaten waren sozusagen seine Gemeinde für jeweils 4 Stunden. Können Sie sich vorstellen, wie das wäre, wenn Ihre Gemeinde an Ihnen angekettet wäre? Ich vermute, dass einige froh waren, wenn die Wachablösung kam. Und manch ein Soldat mag danach zu einem anderen gesagt haben, »Mann, bin ich froh, dich zu sehen. Dieser Kerl namens Paulus, der versucht mich zu einem Christen zu machen.« Nun, viele von ihnen wurden aber Christen. Das Evangelium drang an den kaiserlichen Hof vor. Zu einem späteren Zeitpunkt schrieb der christliche Schriftsteller Tertullian, dass sich die römische Regierung Sorgen machte, als sich herausstellte, dass Christen Führungspositionen besetzten. Viele von diesen Männern würden später aufgrund ihres Glaubens an Jesus Christus sogar sterben. Es gibt also bereits erste Anzeichen, dass die Gefangenschaft des Apostels Paulus die Verbreitung des Evangeliums nicht behindert, sondern auf eine bestimmte Art und Weise sogar fördert. Seine Gefangenschaft hat nicht nur dazu geführt, dass er den kaiserlichen Hof mit dem Evangelium erreichte, sondern er erreichte auch etwas anderes. Nämlich, Vers 14,
Die meisten Brüder in dem Herrn haben durch meine Gefangenschaft Zuversicht gewonnen und sind umso kühner geworden, das Wort zu reden ohne Scheu. In der frühen Gemeinde gab es viele Männer, die bereit waren, als Zeugen Christi loszuziehen. Nachdem sie aber mal die Gelegenheit hatten, sich eine Predigt des Apostels Paulus selbst anzuhören, haben sie vermutlich gedacht, ich würde ja gern ein Zeuge für den Herrn sein, aber so wie Paulus kann ich den Leuten das Evangelium nicht erklären. Solange Paulus unterwegs war, um das Evangelium zu verkünden, fühlten sich andere offenbar unwürdig, inkompetent oder nicht ausreichend geschult. Sie hielten Paulus für eine Person, die so viel mehr erreichen kann, als sie es selbst jemals könnten. Eines Tages aber verbreitete sich die Nachricht, dass Paulus in Rom im Gefängnis saß. Diese Nachricht verbreitete sich überall entlang der Römerstraßen, in allen Zentren, wo christliche Gemeinden errichtet worden waren. In vielen dieser Gemeinden meldeten sich Männer und sprachen jetzt, »Schaut mal, Paulus ist im Gefängnis, er kann nicht mehr herumreisen, deshalb gehe ich jetzt an seiner Stelle.« Das Ergebnis war, dass viele Männer begannen, das Evangelium zu predigen. Ich bin mir sicher, dass Hunderte, wenn nicht Tausende von Männern sich auf den Weg bzw. auf die Römerstraßen machten und von Tür zu Tür gingen, um Menschen von Christus zu erzählen. Deshalb schrieb Paulus in Vers 14, »Die meisten Brüder in dem Herrn haben durch meine Gefangenschaft Zuversicht gewonnen und sind umso kühner geworden, das Wort zu reden ohne Scheu.« Nun bin ich aber der Meinung, dass es noch eine dritte Auswirkung seiner Gefangenschaft gab, die er nicht erwähnte. Diese können wir nur aus der geschichtlichen Perspektive erahnen. Paulus mag die Wichtigkeit seiner Briefe nicht erkannt haben. Aber wäre er nicht eingesperrt worden, hätte er nie die sogenannten Gefängnisbriefe verfasst, zu denen ich den Epheserbrief, den Philipperbrief, den Kolosserbrief und den Brief an Philemon zähle. Sie alle sind wunderbare Briefe, die es heute nicht geben würde, wenn Paulus nicht inhaftiert worden wäre. Sicherlich hätte Jesus uns seine Sicht der Dinge auch auf eine andere Art und Weise zukommen lassen können. Aber er wählte eben diesen Weg. Und deswegen konnte Paulus über seine Gefangenschaft schreiben, dass sie nunmehr zur Förderung des Evangeliums geraten sei. Es gab allerdings ein Problem zur Zeit von Paulus. Und dieses Problem kennen wir auch heute noch. Und es ist und bleibt traurig, dass wir darüber reden müssen. Paulus schreibt in Vers 15, »Einige zwar predigen Christus aus Neid und Streitsucht, einige aber auch in guter Absicht.« Als ich mit meinem Bibelstudium begann, erschien es mir unglaublich, dass die Verkündigung des Evangeliums Christi aus Neid und Streitsucht geschehen könnte. Jetzt, wo ich aber schon viele Jahre im Dienst bin, weiß ich, dass zwei der Dinge, die der Verkündigung des Evangeliums mehr als alles andere schaden, Neid und Streitsucht sind. Paulus wird Neid und Streitsucht noch an einigen anderen Stellen in diesem Brief erwähnen. Es muss anscheinend eine gewisse Menge von Leuten gegeben haben, die das Evangelium auf diese Art und Weise verkündet haben. Sie waren wohl neidisch auf den Apostel Paulus, da sie nicht die gleichen Ergebnisse wie er verzeichnen konnten. Eine der Lösungen für dieses Problem ist, dass jeder Christ erkennt, dass er oder sie eine Gabe hat. Wir haben nicht alle dieselbe Gabe. Wenn dem so wäre, könnte der Körper, der Leib Christi, also die christliche Gemeinde, nicht funktionieren. Das Problem liegt darin, dass einigen Menschen, die eine Gabe haben, dass sie neidisch auf andere Menschen sind, die eine andere Gabe haben. Vielleicht erinnern Sie sich, dass Paulus den Korinthern schrieb, dass die Gaben in Liebe ausgeübt werden sollen. Jede Gabe soll in Liebe ausgeübt werden. Das ist wichtig, denn wenn Sie Ihre Gabe in Liebe ausüben, dann wird dies nicht so schnell eine andere Person neidisch machen. Die Liebe eifert nicht, die Liebe treibt nicht Mutwillen, sie bläht sich nicht auf, heißt es im 1. Korintherbrief. Der Neid dagegen sagt, ich halte nicht viel von dir. Und der Stolz fragt,
Was hältst du von mir? Bin ich nicht großartig? Der Christ wird vor beidem gewarnt, vor Neid und Stolz. Paulus hat es sehr unverblümt ausgedrückt, als er im 1. Korintherbrief schrieb: Denn wer gibt dir einen Vorrang? Was hast du, das du nicht empfangen hast? Wenn du es aber empfangen hast, was rühmst du dich dann, als hättest du es nicht empfangen? Das Wort Streitsucht in Vers 15 ist ein interessanter Begriff. Er geht auf das griechische Wort für Aufwühlen zurück. Wenn Dämonen als Geistwesen Streitsucht fördern, dann wühlen sie die Menschen auf. Neid und Streitsucht, beides schadet der Gemeinde bis auf den heutigen Tag. Alkohol oder Drogen außerhalb der Gemeinde tun ihr viel weniger Schaden an als Neid und Streitsucht innerhalb der Gemeinde. Man beachte allerdings, dass es zur Zeit des Apostels Paulus auch Menschen gab, die Christus in guter Absicht predigten. Über sie schreibt Paulus in Vers 16: Diese aus Liebe, denn sie wissen, dass ich zur Verteidigung des Evangeliums hier liege. Hier liege, gemeint ist, im Gefängnis. Diejenigen, die durch Neid und Streitsucht motiviert waren, predigten zwar Christus, allerdings nicht aufrichtig. In Wirklichkeit taten sie es, um Paulus runterzumachen. Sie waren neidisch auf den Apostel Paulus, aber sie hatten bisher nicht die Gelegenheit gehabt, etwas gegen ihn zu sagen. Jetzt, wo er im Gefängnis saß und sich nicht verteidigen konnte, zogen diese Männer los, um das Evangelium zu verkünden. Jetzt schien ihre Stunde gekommen. Und nebenbei würden sie auch einiges gegen Paulus zu sagen haben. Vers 17. Jene aber verkündigen Christus aus Eigennutz und nicht lauter, denn sie möchten mir Trübsal bereiten in meiner Gefangenschaft. Es gibt also zwei verschiedene Gruppen von Leuten, die das Evangelium verkündigen. Was meinen Sie, zu welcher Gruppe würde Paulus Sie zählen? Wie ist Ihre Einstellung? Aus welcher Motivation heraus setzen Sie sich für das Evangelium ein? Ich lese nun Vers 18. Paulus schreibt: Was tut's aber, wenn nur Christus verkündigt wird auf jede Weise, es geschehe zum Vorwand oder in Wahrheit, so freue ich mich darüber. Aber ich werde mich auch weiterhin freuen. Für Paulus war wichtig, dass Christus verkündet wurde, egal ob es zum Vorwand oder in Wahrheit geschah. Trotzdem ist es natürlich traurig, dass Christus manchmal aus Neid und Streitsucht gepredigt wird. Auch heute geschieht das immer wieder. Aber wir sollten uns freuen, dass die Verkündigung überhaupt geschieht. Zurzeit erlebe ich mit, wie sich führende Leute in der Gemeinde Sorgen machen um das, was daheim bei manchen Christen in sogenannten Hauskreisen geschieht. Interessierte Leute treffen sich dort im privaten Rahmen, beten zusammen, lesen einen Abschnitt aus der Bibel, diskutieren darüber und lassen sich nebenbei vielleicht noch ein Stück Pizza schmecken. Natürlich gibt es Hauskreise, in denen es manchmal an Disziplin mangelt, in denen zu viel geschwatzt wird und die Beschäftigung mit der Bibel in den Hintergrund tritt. Natürlich kann es auch passieren, dass Christen bei dem Versuch, eine schwierige Bibelstelle zu deuten, in eine Sackgasse geraten. Aber ist das ein ausreichender Grund dafür, solche Hauskreise unter Generalverdacht zu stellen? Unaufmerksamkeit oder die falsche Auslegung einer Bibelstelle, so etwas gibt es nicht nur in Hauskreisen, sondern manchmal auch in einem Bibelkreis, zu dem die Gemeinde offiziell einlädt. Ich meine, dass wir uns darüber freuen sollten, wenn sich Christen treffen, um gemeinsam das Wort Gottes zu studieren, in welcher Form auch immer. Und wir sollten ein bisschen mehr Gelassenheit an den Tag legen, so wie Paulus, der mit Blick auf die Evangeliumsverkündigung schrieb: Wenn nur Christus verkündigt wird auf jede Weise, es geschehe zum Vorwand oder in Wahrheit, so freue ich mich darüber. Es ist interessant und gleichzeitig beruhigend zu wissen, dass Menschen auch dann zum Glauben kommen und erlöst werden können, wenn Christus unaufrichtig verkündigt wird. Gottes Wort hat offenbar mehr Gewicht als das Verhalten einer Person oder einer Organisation, die das Wort Gottes unter die Leute bringt. Das heißt,
Der Geist Gottes ist der Einzige, der segnen kann. Und er segnet, wenn das Wort Gottes verbreitet wird.

Im Buch des Propheten Jesaja gibt es eine wunderbare Verheißung, die sich damals an die Israeliten richtete. Gott sprach zu ihnen: Denn gleich wie der Regen und Schnee vom Himmel fällt und nicht wieder dahin zurückkehrt, sondern feuchtet die Erde und macht sie fruchtbar, so soll das Wort, das aus meinem Munde geht, auch sein. Es wird nicht wieder leer zurückkommen, sondern wird tun, was mir gefällt. Und diesem Wort wird gelingen, wozu ich es sende. Ganz in diesem Sinne hat der Apostel Paulus zu seiner Zeit erlebt, dass sich Gottes Wort Bahn bricht, dass es sich durch nichts, weder durch Fesseln noch Mauern, aufhalten lässt. Und manche Hindernisse fördern sogar noch die Verbreitung des Evangeliums. In der nächsten Ausgabe der Sendereihe Durch die Bibel geht es um die restlichen Verse aus dem ersten Kapitel des Philipperbriefes. Ich würde mich freuen, wenn Sie dann wieder mit dabei sind.

Sein Weg schien vorgezeichnet. Helmut Roßkopf soll die Schreinerei seines Vaters übernehmen. Aber dann kommt es anders. Als Jugendlicher lernt er die Jesusbruderschaft in Gnadenthal kennen. Das spirituelle Leben der ökumenischen Gemeinschaft fasziniert ihn. Er schließt sich der Bruderschaft an, qualifiziert sich als Meister und startet einen eigenen Handwerksbetrieb. Aus kleinen Anfängen entwickelt sich ein internationales Unternehmen mit rund 200 Mitarbeitenden. Seine Geschichte erzählt Bruder Helmut Roßkopf in seiner Biografie Zwischen Kreissäge, Kloster und Konzern. Ab heute lesen wir daraus vor. Herzlich willkommen, sagt Simone Nickel.

0: 1984 gründet Bruder Helmut Roßkopf eine kleine Schreinerei im hessischen Gnadental bei Limburg. Schon bald verarbeitet der junge Meister nicht nur Holz, sondern auch einen Mineralwerkstoff, den man fugenlos verkleben und thermisch, also mit Wärme, verformen kann. Sein Betrieb floriert und entwickelt sich zu einem mittelständigen Industrieunternehmen, das seine Standorte inzwischen in Thüringen und Sachsen hat. Die Roßkopf und Partner AG fertigt aus verschiedenen Materialien maßgeschneiderte Produkte in schönem Design. Stilvolle Küchenarbeitsplatten, Waschtischplatten, Empfangsdresen und Studiomöbel, wie zum Beispiel den Moderationstisch der ZDF-Nachrichtensendung heute. Nach Jahrzehnten in der Geschäftsführung wechselt Helmut Roßkopf 2021 in den Aufsichtsrat des Unternehmens. Heute arbeitet er als Vorstand in der Stiftung Kloster Volkenroda in Thüringen. Seinen Weg vom schüchternen Schreinerlehrling bis zum Chef eines großen Unternehmens folgen wir hier im Lesezeichen. Markus Baum liest aus der Biografie zwischen Kreissäge, Kloster und Konzern.
1: Wer hätte das gedacht? Ein Bub aus dem Markgräflerland macht eine Ausbildung zum Schreiner, zieht in die weite Welt hinaus, wird Bruder in einem ökumenischen Kloster, verzichtet auf Ehe und Familie und baut schließlich eines der europaweit führenden Unternehmen in der Verarbeitung von Mineralwerkstoff auf. In einem Zeitungsartikel hat man mich einmal Wandler zwischen den Welten genannt. Ja, ich habe als Unternehmer 40 Jahre lang die Firma Roßkopf und Partner AG geführt und als Privatmann das verbindliche Leben mit Brüdern, Schwestern und Familien in der Jesusbruderschaft geteilt. Ich habe die soziale Verantwortung für etwa 200 Mitarbeiter und ihre Familien übernommen. Und in meiner Entscheidung, Gott und den Menschen zu dienen, habe ich meine Berufung und den Sinn meines Lebens gefunden. Beide Welten haben mir das Gefühl vermittelt, an etwas Größerem mitzuarbeiten. Gewinn, aber auch Verzicht. Mein bisheriges Leben war geprägt von beidem. Nun, nach 4 Jahrzehnten als Firmenchef heißt es für mich, loszulassen und neue Herausforderungen anzunehmen, die ihren ganz eigenen Reiz haben. Mein Gottvertrauen, das mit den Jahren immer stärker wurde, sagt mir, dass alles gut und keineswegs langweilig werden wird.

Da kommt der Schreiner. Da kommt der Schreiner. Zugegeben, das war eine etwas ungewöhnliche Begrüßung für einen dreijährigen Dreikäsehoch, der mit seiner ledernen Brotzeittasche um den Hals den Kindergarten betrat. Und doch, das, was ich da meine Spielkameraden auf Alemannisch zurief,

begriffen, umriss tatsächlich in einem Wort das Programm für mein Leben. Denn Schreiner oder norddeutsch Tischler, das waren schon mein Opa, mein Vater und mein Onkel. Es bestand also kein Zweifel, dass auch ich eines Tages zum Hobel greifen und denselben Beruf ausüben würde, wie die meisten Männer meiner Familie. Da biss die Maus keinen Faden ab. Auch nicht mein Opa mütterlicherseits, der ein selbstständiger Maurermeister mit 6 Mitarbeitern war und im Nebenerwerb Landwirtschaft betrieb. Er ließ mich regelmäßig schätzen, wer meiner Meinung nach wohl mehr verdiente, ein Baumeister oder ein Holzwurm. Doch auch er warf mich nicht aus der Bahn. Unser idyllisches Dorf Tannenkirch mit dem Ortsteil Gupf, in dem ich aufwuchs, liegt malerisch eingebettet in den Hügeln des Markgräfler Lands, zwischen Schwarzwald und Rhein, zwischen Reben und Tannen. Die wärmste Region Deutschlands, das Dreiländereck zwischen Deutschland, Frankreich und der Schweiz, bildet das grüne Herz Europas. Die Grenzen, die heute offen sind, hatten schon zu meinen Kinderzeiten Anfang der 1960er Jahre ihre trennende Funktion verloren. Trotzdem stellte ein Ausflug ins schöne Elsass oder in die Schweizer Berge für meinen Vater ein Abenteuer dar, das man tunlichst vermied. Und so ging unser Aktionsradius kaum über Lörrach, Müllheim oder Kandern hinaus. Ein Ausflug nach Freiburg, das 45 Kilometer weit in nördlicher Richtung lag, hatte schon was von einer Weltreise. Diese aufregende Expedition in die südlichste Großstadt Deutschlands genossen wir drei Kinder, meine beiden Schwestern Christa und Astrid und ich besonders, weil das für uns ein besonderes Ereignis war. Ja, mein Vater war ein vorsichtiger Mensch. Er hatte die Schreinerei von seinem Vater übernommen und seinen Bruder ausbezahlt. Umsichtig und fleißig wie er war, führte er den Betrieb sein Leben lang erfolgreich durch gute und weniger gute Zeiten. Zu seinem planvollen Handeln gehörte auch, dass er mich, seinen Nachfolger ins B, schon früh mit in die Werkstatt nahm. So früh, dass es noch reichte, den Zollstock zweimal aufzuklappen, um meine Größe festzustellen. Manchmal schaute ich ihm einfach nur zu. Manchmal durfte ich ihm auch in allen Arbeitsschritten zur Hand gehen, von der Vorbereitung bis zur Umsetzung der Projekte. Diese Stunden an seiner Seite haben mich tief geprägt. Ein besonderes Highlight waren für mich die Auswärtstermine. Wenn es mit dem Maßband in der Hand durch die Stuben unserer Kunden ging, fiel das Addieren und Dividieren gar nicht mehr so schwer. Jedenfalls leichter als mit dem Füllfederhalter in der Hand vor einem kleinkarierten Blatt in einer grauen Studierstube. Fast automatisch begann ich, unsere Arbeit durch die Brille eines selbstständigen Unternehmers zu betrachten, Ideen zu entwickeln und sie dann in greifbare Ergebnisse umzusetzen. Das vermittelte mir ein Gefühl tiefer Befriedigung. Da konnte die Schule natürlich nicht mithalten. Dementsprechend setzte ich auch meine Prioritäten. Hausaufgaben fielen da nicht unbedingt drunter. Wie auch. Entweder verbrachte ich meine Nachmittage bei meinem Vater in der Schreinerei, oder der Karl Frieder aus der Nachbarschaft klopfte an unsere Tür. Mit ihm zusammen bildete ich ein hochproduktives Architekten- und Bauteam. Jede freie Minute nutzten wir, um Baumhaus auf Baumhaus, Hütte auf Hütte hochzuziehen. Kaum war mein Vater aus dem Haus, hatte ich unbegrenzt Zugriff auf Holzplanken, Werkzeuge und Nägel aller Art. An Projekten herrschte kein Mangel. Und wenn ein Bauwerk fertig war, wurde schon umgebaut, angebaut oder abgerissen und weitaus prächtiger neu konstruiert. Uns packte manchmal ein regelrechter Baurausch. Da konnte es schon mal passieren, dass meine beiden Interessensgebiete kollidierten und ich in der Schreinerei helfen musste, obwohl es so gar nicht in meinen sogenannten Terminplan passte. Betroffen davon war nicht nur meine rege Bautätigkeit, das Nachsehen hatten auch die anderen Spezies, die ihre freie Zeit auf dem Fußballplatz verbrachten. Doch es half alles nichts. Der Familienbetrieb hatte Vorrang und meine Arbeitskraft war gefragt. Musste ein Auftrag termingerecht fertiggestellt werden, packte zuweilen auch meine Mutter mit an. Ansonsten erledigte sie die Büroarbeit. Sie arbeitete sich so intensiv in die Aufgaben einer Buchhalterin ein,
dass sie schon bald die Unterlagen für unseren Steuerberater in Lörrach vorbereiten konnte. Nebenher kümmerte sie sich um ihre drei Kinder, das Haus und den Garten, in dem sie Gemüse und Beeren anbaute. Während im Betrieb mein Vater das Sagen hatte, regierte sie Haus und Hof, und das tatkräftig und energisch. Nicht selten klingelte beim Mittagessen das Telefon. Meistens waren es Kunden, und meistens nahm meine Mutter den Anruf an. Mein Vater überließ ihr nur zu gerne den Vortritt, weil ihm das mehr Zeit zum Überlegen verschaffte. Unsere Mutter war ihm in allen Dingen eine nahezu perfekte Partnerin, eine Unternehmerfrau, wie sie im Buche steht. Und für mich hielten sich unter dem Strich Arbeit und Freizeit, Pflicht und Freiheit die Waage, sodass ich heute dankbar und gerne an die Jahre meiner Kindheit zurückdenken kann. Schreiner. Mein Berufsziel stand fest und mein Weg dorthin war vorgezeichnet. Ich machte mit 15 Jahren den Hauptschulabschluss, besuchte dann ein Jahr lang die Holzfachschule in Schopfheim und begann schließlich meine Ausbildung zum Schreiner in Mülheim, Baden. Mein Lehrherr, Herr Fünfgeld, begrüßte mich an meinem ersten Arbeitstag mit den Worten: »Helmut, ich kenne deinen Vater, der ist ein guter Schreiner. Ich denke, damit dürfte klar sein, was ich von dir erwarte. Erweise dich als seiner würdig und schließe deine Lehre als Innungsbester ab.« Das war eine deutliche Ansage. Der Erwartungshorizont, in dem ich mich bewegte, war jedenfalls klar abgesteckt. Doch Herr Fünfgeld forderte mich nicht nur heraus, er sorgte auch dafür, dass ich eine Menge lernte. Schon nach wenigen Wochen warf er mich ins kalte Wasser. Ich durfte bei konkreten Projekten Hand anlegen, selbstständig Türen, Fenster und einen Einbauschrank bauen. Und er stellte mich seinem besten Gesellen zur Seite, dem Eugenio aus Portugal. Auch wenn der sich eher wortkarg gab, ein Satz war ihm wichtig und den schärfte er mir von Anfang an ein. »Du musst mit den Augen stehlen.« Damit meinte er, ich solle ihm aufmerksam zusehen und alles, was zum Erfolg führt, kopieren. Getreu diesem Motto verfolgte ich also jeden seiner Handgriffe und Arbeitsschritte. Bevor er loslegte, dachte er gründlich nach. Dann machte er einen Plan und daraufhin ging er ans Werk. Ich habe unwahrscheinlich viel von ihm gelernt. Irgendwann brach das dritte Lehrjahr an und ich musste mir überlegen, wie mein Gesellenstück aussehen sollte. Mit dieser Arbeitsprobe stellt ein Lehrling sein handwerkliches Können unter Beweis. Er fertigt es in seinem Lehrbetrieb über einen Zeitraum von 3 Wochen an und zeigt damit, dass er in der Lage ist, Anforderungen unterschiedlicher Schwierigkeitsgrade zu erfüllen. In die Note fließen sowohl Design als auch handwerkliche Ausführung ein. Ich entschied mich für ein Dielenschränkchen aus Eiche. Der Korpus bestand aus Eichenfurnier mit umlaufender Maserung. Für die Türen verwendete ich Massivholz. Einen besonderen Glanzpunkt aber wollte ich mit der Gestaltung der Front setzen. Ich plante sie durch 18 Holzquadrate zu gliedern, die alle eine schalenförmige Vertiefung aufweisen sollten. Ein ehrgeiziges Unterfangen für einen Lehrling. Doch die Herausforderung reizte mich. Die Arbeit machte mir Spaß und letzten Endes war ich es auch meiner Familienehre schuldig. Herr Fünfgeld verfügte über ein spezielles Kreissägeblatt, mit dem man flache Trichter in ein hölzernes Werkstück einfräsen kann. Man fährt das Sägeblatt so hoch, dass es über dem Tisch frei rotiert, montiert daneben eine Holzplatte, die man mit mehr oder weniger starkem Druck über dem Sägeblatt dreht, bis sich eine gleichmäßig geformte Kuhle gebildet hat. Ein Verfahren, das großes Fingerspitzengefühl erfordert. Mein Herz klopfte bis zum Hals, als ich die Maschine anwarf. Millimeter für Millimeter drang das Sägeblatt in das Holz ein. 18 Mal. Beim ersten Durchgang zitterten mir noch die Hände vor Anspannung. Doch mit jedem Quadrat gewann ich an Sicherheit. Nach einer gefühlten Ewigkeit hielt ich mehrere gleichmäßig geformte Werkstücke in meinen Händen, die zusammen die Türfüllung ergaben. Immer wieder musste ich die Frage beantworten: »Wie hast du das denn gemacht?«
Ich spürte, wie eine bis dahin kaum gekannte tiefe Zufriedenheit die Aufregung und die Angst vor dem Scheitern verdrängte. Konnte es etwas Besseres im Leben geben? Mein Gesellenstück wurde mit der Bestnote bewertet. Als Innungsbester durfte ich am Kammerwettbewerb in Freiburg teilnehmen, wo die Juroren meinen Dielenschrank auf Platz 1 setzten. Ich erhielt eine besondere Prämie in Form eines Gutscheins, der mir ein spezielles Förderprogramm im Vorlauf der Meisterprüfung zusicherte. Als mein Möbelstück bei einer Leistungsschau des Landesfachverbandes Baden-Württemberg auch noch den 2. Platz belegte, waren alle stolz. Herr Fünfgeld, meine Eltern und ich. Hatte ich doch mein Gesellenstück genau so umgesetzt, wie ich es mir vorgestellt hatte. Es war für meine Familie selbstverständlich, dass man zu den großen Kirchenfesten im Jahreskreis am Gottesdienst teilnahm. An allen weiteren Sonntagen im Jahr sah uns die evangelische Kirche von Tannenkirch eher unregelmäßig. Wenn es aber mal wieder soweit war, hatte ich als Kind im Schlepptau meiner Eltern in der Kirche zu erscheinen. Meine Begeisterung darüber hielt sich allerdings in Grenzen. Lediglich die Geschichte von Noah fesselte mich. Allerdings bog ich in Gedanken schon beim Bau der Arche ab, und während der Pfarrer die Flut schilderte, kalkulierte ich durch, wie viel Bretter, Balken und Nägel wohl zum Einsatz gekommen waren. Das änderte sich mit der Konfirmation. Mein Jahrgang ließ sich fast geschlossen konfirmieren. Einen großen Anteil an diesem Erfolg hatte unser Dorfgeistlicher, Herr Pfarrer Wieder. Er war ein inspirierender Mann, der es schaffte, mein Interesse über Fragen des biblischen Schreinerwesens hinaus auf die großen Fragen des Glaubens zu lenken. Und das so nachhaltig, dass ich nach der Konfirmation den Jugendkreis besuchte, den er ins Leben gerufen hatte. Wir trafen uns einmal wöchentlich, um in der Bibel zu lesen und uns über die zentralen Fragen des Glaubens auszutauschen. Doch Pfarrer Wieder stellte mehr als nur diese Weiche in meinem Leben. Er weitete meinen Gesichtskreis, indem er als besonderes Highlight in der Jugendarbeit Freizeiten durchführte. Zum Beispiel fuhren wir in die Schweiz, wo wir eine Woche in einem Freizeitheim bei Basel verbrachten. Dann ging es nach Hessen zur Jesusbruderschaft, in eine Lebensgemeinschaft, die sowohl ledige Männer und Frauen als auch Familien umfasst. Seit dem Ende der 1960er Jahre füllt diese Kommunität ein altes Zisterzienserinnenkloster mit neuem Leben, das in dem kleinen Dorf Gnadental bei Bad Camberg liegt. Ein Ort, der in meinem Leben noch eine sehr wichtige Rolle spielen sollte. Im Jugendkreis schloss ich Freundschaft mit Reinhold, einem Jungen, der ein Jahr älter war als ich und auch in Tannenkirch wohnte. Eine Zeit lang waren wir unzertrennlich. Fast jedes Wochenende schwangen wir uns auf unsere Mofas, die wir uns von unserem schmalen Lehrlingslohn abgespart hatten, und knatterten kreuz und quer durch den Schwarzwald. Vom Markgräfler Land stießen wir durch das idyllische Südbaden bis an den Nordrand des Schwarzwalds vor. Mit jeder Expedition erweiterte sich mein Horizont, und mit jeder Tour wuchs meine Neugier auf die große, weite Welt. Lag es daran, dass sich das Ende meiner Ausbildung mit 7 Meilenstiefeln näherte? Jedenfalls beschäftigten wir uns von Tag zu Tag intensiver mit dem Spinnen von Zukunftsplänen. Unternehmenslustig, wie wir beide waren, überlegten wir, wie wir wohl am weitesten rumkommen könnten. Bald war klar, dass unsere Zukunft nur auf den Weltmeeren liegen konnte, und wir beschlossen, zur Marine zu gehen. Doch daraus wurde nichts. Und das kam so. In unseren Jugendkreis ging unter anderem ein Mädchen, deren Eltern im Nachbardorf eine große Landwirtschaft unterhielten. Anfangs sahen wir es noch als Ehrensache an, ihren Eltern auf dem Hof zur Hand zu gehen. Außerdem genoss ich das Gefühl, nach getaner, schweißtreibender Arbeit mit roten Backen an dem großen Tisch in der Bauernstube zu sitzen und meinen Bärenhunger stillen zu können. Mit der Zeit aber kam noch ein anderes Gefühl dazu, denn wir verbrachten viel Zeit auf dem Bauernhof und mit dem Mädchen. So kam es, wie es kommen musste. Ich verliebte mich unsterblich in die Tochter des Hauses. Doch nicht nur ich. Auch mein bester Freund hatte Feuer gefangen.
Was nun? Würde sie sich für einen von uns entscheiden und, wenn ja, für wen? Wochenlang verfolgte ich mit klopfendem Herzen jede Geste dieses Mädchens, versuchte seine Blicke zu deuten, legte jedes Wort auf die Goldwaage. Doch egal, wie sehr mich das Ganze umtrieb, irgendwann musste auch ich einsehen, dass sie deutlich mehr Interesse an meinem Freund zeigte. Damit war klar, sie hatte sich für ihn entschieden. Ein herber Schlag für mich. Der Schmerz saß tief. So tief, dass ich nur noch eins wollte: raus aus dieser Situation. Abstand gewinnen. Nichts wie weg.

0: Man kann es kaum Zufall nennen, dass der Jugendkreis bald darauf zu einer weiteren Freizeit nach Gnadenthal aufbrach. Vor unserem Aufbruch war ich hin und her gerissen. Einerseits trieb mich die Frage um, wie ich damit zurechtkäme, wenn die frisch Verliebten teilnehmen. Andererseits war ich froh über die Aussicht, den Kummer, der mir auf der Seele lag, einem Seelsorger anvertrauen zu können. Es waren bereits ein paar Tage vergangen, als ich mir endlich die Gelegenheit bot, einen der Brüder ins Vertrauen zu ziehen. Johannes, ein Schweizer, hörte sich meine Geschichte an und stellte mir dann eine Frage, die eine wichtige Weiche in meinem Leben stellen sollte. Wie wäre es, wenn du einfach mal ein Vierteljahr nach Israel gehst? Ich sah ihn verdutzt an. Israel. Eigentlich weit genug weg, um Abstand zu gewinnen. Aber wie sollte das funktionieren? Mein Gegenüber schien meine Gedanken erraten zu haben. Zwischen Tel Aviv und Jerusalem liegt die ehemalige Kreuzfahrerburg Latrun. Dort leben und arbeiten Gnadenthaler Brüder. Du hättest die Möglichkeit, eine Zeit lang dort mitzuleben und Land und Leute kennenzulernen. Wäre das was für dich? Ich war begeistert. Genau das schwebte mir doch vor. Einen Tapetenwechsel machen, auf andere Gedanken kommen, die große, weite Welt entdecken. Ich sagte zu. So kam es, dass ich bald nach meiner Gesellenprüfung nach Israel aufbrach. Ich war gerade 18 Jahre alt geworden, als ich meinem geliebten Tannenkirch den Rücken zukehrte und in Richtung Frankfurter Flughafen aufbrach. Wenn ich heute zurückblicke, wird mir klar, dass ich mit dieser Reise den ersten Schritt auf einem Weg tat, der mich endgültig wegführte aus meinem Elternhaus, meiner Heimat und meiner Verantwortung für den väterlichen Betrieb. Dabei wog diese Verantwortung schwer, zentnerschwer. Vor allem, weil mein Vater in der felsenfesten Überzeugung, dass ich einmal als frisch gebackener Geselle ins Geschäft einsteige, die Schreinerei erweitert und modernisiert hatte. Allein diese Investitionen stellten eine erhebliche Verpflichtung dar. Dementsprechend intensiv drangen meine Eltern am Tag der Abreise auf mich ein. Zwar war jede große Reise für sie, die ihr Leben ganz den Erfordernissen des eigenen Betriebs unterworfen hatten, irgendetwas zwischen halsbrecherisch und mondän. Doch ihre Sorgen hatten tiefere Gründe. Die Abschiedsworte meiner Mutter klangen irgendwie ängstlich, fast flehentlich. Sie nahm mein Gesicht in beide Hände und sah mir tief in die Augen. »Also, auch wenn du jetzt so weit weggehst, du kommst ja wieder, gell, Bub? Du weißt, du musst den Betrieb vom Vater übernehmen. Wir verlassen uns auf dich, hörst?« »Na klar«, dachte ich mir, »in 3 bis 4 Monaten bin ich wieder da. Keine Frage, ich habe es doch fest versprochen. Alles läuft wie geplant.« Und wie meinte Pfarrer Widder, als sie ihm von dem mulmigen Gefühl erzählten, die meine Reise bei ihnen auslöste? »Macht euch doch keine Gedanken, der Helmut kommt wieder.« Mit dieser Perspektive bestieg ich in Frankfurt das Flugzeug der El Al.
1: 1, 2, 3...

Markus Baum las heute aus der Biografie Zwischen Kreissäge, Kloster und Konzern. Bruder Helmut Roskopf erzählt seine Lebensgeschichte, warum er sich verbindlich der ökumenischen Gemeinschaft Jesusbruderschaft angeschlossen hat und wie aus seinem kleinen Handwerksbetrieb ein großes Industrieunternehmen geworden ist. Rund 200 Beschäftigte verarbeiten verschiedene Materialien zu maßgeschneiderten Produkten für Hotels, Ateliers, Bad- und Küchenstudios. Das Buch zeigt auch Fotos von ausgefallenen Designobjekten der Roskopf und Partner AG, wie zum Beispiel die futuristische Eingangshalle des Hypo-Vereins Bank Towers in München. Wer das Foyer betritt, wird an einen riesigen Kristall erinnert, der sich über 3 Etagen entfaltet. Die Biografie von Bruder Helmut Roskopf ist bei Franke Buch erschienen und kostet 20 Euro. In unserem Online-Shop ist sie erhältlich. 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Morgen geht's weiter in diesem Buch. Dann erfahren Sie, was Helmut Roskopf als junger Mann in Israel erlebt hat und wie sich seine Beziehung zur Jesusbruderschaft in Gnadenthal vertieft hat. Wenn Sie mögen, bis dahin. Tschüss, sagt Simone Nickel.

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1: Du bist größer als die Unendlichkeitszahl, weiter als jedes Meer. Du bist höher als das Himalaya-Gebirge und tiefer als jeder Magmaschacht in der Erde. Du bist schöner als der Sonnenuntergang am Meer, näher als ich mir selbst bin. Du bist liebevoller als die liebste Mama. Du weißt besser Bescheid über mich als die KI. Du gibst mir mehr als jedes Nahrungsergänzungsmittelchen. Du bist kreativer als Van Gogh. Du bist alles, Herr, nur nicht langweilig. Jeder Tag an deiner Hand ist ein einziges Abenteuer. Nur, dass wir immer sicher sind bei dir. Und deswegen spreche ich dir auch heute mein Vertrauen aus. Und ich wünsche mir, das auch morgen wieder zu erleben, bei einem neuen Abenteuer mit dir an meiner Seite.

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2: Herzlich willkommen, sagt Simone Nickel. Ich bin heute im Gespräch mit Birgit Schilling. Sie ist Coach, Paartherapeutin, Referentin und Autorin. In ihren Büchern geht es um Spiritualität und lebendigen Glauben. Intensiv beschäftigt hat sie sich mit dem Thema Freude. Viele Menschen erleben nur selten Momente echter Freude. Was hilft, fröhlicher durchs Leben zu gehen? Welche inneren Blockaden oder Freudenräuber gibt es? Und wie lässt sich Freude im Alltag neu entdecken? Kann sie sogar zu einem tragenden Lebensgefühl werden? Impulse dazu gibt Birgit Schilling in ihrem Buch Freude, die bleibt. Über dieses Thema spreche ich heute mit der Kölner Autorin. Herzlich willkommen, Birgit Schilling.
3: Danke, Frau Nickel. Schön, dass wir jetzt miteinander darüber sprechen.
2: Wenn wir uns freuen, wird das Herz leicht, die Augen strahlen, ein Lächeln breitet sich auf dem Gesicht aus, die Stimme klingt wärmer und lebendiger, der Gang wird beschwingter, die Atmung tiefer. Was passiert noch, wenn wir uns freuen?
3: Ja, wenn wir uns von Herzen freuen, sind wir ganz gegenwärtig. Da sind wir nicht in dem Moment in der Vergangenheit am Grübeln oder in der Zukunft am Sorgen, sondern sind einfach, ja, wie richtig in gegenwärtig und fähig, das Schöne, das uns gerade begegnet und wie so eine Welle des Frohseins in uns auslöst, zu genießen und da zu sein. Und das ist eine ganz besondere Situation, ganz besondere Lebensqualität.
2: Ich habe in Ihrem Buch auch gelesen, dass Freude auch die Widerstandskraft, also die Resilienz stärkt und auch die Kreativität und sogar die Intelligenz.
3: Ja, es ist so, dass Freude in sich ja eigentlich schon ein Riesengewinn ist. Also wie Sie eben sagten, unser Herz ist leicht und froh, aber es stärkt uns auch für unser ganzes Leben. Und wenn wir jetzt so gerade die aktuelle Weltsituation sehen, dann merken wir, wir müssen dem was entgegensetzen, diesem Negativen und dem, was uns wirklich in Sorgen ziehen könnte. Und da wirkt Freude wie so ein Gegengewicht, das uns hilft, Stress abzubauen und uns auch hilft, uns mit anderen zu vernetzen, den Aufbau von Freundschaften hilft es und es stützt uns in schwierigen Zeiten.
2: Freude ist so ein richtiger Stimmungsbooster, eine Emotion mit ganz vielen positiven Auswirkungen. Worüber haben Sie sich zuletzt gefreut?
3: Ich dachte ja, dass die Frage kommt und habe mich einfach beobachtet. Und mein Mann und ich essen zum Frühstück so Müsli mit Obst und dann schnippel ich immer das Obst und währenddessen singe ich. Und ich merke, wenn ich singe jeden Tag, dass das mein Herz leichter macht und dass da so eine Welle des Frohseins mich überkommt. Was aber auch damit zu tun hat, dass ich schon als Dreijährige gesungen habe, weil mein Vater Chorleiter war.
2: Was sind Sie denn selbst für so ein Typ? Sind Sie ein Mensch, dem es ganz leicht fällt, so der Freude auf die Spur zu kommen, sich zu freuen in Ihrem Leben?
3: Also ich galt als Kind immer so als der Sonnenschein. Aber da war auch etwas, ich merkte, das ist so meine Rolle in dieser Familie, aber es war oft nicht wirklich in meinem Herzen so hell und froh. Und ich habe auch so manchen Ballast mitbekommen von daheim. Darum geht es so in diesen meinen früheren Büchern, wo es so um Reifungsprozesse und Heilungsprozesse geht. Und im Zuge dessen merkte ich, dass eigentlich diese Prozesse nötig sind. Und das war auch der Anlass irgendwann für das Buch, dass Raum geschaffen wird, wenn wir Dinge aus der Kindheit verarbeiten und uns lernen anzunehmen als die, wie wir sind, damit Raum ist für die Freude, damit die Freude sich ausbreiten kann. Und so ist es, dass ich glaube, dass ich im Laufe der Jahre fröhlicher und freudiger geworden bin, und zwar ganzheitlich, so aus tiefem Herzen und nicht nur so eine Show, die fröhlich aussieht, sondern die wirklich sich innerlich auch so anfühlt. Und bei einem runden Geburtstag vor ein paar Jahren sagte mir ein Schwiegersohn, dass er mich als eine so fröhliche Frau wahrnimmt. Und das hat mich so gefreut.
2: Ein wunderschönes Kompliment.
3: Ja, sehr das war es auch.
2: Mhm. Menschen sind ja verschieden veranlagt. Freude spüren und ausdrücken, das kann ja ganz unterschiedlich aussehen. Je nach Persönlichkeit, wie sehen Sie das?
3: Ich glaube generell, dass bei uns allen im Blick auf die Freude Luft nach oben ist. Und dass wir aber je nach Veranlagung, auch nach Prägung, also in Nepal, wo ich lange als Missionarin gelebt habe, freuen sich die Menschen anders als wir Deutschen. Dazu sagt ein Philosoph, David Richard Precht, dass Begeisterungsfähigkeit in der europäischen Region als kindlich naiv wahrgenommen wird. Also erwachsen gilt, wer sich die Begeisterung nicht hat oder sie sich zumindest nicht anmerken lässt. Und damit haben wir ein Dilemma. Wenn wir einfach ernst preußisch unterwegs sind, kann sich Freude schlecht ausbreiten. Dennoch ist es so, dass ein introvertierter Mensch vielleicht mehr sich innerlich leise freut und so ein explosiver, extrovertierter Mensch, dass er nach außen geht. Aber die Tendenz ist schon, unser Körper will beteiligt sein in der Freude. Man kann nicht bitte ernst gucken und sich freuen. Da dürfen die Mundwinkel nach oben gehen. Da darf das ganze Herz sich freuen. Und ich finde es so wunderbar, wie es in im Alten Testament, im Psalm 84 zum Beispiel heißt, da heißt es, mein Leib und Seele freuen sich in Gott. Da ist jemand, der einfach befreit, sich freut. Und das wird man ihm mit Sicherheit auch ansehen.
2: In Ihrem Buch schreiben Sie, wir sind zur Freude geschaffen. Wie kommen Sie drauf?
3: Ja, das war wirklich so ein Weg, dass ich das für mich so erkannte. Zum einen bin ich überzeugt und bezeugt die Bibel, dass Gott ja eine Gemeinschaft der Liebe und Freude ist. Vater, Sohn und Heiliger Geist, die sich aneinander freuen, die miteinander Freude sind. Corrie ten Boom, die Widerstandskämpferin, sagte einmal, Gott ist selber, ist voller Freude und er will uns damit anstecken. Warum? Weil wir in seinem Ebenbild geschaffen sind, weil wir ihm ähnlich sind, weil wir uns von ihm immer mehr prägen lassen dürfen, dass diese Freude auch zutage kommt und dass diese Freude uns erfüllt. Das ist das eine. Und das zweite, wir glauben daran, dass wir dereinst im Himmel in ewiger Freude sind und Gott wird da mitten unter uns sein. Aber bei Gott ändert sich nicht. Gott ist jetzt schon voller Freude. Und selbst Dietrich Bonhoeffer schreibt, dass selbst die Armut der Krippe und die Schwere des Kreuzes Gott nicht aus der Freude haben ziehen lassen. Das sind Aussagen, über die man wahrscheinlich erstmal nachdenken muss, ich zumindest. Aber bei Gott ist Freude und auch das Mitleiden im Leiden kein Gegensatz. Und das ist für uns Menschen erstmal gar nicht so leicht zu begreifen.
2: Ja, was Sie jetzt gerade ansprechen, das Leiden. Also das Leben ist ja tatsächlich nicht immer eitel Sonnenschein. Es gibt Situationen, die schwer auf der Seele lasten. Ein Todesfall, ein Verlust, eine schwere Erkrankung. Wie ist das dann mit der Freude?
3: Zum einen hat mich mal entlastet, als mir jemand sagte, Birgit, es besteht keine Verpflichtung zur Freude. Also es gibt Zeiten, da ist die Freude, kommt sie uns abhanden. Und sich zu öffnen für die Freude bedeutet nicht, dass ich nicht mehr Trauer, Ärger, Angst spüre, sondern wir werden eigentlich nur tutto completo, also mit unserem ganzen Sein lebendig und werden, wenn wir uns für die Freude öffnen, immer mehr auch empfindsamer für alle anderen Empfindungen. Das ist auch kein Problem, nur für uns. Es ist ein Problem, wenn wir festhaken, wenn aus der Traurigkeit irgendwann Bitterkeit wird, wenn aus der Wut, aus dem Ärger richtige Wut wird. Aber da haben wir ja einen Heiland, bei dem wir die Dinge abladen können. Und wenn wir in notvollen Situationen sind, wie der Verlust eines geliebten Menschen oder auch Schicksalsschläge, die uns treffen können, dann ist es verständlich, dass erstmal die Freude zurücktritt und das darf sein. Und wir dürfen aber hoffen, dass der Hirte, der mit uns durch ein dunkles Tal geht, dass er uns auch begleitet und dass wir irgendwann wieder an frischen Wassern sind und erquickt werden.
2: Was ich auch so schön fand in Ihrem Buch, Sie schreiben es, glaube ich, relativ am Anfang, dass man Ihr Buch einfach nicht von vorne nach hinten durchlesen muss, sondern sich einfach auch die Dinge rausgreifen kann, die einem interessieren. Oder wenn jemand in einer tiefen Depression steckt, in einem Burnout steckt, dass man auch drüber nachdenkt, Moment, ich brauche vielleicht Begleitung, ich brauche jetzt ein anderes Thema. Würden Sie das noch mal ein bisschen erklären?
3: Ja, ich bin immer wieder überrascht und erstaunt, wie Jesus jedem Menschen anders begegnet ist in den Evangelien, weil er genau wusste, was eben dieser Mensch jetzt braucht. Wenn ich ein Buch schreibe, dann mache ich das mit einer hoffentlich guten Absicht und mit einer Leidenschaft. Aber was für den Leser, die Leserin passt, für sie passt, das kann ich doch nicht wissen. Es ist ganz wichtig, dass wir selber auch, wenn wir ein Buch lesen oder auch diese Sendung jetzt hören, stark auf unser eigenes Herz hören, horchen und auch bemerken, wo spüre ich Druck und Enge, und wo geht mein Herz auf und ich spüre so ein Sehnen und eine Hoffnung. Und wenn ich Druck und Enge spüre, dann darf ich wissen, Gott führt uns nicht über Druck, sondern er zieht uns sanft über die Sehnsucht. Und dann ist vielleicht das Gehörte oder das Gelesene gerade nicht für mich, aber vielleicht für jemand anderen. Und so darf ich auch meinem inneren Weg, den Gott ja auch jeden ganz persönlich führt, je nachdem wie gerade ja auch Berge und Täler im Leben sind, was gerade für mich passt, da darf ich ganz stark auch im Kontakt mit dem Heiligen Geist sein, der mich ganz persönlich führt. Und das ist mir ganz wichtig, in jedem Vortrag und in jedem Buch zu schreiben. Schau selber, was für dich gerade genau das Passende ist und folge dem.
2: Sie schreiben in Ihrem Buch, dass es auch wissenschaftliche Erkenntnisse gibt zum Thema Freude. Zum Beispiel, dass man täglich Freudenmomente braucht, und zwar ganz schön viele. Sie schreiben, 30 bis 50 Duschen der Begeisterung am Tag brauchen wir, um psychisch gesund zu bleiben. Das haben Sie, glaube ich, auf einer Tagung gehört. Unglaublich viel. Genau.
3: Also als ich das gehört habe, war ich fassungslos. Da habe ich gedacht, wie kann denn das gehen? 30 bis 50 Duschen der Begeisterung. Und zwar nicht, um immer top zu sein, sondern um psychisch gesund zu bleiben. Und wir wollen doch psychisch gesund bleiben, und wenn Gott uns in dieser Weise wirklich geschaffen haben soll, und ich glaube es, dann brauchen wir das, und dann ist diese Frage nach der Freude nicht irgendwie so ein Luxusproblem, sondern es geht darum, ja, wie geht das denn? Wie kann ich denn die Freude zurückgewinnen und wie kann ich denn solche Freudenmomente, Begeisterung, egal ob das eher zurückhaltend oder sehr explosiv ist, je nach Temperament, wie kann das aussehen? Nur Fakt ist, wir alle, es sei denn, wir sind wirklich inmitten von Kriegs- oder Zeiten geboren, haben das als Zweijährige gehabt. Wir konnten uns über jedes Blümchen und über jede Pfütze freuen. Und irgendwann ist das für uns verloren gegangen, uns Menschen. Und Jesus sagt, wenn ihr nicht werdet wie die Kinder. Wir dürfen es lernen, achtsam zu werden für das Gute und Wunderbare in unserem Leben, so wie ich mich jetzt gerade freue. Und wenn ich mich freue, dann gehen die Mundwinkel hoch, dann spüre ich Freude. Freude ist kein Denken, sondern ein Spüren. Dann sehe ich jetzt gerade eine Tulpe. Und die sieht so schön aus, dass sie mein Herz erwärmt, wenn ich es zulasse. Wenn ich achtsam werde, wenn ich nicht, ach, ist doch normal, darüber hinweggehe und so. Können wir lernen, viele Freudenmomente am Tag zu haben?
2: Eine andere Untersuchung hat ergeben, je älter wir werden, desto schwerer fällt es, die Leichtigkeit der Freude zu empfinden. Warum ist das so?
3: Ja, ich bin ja jetzt selber schon was älter. Also es begegnen einem ja nicht nur tolle Situationen und Schönes, sondern auch Schweres. Und es besteht einfach, je älter wir werden, auch die Gefahr, dass wir solche schweren Situationen nicht gut verarbeiten, dass wir manches mit rumschleppen, was uns die Freude raubt. Und da gibt es auch jetzt keine schnelle, einfache Lösung, keine Abkürzung zur Freude. Aber wenn Jesus sagt, kommt her zu mir, die ihr mühselig und beladen seid, ich will euch erquicken, dann geht's ja genau darum, dass wir, dass ich es lerne, mit den Belastungen, mit den Verletzungen, die mir auch zugefügt werden von meinem Umfeld, ja, wo ich manchmal zwischen die Fronten gerate, dass ich die bei ihm immer wieder ablade, um mein Herz wieder, dass mein Herz wieder offen und frei ist, fröhlich weiterzugehen und auch zu vergeben, loszulassen. Und das, was ich hier so lapidar in ein paar Sätzen sage, ist nicht lapidar. Das hat eher was damit zu tun, wie Jesus sagt, wenn das Weizenkorn nicht erstirbt. Manchmal fühlt es sich wie ein Sterben an, jemanden zu vergeben, weil es doch so ungerecht war. Aber wir dürfen uns davon der Liebe Gottes anstecken lassen und uns auch diese Lasten abnehmen lassen, die im Verlaufe des Lebens einfach da sind. Oder auch Erkrankungen oder dass sich Kinder anders entwickeln als erhofft. Die Begleitung von alten Eltern. Das gibt so viele Situationen, die uns die Freude dauerhaft rauben könnten. Und da dürfen wir hinschauen, wie können wir unseren Herrn Jesus Heiland sein lassen und wie kann das in Kontakt kommen? Und wie kann mein Herz wieder frei werden, sodass ich offen werde für Leben in Fülle? So hat Jesus es gesagt. Ich bin gekommen, dass sie Leben in Fülle haben. Und das gilt ja nicht nur für Kinder, sondern auch für Mittelalter und ältere Menschen.
2: Sie schreiben in diesem Zusammenhang, dass man herausgefunden hat, dass das Gehirn negative und positive Erlebnisse unterschiedlich stark auch wertet und dass die unterschiedlich hängen bleiben.
3: Ja, es ist so, dass, also das kann wahrscheinlich jeder nachvollziehen, dass das Negative, irgend so ein kritischer Kommentar, kleben bleibt wie im Gehirn, wie auf Kleber. Und das Positive flutscht weg wie auf Teflon. So sind wir gemacht von Gott, schöpfungsgemäß. Und das hat vielleicht auch eine Wirkung, dass wenn Negatives geschieht, dass wir unmittelbar flüchten können oder reagieren können, dass wir es wie ernst nehmen. Aber es ist auf Dauer etwas, was uns herausfordert, weil das Positive, das Schöne, das ist wirklich eine Repräsentation im Gehirn, also dass wir es erinnern können, dass es uns prägt, dass es zu einer Dusche der Begeisterung wirkt, ist nicht, indem ich sage, oh, Tulpe, nett, und komm zum Nächsten. Sondern dass wir eigentlich so etwa 15 bis 30 Sekunden innehalten müssen, es anschauen, es auf uns wirken lassen. Also nicht nur denken, ist nett, sondern, boah, ich lasse diese Tulpe, ich schaue sie an. Und wenn ich das mache, dann erinnere ich es. Dann ist es so ein Moment der Begeisterung, die sich da einstellen kann. Während das Negative, zack, einer guckt mich schief an und ich werde es abends noch wissen. Da dürfen wir lernen, mit umzugehen, dass das so ist und dass wir dem entgegensteuern, indem wir bewusst Freude zulassen und auch die Art und Weise, wie wir von Gott geschaffen sind, annehmen und uns eher vom jüdisch-biblischen Menschenbild prägen lassen, als vom Zeitgeist, der sagt, zack, zack, zack, nächstes, nächstes, nächstes mit dem Handy oder Ähnlichem, was uns aber überhaupt nicht positiv prägt.
2: Sie haben ganz ausführlich auch darüber geschrieben, was echte Freude auslöst, was das Herz zum Hüpfen bringt, was für Freudenmomente es gibt. Sie zählen verschiedene Arten der Freude auf. Können Sie einige nennen?
3: Ja, also es gibt verschiedene Freude. Als ich auf die Suche ging nach diesen verschiedenen Freuden, da erinnerte ich mich als erstes an die, merkte ich, diese Abarbeitungsfreude. Man weiß, manche Dinge müssen geputzt werden, die Buchführung muss gemacht werden. Und dann so einen Zettel zu haben und man hakt eins nach dem anderen ab, in mir löst habe ich gemerkt, das löst in mir Freude aus. Dann habe ich als nächstes bemerkt, dass es eine Beziehungsfreude gibt. Früher hat es mich manchmal gelangweilt, wenn man einfach so mit Menschen zusammen ist und nicht irgendwas unternimmt, bis ich bemerkte, auch da brauche ich diese Achtsamkeit, dass ich, so wie Jesus, na, ich bin nicht Jesus, ne, aber von ihm lerne, Menschen wahrzunehmen, mein Gegenüber, dass ich mal innehalte und schaue, wie geht's meinem Gegenüber gerade und in einen Herzensaustausch mit dem Gegenüber gehe und dann zu bemerken, was für eine Freude es ist, ja, den anderen zu fragen, wie es ihm geht oder zu merken, der andere sieht auch mich und so eine Beziehungsfreude, eine Freundschaftsfreude zu erleben, sei es in einer Partnerschaft, in der Ehe oder sei es mit einer Freundin und auch zu bemerken, wie da das Herz hüpft, weil wir sind da auch Gott ähnlich geschaffen. Gott ist Beziehung, Vater, Sohn und Heiliger Geist. Und wir brauchen auch Beziehung. Das war jetzt so die Beziehungsfreude. Dann merkte ich, es gibt die Schaffensfreude. Dass, ja, ich habe eine Freundin, die liebt es, immer mal wieder ihr Wohnzimmer neu zu kreieren und um 2 Uhr nachts, wenn die Kinder schlafen, das anzustreichen. Und ich hatte so eine Schaffensfreude. Oder wenn ich einen Artikel schreibe, dann weiß ich manchmal so eine bloße Ahnung und dann schreibe ich. Ich bin selbstvergessen einfach da und ich erlebe so eine Schaffensfreude. Oder beim Kochen kann das geschehen. Das ist wieder so eine Freude. Und die mündet dann manchmal in eine Erfolgsfreude. Also wenn ich ein neues Buch in den Händen halte, dann habe ich so eine Freude darüber, dass das geschafft ist und dass da ein Produkt ist. Genauso wie wenn die Mahlzeit fertig ist oder die Buchführung abgeschlossen ist. Ich habe da einen Erfolg, ich habe etwas erreicht und das ist auch etwas, worüber wir uns von Herzen freuen dürfen. Ich kenne noch die Berufungsfreude. Gott sagte zu Abraham, ich will dich segnen und du sollst ein Segen sein. Und wir dürfen das sein, einfach weil wir sind. Und das Zweite ist, wir haben von Gott Gaben und Fähigkeiten bekommen, die er durch uns in diese Welt bringen möchte. Und es ist eine Berufungsfreude, wenn ich merke, dass das, was mir leicht fällt, was mir gegeben ist an Gaben, wenn ich das an irgendeiner Stelle einsetze, dass das einen Unterschied in dieser Welt macht, dass ich an dieser Stelle einen Segen beitrage oder was Segensreiches beitrage. Das ist so eine Freude. Und es gibt die Freude zu helfen. Geben ist seliger als nehmen. Auch da sagt die Grundlagenforschung, dass wenn wir anderen helfen, diese Welle der Freude ganz besonders intensiv ist und nachhaltig ist. Und da staune ich immer wieder, wie, ja, wissenschaftliche Forschung das bestätigt, was wir in der Bibel lesen, als ein Grundlagen für ein gutes Leben, dass wir nicht nur für uns selber leben, immer um uns kreisen, sondern auch schauen, wen kann ich unterstützen. Wir können nicht alle unterstützen, aber ein paar Menschen oder auch da einen Beitrag zu leisten. Ja, und so gibt es so ganz, ich entdecke immer mehr Freuden. Und da zu merken, wie vielfältig auch Freude aussehen kann. Und eins ist mir auch noch wichtig, weil wir es vielleicht gerade noch nicht genannt haben. Das eine ist ja diese Welle der Freude, die einfach schöpfungsmäßig in uns allen ist. Und das andere ist ja, und Sie haben ja auch schon von den körperlichen Auswirkungen gesprochen, dass der Mundwinkel hochgeht, man ins Strahlen kommt. Dann gibt's ja auch Verse wie, freut euch in dem Herrn alle Zeit. Damit kann ja Paulus nicht gemeint haben, dass wir jetzt immer grinsend durch die Gegend gehen, sondern da spricht Paulus, und er sagt das ja in vielfältiger Weise, diese Freude, die da ist, aufgrund unserer Verbundenheit mit Christus, dass wir in Christus sind, dass wir verbunden sind mit Gott. Und das ist eine Freude, die, so Paulus, immer da sein kann, auch wenn das Herz auch schwer ist. Es geht auch, dass ich diese Freude habe und dennoch andere Emotionen spüre, aber doch so eine Grundgeborgenheit, eine Grundfreude in Gott habe. Und die darf auch in uns allen immer mehr wachsen.
2: Wenn jetzt jemand zuhört und sagt, ja, ich glaube an Jesus, ich bin verbunden mit Jesus, aber mir fehlt dieses tiefe Grundgefühl der Freude. Was würden Sie raten? Was kann man da tun?
3: Zum einen, Gerhard Hirstegen, ein evangelischer Liederdichter, sagt, dass wir im Verlauf des Tages immer wieder einen Liebesblick auf Gott werfen sollen. Dass wir also am Tag immer mal wieder kurz innehalten, vielleicht kann man sich auch Erinnerungen schaffen, vielleicht kurz die Augen zu schließen und wenn es erstmal so mit dieser Vorstellungskraft ist, sag ich, schaue jetzt mit den Augen meines Herzens auf Gott. Und ich weiß, auch wenn ich es vielleicht noch nicht spüre oder gerade nicht spüre, dass dieser Gott immer mich liebevoll anschaut, barmherzig und liebevoll. Und dass wir immer mehr gewahr werden, dass wir einerseits ganz in dieser Welt leben als Jesus-Nachfolger, aber andererseits auch mit einem Fuß in der Ewigkeit sind, nämlich in dieser Verbundenheit mit Gott, auf die wir ja letztlich alle zugehen.
2: Sie haben schon von Freudenräubern gesprochen, also was die Freude ausbremst, Bitterkeit, Leid, Verletzungen. Was könnten noch Freudenräuber sein?
3: Ja, da hat so jeder seine eigenen, aber ich kann mal so ein paar nennen, die ich kenne. Das eine ist Stress und Hetze. Also wenn ich nur durch den Tag hetze, werde ich keine Herzenskapazität haben. Im Hetzen verliere ich das Gespür für mich und auch für mein Umfeld.

0: ich fühle mich verantwortlich, dass sie die richtigen Entscheidungen treffen oder für alle Belasteten in der Gemeinde oder also, dass ich einfach viel zu viele Lasten trage, die mich überfordern. Und wenn ich selber völlig überfordert bin, dann hat das Herz keine Kapazität mehr für die Freude.
1: Sie haben da so ein schönes Beispiel genannt. Also wenn man von dem Leid von anderen auch hört und erzählt bekommt, Das kann einem ja ganz schön nach unten ziehen und das eigene Lebensgefühl dämpfen. Und dann haben Sie erzählt, dass man sich da vorstellen sollte, dass da, wie wenn man Affen
0: das mitnimmt. Affenmanagement nennt man. Ja. Genau. Also wenn man sich vorstellt, ich gehe am Sonntag in den Gottesdienst und da begegnet mir jemand und ich frage, wie geht's dir? Das ist ja nun mal, was wir Deutschen oft sagen, obwohl wir es dann fast gar nicht oft meinen oder gar nicht die Kapazität in dem Moment haben. Dann klagt mir jemand sein Leid und dann kann es sein, dass da so wie so ein Affe auf mich drauf springt und mich belastet und ich gehe mit diesem Affen weiter und ich treffe eine weitere Person und die erzählt mir auch etwas, wo ich sofort in dieser vielleicht Überverantwortlichkeit diesen Affen mit an Bord nehme. Und dann kann es sein, dass ich mit 20 Affen den Gottesdienst verlasse und mich total belastet und müde fühle. Und das ist ja dann auch nicht verwunderlich, dass ich mich dann belastet fühle. Und da dürfen wir es lernen, wirklich, wem gehört diese Affe? Und kann ich ein Stück diesen Affen mittragen? Das können wir manchmal punktuell. Aber letztlich müssen wir auch immer wieder Affen zurückgeben, zumindest wenn es erwachsene Menschen sind. Und auch bei Kindern dürfen wir es nur zum Teil tragen, sodass wir merken, ich tue nicht so ein bisschen so, als wäre ich Gott, weil Gott kann alles tragen. Er kann auch alles ertragen. Aber ich bin kein Halbgott. Ich bin ein verletzliches, begrenztes Menschenwesen. Und ich kann punktuell einigen Menschen beistehen, so in der Helfensfreude. Auf jeden Fall, das ist auch unser Job. Aber nur begrenzt, weil ich ein begrenzter Mensch bin.
1: Wann haben Sie selbst mal erlebt, dass Ihnen die Freude am Leben geraubt wurde?
0: Das habe ich einige Male erlebt. Das war zum Beispiel, als wir als junges Paar merkten, dass wir keine Kinder bekommen. Und das war so mein fester Entschluss. Also ich will früh heiraten und dann will ich 4 Kinder bekommen. Und ich habe früh geheiratet und dann stellte sich der Kindersegen nicht ein. Da war mir die für lange Zeit die Freude abhanden gekommen, bis ich es annehmen konnte. Immer wieder auch in Wellen, dass Gott vielleicht einen anderen Weg für uns hat, unser Leben zu segnen. Und nach Jahren konnten wir dann 3 Kinder adoptieren und sind dann einen etwas anderen Weg gegangen. Also da war die Freude abhanden. In einer Krise mit einem unserer Kinder, das heute auch sehr offen über diese Krise spricht, da war die Freude auch immer mal wieder wirklich sehr herausgefordert und manchmal auch weg, weil wir so überfordert waren, mein Mann und ich. Also das Schwere des Lebens, auch wir leben ja nicht im Himmel. Gerade mal die ersten 2 und die letzten 2 Kapitel der Bibel, da geht's um diese himmlischen Zustände, auch die Jahreslosung gerade. Aber dazwischen geht's um diese Aufs und Abs des Lebens. Und darin befinden wir uns ja alle. Und da ist es auch ein Abnehmen und ein Zunehmen von Freude normal und ein immer wieder sich ausrichten auf die Freude.
1: Es gibt ja auch Prägungen in christlichen Gemeinden, die die Freude ausbremsen können, die vermitteln, ausgelassen und fröhlich sein. Das passt nicht so zum Christsein. Welche Erfahrungen haben Sie da gemacht?
0: Ja, zum Beispiel für mich als Kind in Köln aufgewachsen, der Karneval, dass ich als Kind mich nicht verkleiden durfte, weil das war verpönt. Es war vieles verpönt. Ich durfte nicht zur Tanzstunde gehen. Und da hat sich auf mich einfach auch so ein Stück das Gottesbild auferlegt. Also Gott, das, was mir Freude machen würde, das findet Gott nicht gut. So ganz pauschal. Und das war für mich auch im Zuge der inneren Heilung von Verletzungen aus der Kindheit auch wichtig, dass man das so pauschal nicht sagen kann. Ja, an Karneval gibt's verschiedene Seiten.

0: und auch tanzen ist nicht immer toll. Aber das ist an sich nichts Schlimmes. Und ich erinnere mich gerade im Zuge einer Ausbildung, wo wir auch zu Musik getanzt haben, wie mir das gut tut und wie es mir gut tut, mich zu bewegen. Und da gilt es, sich auch von alten mitgebrachten Gottesbildern erstmal die bewusst zu machen und dann zu fragen, stimmt das wirklich mit dem Gott der Bibel überein? Und da braucht man auch oft Unterstützung, um da zu sortieren, was darf ich auch guten Gewissens wieder über Bord werfen und ganz neu mich an diesem Gott, der selber Freude ist, verankern.
1: Was kann die Freude fördern? Was kann dazu beitragen, dass ich mehr Freude empfinde?
0: Ja, da gibt's wieder so etwas, was, wo ich staune, als ich die in einer Vorlesung saß, dass auch da ein Punkt ganz übereinstimmt biblisch. Paulus sagt, seid dankbar in allen Dingen. Und die Grundlagenforschung sagt, wenn man nur einen Punkt nennt, der die Freude, eine Grundhaltung, die die Freude vor allem stärkt, das ist die Dankbarkeit. Für einen dankbaren Menschen, der wird immer wieder bei allem, vor allem Ausschau halten, für was kann ich dankbar sein? Er nimmt nicht die Dinge einfach für selbstverständlich. Und ein undankbarer Mensch findet jedes Haar in der Suppe. Und das Problem ist nicht das Haar in der Suppe, sondern mit welchem Blick schaue ich auf mein Leben und verankere ich das Gute. Mein Buch ist ja der Ruth Cook gewidmet, einer Frau, die auf sonderbaren Wegen sich mit unserer Familie verbunden hat, weil das erste Kind bei Kindern von dieser Frau in Kathmandu war und dann zu uns kam. Und sie war eine Freudenfrau, die Schweres erlebt hat, Vertreibung aus Pomern, die früh ihren Mann verloren hat, wirklich auch Schweres erlebt hat. Und die dennoch, wenn ich sie anrief, mir 10, 20 Dinge sofort erzählte, wofür sie dankbar ist. Und die Anteil nahm an meinem Leben, am Leben unserer Kinder, die gegeben hat. Sie sagte auch, einer ihrer Grundsätze ist, geben ist seliger als nehmen. Aber auch diese Dankbarkeit lebte. Und ja, Dankbarkeit ist etwas, was wir einüben können, ganz bewusst.
1: Dass man zum Beispiel auch abends sich hinsetzt und überlegt, wofür kann ich danken, vielleicht das sogar aufschreibt.
0: Ja, das kann man machen. Oder auch, also entweder so ein Dankbarkeitstagebuch zu haben oder auch, ich mache neuerdings auch so, dass ich morgens, auch heute Morgen, wach werde und dann innehalte, bevor ich natürlich an den Tag heute denke und denke 30 Sekunden, wofür bin ich gerade dankbar? Ich bin dankbar, ich liege in einem warmen Bett. Ich bin nicht im Krieg. Ich habe einen Tag vor mir, ja, der fordert mich heraus, aber ich habe sinnerfüllte Arbeit. Also am Morgen schon mit Dankbarkeit starten und genauso am Abend, bevor ich einschlafe. Und wenn es nicht mit Aufschreiben ist, einfach innehalten, wofür bin ich dankbar. Und jedem wird, wenn er sucht, auch etwas einfallen. Und dann auch das mit einer Welle der Freude ja, begleiten, nicht nur kopfmäßig, zack, zack, zack, zack, sondern ja, Herz und Seele mitsprechen lassen.
1: Gibt es noch weitere konkrete Tipps für Menschen, die sich so nach mehr Freude sehnen?
0: Ja, zum einen würde ich sagen, werde achtsam für das Thema der Freude. Gehe der Freude nach, wann hüpft dein Herz? Ist erstmal vielleicht eine ungewöhnliche Frage, wann sinkt dein Herz? Wann lebt dein Herz auf? Zeige also Interesse an dir und deinem Wesen. Also wir freuen uns ja nicht alle über das Gleiche. Ich freue mich sehr über Musik, mein Mann freut sich über ein schönes Fußballspiel. Also wann bemerke ich Freude? Und das kann manchmal auch bei ungewöhnlichen Dingen sein. Also ich hätte nie zum Beispiel gesagt, das Falten von Wäsche macht mir Freude. Aber dann merkte ich letztens, ich habe Wäsche gefaltet und ich summte ein Lied. Oh, dachte ich, ich freue mich gerade, wie kommt denn das? Und dann merkte ich, dieses einfache Wäsche sortieren, das ordnet mich. Ich bin ja oft eher so kreativ unterwegs. Das tut mir gut. Und einfach so neugierig zu schauen, was, ja, was macht mir Freude. Da so sich selber auf die Spur kommen und bei allem, was sonst im Leben ist, wie kann ich Raum schaffen, dass das auch vorkommt, dass ich Raum habe, der Musik nachzugehen, dem Fußball nachzugehen. Nicht immer und überall, aber immer mal wieder, weil unser Herz braucht die Freude.
1: Das waren jetzt also viele Tipps und Gedanken, die mit uns selber zu tun haben, wo man selber auch nachdenkt drüber und innehält. Jetzt einem anderen Menschen Freude zu bereiten, was würden Sie sagen, was wäre da Ihr Tipp?
0: Also es gibt, glaube ich, einen großen Mangel an zuhören können. Also einem Menschen Zeit zu schenken, zu überlegen, wen legt Gott so auf mein Herz? Und dann einem Menschen Zeit zu schenken und erzähl mir doch mal, wie geht's dir eigentlich? Und dann nicht zu denken, in 2 Minuten bin ich fertig, sondern wirklich Raum und Zeit zu schenken, das ist etwas, wo ich wirklich Freude auslösen kann im anderen. Und ich merke das selber auch, wenn Menschen mir diese Zuwendung schenken, dann tut mir das gut. Oder auch achtsam zu werden, so was beglückt diesen Menschen? Und welche Liebessprache spricht er? Freut er sich, wenn man ihm hilft oder eher über ein kleines Geschenk? Was mag er oder sie? Das soll jetzt nicht in Stress ausarten, ne? Aber dass man so achtsam wird für den anderen und ihn damit beschenkt. Oder auch, dass ich frage, was ist eigentlich wieder so Berufungsfreude? Was habe ich zu geben, weil ich die bin, die ich bin? Und dann zu schauen, wo kann das hinpassen? Wen kann ich damit erfreuen? Also auch von mir wegzuschauen, also herauszukommen aus diesem, was ich brauche und haben muss oder will, wie kann ich andere im Blick haben? Und für manche ist das genau falsch, weil die ständig beim anderen sind. Und so ist es auch eine Balance, mal sich selber in den Blick zu nehmen, liebevoll, mit einem guten Gewissen. Und wenn ich ein schlechtes habe, das auch Gott mal hinzuhalten. Herr, warum habe ich eigentlich immer ein schlechtes Gewissen, wenn ich mal was für mich mache? Und für die anderen kann es heißen, auch wirklich zu anderen zu gehen, sich zu verschenken und zu merken, das ist gut und richtig und es tut letztlich auch mir gut.
1: Sie haben sich intensiv mit dem Thema Freude beschäftigt, dieses Buch geschrieben, Freude, die bleibt. Gab es einen wichtigen Aha-Moment für Sie beim Schreiben, was Sie Neues für sich entdeckt haben?
0: Ich habe so unfassbar viel entdeckt beim Schreiben oder auch nach dem Schreiben noch. Ich denke, ich muss eigentlich Band 2 schreiben. Das Neueste ist, dass ich entdeckt habe, dass es noch eine Freude gibt der ungeteilten und tiefen Aufmerksamkeit. Wir leben ja in einer ganz flüchtigen Welt. Wir zappen durchs Handy, wir überfliegen nur noch Texte. Und ich habe wieder eine gute Wochenzeitschrift bestellt. Und wenn ich da lese einen richtig gut geschriebenen Artikel und mich da hinein vertiefe, der mich ins Nachdenken bringt, das kann auch oder ist auch oft ein gutes Buch, dass es eine Freude gibt, weil in mir auf einmal neue Erkenntnisse aufgehen. Das geschieht nicht, wenn ich nur auf dem Klo Zeitungen überfliege. Also, dass ich mir erlaube, so ist es für mich, jeden Tag 10, 20, 30 Minuten ein Buch zu lesen und, wie ich auch sage, ich kann hinten anfangen oder vorne und so lange lese, bis ich merke, boah, das betrifft mich. Da spricht Gott in mein Leben. Selbst durch eine säkulare Zeitung kann er das, aber auch durch gute christliche Bücher. Und ich halte inne und ich merke, da berührt die Ewigkeit meine jetzige Situation. Und das geht nur, wenn ich mich wirklich zeitlich vertiefe darin, vertieft bin. Und da spüre ich auch eine Freude. Und als ich dieses hatte, eine Freude der ungeteilten und tiefen Aufmerksamkeit, dachte ich, ja, das ist auch so eine Freude. Mhm.
1: Ihr Buch enthält auch immer wieder Fragen und Gedanken zur persönlichen Reflexion. Welchen Impuls möchten Sie jetzt am Schluss noch weitergeben für Menschen auf der Suche nach mehr Freude, nach mehr Leichtigkeit? Gibt es eine Frage, einen Gedanken, den Sie weitergeben möchten?
0: Ich denke, zum einen, was ich eben sagte, werde achtsam für dich. Was löst Freude aus? Wann hüpft dein Herz? Und genauso auch, wann verschließt sich dein Herz? Wo merkst du, das tut mir einfach nicht gut? Also werde achtsam für dich. Das andere ist auch wenn es vielleicht in unserer Gesellschaft als kindlich naiv gilt, sich richtig zu freuen, lass das Lächeln zu. Wenn dir was gut tut, schenke dir ein Lächeln. Das verstärkt die Freude. Oder lass auch mal einen Juchzer raus oder Begeisterung. Also lass auch körperliche Reaktionen der Freude zu. Und auch nimm immer wieder in dein Leben, in das Schwere und in das Fröhliche Gott mit ein, weil er ist der Schöpfer der Freude. Er lebt in dir als Glaubenden und er möchte dich immer mehr mit seiner Freude anstecken.
1: Dankeschön, Birgit Schilling, dass Sie uns mitgenommen haben auf dem Weg zu mehr Freude und Leichtigkeit. Ich wünsche Ihnen persönlich viele Freudenmomente und Gottes Segen für die Begleitung von Ratsuchenden.
0: Dankeschön, vielen Dank.
1: Bei ERF Plus das Gespräch waren wir heute der Freude auf der Spur. Die Referentin, Autorin und Lebensberaterin Birgit Schilling hat ihre Gedanken und Erfahrungen geteilt. In ihrem Buch Freude, die bleibt, kann man noch tiefer ins Thema einsteigen. In unserem Online-Shop ist es erhältlich. Den Link zum Buch und zur Website der Autorin finden Sie auf der Internetseite zu dieser Sendung. Und in unserer Audiothek können Sie dieses Gespräch nochmal hören und gerne auch weiterempfehlen. Ich hoffe, Sie haben gerne zugehört und vielleicht ja auch einen inspirierenden Impuls mitgenommen. Tschüss, sagt Simone Nickel.
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2: 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Wann sind wir schon bei unserem Planen von dem Gedanken bestimmt, so der Herr will und wir leben? Da ist uns die umgekehrte Aussage bald geläufiger, so der Herr lebt und wir wollen.

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1: Heute ist Internationaler Kindertag und die Jüngsten dürfen feiern und sich freuen. Doch in vielen Ländern ist dieser Tag für Kinder genauso schwer wie an jedem anderen auch. Hunger infolge von Armut und damit verbunden gesundheitliche Probleme, keine Schulbildung, keine Hoffnung auf Zukunft bestimmen ihren Alltag. Die ORA Kinderhilfe International, ORA ist lateinisch für Bete, sieht sich verpflichtet, den Ärmsten und Schwächsten Gutes zu tun und ihr Kinderleben nachhaltig zu verbessern. Und zwar seit mittlerweile 45 Jahren. Und darüber spreche ich jetzt mit Geschäftsführerin Carmen Schöngraf. Frau Schöngraf, was bedeutet Ihnen der Internationale Kindertag?
2: Also erst einmal finde ich sehr wichtig, dass es ihn gibt. Der wird ja in über 40 Staaten gefeiert. Und die UN-Kinderrechtskonvention hat sich ja damals auf die Fahnen geschrieben, den Schutz und das Wohlergehen von Kindern mehr zu schützen. Insofern halte ich diesen Gedenktag und dass wir sozusagen so ähnlich wie beim Muttertag einmal innehalten und uns überlegen, was bedeutet das Wohlergehen und der Schutz von Kindern, finde ich sehr wichtig. Und umso wichtiger, als dass Kinder einfach immer noch, ja, so klein am Ende wie sie sind, eine kleine Lobby haben. Das sehen wir in dem, was Sie eben schon gesagt haben, aber das sehen wir eben auch besonders in Kriegsgebieten, wo Kinder als erstes leiden und vor allen Dingen immer am schwersten. Aber auch hier in Deutschland, muss man ja sagen, sehen wir es aktuell wieder. Stichwort Debatte zum Elterngeld.
1: Sie sind international tätig. Wie sind denn dort die Schwerpunkte Ihrer Arbeit? Wie unterstützen Sie Kinder und ihre Familien? Vielleicht auch in Deutschland.
2: Also erst einmal ganz basal in den Schwellen- und Entwicklungsländern, in denen wir tätig sind, in Osteuropa und Afrika, helfen wir mit genügend Nahrung, Kleidung, Zugang zu medizinischer Versorgung, aber dann eben auch ganz strukturell über Bildung, außerschulische Bildungsprogramme und einkommensschaffende Maßnahmen für Eltern. Hier in Deutschland sind wir tätig über zwei Familienzentren, wo wir uns besonders für Migranten und Migrantinnen stark machen, aber auch Erziehungsberatung leisten, Sozialberatung und alles Mögliche auch an außerschulischen Bildungsprogrammen und Kursen anbieten.
1: Inzwischen blicken Sie auf eine 45-jährige Geschichte zurück. Das ist ja schon wirklich eine lange Zeit. Was sind denn bisher so Ihre größten Erfolge? Was haben Sie schon erreicht und wo sehen Sie auf der anderen Seite aktuell die größten Herausforderungen?
2: Also wir konnten, und das ist wirklich viel Grund zu freuen, tatsächlich viele Kinderleben verändern, so wie Sie es ja schon gesagt haben. Wir haben tatsächlich viele, viele Kinder über die Zeit, über die Patenschaften, wo Menschen einfach sich freiwillig für ein Kind verpflichten und für es spenden, erwachsen werden sehen, wo Kinder ihre Schulabschlüsse machen, wo sie ihre Berufsabschlüsse machen, wo sie selber schaffen, in Würde für sich selbst zu sorgen und auch für ihre Familien. In den Dörfern, wir arbeiten in Dörfern, gibt es mittlerweile Brunnen, Schulen, medizinische Versorgungsstationen. Es gibt sowas wie Community Health Worker, also lokale Gesundheitsversorger. Wir haben in Kenia eine Kartoffelverarbeitungsanlage gebaut. In Liberia haben wir eine Garri-Fabrik gebaut. Das ist so eine Art Grießmehl aus Maniok als Grundnahrungsmittel. Und die Kinderzentren in Osteuropa stehen an ihren Orten, also in den Dörfern, wo sie sind, als lokale Ankerpunkte und werden da nun schon seit über 30 Jahren besucht. Da haben wir Kinder, da waren schon deren Eltern im Kinderzentrum. Größten Herausforderungen? Tatsächlich der Klimawandel. Auf Dürre folgt Flut, auf Flut folgt Krankheitserreger. Das macht Epidemien und dann kommt wieder die Dürre. Das heißt, das unbeständige Wetter und diese Phänomene, die damit in immer schnellerer Taktung auftreten, genannt Naturkatastrophen, die stellen uns tatsächlich vor große Herausforderungen. Denn diese weniger Berechenbarkeit der Wetterphänomene stört die Nachhaltigkeit und auch das Konsekutive unserer Arbeit. Wir können immer weniger Maßnahmen aufeinander aufbauend durchführen und werden da immer wieder zurückgeworfen. Ein zweites Spannungsfeld, in dem wir stehen, ist tatsächlich die Politik. Denn entgegen dem, was wir heute feiern, haben Kinder immer weniger Lobby. Das muss man schon auch sagen. Es stehen einfach oft Einzelinteressen mehr im Mittelpunkt, denn die Interessen der Kinder. Und natürlich als Spendenorganisation leiden wir schon auch darunter, dass Menschen ja weniger spenden, selbst vor finanziellen Herausforderungen verstehen, was auf einer privaten Ebene sehr gut zu verstehen ist, aber eben tatsächlich in der Versorgung und Unterstützung von Kindern und Familien dann mangelt.
1: Gleich zwei Ereignisse können und sollten wir heute feiern. Es ist Internationaler Kindertag und das christliche Hilfswerk Ora Kinderhilfe International feiert 45-jähriges Bestehen. Darüber sprach ich mit Geschäftsführerin Carmen Schöngraf. Ganz herzlichen Dank und alles Gute für Sie und für Ihre Arbeit weiterhin, dass Sie den Kindern weiterhin noch gut helfen können.
2: Vielen Dank für Sie auch.
1: Und diesen Beitrag zum Nachhören und weitere Informationen dazu finden Sie auf unserer Webseite erfplus.de.

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1: Lesen Sie gerne Biografien? Hören Sie gerne Lebensgeschichten? Die beeindruckendsten Lebensberichte sind ja nicht die, wo jemand schon immer versucht hat, anständig zu leben. Viel interessanter ist es doch, wenn jemand mal so richtig auf der schiefen Bahn war und dann doch noch Rettung und Veränderung erlebt hat. Schlechte Karten für Leute mit gut bürgerlichem oder christlich sozialisiertem Hintergrund, die so etwas vielleicht nie erlebt haben. Der Apostel Paulus fragt im 6. Kapitel seines Briefes an die Christen in Rom: Was bedeutet das nun für uns? Sollen wir etwa weiter sündigen, damit Gott Gelegenheit hat, uns seine Gnade in ihrer ganzen Größe zu zeigen? Seine Antwort folgt umgehend: Natürlich nicht. Gott möchte nicht, dass wir leichtfertig oder gar mutwillig schuldig werden. Ich brauche nicht mehr Sünden, sondern mehr Sündenerkenntnis. Ich brauche die Einsicht, dass ich mehr als genug Schuld auf mich geladen habe. Mit dem verurteilten Verbrecher in der Justizvollzugsanstalt verbindet mich die Tatsache, dass weder er noch ich ohne Vergebung vor Gott bestehen kann. Wenn ich mich für besser halte als andere, dann fehlt mir vielleicht der realistische Blick für meine eigene Schuld. Christen sind nicht besser. Christen haben es besser, weil sie Vergebung erfahren haben. Das ist der Unterschied. Wenn ich mich für besser halte und auf andere Menschen herabschaue, dann ist meine Schuld tatsächlich groß. Und ich bin darauf angewiesen, dass sich Gottes Gnade in ihrer ganzen Größe zeigt. Gut, dass Gott mir auch dann noch Vergebung anbietet.
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1: Zum Abschluss des Tages laden wir Sie ein, das Gebet Martin Luthers aus seinem Abendsegen mitzubeten.
2: Das walte Gott, Vater, Sohn und Heiliger Geist. Amen. Ich danke dir, mein himmlischer Vater, durch Jesus Christus, deinen lieben Sohn, dass du mich diesen Tag gnädiglich behütet hast. Und bitte dich, du wollest mir vergeben alle meine Sünde, wo ich Unrecht getan habe, und mich diese Nacht auch gnädiglich behüten. Denn ich befehle mich, meinen Leib und Seele und alles in deine Hände. Dein heiliger Engel sei mit mir, dass der böse Feind keine Macht an mir finde. Amen.
1: Und nun flugs und fröhlich geschlafen, so wie Martin Luther es empfiehlt. Wir wünschen Ihnen eine gute und gesegnete Nacht unter dem Schutz Gottes.

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1: 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Herzlich willkommen, wir lesen die Bibel. Heute Johannesevangelium Kapitel 12, die Verse 44 bis 50. Wir lesen jetzt eigentlich die letzten öffentlichen Worte von Jesus, bevor er im Kreis seiner Jünger in diesen Abend, in diese Nacht geht und dann Prozess und Kreuzigung. Wir lesen. Jesus aber rief, wer an mich glaubt, der glaubt nicht an mich, sondern an den, der mich gesandt hat. Und wer mich sieht, der sieht den, der mich gesandt hat. Ich bin in die Welt gekommen als ein Licht, damit wer an mich glaubt, nicht in der Finsternis bleibe. Und wer meine Worte hört und bewahrt sie nicht, den werde ich nicht richten. Denn ich bin nicht gekommen, dass ich die Welt richte, sondern dass ich die Welt rette. Wer mich verachtet und nimmt meine Worte nicht an, der hat schon seinen Richter. Das Wort, das ich geredet habe, das wird ihn richten am jüngsten Tage. Denn ich habe nicht aus mir selbst geredet, sondern der Vater, der mich gesandt hat, der hat mir ein Gebot gegeben, was ich tun und reden soll. Und ich weiß, sein Gebot ist das ewige Leben. Darum, was ich rede, das rede ich so, wie es mir der Vater gesagt hat. Es geht um Gottes Ehre. Jesus stellt sich nicht selber in den Vordergrund. Er sagt, wer an mich glaubt, glaubt in Wirklichkeit gar nicht an mich, sondern an den, der mich gesandt hat. Das heißt, er und der Vater sind so sehr eins, dass wenn ich es mit Jesus zu tun habe, ich es immer direkt mit Gott zu tun habe. Das ist uns fremd. Wir, unsere Vorstellungen von Gott sind sehr merkwürdig und deshalb haben die Leute ja auch große Not und sagen, wie können wir das mit der Dreieinigkeit Gottes uns vorstellen? Gott ist einer, ja, Gott ist einer. Das ist das klare Bekenntnis in Israel, in dem berühmten täglich gesprochenen, höre Israel, Jahwe, dein Gott ist einer. Das heißt, Gott ist einer, es sind nicht mehrere Götter. Und Jesus betont das ausdrücklich, wer mich sieht, sieht den Vater. Er steht nicht neben dem Vater, es sind nicht mehrere Götter, sondern er ist der eine. Aber das bedeutet beides. Wer Gott erkennen will, der braucht Jesus, denn wir können Gott nicht sehen. Von uns aus gibt es keinen Zugang zu Gott. Auch dass er spricht, er muss menschlich zu uns reden, damit wir ihn verstehen. Und das tut er in Jesus. Er redet durch die Propheten in der Geschichte Israels, aber Jesus wird in dieser Weise das Wort Gottes genannt, dass er es nicht nur sagt, wie ein Prophet, sondern dass er es ist, dass es geschieht. Übrigens ist das ja eine Formulierung, die im Alten Testament immer wieder kommt, das Wort des Herrn geschah. So, diese Formulierung ist ja unserem Denken, unserer Sprache völlig fremd. Wir sagen es bloß Worte. Das ist eben kein Geschehen. Ja, wenn Gott redet, es geschieht. Und wenn Jesus kommt, geschieht das Wort Gottes. Und deshalb ist ihm das so wichtig, dass er nicht neben Gott ist, sondern dass in ihm Gott selbst da ist. Und dass er so verstanden wird, dass er auch so gehört wird, wer mich hört. Genau das andere Bild vom Licht. Ich bin in die Welt gekommen als ein Licht, damit wer an mich glaubt, nicht in der Finsternis bleibe. Licht ist ja nicht nur das, was beleuchtet und erleuchtet, damit man den Weg sieht, sondern Licht ist ja die Energie, ohne die kein Leben wachsen kann. Beides. Gott ist Licht, er ist der Schöpfer. Ohne ihn gibt es kein Leben. Und Jesus offenbart den lebendigen Gott. Das heißt, in ihm ist die ganze Schöpferenergie Gottes, die Kraft zum Leben und das Licht, das sozusagen den Weg beleuchtet, damit wir den Durchblick haben, den Weg sehen, damit wir wissen, wer wir sind, wer Gott ist, wie die Verhältnisse zu beurteilen sind, was der Weg ist. Das ist so stark und Jesus sagt das noch einmal in aller Konzentriertheit. öffentlich. Alles hängt an ihm. Bisschen schwierig scheint zu verstehen, ist er denn nun der Richter oder ist er der Retter? Oft sagt er das, dass er, wie auch hier, dass er nicht gekommen ist, um die Welt zu richten, sondern um zu retten. Auf der anderen Seite sagt er aber, mit seinem Kommen geschieht ein Gericht. Krisis heißt das griechische Wort für Krisis, das hören wir dann. Mit seinem Kommen ist eine Krise da, da fällt die Entscheidung. Es geht so oder so aus, es kann gut ausgehen, es kann schlimm ausgehen. An Jesus fällt die Entscheidung. Ja, was ist es denn? Ist er der Retter oder ist er der Richter? Und das ist gar kein Entweder-Oder und es ist auch gar nicht widersprüchlich, wie Jesus hier redet. Hier zum Beispiel sagt er ganz schroff, wer mich verachtet, nimmt meine Worte nicht an, der hat schon seinen Richter. Das Wort, das ich geredet habe, das wird ihn richten am jüngsten Tage. Das heißt, das Gericht passiert dadurch, du hast es alles gewusst. Es ist dir alles gesagt. Du bist so sehr geliebt. Er ist für dich gestorben. Er hat alles bezahlt. Er hat alles rausgerissen. Und das gehört dir. Es gilt dir. Ja, er ruft dich. So, und wer das verachtet, so brauche ich nicht. Juckt mich nicht. Soll sich kümmern, wer will, eh nicht. Dadurch wird dieses tolle Heilsangebot, dieses Rettungsangebot, dieses Evangelium, das sowas wie strahlt, das wird im Gericht Gottes unser Richter. Keine Ausrede. Du hast es alles gewusst. Deshalb reden wir über das Evangelium. Das ist auch eine ernste Situation. Sie hören die Botschaft von Jesus. Sie werden nie mehr sagen können, sie hätten es nicht gewusst. Das ist der Ernst der Entscheidung und auch des Gerichtes. Ich möchte aber auch noch auf eins hinweisen. Jesus besteht darauf, dass das Wort, so heißt es ja wörtlich, das Wort, das ich geredet habe, das wird ihn richten am jüngsten Tage. Das heißt, er sagt das Wort Gottes. Ich habe nichts aus mir selbst geredet, sagt der Vater, der mich gesandt hat. Er hat mir ein Gebot gegeben, was ich tun und reden soll. Ein Auftrag heißt das hier gegeben. Das heißt, jedes Wort, das Jesus sagt, ist Gottes Wort. Das heißt auch, wenn wir die Bibel lesen, auch mit den Worten von Jesus, haben wir es immer und direkt mit Jesus zu tun. Das ist ja ein großes Thema. Kann man der Bibel glauben? Ist sie wirklich Gottes Wort? Natürlich, jeder sagt, dass das ein wichtiges Buch ist und kulturhistorisch bedeutsam und große Wirkung hat. Pipapo, alles, was man sagen kann. Es war alles Geschwätz. Die Entscheidung ist die, ist es Gottes Wort? Redet in dem, was ich hier lese, Gott selbst zu mir. Und das ist die Behauptung. Und das ist der Anspruch. Oder sollte ich doch besser sagen, das ist das riesige Angebot der Liebe Gottes. Wir dürfen wissen, dass wir es mit Gottes Wort selber zu tun haben, dass er persönlich zu uns redet. Deshalb ist uns Bibellesen so wichtig. Deshalb machen wir diese Sendung. Die soll ein Anreiz sein, eine Hilfe sein, dass Sie die Bibel lesen, gründlich, selber, immer wieder lesen. Mit dieser ehrfurchtsvollen Bereitschaft, Herr, rede zu mir. Ich will hören, auf dein Wort will ich hören. Ich weiß, dass dein Wort Leben ist und Leben schafft. Die Vergebung, die du mir zusprichst, aber auch die Wegweisung, die du mir gibst in deinen Geboten, das ist die Spur des Lebens. Es kommt von dir und führt zu dir und hat die Kraft, die nur du hast. Lesen Sie die Bibel. So unter Gebet und so wird ihr Leben reich. Das ist Grund, ihm zu danken, dass er uns so reich beschenkt. Und das will ich jetzt auch tun. Herr Jesus Christus, ich danke dir, dass du selber das Wort Gottes bist und dass alles, was du sagst und was in der Bibel uns gesagt wird, das Wort des heiligen, lebendigen Gottes ist. Amen. Ich wünsche Ihnen von Herzen Gottes Segen.

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1: Herzlich willkommen, wir lesen die Bibel. Heute Johannesevangelium Kapitel 13, die Verse 1 bis 11. Johannes ergänzt die anderen Evangelien und heute lesen wir einen Bericht über ein Ereignis, das bei den anderen nicht vorkommt. Vor dem Passafest aber erkannte Jesus, dass seine Stunde gekommen war, dass er aus dieser Welt ginge zum Vater. Und wie er die Seinen geliebt hatte, die in der Welt waren, so liebte er sie bis ans Ende. Und beim Abendessen, als schon der Teufel dem Judas, Simons Sohn, dem Iskariot, ins Herz gegeben hatte, ihn zu verraten,

hernach erfahren. Da sprach Petrus zu ihm: Nimmermehr sollst du mir die Füße waschen. Jesus antwortete ihm: Wenn ich dich nicht wasche, so hast du kein Teil an mir. Spricht zu ihm Simon Petrus: Herr, nicht die Füße allein, sondern auch die Hände und das Haupt. Spricht Jesus zu ihm: Wer gewaschen ist, bedarf nichts, als dass ihm die Füße gewaschen werden. Denn er ist ganz rein. Und ihr seid rein, aber nicht alle. Denn er kannte seinen Verräter, darum sprach er: Ihr seid nicht alle rein. Jetzt ist es Zeit, sagt Jesus, jetzt ist es Zeit. Kündigte das vorher an? Er hat oft gesagt, es ist noch nicht meine Stunde, die Zeit ist noch nicht gekommen. Wenn andere dachten, jetzt müsste dies und jenes Entscheidende passieren. Aber jetzt weiß Jesus, jetzt ist der Punkt gekommen. Und jetzt beginnt eine Phase, dass er sich auch aus der Öffentlichkeit zurückzieht in den engeren Kreis seiner Jünger. Mit ihnen allein verbringt er diesen Abend und diese Nacht bis zu seiner Verhaftung und dem Prozess, der dann beginnt. Und dieser Beginn ist der Beginn des Passafestes auch. Johannes wusste das ganz genau und sein Bericht steht in manchen Dingen auch ein bisschen in Spannung zu den anderen. Mit den Zeitplänen kommt man da nicht so leicht klar. Die Eröffnung des Passafestes war normalerweise der Festabend, der Sederabend, dem Passalamm. Johannes Evangelium wird berichtet, dass als Jesus stirbt, werden die Passalämmer geschlachtet. Was ist das jetzt für ein Mahl? Es ist aber doch wohl ein Eröffnungsmahl gewesen, denn auch hier, obwohl es hier nicht ausdrücklich so beschrieben wird, auch das mit dem Brot und dem Kelch wird hier nicht berichtet, aber der Verrat des Judas ist genau hier platziert. Also da bleiben Fragen offen, aber die Grundbedeutung ist völlig klar. Es geschieht im Zusammenhang des Passafestes. Und da ist die Verschonung im Gericht Gottes der Staat. Die Passalämmer werden geschlachtet. Das Blut an die Türpfosten, der Gerichtsengel in Ägypten geht vorbei, verschont im Gericht Gottes. Und diese Verschonung im Gericht Gottes ist das Startzeichen für den Aufbruch aus der Sklaverei und die Rettung Israels. Und das war so bedeutend für Israel in der ganzen Geschichte. Daran sollten sie Jahr für Jahr beim Passafest erinnert werden, damit ihnen das ganz präsent bleibt. Wir sind gerettet aus der Sklaverei und Gott hat uns verschont im Gericht. Und dieses Passalamm wies darauf hin. Also, und das passiert jetzt in der Kreuzigung von Jesus. Alles, was vorher ist in der Geschichte, sozusagen Modellabbindung, Vorabzeichen, weist aufs Eigentliche hin. Das Eigentliche passiert jetzt, als Jesus, der alles ist, das Passalamm, das geopfert wird, aber er ist auch der hohe Priester, der das Opfer darbringt. Er ist der Versöhner, er in ihm versöhnt Gott die Welt mit sich. Dann lesen wir in diesem Bericht so verwobene Stränge, möchte ich das mal nennen. Das sind diese strahlend schönen Linien, wie es hier heißt. Er liebte die Seinen, die in der Welt waren, so liebte er sie bis ans Ende. Das ist einmal das Mahl, was jetzt beginnt. Und das ist die Linie der Liebe von Jesus zu seinen Jüngern. Das ist das eine. Auf der anderen Seite ist da zugleich unerklärlich diese dunkle Linie von Judas und dem Verrat. Und da heißt es beim Abendessen, als schon der Teufel dem Judas, Simons Sohn, dem Iskariot, ins Herz gegeben hatte, ihn zu verraten. Ja, was passiert da? Zugleichzeitig ist der Teufel am Werk. Ja, ist denn Jesus der Herr? Bestimmt er das? Oder hat der Teufel sein Werk? Wie kann er das zulassen? Ist er nicht souverän oder so? Das wird alles nicht aufgelöst. Da ist diese dunkle Linie des Gerichtes, des Fluches, der Sünde, des Verrates in dieser Geschichte. Und dann zugleich heißt es dann aber, Jesus aber wusste, dass ihm der Vater alles in seine Hände gegeben hatte und dass er von Gott gekommen war und zu Gott ging. Das heißt, es wird auch mal ganz deutlich gemacht, hier ist gar nichts unklar. Es ist gar nichts offen. Es ist nicht so, als ob da kämpft jetzt Gott mit dem Satan oder Jesus.

und der Kampf ist offen? Nein, in keiner Weise. Alles ist Jesus übergeben. Und Jesus weiß, dass er vom Vater gekommen ist und dass er zum Vater geht. Große Souveränität. Da bleibt das Rätsel der relativen Macht des Satans, der bis ins Innerste hinein dieses Rettungsgeschehen sein Werk hat, indem er den Judas gebraucht als Verräter. Was haben Menschen sich im Kopf gemacht, wie das alles wäre? Aber wer eine Theologie, ein System draus machen wird, der wird scheitern daran. Die Bibel bezeugt die Wirklichkeit und die Wirklichkeit ist, in allem Durcheinander, das wir nicht verstehen, Jesus ist der Sieger. Er kommt von Gott und er geht zu Gott. Und die Kraft seiner Liebe, die seinen Leuten gilt, bis zum Ende, ist das Entscheidende. Und dann kommt diese ungeheure Demonstration mit der Fußwaschung. Das ist so was Peinliches. Das war ja üblich, dass vornehmen Häusern ein Sklave war, der den Leuten, wenn sie das Haus betraten, die Füße waschen. Man ging ja mit Sandalen und es war ja nicht asphaltiert. Also dreckige Füße war das ganz Normale und dass man lag zu Tische, man musste die waschen. Niemand von den Jüngern hatte das nötig, diese Dreckarbeit zu tun. Und dann unterbricht Jesus an irgendeiner Stelle das Zusammensein und macht sich an die Arbeit. Peinliches Schweigen, er wäscht die Füße. Und beim Petrus, immer der mit dem großen Maul, der sagt, auf keinen Fall. Ich dir, ja, hätte er machen können. Hat er nie gemacht. Jetzt fällt's ihm ein. Nein, nein, sagt Jesus, ich muss es tun. Ja, dann kippt er zur anderen Seite rum. Wenn schon, dann aber ganz, nicht nur die Füße. Jesus, mach mal halblang. Nein, du bist rein. Du gehörst zu mir. Was du brauchst, ist tägliche Füße waschen. Das ist so was Tolles. Tägliches Füße waschen ist Jesus, macht sich keine Illusion. Er weiß, dass wir jeden Tag unser Leben dreckig machen. Dreck ist dir Sünde. Jeden Tag unsere Füße dreckig machen und dass wir darauf angewiesen sind, dass er uns diesen Sklavendienst tut, uns die Füße wischt. Das ist das befreit. Ich muss nicht die großen Zampern nicht spulen, ich muss nicht so tun, als ob ich sündlos wäre. Jesus macht sich keine Illusionen über uns. Er sagt, das brauchst du. Petrus sagte, kapierst du jetzt nicht, wirst du später berauben. Das ist das Geschenk, dass ich, bis ich die Augen schließe auf dieser Welt, darauf angewiesen bin, dass er mir die Füße wäscht. Und er will es tun. Warum sollte ich verzagt sein? Diese nur Arroganz und Eitelkeit, dass wir meinen, wir könnten uns das nicht leisten, dass uns das geschieht. Wir leben von der Vergebung der Sünden. Nicht nur einmal am Anfang, wenn wir anfangen, Jesus zu folgen, sondern jeden Tag bis zum Ziel. Er bringt uns zum Ziel. Das ist so befreiend. Und dafür möchte ich Gott danken. Ich danke dir, Herr, dass du dir keine Illusionen über mich machst. Und dass du mir meine Sünde vergibst und dass wir dazu alle einladen dürfen. Amen. Ich wünsche Ihnen von Herzen Gottes Segen.

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2: Herzlich willkommen. Ich begrüße Sie zu unserer Sendereihe Durch die Bibel. Was meinen Sie? Können Fesseln und Mauern das Evangelium aufhalten? Wenn Christen des Evangeliums wegen verfolgt werden, wird dann dadurch die Ausbreitung des christlichen Glaubens gestoppt? Wie verhalten Sie sich, wenn Sie bemerken, dass jemand das Evangelium verkündigt und dabei Streitsucht und Neid mit im Spiel sind? Bevor Sie sich eine Meinung bilden, wollen wir uns gleich anschauen, was der Apostel Paulus dazu schreibt. Und zwar im ersten Kapitel des Philipperbriefes.

Im Laufe der Geschichte gab es immer wieder Versuche, die Verkündigung des Evangeliums und damit die Verbreitung des christlichen Glaubens zu unterbinden. Manche dieser Versuche waren ziemlich erfolgreich und haben die Christen zu der jeweiligen Zeit schwer unter Druck gesetzt. Nicht selten hat sich aber im Nachhinein herausgestellt, dass die Unterdrückung der Christen und die Versuche, die weitere Ausbreitung des Evangeliums zu verhindern, geradezu das Gegenteil bewirkt haben. Die Zahl der Christen ist sogar noch angestiegen. Der Brief des Apostels Paulus an die Christen in Philippi zählt zu den sogenannten Gefängnisbriefen. Paulus schrieb ihn, während er, vermutlich in Rom, im Gefängnis saß. Was er über die Ausbreitung des Evangeliums und über mögliche Hindernisse schreibt, ist also nicht am grünen Tisch ausgedacht, sondern das erlebte er als bittere Realität. Dennoch schreibt er in Kapitel 1, Vers 12, »Ich lasse euch aber wissen, liebe Brüder, wie es um mich steht, das ist nur mehr zur Förderung des Evangeliums geraten.« Paulus spricht die Philipper mit viel Nachdruck an. Als die Christen in Philippi gehört hatten, dass Paulus im Gefängnis saß, übersandten sie ihm durch Epaphroditus eine Nachricht, die sich womöglich so angehört haben könnte. »O, unser armer Bruder Paulus, du tust uns so leid. Deine großen Missionsreisen sind jetzt wohl erst einmal vorbei. Du sitzt im Gefängnis und das Evangelium kann nicht verkündet werden.« Doch Paulus schreibt zurück, »Schaut mal her, ich möchte euch versichern, dass das Evangelium weiterhin verkündigt wird und dass die Dinge, die mir passiert sind, nicht dazu geführt haben, dass das Evangelium jetzt nur noch eingeschränkt verbreitet werden kann. Ganz im Gegenteil, die Umstände tragen zu seiner Verbreitung bei.« Anschließend klärt er auf, was er damit meint. Vers 13. Denn dass ich meine Fesseln für Christus trage, das ist im ganzen Prätorium und bei allen anderen offenbar geworden. Das Prätorium lag am kaiserlichen Hof. In der Apostelgeschichte Kapitel 28 wird berichtet, als wir nun nach Rom hineinkamen, übergab der Hauptmann die Gefangenen dem Oberst. Aber es wurde dem Paulus erlaubt, für sich allein zu wohnen mit dem Soldaten, der ihn bewachte. Paulus war an ein Mitglied der Prätorianer, wir würden sagen der römischen Garde, angekettet. Als Paulus bekehrt wurde, prophezeite Jesus dem Christen Hanania Folgendes: »Paulus wird meinen Namen vor Heiden und vor Könige und vor das Volk Israel tragen.« Nun, bis zu diesem Zeitpunkt, als er im Gefängnis saß, hatte Paulus das Evangelium größtenteils unter den gewöhnlichen Otto-Normalbürgern des Römischen Reiches verkündet. Jetzt aber war er an einen römischen Soldaten festgekettet. Alle 4 Stunden zur Wachablösung würde ein Soldat gehen und durch einen neuen ersetzt werden. Der würde dann wieder an Paulus angekettet werden. Was meinen Sie, worüber Paulus wohl mit den Soldaten während dieser 4 Stunden sprach? Die Soldaten waren sozusagen seine Gemeinde für jeweils 4 Stunden. Können Sie sich vorstellen, wie das wäre, wenn Ihre Gemeinde an Ihnen angekettet wäre? Ich vermute, dass einige froh waren, wenn die Wachablösung kam. Und manch ein Soldat mag danach zu einem anderen gesagt haben, »Mann, bin ich froh, dich zu sehen. Dieser Kerl namens Paulus, der versucht mich zu einem Christen zu machen.« Nun, viele von ihnen wurden aber Christen. Das Evangelium drang an den kaiserlichen Hof vor. Zu einem späteren Zeitpunkt schrieb der christliche Schriftsteller Tertullian, dass sich die römische Regierung Sorgen machte, als sich herausstellte, dass Christen Führungspositionen besetzten. Viele von diesen Männern würden später aufgrund ihres Glaubens an Jesus Christus sogar sterben. Es gibt also bereits erste Anzeichen, dass die Gefangenschaft des Apostels Paulus die Verbreitung des Evangeliums nicht behindert, sondern auf eine bestimmte Art und Weise sogar fördert. Seine Gefangenschaft hat nicht nur dazu geführt, dass er den kaiserlichen Hof mit dem Evangelium erreichte, sondern er erreichte auch etwas anderes. Nämlich, Vers 14,
Die meisten Brüder in dem Herrn haben durch meine Gefangenschaft Zuversicht gewonnen und sind umso kühner geworden, das Wort zu reden ohne Scheu. In der frühen Gemeinde gab es viele Männer, die bereit waren, als Zeugen Christi loszuziehen. Nachdem sie aber mal die Gelegenheit hatten, sich eine Predigt des Apostels Paulus selbst anzuhören, haben sie vermutlich gedacht, ich würde ja gern ein Zeuge für den Herrn sein, aber so wie Paulus kann ich den Leuten das Evangelium nicht erklären. Solange Paulus unterwegs war, um das Evangelium zu verkünden, fühlten sich andere offenbar unwürdig, inkompetent oder nicht ausreichend geschult. Sie hielten Paulus für eine Person, die so viel mehr erreichen kann, als sie es selbst jemals könnten. Eines Tages aber verbreitete sich die Nachricht, dass Paulus in Rom im Gefängnis saß. Diese Nachricht verbreitete sich überall entlang der Römerstraßen, in allen Zentren, wo christliche Gemeinden errichtet worden waren. In vielen dieser Gemeinden meldeten sich Männer und sprachen jetzt: Schaut mal, Paulus ist im Gefängnis, er kann nicht mehr herumreisen, deshalb gehe ich jetzt an seiner Stelle. Das Ergebnis war, dass viele Männer begannen, das Evangelium zu predigen. Ich bin mir sicher, dass Hunderte, wenn nicht Tausende von Männern sich auf den Weg bzw. auf die Römerstraßen machten und von Tür zu Tür gingen, um Menschen von Christus zu erzählen. Deshalb schrieb Paulus in Vers 14: Die meisten Brüder in dem Herrn haben durch meine Gefangenschaft Zuversicht gewonnen und sind umso kühner geworden, das Wort zu reden ohne Scheu. Nun bin ich aber der Meinung, dass es noch eine dritte Auswirkung seiner Gefangenschaft gab, die er nicht erwähnte. Diese können wir nur aus der geschichtlichen Perspektive erahnen. Paulus mag die Wichtigkeit seiner Briefe nicht erkannt haben. Aber wäre er nicht eingesperrt worden, hätte er nie die sogenannten Gefängnisbriefe verfasst, zu denen ich den Epheserbrief, den Philipperbrief, den Kolosserbrief und den Brief an Philemon zähle. Sie alle sind wunderbare Briefe, die es heute nicht geben würde, wenn Paulus nicht inhaftiert worden wäre. Sicherlich hätte Jesus uns seine Sicht der Dinge auch auf eine andere Art und Weise zukommen lassen können. Aber er wählte eben diesen Weg. Und deswegen konnte Paulus über seine Gefangenschaft schreiben, dass sie nunmehr zur Förderung des Evangeliums geraten sei. Es gab allerdings ein Problem zur Zeit von Paulus. Und dieses Problem kennen wir auch heute noch. Und es ist und bleibt traurig, dass wir darüber reden müssen. Paulus schreibt in Vers 15: Einige zwar predigen Christus aus Neid und Streitsucht, einige aber auch in guter Absicht. Als ich mit meinem Bibelstudium begann, erschien es mir unglaublich, dass die Verkündigung des Evangeliums Christi aus Neid und Streitsucht geschehen könnte. Jetzt, wo ich aber schon viele Jahre im Dienst bin, weiß ich, dass zwei der Dinge, die der Verkündigung des Evangeliums mehr als alles andere schaden, Neid und Streitsucht sind. Paulus wird Neid und Streitsucht noch an einigen anderen Stellen in diesem Brief erwähnen. Es muss anscheinend eine gewisse Menge von Leuten gegeben haben, die das Evangelium auf diese Art und Weise verkündet haben. Sie waren wohl neidisch auf den Apostel Paulus, da sie nicht die gleichen Ergebnisse wie er verzeichnen konnten. Eine der Lösungen für dieses Problem ist, dass jeder Christ erkennt, dass er oder sie eine Gabe hat. Wir haben nicht alle dieselbe Gabe. Wenn dem so wäre, könnte der Körper, der Leib Christi, also die christliche Gemeinde, nicht funktionieren. Das Problem liegt darin, dass einigen Menschen, die eine Gabe haben, dass sie neidisch auf andere Menschen sind, die eine andere Gabe haben. Vielleicht erinnern Sie sich, dass Paulus den Korinthern schrieb, dass die Gaben in Liebe ausgeübt werden sollen. Jede Gabe soll in Liebe ausgeübt werden. Das ist wichtig, denn wenn Sie Ihre Gabe in Liebe ausüben, dann wird dies nicht so schnell eine andere Person neidisch machen. Die Liebe eifert nicht, die Liebe treibt nicht Mutwillen, sie bläht sich nicht auf, heißt es im 1. Korintherbrief. Der Neid dagegen sagt: Ich halte nicht viel von dir. Und der Stolz fragt:
Was hältst du von mir? Bin ich nicht großartig? Der Christ wird vor beidem gewarnt, vor Neid und Stolz. Paulus hat es sehr unverblümt ausgedrückt, als er im 1. Korintherbrief schrieb: Denn wer gibt dir einen Vorrang? Was hast du, das du nicht empfangen hast? Wenn du es aber empfangen hast, was rühmst du dich dann, als hättest du es nicht empfangen? Das Wort Streitsucht in Vers 15 ist ein interessanter Begriff. Er geht auf das griechische Wort für Aufwühlen zurück. Wenn Dämonen als Geistwesen Streitsucht fördern, dann wühlen sie die Menschen auf. Neid und Streitsucht, beides schadet der Gemeinde bis auf den heutigen Tag. Alkohol oder Drogen außerhalb der Gemeinde tun ihr viel weniger Schaden an als Neid und Streitsucht innerhalb der Gemeinde. Man beachte allerdings, dass es zur Zeit des Apostels Paulus auch Menschen gab, die Christus in guter Absicht predigten. Über sie schreibt Paulus in Vers 16: Diese aus Liebe, denn sie wissen, dass ich zur Verteidigung des Evangeliums hier liege. Hier liege, gemeint ist, im Gefängnis. Diejenigen, die durch Neid und Streitsucht motiviert waren, predigten zwar Christus, allerdings nicht aufrichtig. In Wirklichkeit taten sie es, um Paulus runterzumachen. Sie waren neidisch auf den Apostel Paulus, aber sie hatten bisher nicht die Gelegenheit gehabt, etwas gegen ihn zu sagen. Jetzt, wo er im Gefängnis saß und sich nicht verteidigen konnte, zogen diese Männer los, um das Evangelium zu verkünden. Jetzt schien ihre Stunde gekommen. Und nebenbei würden sie auch einiges gegen Paulus zu sagen haben. Vers 17. Jene aber verkündigen Christus aus Eigennutz und nicht lauter, denn sie möchten mir Trübsal bereiten in meiner Gefangenschaft. Es gibt also zwei verschiedene Gruppen von Leuten, die das Evangelium verkündigen. Was meinen Sie, zu welcher Gruppe würde Paulus Sie zählen? Wie ist Ihre Einstellung? Aus welcher Motivation heraus setzen Sie sich für das Evangelium ein? Ich lese nun Vers 18. Paulus schreibt: Was tut's aber, wenn nur Christus verkündigt wird auf jede Weise, es geschehe zum Vorwand oder in Wahrheit, so freue ich mich darüber. Aber ich werde mich auch weiterhin freuen. Für Paulus war wichtig, dass Christus verkündet wurde, egal ob es zum Vorwand oder in Wahrheit geschah. Trotzdem ist es natürlich traurig, dass Christus manchmal aus Neid und Streitsucht gepredigt wird. Auch heute geschieht das immer wieder. Aber wir sollten uns freuen, dass die Verkündigung überhaupt geschieht. Zurzeit erlebe ich mit, wie sich führende Leute in der Gemeinde Sorgen machen um das, was daheim bei manchen Christen in sogenannten Hauskreisen geschieht. Interessierte Leute treffen sich dort im privaten Rahmen, beten zusammen, lesen einen Abschnitt aus der Bibel, diskutieren darüber und lassen sich nebenbei vielleicht noch ein Stück Pizza schmecken. Natürlich gibt es Hauskreise, in denen es manchmal an Disziplin mangelt, in denen zu viel geschwatzt wird und die Beschäftigung mit der Bibel in den Hintergrund tritt. Natürlich kann es auch passieren, dass Christen bei dem Versuch, eine schwierige Bibelstelle zu deuten, in eine Sackgasse geraten. Aber ist das ein ausreichender Grund dafür, solche Hauskreise unter Generalverdacht zu stellen? Unaufmerksamkeit oder die falsche Auslegung einer Bibelstelle, so etwas gibt es nicht nur in Hauskreisen, sondern manchmal auch in einem Bibelkreis, zu dem die Gemeinde offiziell einlädt. Ich meine, dass wir uns darüber freuen sollten, wenn sich Christen treffen, um gemeinsam das Wort Gottes zu studieren, in welcher Form auch immer. Und wir sollten ein bisschen mehr Gelassenheit an den Tag legen, so wie Paulus, der mit Blick auf die Evangeliumsverkündigung schrieb: Wenn nur Christus verkündigt wird auf jede Weise, es geschehe zum Vorwand oder in Wahrheit, so freue ich mich darüber. Es ist interessant und gleichzeitig beruhigend zu wissen, dass Menschen auch dann zum Glauben kommen und erlöst werden können, wenn Christus unaufrichtig verkündigt wird. Gottes Wort hat offenbar mehr Gewicht als das Verhalten einer Person oder einer Organisation, die das Wort Gottes unter die Leute bringt. Das heißt,
Der Geist Gottes ist der Einzige, der segnen kann. Und er segnet, wenn das Wort Gottes verbreitet wird.

Im Buch des Propheten Jesaja gibt es eine wunderbare Verheißung, die sich damals an die Israeliten richtete. Gott sprach zu ihnen: Denn gleich wie der Regen und Schnee vom Himmel fällt und nicht wieder dahin zurückkehrt, sondern feuchtet die Erde und macht sie fruchtbar, so soll das Wort, das aus meinem Munde geht, auch sein. Es wird nicht wieder leer zurückkommen, sondern wird tun, was mir gefällt. Und diesem Wort wird gelingen, wozu ich es sende. Ganz in diesem Sinne hat der Apostel Paulus zu seiner Zeit erlebt, dass sich Gottes Wort Bahn bricht, dass es sich durch nichts, weder durch Fesseln noch Mauern, aufhalten lässt. Und manche Hindernisse fördern sogar noch die Verbreitung des Evangeliums. In der nächsten Ausgabe der Sendereihe Durch die Bibel geht es um die restlichen Verse aus dem ersten Kapitel des Philipperbriefes. Ich würde mich freuen, wenn Sie dann wieder mit dabei sind.

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1: gut. Sein Weg schien vorgezeichnet. Helmut Roßkopf soll die Schreinerei seines Vaters übernehmen. Aber dann kommt es anders. Als Jugendlicher lernt er die Jesusbruderschaft in Gnadenthal kennen. Das spirituelle Leben der ökumenischen Gemeinschaft fasziniert ihn. Er schließt sich der Bruderschaft an, qualifiziert sich als Meister und startet einen eigenen Handwerksbetrieb. Aus kleinen Anfängen entwickelt sich ein internationales Unternehmen mit rund 200 Mitarbeitenden. Seine Geschichte erzählt Bruder Helmut Roßkopf in seiner Biografie Zwischen Kreissäge, Kloster und Konzern. Ab heute lesen wir daraus vor. Herzlich willkommen, sagt Simone Nickel.

1984 gründet Bruder Helmut Roßkopf eine kleine Schreinerei im hessischen Gnadental bei Limburg. Schon bald verarbeitet der junge Meister nicht nur Holz, sondern auch einen Mineralwerkstoff, den man fugenlos verkleben und thermisch, also mit Wärme, verformen kann. Sein Betrieb floriert und entwickelt sich zu einem mittelständigen Industrieunternehmen, das seine Standorte inzwischen in Thüringen und Sachsen hat. Die Roßkopf & Partner AG fertigt aus verschiedenen Materialien maßgeschneiderte Produkte in schönem Design. Stilvolle Küchenarbeitsplatten, Waschtischplatten, Empfangstresen und Studiomöbel, wie zum Beispiel den Moderationstisch der ZDF-Nachrichtensendung Heute. Nach Jahrzehnten in der Geschäftsführung wechselt Helmut Roßkopf 2021 in den Aufsichtsrat des Unternehmens. Heute arbeitet er als Vorstand in der Stiftung Kloster Volk.

Firma Roskopf und Partner AG geführt und als Privatmann das verbindliche Leben mit Brüdern, Schwestern und Familien in der Jesusbruderschaft geteilt. Ich habe die soziale Verantwortung für etwa 200 Mitarbeiter und ihre Familien übernommen. Und in meiner Entscheidung, Gott und den Menschen zu dienen, habe ich meine Berufung und den Sinn meines Lebens gefunden. Beide Welten haben mir das Gefühl vermittelt, an etwas Größerem mitzuarbeiten. Gewinn, aber auch Verzicht. Mein bisheriges Leben war geprägt von beidem. Nun, nach 4 Jahrzehnten als Firmenchef heißt es für mich, loszulassen und neue Herausforderungen anzunehmen, die ihren ganz eigenen Reiz haben. Mein Gottvertrauen, das mit den Jahren immer stärker wurde, sagt mir, dass alles gut und keineswegs langweilig werden wird.

Da kommt der Schreiner. Da kommt der Schreiner. Zugegeben, das war eine etwas ungewöhnliche Begrüßung für einen dreijährigen Dreikäsehoch, der mit seiner ledernen Brotzeittasche um den Hals den Kindergarten betrat. Und doch, das, was sich da meine Spielkameraden auf Alemannisch zuriefen, umriss tatsächlich in einem Wort das Programm für mein Leben. Denn Schreiner oder Norddeutsch Tischler, das waren schon mein Opa, mein Vater und mein Onkel. Es bestand also kein Zweifel, dass auch ich eines Tages zum Hobel greifen und denselben Beruf ausüben würde, wie die meisten Männer meiner Familie. Da biss die Maus keinen Faden ab. Auch nicht mein Opa mütterlicherseits, der ein selbstständiger Maurermeister mit 6 Mitarbeitern war und im Nebenerwerb Landwirtschaft betrieb. Er ließ mich regelmäßig schätzen, wer meiner Meinung nach wohl mehr verdiente, ein Baumeister oder ein Holzwurm. Doch auch er warf mich nicht aus der Bahn. Unser idyllisches Dorf Tannenkirch mit dem Ortsteil Gupf, in dem ich aufwuchs, liegt malerisch eingebettet in den Hügeln des Markgräfler Lands, zwischen Schwarzwald und Rhein, zwischen Reben und Tannen. Die wärmste Region Deutschlands, das Dreiländereck zwischen Deutschland, Frankreich und der Schweiz, bildet das grüne Herz Europas. Die Grenzen, die heute offen sind, hatten schon zu meinen Kinderzeiten Anfang der 1960er Jahre ihre trennende Funktion verloren. Trotzdem stellte ein Ausflug ins schöne Elsass oder in die Schweizer Berge für meinen Vater ein Abenteuer dar, das man tunlichst vermied. Und so ging unser Aktionsradius kaum über Lörrach, Müllheim oder Kandern hinaus. Ein Ausflug nach Freiburg, das 45 Kilometer weit in nördlicher Richtung lag, hatte schon was von einer Weltreise. Diese aufregende Expedition in die südlichste Großstadt Deutschlands genossen wir drei Kinder, meine beiden Schwestern Christa und Astrid und ich besonders, weil das für uns ein besonderes Ereignis war. Ja, mein Vater war ein vorsichtiger Mensch. Er hatte die Schreinerei von seinem Vater übernommen und seinen Bruder ausbezahlt. Umsichtig und fleißig wie er war, führte er den Betrieb sein Leben lang erfolgreich durch gute und weniger gute Zeiten. Zu seinem planvollen Handeln gehörte auch, dass er mich, seinen Nachfolger ins B, schon früh mit in die Werkstatt nahm. So früh, dass es noch reichte, den Zollstock zweimal aufzuklappen, um meine Größe festzustellen. Manchmal schaute ich ihm einfach nur zu. Manchmal durfte ich ihm auch in allen Arbeitsschritten zur Hand gehen, von der Vorbereitung bis zur Umsetzung der Projekte. Diese Stunden an seiner Seite haben mich tief geprägt. Ein besonderes Highlight waren für mich die Auswärtstermine. Wenn es mit dem Maßband in der Hand durch die Stuben unserer Kunden ging, fiel das Addieren und Dividieren gar nicht mehr so schwer. Jedenfalls leichter als mit dem Füllfederhalter in der Hand vor einem kleinkarierten Blatt in einer grauen Studierstube. Fast automatisch begann ich, unsere Arbeit durch die Brille eines

selbstständigen Unternehmers zu betrachten. Ideen zu entwickeln und sie dann in greifbare Ergebnisse umzusetzen, das vermittelte mir ein Gefühl tiefer Befriedigung. Da konnte die Schule natürlich nicht mithalten. Dementsprechend setzte ich auch meine Prioritäten. Hausaufgaben fielen da nicht unbedingt drunter. Wie auch. Entweder verbrachte ich meine Nachmittage bei meinem Vater in der Schreinerei, oder der Karl Frieder aus der Nachbarschaft klopfte an unsere Tür. Mit ihm zusammen bildete ich ein hochproduktives Architekten- und Bauteam. Jede freie Minute nutzten wir, um Baumhaus auf Baumhaus, Hütte auf Hütte hochzuziehen. Kaum war mein Vater aus dem Haus, hatte ich unbegrenzt Zugriff auf Holzplanken, Werkzeuge und Nägel aller Art. An Projekten herrschte kein Mangel. Und wenn ein Bauwerk fertig war, wurde schon umgebaut, angebaut oder abgerissen und weitaus prächtiger neu konstruiert. Uns packte manchmal ein regelrechter Baurausch. Da konnte es schon mal passieren, dass meine beiden Interessensgebiete kollidierten und ich in der Schreinerei helfen musste, obwohl es so gar nicht in meinen sogenannten Terminplan passte. Betroffen davon war nicht nur meine rege Bautätigkeit, das Nachsehen hatten auch die anderen Spezies, die ihre freie Zeit auf dem Fußballplatz verbrachten. Doch es half alles nichts. Der Familienbetrieb hatte Vorrang und meine Arbeitskraft war gefragt. Musste ein Auftrag termingerecht fertiggestellt werden, packte zuweilen auch meine Mutter mit an. Ansonsten erledigte sie die Büroarbeit. Sie arbeitete sich so intensiv in die Aufgaben einer Buchhalterin ein, dass sie schon bald die Unterlagen für unseren Steuerberater in Lörrach vorbereiten konnte. Nebenher kümmerte sie sich um ihre drei Kinder, das Haus und den Garten, in dem sie Gemüse und Beeren anbaute. Während im Betrieb mein Vater das Sagen hatte, regierte sie Haus und Hof, und das tatkräftig und energisch. Nicht selten klingelte beim Mittagessen das Telefon. Meistens waren es Kunden, und meistens nahm meine Mutter den Anruf an. Mein Vater überließ ihr nur zu gerne den Vortritt, weil ihm das mehr Zeit zum Überlegen verschaffte. Unsere Mutter war ihm in allen Dingen eine nahezu perfekte Partnerin, eine Unternehmerfrau, wie sie im Buche steht. Und für mich hielten sich unter dem Strich Arbeit und Freizeit, Pflicht und Freiheit die Waage, sodass ich heute dankbar und gerne an die Jahre meiner Kindheit zurückdenken kann. Schreiner. Mein Berufsziel stand fest und mein Weg dorthin war vorgezeichnet. Ich machte mit 15 Jahren den Hauptschulabschluss, besuchte dann ein Jahr lang die Holzfachschule in Schopfheim und begann schließlich meine Ausbildung zum Schreiner in Mülheim, Baden. Mein Lehrherr, Herr Fünfgeld, begrüßte mich an meinem ersten Arbeitstag mit den Worten: »Helmut, ich kenne deinen Vater, der ist ein guter Schreiner. Ich denke, damit dürfte klar sein, was ich von dir erwarte. Erweise dich als seiner würdig und schließe deine Lehre als Innungsbester ab.« Das war eine deutliche Ansage. Der Erwartungshorizont, in dem ich mich bewegte, war jedenfalls klar abgesteckt. Doch Herr Fünfgeld forderte mich nicht nur heraus, er sorgte auch dafür, dass ich eine Menge lernte. Schon nach wenigen Wochen warf er mich ins kalte Wasser. Ich durfte bei konkreten Projekten Hand anlegen, selbstständig Türen, Fenster und einen Einbauschrank bauen. Und er stellte mich seinem besten Gesellen zur Seite, dem Eugenio aus Portugal. Auch wenn der sich eher wortkarg gab, ein Satz war ihm wichtig und den schärfte er mir von Anfang an ein. »Du musst mit den Augen stehlen.« Damit meinte er, ich solle ihm aufmerksam zusehen und alles, was zum Erfolg führt, kopieren. Getreu diesem Motto verfolgte ich also jeden seiner Handgriffe und Arbeitsschritte. Bevor er loslegte, dachte er gründlich nach. Dann machte er einen Plan und daraufhin ging er ans Werk. Ich habe unwahrscheinlich viel von ihm gelernt. Irgendwann brach das dritte Lehrjahr an und ich musste mir überlegen, wie mein Gesellenstück aussehen sollte. Mit dieser Arbeitsprobe stellt ein Lehrling sein handwerkliches Können unter Beweis. Er fertigt es in seinem Lehrbetrieb über einen Zeitraum von 3 Wochen an und zeigt damit, dass er in der Lage ist,
Anforderungen unterschiedlicher Schwierigkeitsgrade zu erfüllen. In die Note fließen sowohl Design als auch handwerkliche Ausführung ein. Ich entschied mich für ein Dielenschränkchen aus Eiche. Der Korpus bestand aus Eichenfurnier mit umlaufender Maserung. Für die Türen verwendete ich Massivholz. Einen besonderen Glanzpunkt aber wollte ich mit der Gestaltung der Front setzen. Ich plante, sie durch 18 Holzquadrate zu gliedern, die alle eine schalenförmige Vertiefung aufweisen sollten. Ein ehrgeiziges Unterfangen für einen Lehrling. Doch die Herausforderung reizte mich. Die Arbeit machte mir Spaß und letzten Endes war ich es auch meiner Familienehre schuldig. Herr Fünfgeld verfügte über ein spezielles Kreissägeblatt, mit dem man flache Trichter in ein hölzernes Werkstück einfräsen kann. Man fährt das Sägeblatt so hoch, dass es über dem Tisch frei rotiert. Montiert daneben eine Holzplatte, die man mit mehr oder weniger starkem Druck über dem Sägeblatt dreht, bis sich eine gleichmäßig geformte Kuhle gebildet hat. Ein Verfahren, das großes Fingerspitzengefühl erfordert. Mein Herz klopfte bis zum Hals, als ich die Maschine anwarf. Millimeter für Millimeter drang das Sägeblatt in das Holz ein. 18 Mal. Beim ersten Durchgang zitterten mir noch die Hände vor Anspannung. Doch mit jedem Quadrat gewann ich an Sicherheit. Nach einer gefühlten Ewigkeit hielt ich mehrere gleichmäßig geformte Werkstücke in meinen Händen, die zusammen die Türfüllung ergaben. Immer wieder musste ich die Frage beantworten: Wie hast du das denn gemacht? Ich spürte, wie eine bis dahin kaum gekannte tiefe Zufriedenheit die Aufregung und die Angst vor dem Scheitern verdrängte. Konnte es etwas Besseres im Leben geben? Mein Gesellenstück wurde mit der Bestnote bewertet. Als Innungsbester durfte ich am Kammerwettbewerb in Freiburg teilnehmen, wo die Juroren meinen Dielenschrank auf Platz 1 setzten. Ich erhielt eine besondere Prämie in Form eines Gutscheins, der mir ein spezielles Förderprogramm im Vorlauf der Meisterprüfung zusicherte. Als mein Möbelstück bei einer Leistungsschau des Landesfachverbandes Baden-Württemberg auch noch den 2. Platz belegte, waren alle stolz. Herr Fünfgeld, meine Eltern und ich. Hatte ich doch mein Gesellenstück genau so umgesetzt, wie ich es mir vorgestellt hatte. Es war für meine Familie selbstverständlich, dass man zu den großen Kirchenfesten im Jahreskreis am Gottesdienst teilnahm. An allen weiteren Sonntagen im Jahr sah uns die evangelische Kirche von Tannenkirch eher unregelmäßig. Wenn es aber mal wieder soweit war, hatte ich als Kind im Schlepptau meiner Eltern in der Kirche zu erscheinen. Meine Begeisterung darüber hielt sich allerdings in Grenzen. Lediglich die Geschichte von Noah fesselte mich. Allerdings bog ich in Gedanken schon beim Bau der Arche ab, und während der Pfarrer die Flut schilderte, kalkulierte ich durch, wie viel Bretter, Balken und Nägel wohl zum Einsatz gekommen waren. Das änderte sich mit der Konfirmation. Mein Jahrgang ließ sich fast geschlossen konfirmieren. Einen großen Anteil an diesem Erfolg hatte unser Dorfgeistlicher, Herr Pfarrer Wieder. Er war ein inspirierender Mann, der es schaffte, mein Interesse über Fragen des biblischen Schreinerwesens hinaus auf die großen Fragen des Glaubens zu lenken. Und das so nachhaltig, dass ich nach der Konfirmation den Jugendkreis besuchte, den er ins Leben gerufen hatte. Wir trafen uns einmal wöchentlich, um in der Bibel zu lesen und uns über die zentralen Fragen des Glaubens auszutauschen. Doch Pfarrer Wieder stellte mehr als nur diese Weiche in meinem Leben. Er weitete meinen Gesichtskreis, indem er als besonderes Highlight in der Jugendarbeit Freizeiten durchführte. Zum Beispiel fuhren wir in die Schweiz, wo wir eine Woche in einem Freizeitheim bei Basel verbrachten. Dann ging es nach Hessen zur Jesusbruderschaft, in eine Lebensgemeinschaft, die sowohl ledige Männer und Frauen als auch Familien umfasst. Seit dem Ende der 1960er Jahre füllt diese Kommunität ein altes Zisterzienserinnenkloster mit neuem Leben, das in dem kleinen Dorf Gnadental bei Bad Camberg liegt. Ein Ort, der in meinem Leben noch eine sehr wichtige Rolle spielen sollte. Im Jugendkreis schloss ich Freundschaft mit Reinhold,
einem Jungen, der ein Jahr älter war als ich und auch in Tannenkirch wohnte. Eine Zeit lang waren wir unzertrennlich. Fast jedes Wochenende schwangen wir uns auf unsere Mofas, die wir uns von unserem schmalen Lehrlingslohn abgespart hatten, und knatterten kreuz und quer durch den Schwarzwald. Vom Markgräfler Land stießen wir durch das idyllische Südbaden bis an den Nordrand des Schwarzwalds vor. Mit jeder Expedition erweiterte sich mein Horizont. Und mit jeder Tour wuchs meine Neugier auf die große, weite Welt. Lag es daran, dass sich das Ende meiner Ausbildung mit 7 Meilenstiefeln näherte? Jedenfalls beschäftigten wir uns von Tag zu Tag intensiver mit dem Spinnen von Zukunftsplänen. Unternehmenslustig, wie wir beide waren, überlegten wir, wie wir wohl am weitesten rumkommen könnten. Bald war klar, dass unsere Zukunft nur auf den Weltmeeren liegen konnte, und wir beschlossen, zur Marine zu gehen. Doch daraus wurde nichts. Und das kam so. In unseren Jugendkreis ging unter anderem ein Mädchen, deren Eltern im Nachbardorf eine große Landwirtschaft unterhielten. Anfangs sahen wir es noch als Ehrensache an, ihren Eltern auf dem Hof zur Hand zu gehen. Außerdem genoss ich das Gefühl nach getaner, schweißtreibender Arbeit mit roten Backen an dem großen Tisch in der Bauernstube zu sitzen und meinen Bärenhunger stillen zu können. Mit der Zeit aber kam noch ein anderes Gefühl dazu, denn wir verbrachten viel Zeit auf dem Bauernhof und mit dem Mädchen. So kam es, wie es kommen musste. Ich verliebte mich unsterblich in die Tochter des Hauses. Doch nicht nur ich. Auch mein bester Freund hatte Feuer gefangen. Was nun? Würde sie sich für einen von uns entscheiden und, wenn ja, für wen? Wochenlang verfolgte ich mit klopfendem Herzen jede Geste dieses Mädchens, versuchte seine Blicke zu deuten, legte jedes Wort auf die Goldwaage. Doch egal, wie sehr mich das Ganze umtrieb, irgendwann musste auch ich einsehen, dass sie deutlich mehr Interesse an meinem Freund zeigte. Damit war klar, sie hatte sich für ihn entschieden. Ein herber Schlag für mich. Der Schmerz saß tief. So tief, dass ich nur noch eins wollte: raus aus dieser Situation. Abstand gewinnen. Nichts wie weg.

0: Man kann es kaum Zufall nennen, dass der Jugendkreis bald darauf zu einer weiteren Freizeit nach Gnadenthal aufbrach. Vor unserem Aufbruch war ich hin und her gerissen. Einerseits trieb mich die Frage um, wie ich damit zurechtkäme, wenn die frisch Verliebten teilnehmen. Andererseits war ich froh über die Aussicht, den Kummer, der mir auf der Seele lag, einem Seelsorger anvertrauen zu können. Es waren bereits ein paar Tage vergangen, als ich mir endlich die Gelegenheit bot, einen der Brüder ins Vertrauen zu ziehen. Johannes, ein Schweizer, hörte sich meine Geschichte an und stellte mir dann eine Frage, die eine wichtige Weiche in meinem Leben stellen sollte. Wie wäre es, wenn du einfach mal ein Vierteljahr nach Israel gehst? Ich sah ihn verdutzt an. Israel. Eigentlich weit genug weg, um Abstand zu gewinnen. Aber wie sollte das funktionieren? Mein Gegenüber schien meine Gedanken erraten zu haben. Zwischen Tel Aviv und Jerusalem liegt die ehemalige Kreuzfahrerburg Latrun. Dort leben und arbeiten Gnadenthaler Brüder. Du hättest die Möglichkeit, eine Zeit lang dort mitzuleben und Land und Leute kennenzulernen. Wäre das was für dich? Ich war begeistert. Genau das schwebte mir doch vor. Einen Tapetenwechsel machen, auf andere Gedanken kommen, die große, weite Welt entdecken. Ich sagte zu. So kam es, dass ich bald nach meiner Gesellenprüfung nach Israel aufbrach. Ich war gerade 18 Jahre alt geworden, als ich meinem geliebten Tannenkirch den Rücken zukehrte und in Richtung Frankfurter Flughafen aufbrach. Wenn ich heute zurückblicke, wird mir klar, dass ich mit dieser Reise den ersten Schritt auf einem Weg tat, der mich endgültig wegführte aus meinem Elternhaus, meiner Heimat und meiner Verantwortung für den väterlichen Betrieb. Dabei wog diese Verantwortung schwer, zentnerschwer. Vor allem, weil mein Vater in der felsenfesten Überzeugung, dass ich einmal als frisch gebackener Geselle ins Geschäft einsteige, die Schreinerei erweitert und modernisiert hatte. Allein diese Investitionen stellten eine erhebliche Verpflichtung dar. Dementsprechend intensiv drangen meine Eltern am Tag der Abreise auf mich ein. Zwar war jede große Reise für sie, die ihr Leben ganz den Erfordernissen des eigenen Betriebs unterworfen hatten, irgendetwas zwischen halsbrecherisch und mondän. Doch ihre Sorgen hatten tiefere Gründe. Die Abschiedsworte meiner Mutter klangen irgendwie ängstlich, fast flehentlich. Sie nahm ein Gesicht in beide Hände und sah mir tief in die Augen. »Also, auch wenn du jetzt so weit weggehst, du kommst ja wieder, gell, Bub? Du weißt, du musst den Betrieb vom Vater übernehmen. Wir verlassen uns auf dich, hörst?« »Na klar«, dachte ich mir, »in 3 bis 4 Monaten bin ich wieder da. Keine Frage, ich habe es doch fest versprochen.« Alles läuft wie geplant. Und wie meinte Pfarrer Widder, als sie ihm von dem mulmigen Gefühl erzählten, die meine Reise bei ihnen auslöste? Macht euch doch keine Gedanken, der Helmut kommt wieder. Mit dieser Perspektive bestieg ich in Frankfurt das Flugzeug der El Al.
1: 1, 2, 3.

Markus Baum las heute aus der Biografie Zwischen Kreissäge, Kloster und Konzern. Bruder Helmut Roskopf erzählt seine Lebensgeschichte, warum er sich verbindlich der ökumenischen Gemeinschaft Jesusbruderschaft angeschlossen hat und wie aus seinem kleinen Handwerksbetrieb ein großes Industrieunternehmen geworden ist. Rund 200 Beschäftigte verarbeiten verschiedene Materialien zu maßgeschneiderten Produkten für Hotels, Ateliers, Bad- und Küchenstudios. Das Buch zeigt auch Fotos von ausgefallenen Designobjekten der Roskopf und Partner AG, wie zum Beispiel die futuristische Eingangshalle des Hypo-Vereins Bank Towers in München. Wer das Foyer betritt, wird an einen riesigen Kristall erinnert, der sich über 3 Etagen entfaltet. Die Biografie von Bruder Helmut Roskopf ist bei Franke Buch erschienen und kostet 20 Euro. In unserem Online-Shop ist sie erhältlich. 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Morgen geht's weiter in diesem Buch, dann erfahren Sie, was Helmut Roskopf als junger Mann in Israel erlebt hat und wie sich seine Beziehung zur Jesusbruderschaft in Gnadenthal vertieft hat. Wenn Sie mögen, bis dahin, tschüss, sagt Simone Nickel.

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1: Aus Psalm 46. Gott ist für uns eine starke Zuflucht. In höchster Not steht er uns bei. Darum fürchten wir uns nicht, wenn die Fundamente der Erde schwanken und die Berge mitten im Meer wanken. Sollen die Wellen doch toben und schäumen und die Berge vor seiner Majestät beben? Frisches Wasser strömt durch die Kanäle zur Freude der Menschen in Gottes Stadt. Dort hat der Höchste seine heilige Wohnung. Gott ist in ihrer Mitte, darum wird sie nicht wanken. Gott wird ihr helfen, wenn der Morgen anbricht. Der Herr der himmlischen Heere ist mit uns. Kommt und schaut die Taten des Herrn.

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2: Herzlich willkommen, sagt Simone Nickel. Ich bin heute im Gespräch mit Birgit Schilling.